auch Zeit braucht, dass wir auch mitdenken können und dann auch unser eigenes Herz prüfen, wo wir stehen in unserer Beziehung zu dem lebendigen Gott, zu dem Schöpfer von Himmel und Erde und unserem Schöpfer. Und da beginne ich gleich ja mit dem Thema, was wir ja überschrieben haben mit dem Titel Jesus Christus macht frei. Und da tut sich schon die Frage auf, was ist denn für dich Freiheit, wenn du drüber nachdenkst? Was verstehst du unter Freiheit? Manche sagen mir, naja, tun und lassen, was man will. Oder andere sagen zu mir, Freiheit ist, wenn man keine Regeln einhalten muss. Oder andere sagen mir, Freiheit ist, wenn man selbst bestimmen kann, was gut für mich ist oder was schlecht ist. Und auch die Politiker von Ost oder West, auch die sprechen viel von Freiheit. So wie George W. Bush, er hat einmal gesagt, die wahre Hoffnung für den Frieden in der Welt ist die Verbreitung der Freiheit überall in der Welt. Und vielleicht sind Leute ja unter uns, die meinen, dass Freiheit doch gar nicht so schwer zu verstehen ist. Aber es scheint doch, wenn wir drüber nachdenken, dass die meisten Menschen irgendetwas anderes darunter verstehen. Also, dass das gar nicht so einheitlich ist, dass das Verständnis davon, was eigentlich Freiheit genau ist. Zum Beispiel für jemanden, der im Gefängnis saß, für den hat Freiheit eine ganz andere Bedeutung als zum Beispiel für die britische Weltrekordseglerin Ellen MacArthur. Also als die nämlich 4 Jahre alt war, da hat sie ihre Tante zum ersten Mal in ihrem Boot mit rausgenommen aufs Meer und die beiden sind aufs weite Meer hinaus gesegelt, dass sie die Küste gar nicht mehr sehen konnten. Und dann erinnert sich Ellen daran, zum ersten Mal schreibt sie, in meinem Leben habe ich mich wirklich frei gefühlt. Also ganz offensichtlich, die hat das Wort Freiheit ganz anders verstanden und empfunden als der Mann im Knast. Aber auf jeden Fall, egal von welcher Seite man das betrachtet, scheinbar ist Freiheit doch ein erstrebenswertes Ziel für die allermeisten Menschen. Freiheit, das klingt für manche auch wie die Werbung einer Zigarettenmarke. Haben wir alle schon mal gesehen, diese Plakate, ja? Also da ist die freie Steppe, Wildnis und mittendrin die freien Cowboys, die sich eine qualmen. Freiheit als Lebensstil und für manche auch Freiheit als Lebensrecht. Aber bei Gott, liebe Freunde, bei Gott ist Freiheit keine emotionale Stimmung und auch keine erstrebenswerte Lebenseinstellung, sondern bei Gott ist Freiheit Bestandteil der Botschaft des Evangeliums. Und zwar die Botschaft des Evangeliums für die Menschen von heute, weil es eben auch heute noch so viele Menschen gibt, die nicht wirklich frei sind. Und deswegen liebe ich den Satz des Herrn Jesus so sehr, den uns Johannes aufgeschrieben hat, im Johannesevangelium Kapitel 8, da sagt der Herr Jesus, wenn nun der Sohn Gottes euch frei machen wird, so werdet ihr wirklich frei sein. Und das ist in der Tat so, und darüber wollen wir heute Morgen gemeinsam nachdenken, weil in dem Herrn Jesus finden wir Freiheit von vielen Dingen. Und heute Morgen will ich euch 6 Dinge vorstellen, die in der Lage sind, uns zu binden und damit auch in gewissem Maß auch zu lähmen. Und das sind Dinge, von denen der Herr Jesus uns frei machen will. Und da beginne ich gleich mit dem ersten und sage, Jesus Christus befreit uns vom Gesetz. Er befreit uns vom Gesetz. Nur damit mich keiner falsch versteht, unter Gesetz verstehe ich an dieser Stelle nicht unser Bundesgesetzbuch. Und Freiheit vom Gesetz,
bedeutet in diesem Zusammenhang auch nicht gesetzlos zu sein, sondern ich rede hier von dem Gesetz, das Gott seinem Volk Israel vor 3.500 Jahren gegeben hat und aus dem wir alle zum Beispiel die sogenannten 10 Gebote kennen. Und diese Gebote Gottes, die spiegelten natürlich, ich habe das diese Woche schon einmal erklärt, die spiegelten das Wesen Gottes wider. Und wenn die Israeliten die Gebote Gottes hielten, dann wollte Gott sie reichlich segnen. Und deswegen antwortete der Herr Jesus einmal einem einflussreichen Mann auf die Frage, der kam zu ihm gelaufen und wollte wissen, wie man in den Himmel kommt. Dem gab der Herr Jesus eine sonderbare Antwort. Ihm antwortete er, und wir können das nachlesen im Lukas-Evangelium, was steht in dem Gesetz geschrieben, fragt er diesen jungen Mann. Und dann dieser junge Mann, der war echt gut drauf, der war fit in diesen Dingen des Gesetzes Moses. Und der Mann zählte ihm dann eine ganze Reihe Gebote auf. Und dann sagte der Herr Jesus zu ihm, naja, du hast recht geantwortet. Tu dies und dann wirst du leben. Naja, ich habe diese Woche da schon mal drauf hingewiesen. Dieser junge Mann, der hat dann eine sonderbare Antwort gegeben. Der hat dem Herrn Jesus geantwortet, ja, habe ich alles schon gemacht. Ich habe diese Gebote alle schon gehalten. Und zwar nicht erst seit gestern, sondern von meiner Jugend auf. Er hätte besser sagen müssen, habe ich versucht, aber habe ich nicht geschafft. Weil keiner von uns hat diese Gebote gehalten. Wir alle sind Übertreter der Gebote Gottes. Und wenn du dann denkst, na, ich habe keinen umgebracht und ich habe noch nie die Ehe gebrochen. Aber was ist denn mit dem ersten Gebot schon? Du sollst den Herrn, deinen Gott, lieben. Und zwar mehr als alles. Wer kann denn da sagen, das habe ich immer gemacht? Doch wohl keiner. Also, auch heute meinen so viele Menschen, dass sie etwas tun müssen. Gebote halten, Regeln befolgen und so weiter. Oder auch in manchen Kirchen Sakramente empfangen. Dabei übersehen sie, dass es in der Bibel so etwas wie ein Sakrament überhaupt nicht gibt. Also wenn bei euch in der Kirche von Sakramenten die Rede ist, dann geh doch mal hin zu deinem Pfarrer oder zu deinem Priester oder wer auch immer und frage ihm, er möchte dir doch mal im Wort Gottes zeigen, wo er Sakramente findet. Weil Sakramente per Definition sind heilsvermittelnde Handlungen, die ein Mensch an einem anderen vollzieht. Also Dinge, die geistlich eine Wirkung haben, wenn zum Beispiel, als ich als Katholik groß geworden bin und dann mit 14 wurde ich gefirmt, das war das Sakrament der Firmung, da kriegte ich von einem Bischof eine Ohrfeige und habe damit den Heiligen Geist empfangen, nach der Lehre. Aber in der Bibel finden wir so etwas nicht. Die Bibel kennt keine Sakramente, weil Gott es darauf anlegt und Wert darauf legt, dass wir uns frei entscheiden, seine Gnade anzunehmen und nicht von irgendwelchen Menschen, das vermittelt wird mittels sogenannter Sakramente. Aber kein Mensch auf der Welt kann etwas tun, um sich diese Gnade Gottes oder die Gunst Gottes zu verdienen. Im Gegenteil, und das haben wir auch, und das können wir eigentlich jeden Tag probieren, je mehr man sich anstrengt, die Gebote Gottes zu befolgen, desto deutlicher wird es, dass man es nicht schafft. Deswegen wäre es besser gewesen, dieser junge Mann, der den Herrn Jesus gefragt hat, was muss ich tun, um in den Himmel zu kommen? Und der Herr Jesus sagte ihm, du hast doch die Gebote, befolge die Gebote und dann kommst du in den Himmel. Da hätte dieser Mann sagen müssen, habe ich versucht, aber ich habe es nie geschafft. Und wenn wir ehrlich sind, können wir auch sagen, ich habe oft versucht, das Gebot von Ehebruch nicht zu übertreten. Und ich habe es gemacht. Und wenn du jetzt in deinem Herzen sagst, das ist ja eine Unverschämtheit, der unterstellt mir, dass ich irgendwo ins Hurenhaus gegangen bin. Nein, darüber rede ich gar nicht. Sondern der Herr Jesus, der spezifiziert zum Beispiel dieses eine Gebot nur alleine schon. Und sagt, nein, nein, Ehebruch beginnt nicht im Bett der Nachbarin. Ehebruch beginnt schon im Kopf. Wenn ich eine Frau anschaue und ihre begehre, dann habe ich schon mit ihr die Ehe gebrochen. So, und wer ist dann in diesem Zelt hier kein Ehebrecher, frage ich die Männer.
Wenn wir ehrlich

Und die Frage habe ich schon oft gehört. Wozu hat Gott denn die Gebote gegeben, wenn sie keiner halten kann? Nun, ich habe das auch diese Woche schon mal erklärt. Ich sage es nochmal. Gott wollte uns mit den Geboten zeigen, welcher Maßstab bei ihm gilt und wie unfähig wir aus uns heraus sind, diesem Maßstab Gottes zu entsprechen. Und deswegen lesen wir auch ganz nüchtern und sachlich in der Bibel im Römerbrief Kapitel 3, aus Gesetzeswerken, ich könnte auch sagen, auch aus Geboten, wird kein Mensch vor ihm, also vor Gott, gerechtfertigt werden, denn durch das Gesetz, ich könnte auch sagen, denn durch die Gebote kommt Erkenntnis der Sünde. Also die Gesetze oder die Gebote Gottes, die zeigen uns zwar, wie schlecht wir sind, aber bedauerlicherweise, diese Gebote geben uns keinerlei Hilfe, wie wir die Gebote halten können. Davon finden wir in den Geboten gar nichts. Und das ist ein echtes Dilemma für uns, weil wir immer wieder fallen und wir immer wieder merken, dass wir im Grunde genommen von der Sünde beherrscht werden. Ja, richtig beherrscht werden. Versuch doch mal, dir vorzunehmen, einen Tag lang nicht zu sündigen, keinen schlechten Gedanken über einen anderen Menschen zu haben. Und da wirst du merken, du kannst es nicht. Das kommt sofort in dein Gedächtnis. Du hast wahrscheinlich diesen Gedanken noch nicht zu Ende gedacht, da kommt schon der nächste. Und wenn es um die Reinheit der Gedanken geht, dann ist das in der Regel noch viel schneller und viel schlimmer und deutlicher sichtbar. Und das ist ein Dilemma, weil wir von der Sünde beherrscht werden. Und das Bewusstsein, dass wir durch eigene Leistung, weil wir es nicht schaffen, wir nehmen uns vor, das will ich jetzt nicht mehr tun, weil wir dieses Bewusstsein, dass wir durch eigene Leistung niemals zu Gott kommen können, das soll uns eigentlich in die Arme des Heilandes Jesus Christus treiben, der alleine als einziger Mensch das gesamte Gesetz, alle Gebote, vollkommen erfüllt hat. Und wer sich ihm anvertraut, wer sich dem Herrn Jesus anvertraut, den befreit der Herr Jesus aus diesem Zwang, etwas leisten zu müssen, um von Gott akzeptiert und angenommen zu werden. Und das, liebe Freunde, ist wirklich eine frohe Botschaft, dass wir nicht mehr in dieser moralischen Tretmühle laufen müssen und sagen, ich nehme mir ab morgen vor, keine unreinen Gedanken mehr zu haben. Und ich sage euch, wie weit verbreitet auch im christlichen Feld Pornografie ist und wie viele Menschen, die darin gefangen sind, haben sich schon gesagt, ab morgen will ich es nicht mehr machen. Und es hat nur wenige Stunden gedauert, da sind ihre Gedanken schon wieder in diesem dunklen, finsteren Winkel. Und wir wissen, und ihr wisst, dass ich recht habe, weil wir gefangen sind unter diesem Gesetz. Und das Gesetz zeigt uns wie ein Spiegel, wie verdorben wir letztendlich sind. Und wenn der Herr Jesus sagt, wer sich ihm anvertraut, den befreit er von dem Zwang, etwas leisten zu müssen. Ich muss das in den Griff kriegen. Und man nimmt sich alles Mögliche vor. Ab morgen will ich das, will ich keinen Alkohol mehr trinken, ab morgen keine Drogen mehr nehmen und so weiter. Ich nehme mir alles Mögliche vor. Und das wissen wir schon aus dem säkularen Bereich, von den Sprichworten. Es gibt da ein Sprichwort, da gibt es da irgendeinen Weg, einen Weg zur Hölle. Womit ist der denn gepflastert? Wisst ihr es? Wie? Mit den guten Vorsätzen. Der Weg zur Hölle ist mit guten Vorsätzen gepflastert, weil wir das nicht schaffen. Seht mal, Martin Luther, der schrieb einmal, das Gesetz entdeckt die Krankheit, das Evangelium reicht die Arznei dar. Oder er sagte, Gesetz ist das, was wir tun sollen und Evangelium ist das, was Gott schenkt. Das möchte ich euch am liebsten so ins Herz hinein meißeln. Evangelium ist das, was Gott schenken will. Aber das ist nicht alles. Das war das Erste, was ich euch sagen will. Der Sohn befreit uns nämlich nicht nur von dem Druck, etwas tun zu müssen, um von Gott anerkannt und angenommen zu werden, sondern zweitens, Jesus Christus befreit uns auch von Sorgen. Und das kennen wir auch alle.

Bist du schon mal von Sorgen so richtig verzehrt worden, dass du vielleicht sogar nachts nicht mehr richtig schlafen konntest, weil du so viel Sorgen hattest, vielleicht um die Kinder oder vielleicht um die Arbeitsstelle oder vielleicht um die Hypothek des Hauses, die du nicht mehr schaffen kannst und so weiter. Bei einem Mann habe ich mal gelesen, der sagte, Sorgen verschwenden das Heute. Sie verdunkeln die Chancen von morgen mit den Schwierigkeiten von gestern. Können wir ruhig nochmal lesen. Sorgen verschwenden das Heute, sie verdunkeln die Chancen von morgen mit den Schwierigkeiten von gestern. Und das stimmt wirklich. Und viele von uns haben das schon erlebt. Na, da habe ich mal eine Geschichte gelesen von einem Mann, der sich auch ständig über alles Mögliche Sorgen gemacht hat. Er war, ich sag mal, ein chronischer Sorgenmacher. Und eines Tages sah ihn aber sein Freund auf der anderen Straßenseite, wie der so fröhlich pfeifend seines Weges ging. Und der ging dann rüber und fragte ihn, naja, der wusste erst nicht, kann das mein Freund sein, der immer so voller Sorgen ist, dass der so fröhlich pfeift und so weiter. Und dann sagte er ihn, naja, was ist denn mit dir passiert? Und dann sagte dieser Mann, ich kann dir sagen, was passiert ist. Ich bezahle jetzt einen Mann, der mir meine Sorgen abnimmt. Wie? Sagt er, wie? Was heißt das? Heißt das, dass du keine Sorgen dir mehr machst? Ja, genau, sagt der Mann. Jedes Mal, wenn sich bei mir Sorgen melden, dann gebe ich sie einfach ab und lass diesen Freund diese Sache regeln. Da war sein Freund aber ganz irritiert, weil er sich sowas gar nicht vorstellen konnte. Da sagt er, wie viel bezahlst du ihm denn dafür? Ja, sagt der Mann, 2000 Euro in der Woche. Was? Sagt der Freund zu ihm, kannst du dir das denn überhaupt leisten? Nein, sagt der Freund, überhaupt nicht. Aber das ist seine Sorge. Ja, das hört sich zwar zum Schmunzeln an, aber manchmal gehen wir so verrückt mit unseren Sorgen um. Sorgen verzerren nämlich unser Denken und sie stören unsere Arbeit. Und Sorgen beunruhigen auch unsere Seele. Sie schaden unserer Gesundheit und manchmal verändern sie sogar unseren Gesichtsausdruck. Manchen Leuten kann man die Sorgen am Gesicht absehen, dass sie sehr große Sorgen haben. Sie machen Freundschaften kaputt. Sorgen demoralisieren das Leben. Und Sorgen besiegen unseren Glauben und rauben uns die Kraft, die wir brauchen für unser Leben. Und wenn du schon mal Sorgen gehabt hast, dann weißt du, dass das alles stimmt, was ich über die Sorgen gesagt habe bisher. Also Sorgen haben auch einen starken Einfluss auf unser Denken. Sie trennen nämlich unsere Gedanken in aufbauende Gedanken und zerstörerische Gedanken. Und der Herr Jesus hat auch über die Sorgen etwas sehr Deutliches gesagt, was ich euch vorlesen muss, weil es aus dem Munde des Sohnes Gottes kommt. Matthäus 6, da lesen wir, was er über die Sorgen sagt. Er sagt, seid nicht besorgt für euer Leben, was ihr essen und was ihr trinken sollt, noch für euren Leib, was ihr anziehen sollt. Seht hin auf die Vögel des Himmels, dass sie weder säen noch ernten noch in Scheunen sammeln. Und euer himmlischer Vater ernährt sie doch. Seid ihr nicht viel wertvoller als sie? Warum seid ihr um Kleidung besorgt? Betrachtet die Lilien des Feldes, wie sie wachsen. Sie mühen sich nicht, auch spinnen sie nicht. Wenn aber Gott das Gras des Feldes, das heute steht und morgen in den Ofen geworfen wird, so kleidet, wird er das nicht viel mehr für euch tun, ihr Kleingläubigen? Und dann lesen wir weiter im Vers 31, so seid nun nicht besorgt, indem ihr sagt, was sollen wir essen oder was sollen wir trinken oder was sollen wir anziehen? Denn nach all diesem trachten die Nationen oder ich könnte auch sagen die Heiden, denn euer himmlischer Vater weiß, dass ihr dies alles benötigt. Trachtet aber zuerst nach dem Reich Gottes und nach seiner Gerechtigkeit. Und dies alles wird euch
hinzugefügt werden. Also der Herr Jesus lässt dir an dieser Stelle sagen, dass wenn Gott sich um die Lilien und um die Spatzen kümmert, dann wird er sich ganz sicherlich auch um dich kümmern. Aber warum ist das so schwer, die Sorgen, die man hat, dann auch loszulassen? Und das wissen wir auch, dass das gar nicht einfach ist. Wenn du wirklich frei werden willst von destruktiven Sorgen, die dich runterziehen und kaputt machen, dann musst du zwei Dinge tun. Zwei Dinge, die du tun musst. Das erste finden wir in diesem Text aus dem Matthäusevangelium Kapitel 6, den ich gerade gelesen habe. Da heißt es nämlich, trachtet zuerst nach dem Reich Gottes und nach seiner Gerechtigkeit. Und dies alles, was dir Sorgen macht, wo du nicht weiter weißt, dies alles, was du brauchst, wird dir hinzugefügt werden. Das heißt, ganz einfach, ganz simpel, suche zuerst Gott. Und wenn du ihn gefunden hast, dann lass ihn sich um den ganzen Rest kümmern, der dir so Sorgen macht. Also suche zuerst Gott. Das ist einer der Gründe, warum das Zelt hier steht. Weil wir dir bei der Suche nach Gott helfen möchten, damit du ihn findest. Weil du findest Gott nur dann, wenn du den Herrn Jesus findest. Weil der Herr Jesus unser Weg zu Gott ist. Weil der Herr Jesus der Einzige ist, der uns zu Gott bringen kann. Und das Zweite, also das Erste, das finden wir in diesem Text. Trachte zuerst, suche zuerst Gott. Und das Zweite, was du tun sollst, um von Sorgen befreit zu werden, das findest du im Philipperbrief Kapitel 4. Dort heißt es, seid um nichts besorgt, sondern in allem sollen durch Gebet und Flehen mit Danksagung eure Anliegen vor Gott kund werden und der Friede Gottes, der allen Verstand übersteigt, wird eure Herzen und eure Gedanken bewahren in Christus Jesus. Habt ihr verstanden, worum es hier geht? Also wenn wir gelesen haben, lasst eure Anliegen kund werden, dann meint er damit, lege deine Sorgen in seine Hand. Und dann, wenn du die abgibst in die Hand Gottes, dann wird der Friede Gottes dein Herz und deinen Verstand, dein Denken bewahren. Und dieses Wort bewahren, was wir da gelesen haben, das ist im Grunde genommen ein militärischer Begriff und bedeutet so viel wie Wachposten aufstellen. Das heißt, Gott wird seinen Frieden, den Frieden Gottes, er wird seinen Frieden wie einen Wachposten vor dein Herz und vor deine Gedanken stellen, damit die Sorgen gar nicht reinkommen, um uns zu quälen und uns niederzudrücken. Und deswegen beides, das Trachten nach dem Reich Gottes und das Bekanntmachen unserer Anliegen vor Gott, beides hat etwas mit Vertrauen zu tun. Und das möchte Gott. Er möchte gerne, dass wir ihm vertrauen. Und das alleine heißt Glauben. Er möchte gerne, dass wir an ihn glauben, dass wir ihm vertrauen, dass er es gut machen wird mit uns. Und wenn der Sohn dich frei macht, dann wirst du wirklich frei sein. Nun, also wir haben bisher zwei. Frei vom Gesetz und das zweite war frei von Sorgen. Aber da kommt das dritte. Jesus Christus befreit dich auch von Furcht. Ja, der Herr Jesus will uns auch die Angst nehmen. Und gerade in unserer Zeit, man mag es kaum glauben, viele, viele Menschen leben in konstanter Furcht vor irgendetwas. Man nennt das Phobie. Und da kann man ein Wort davor oder dahinter setzen und da merkt man, es gibt kaum eine Sache, vor dem Menschen nicht Angst haben. Manche Menschen sehen hinter jeder Ecke ein Problem oder ein Unglück. Manche Menschen sehen sogar hinter jedem Busch einen Dämon sitzen. Und dann haben sie entsprechende Furcht, dass ihnen etwas Böses daraus entstehen könnte.
Aber der Herr Jesus sagt im Lukas-Evangelium, Kapitel 12, ich sage aber euch, meinen Freunden, fürchtet euch nicht vor denen, die den Leib töten und nach diesem nichts weiter zu tun vermögen. Ich will euch aber zeigen, wen ihr fürchten sollt. Fürchtet den, der nach dem Töten Macht hat, in die Hölle zu werfen. Ja, sage ich euch, diesen fürchtet. Naja, manche Leute denken wirklich, dass Gott das ist, der die Macht hat, uns in die Hölle zu werfen. Oder dass der Teufel das ist, der die Macht hat, uns in die Hölle zu werfen. Nein, nein, manche haben dann so irgendwelche so mittelalterliche Bilder vor sich, wo so ein großer Kochtopf über dem Feuer hängt und der Teufel steht oben am Rand und hat so einen Dreizack und hält die Leute, die da drin in der Brühe brutzeln, hält er die alle schön unten. Aber wenn wir uns die Frage stellen, wer hat denn die Macht, in die Hölle zu werfen? Der Teufel? Natürlich nicht. Der hat die Macht nicht, weil der ja selbst in der Hölle landen wird mit seiner ganzen Bande. Nur Gott alleine hat die Macht, in die Hölle zu werfen. Und deswegen, liebe Freunde, und da komme ich am Ende noch einmal drauf zu sprechen, deshalb, weil nur Gott die Macht hat, zu verdammen, ins Gericht zu führen und dann in die Hölle zu werfen. Nur Gott. Deswegen ist es so wichtig, mit Gott versöhnt zu werden. Und das ist der Auftrag, den Gott mir zum Beispiel gegeben hat und eigentlich auch allen Christen. Wir lesen den im 2. Korintherbrief, Kapitel 5, dass wir, die Gläubigen, die echten Christen, den Menschen zurufen sollen, wir bitten an Christi statt, lasst euch versöhnen mit Gott, damit du nicht in die Hände des lebendigen Gottes fällst mit all deinen Sünden bei dir. Das ist furchtbar. Und wie das geht mit dem Versöhnen mit Gott, das werden wir später nochmal sehen. Ja, manche Leute bilden sich tatsächlich ein, sie haben doch gar keine Ursache, ja irgendwie Angst zu haben, weil sie doch so ein gutes Leben geführt haben. Und wenn man mit ihnen näher ins Gespräch kommt, naja, die sind meistens nicht so brutal und sagen, ich habe noch nie in meinem Leben gesündigt, weil das wäre ja dann die erste Lüge, die erste Sünde, wenn sie sowas sagen würden. Aber manche Leute meinen wirklich, bei mir ist alles in Ordnung im Leben. Aber da will ich nur einfach eine ganz simple Milchmädchenrechnung anstellen. Angenommen, du würdest nur 3 Sünden am Tag begehen. 3 Sünden am Tag. Und zwar Sünden der Gedanken oder der Taten. Und wenn ich sage 3 Sünden am Tag, dann sage ich dir eins, damit wärst du sehr gut bedient. Weil wahrscheinlich ist es viel mehr, welche Gebote du an einem Tag übertrittst. Und wenn du 3 Sünden am Tag, das wären dann bei 365 Tagen mal grob gerechnet 1000 Sünden. 1000 Sünden hättest du in einem Jahr. Und wenn ich in die Bibel schaue, dann sehe ich, und wir haben diese Woche davon gehört, die Rebellion im Himmel, die angeführt wurde von einem der obersten Engelfürsten mit Namen Luzifer, der hatte eine Sünde begangen. Er hat in seinen Gedanken, in seinem Herzen stieg Hochmut auf und hatte den Wunsch, sich über den Thron des Höchsten zu setzen. Das war eine Sünde, die Ursünde des Hochmuts. Und durch diese eine Sünde wurde er und die ganze Bande aus der Gegenwart Gottes entfernt, aus dem Himmel geschmissen, wegen einer Sünde. Und jetzt stirbst du und du tauchst vor dem Thron Gottes auf, nicht mit einer Sünde, sondern mit einem Rucksack voll 1000 Sünden. Na, welche Chance hast du denn? Merken wir, das passt einfach nicht. Und dann kommen die ganz Klugen, die kommen dann hinterher zu mir und sagen, ja, aber sie haben bei ihrer Rechnung eine Sache vergessen. Sie sind doch nicht besser, haben sie doch selber gesagt. Ja, sage ich, ich bin auch nicht besser, weil ich ein Sünder bin wie ihr, der Gnade Gottes benötigt. Aber der große Unterschied ist, ich habe in meinem Rucksack wahrscheinlich noch viel mehr Sünden als ihr. Aber mein Rucksack mit meinen Sünden, der steht am Kreuz von Golgatha. Weil der Herr Jesus dort am Kreuz von Golgatha für diese meine Sünden bezahlt hat mit seinem Leben. Darüber werden wir auch noch gleich weiter hören. Nun, ich sag mal so, viele Menschen in unserer Gesellschaft erfahren
keine Wertschätzung mehr bei anderen Menschen. Ich glaube, das ist eine der größten Schwächen unserer Gesellschaft, dass wir keine Wertschätzung mehr geben dem anderen gegenüber. Also Lob dem anderen, Erwachsenen gegenüber, ein Lob auszusprechen, das ist heute ganz unüblich, ganz unüblich. Und manche Menschen dadurch, dass sie keine Wertschätzung erfahren, dass sie irgendwie merken, dass sie auch einen gewissen Wert haben, manche Menschen, die leben dann unter ständiger Furcht zu versagen oder abgelehnt zu werden. Das ist Menschenfurcht. Die haben Angst, dann komme ich nicht an. Und viele Menschen, die lassen sich wegreißen, weil die den Menschen gefallen wollen. Diese Menschenfurcht, die wird so oft deutlich, wenn Menschen in einer Evangelisation vor einer Entscheidung stehen, sich zu bekehren. Da lade ich jeden Tag bei jeder Evangelisation ein. Und manchmal singt der Chor sogar ein Lied, was ich auch sehr schön finde für eine Evangelisation. Da heißt es, heute will dich Jesus fragen, bist du ganz für mich bereit? Kennt ihr das Lied? Wahrscheinlich kennt ihr das alle Christen oder die meisten Christen kennen das. Aber dann wird es in der zweiten Strophe so formuliert, Mut muss man bei Jesus haben, Menschenfurcht führt zum Verzicht. Und durch mangelnde Wertschätzung, die Menschen bei ihren Zeitgenossen nicht empfangen, durch diese mangelnde Wertschätzung wollen viele Menschen ihren Wert durch ein Gruppengefühl steigern. Und sie suchen ihren Wert in den Ansichten anderer Leute, indem sie einfach alles mitmachen, was die machen, weil sie Anerkennung suchen. Sie gieren danach, weil sie sonst keine Wertschätzung von irgendjemand bekommen. Aber ich kann dir sagen, und du hast es wahrscheinlich schon erlebt, Menschen enttäuschen dich immer wieder und dann wird dein Selbstwertgefühl, was du versucht hast aufzupolieren durch andere Menschen, das wird wieder im Keller sein. Wenn wir unseren wirklichen Wert durch eine persönliche Beziehung zu dem Herrn Jesus gefunden haben, dann werden wir nie mehr wieder im Stich gelassen oder enttäuscht, weil der Herr Jesus derselbe ist, gestern, heute und auch in aller Ewigkeit. Und den besten, den echten Wert von dir, den entdeckst du, wenn du den Herrn Jesus am Kreuz anschaust, weil er hängt dort für dich. In seinen Augen bist du so wertvoll, dass er bereit war, sein Leben für dich am Kreuz zu beenden.

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Herr Jesus Christus, Gottes Sohn, wir möchten dich preisen, dass du uns diesen Tag schenkst, wo wir so in Ruhe, geschützt von der Obrigkeit, uns mit deinem Wort beschäftigen dürfen. Und wir sind so dankbar, dass wir dieses Wort haben als Grundlage des Glaubens, dieses Wort, das ewig ist und das zuverlässig ist, das 100% inspiriert ist durch deinen Geist. Und so bitten wir dich, dass du uns dieses Buch Zephania öffnest, damit wir deine Herrlichkeit und die Ratschlüsse Gottes darin erkennen können. Auch für unser Leben. Wir danken dir dafür. Amen. Heute beschäftigen wir uns in der Reihe der 12 kleinen Propheten mit dem Buch Zephania. Also ich lese den Beginn des Buches Zephania 1, Vers 1. Das Wort des Ewigen, das geschah zu Zephania, dem Sohn Kuschis, des Sohnes Gedalias, des Sohnes Amarias, des Sohnes Hiskias, in den Tagen Joschiahus, des Sohnes Amons, des Königs von Juda. Das ist eigentlich der Titel des Buches, ebenso wie er im Grundtext zu finden ist. Und nun beginnt die eigentliche Prophetie mit Vers 2. Das Thema ist hier der Tag des Ewigen. Das Gericht über die Welt und insbesondere über Juda und Jerusalem. 1, Vers 2 bis 18. Vers 2. Sammelnd werde ich sammeln alles weg von der Fläche des Erdbodens. Spruch des Ewigen. Sammelnd werde ich Mensch und Vieh, wegraffen werde ich die Vögel des Himmels und die Fische des Meeres. Die Steine des Anstoßes samt den Gesetzlosen. Und ich werde den Menschen ausrotten, weg von der Fläche des Erdbodens. Spruch des Ewigen. Und ich werde meine Hand ausstrecken über Juda und über alle Bewohner von Jerusalem. Und ich werde ausrotten von diesem Ort den Überrest des Baal, den Namen der Götzenpriester samt den Priestern. Und die, die sich auf den Dächern niederwerfen vor dem Heer des Himmels. Und die, die sich niederwerfen, die schwören bei dem Ewigen und zugleich schwören bei ihrem König. Die abfallen von dem Ewigen und die, welche nicht fragen nach dem Ewigen und ihn nicht suchen. Zunächst mal bis hierhin. Der Zeitpunkt der Entstehung des Buches fällt in die Zeit Josias, hebräisch Joschiahu. Wir finden ihn ja in Vers 1 erwähnt. In den Tagen Joschiahus oder Josias, des Sohnes Amons, des Königs von Juda. Josia wird erwähnt in 2. Könige 22 bis 23 und in der Parallelstelle in 2. Chroniker 34 bis 35. Nach strenger biblischer Chronologie, die alle Zahlen ernst nimmt und sie ein völlig geschlossenes System einbringt, fällt diese Zeit auf die Jahre 641 bis 610 vor Christus. In dieser Zeit fällt ja die große Reform, die große Erneuerung hinein, die in diesen genannten Kapiteln beschrieben wird. Josia wurde ganz früh König mit 8 und mit 16 begann er persönlich Gott zu suchen. Und das hat sich dann ausgewirkt in eine Erweckung. Mit 20 Jahren begann er den Götzendienst in Juda auszurotten. Er hat wirklich eine ganz eindrückliche Reformation herbeigeführt. Aber wenn man dann weiterliest in 2. König und 2. Chroniker, sieht man, dass sehr bald diese Reformation auch wieder vorbei war, zusammenfiel, wie die Masse wieder in die Gottlosigkeit zurückfiel. Und so kam es ja schließlich zum Untergang des Königreiches Juda in den Jahren 606 bis 586 vor Christus. Aber sehen wir, das war noch so quasi ein letztes Aufleben kurz vor der Katastrophe. Kurz vor dem Untergang. Und jetzt verstehen wir,
dieser Untergang damals durch die Babylonier unter Nebukadnezar herbeigeführt, war ein Vorgeschmack von der schlimmsten Katastrophe, die noch kommen wird, wenn das Endzeitgericht über diese Welt hereinbrechen wird. Und genau das ist das Thema im Buch Zephania. Also Zephania behandelt nicht den Untergang durch die babylonische Armee. Das haben wir zum Beispiel gefunden im Buch Habakuk, das wir schon behandelt haben. Aber hier geht der Prophet jetzt eben in die Endzeit und beschreibt das Endgericht, das über die ganze Welt kommen wird. So ist also das Thema: das weltweite Gericht am Tag des Ewigen und der darauf folgende weltweite Segen für die übrig gebliebenen Menschen. Das ganze Buch kann man in Kürze so zusammenfassen: der Ewige wird die ganze Welt und insbesondere das jüdische Volk im Land Israel richten. Das ist das Thema von 1, Vers 2 bis 18. Zephania betont besonders das Gericht über den Gazastreifen. Der Gazastreifen wird ganz speziell in diesem Buch erwähnt und behandelt. Kapitel 2, Vers 4 bis 7. Zephania betont besonders das Gericht über den Gazastreifen, über Nord- und Mitteljordanien. Das ist Ammon und Moab in Kapitel 2, 8 bis 11. Sodann über Kusch. Das ist insbesondere Sudan, der Sudan, 2 Vers 12. Assyrien und Ninive, 2 Vers 13 bis 15. Sowie über Jerusalem, 3 Vers 1 bis 8. Der Überrest Israels und der Überrest aus den übrigen Völkern wird von Gott schließlich gesegnet werden, 3 Vers 9 bis 20. Das ist das künftige tausendjährige Reich. Der Ewige wird in der Mitte seines Volkes wohnen, in Jerusalem, 3 Vers 15 bis 17. Das ist so die Übersicht über das ganze Buch. Nun lese ich in Kapitel 1 da weiter, wo ich aufgehört hatte. Vers 7. Stille vor dem Herrn, dem Ewigen, denn nahe ist der Tag des Ewigen. Denn es bereitet der Ewige ein Schlachtopfer. Er hat seine Geladenen geheiligt. Und es wird geschehen, am Tag des Schlachtopfers des Ewigen, da werde ich heimsuchen die Fürsten und die Söhne des Königs und alle, die sich bekleiden mit fremdländischer Kleidung. Und ich werde heimsuchen die, die hinüberspringen über die Schwelle an jenem Tag. Die, welche das Haus ihrer Herren füllen mit Gewalttat und Betrug. Und es wird geschehen an jenem Tag, Spruch des Ewigen, Stimme eines Geschreis vom Fischtor her und ein Geheul vom zweiten Stadtteil her und große Zertrümmerung von den Hügeln her. Heult ihr Bewohner des Magdesch, denn vernichtet ist das Volk der Handelsleute. Ausgerottet sind alle mit Silber beladenen. Und es wird geschehen zu jener Zeit, da werde ich Jerusalem mit Lampen durchforschen. Und ich werde heimsuchen die Männer, die stockig werden auf ihren Hefen. Die sprechen in ihren Herzen, der Ewige tut nichts Gutes und er tut nichts Böses. Und ihr Vermögen wird zum Raub werden und ihre Häuser zur entsetzlichen Verwüstung. Ja, sie werden Häuser bauen, sie aber nicht bewohnen. Und sie werden Weinberge pflanzen, aber sie werden ihren Wein nicht trinken. Nahe ist der große Tag des Ewigen. Nahe ist er und er eilt sehr. Horch, der Tag des Ewigen. Bitterlich schreit dort der Held. Ein Tag des Grimmes ist jener Tag. Ein Tag der Drangsal und der Bedrängnis. Ein Tag der Verwüstung und der Zerstörung. Ein Tag der Finsternis und der Dunkelheit. Ein Tag des Gewölks und des Wolkendunkels. Ein Tag des Schofarhornes und des Lärmblasens gegen die durch eine steile Mauer abgeschnittenen Städte und gegen die hohen Wachtürme. Und ich werde die Menschen in Bedrängnis bringen und ausgeleert wird ihr Blut wie Staub und ihr Fleisch wie Kot. Auch ihr Silber, auch ihr Gold
Nicht kann es sie erretten. Am Tag des Grimmes des Ewigen. Und durch das Feuer seines Eifers wird verzehrt werden die ganze Erde. Denn eine Vernichtung, ja einen plötzlichen Untergang wird er bereiten allen Bewohnern der Erde. Das war nun der erste Teil von Zephania. Das heißt, der erste Teil von drei Teilen. Wie kommt man auf diese Dreiteilung? Durch das Buch selbst. Und zwar finden wir einen Refrain, der sich wiederholt. 1, Vers 18. Und durch das Feuer seines Eifers wird verzehrt werden die ganze Erde. Dieser Refrain bildet das Ende des ersten Teils. Und wenn man jetzt weiterliest in Kapitel 2 bis hin zu Kapitel 3, Vers 8, dann stellt man fest, dort in 3, Vers 8 steht, darum wartet auf mich, Spruch des Ewigen, auf den Tag meines Aufstehens zur Beute, denn mein Rechtsentscheid ist, zu versammeln die Nationen, indem ich die Königreiche sammle, um auszugießen über sie meinen Grimm, die ganze Glut meines Zornes, denn durch das Feuer meines Eifers wird verzehrt werden die ganze Erde. War auch hier wieder den Refrain fett gedruckt. Er schließt quasi den zweiten Hauptteil ab. Dann kommt der dritte Teil, Kapitel 3, Vers 9 bis 20. So hat also der Heilige Geist dieses Buch selber geteilt durch diesen Refrain. Es lohnt sich auch bei anderen Bibelbüchern

Das Gericht über die Welt und besonders über Juda und Jerusalem. Das schauen wir jetzt mal genauer an. Und dann kommt der zweite Hauptteil, Kapitel 2, 1 bis 3, 8. Darstellung des Gerichtes Gottes anhand konkreter Beispiele. Also im ersten Teil geht es so übersichtsmäßig über die ganze Welt und über das Volk Israel. Aber im zweiten Teil geht es so um ganz konkrete, detaillierte Gerichte über bestimmte Völker oder Landstriche. Unter anderem um den Gazastreifen. Dann der dritte Teil ist eine Trostbotschaft für den Überrest aus Israel und für die Nationen, die noch umkehren werden. 3, Vers 9 bis 20. Nun haben wir gemerkt, das Thema der Tag des Ewigen ist in diesem Buch ganz wichtig. Und als ich so die Verse gelesen habe, Kapitel 1, Vers 7 und folgende, hat man gemerkt, wie oft dieser Ausdruck Tag, Tag, Tag vorkommt. Dieser schreckliche Tag, ein Tag der Dunkelheit, ein Tag des Geschreis, ein Tag der entsetzlichen Verwüstung und so weiter sein wird. Was ist gemeint mit diesem Tag des Herrn? Auf Seite 1 unter charakteristische Ausdrücke und Besonderheiten der Tag des Ewigen. Hebräisch ist das Yom Yahweh. Aber weil man im Judentum schon in den Jahrhunderten vor Christi Geburt begonnen hat, normalerweise den Namen Gottes, Yahweh, nicht mehr auszusprechen, wurde er oft ersetzt eben durch Adonai, Herr. Und darum in der Synagoge, wenn man diesen Text vorliest auf Hebräisch, dann liest der Chazan automatisch, wenn Yahweh kommt, Yom Adonai, der Tag des Herrn. Herr ersetzt einfach den Ausdruck der Ewige, der Unwandelbare. Und wir haben gesehen, wie oft dieser Ausdruck vorkommt in Kapitel 1, Vers 7, 8, 9, 10, 14, 15, 18, dann Kapitel 2, Vers 1, 2, 3 und in 3, Vers 8. Im Neuen Testament hat der Heilige Geist diese Art der Ersetzung des Namens Yahweh durch Adonai bestätigt. Das hat man ja gemacht aus Ehrfurcht Gott gegenüber. Und das dritte Gebot sagt, du sollst den Namen Yahwehs nicht zum Eitlen aussprechen. Und so hat man aus Ehrfurcht begonnen, eben normalerweise diesen Namen nicht auszusprechen, sondern zu ersetzen. Einfach in der Bemühung, ja, diesen Namen Gottes, diesen Eigennamen Gottes nicht irgendwie falsch zu gebrauchen, zu missbrauchen. Also im Neuen Testament finden wir an verschiedenen Stellen diesen Ausdruck der Tag des Herrn, der auch Bezug hat auf diesen künftigen Zeitpunkt, wenn Gott die ganze Welt richten wird. Durch eine weltweite Katastrophe. Der Tag des Ewigen gleich im Neuen Testament der Tag des Herrn. Griechisch hehemera tu kyriou. Das kommt so vor, Apostelgeschichte 2, Vers 20, 1. Thessalonicher 5, Vers 2. Dann in manchen Bibeln steht das in 2. Thessalonicher 2, Vers 2. Aber der Mehrheitstext hat dort eigentlich der Tag des Christus. Aber das deckt sich. Der Tag des Christus ist der Tag des Messias. Das entspricht dem Tag des Herrn. Und 2. Petrus 3, Vers 10. Nun ist es wichtig, diesen Ausdruck der Tag des Herrn in diesen Stellen darf man nicht verwechseln mit der Bezeichnung für den ersten Tag der Woche. Wie er vorkommt in Offenbarung 1, Vers 10. Da sagt Johannes, er war auf Patmos, ich war am Tag des Herrn im Geiste. Und dann erscheint der Herr Jesus und gibt ihm diese Visionen über die Zukunft, die in der Offenbarung aufgeschrieben sind. Nun, dort steht aber eben nicht dieser Ausdruck hehemera tu kyriou, sondern dort steht he kyriake hemera. Das heißt wörtlich, der dem Herrn gehörige Tag. Und damit ist gemeint der erste Tag der Woche, der Sonntag. Das entspricht übrigens dem italienischen Domenica. Das heißt eigentlich Herrentag. Ersten Christen als besonderer Tag gefeiert, weil das der Tag der Auferstehung des Herrn Jesus war. Der Herr Jesus ist am ersten Tag der Woche

auferstanden. Dann am ersten Tag der Woche waren die Jünger am Abend versammelt und der Herr kommt in ihre Mitte und sagt, Friede euch. Und eine Woche später sind sie wieder am ersten Tag der Woche versammelt und der Herr erscheint wieder als der Auferstandene und gibt ihnen das Wort, die Botschaft, die sie brauchen zur Ermutigung. Und 50 Tage nach der Auferstehung, das war wieder ein Sonntag, da kam der Heilige Geist an Pfingsten und bildete die Gemeinde. Die Gemeinde ist also geprägt durch die Erfüllung der Prophetie in dem Werk des Herrn Jesus, das in den Sieg mündete am Auferstehungstag. Und so lebt die Gemeinde aus dieser Erfüllung dieses Sieges heraus. Die Christen gehen in die Woche ausgehend von der Gewissheit, alles ist vor Gott geordnet. Das ist der erste Tag der Woche, der dem Herrn gehörige Tag. Wir sehen bei den ersten Christen, Apostelgeschichte 2, dass sie damals noch die Möglichkeit hatten, jeden Tag zusammenzukommen. Aber das war nicht für alle Zeiten so möglich. Es war eine besondere Zeit, wo sie auch alles gemeinsam hatten für ein Jahr, bis dann die große Zerstreuung kam nach der Steinigung von Stephanus. Aber später in Apostelgeschichte 20, dort kommt Paulus nach Troas und er bleibt einige Tage, bis dann der Sonntag kam. Am ersten Tag der Woche waren sie zusammen, um das Brot zu brechen. Da wollte er offensichtlich noch da sein, er bleibt nämlich genau 7 Tage. Er kam also gerade zu spät nach Troas, aber er wollte noch bleiben, damit der Tag des Herrn, damit er den dort erleben könnte. Und er macht die ganze Nacht durch und am nächsten Morgen geht er weiter auf die Missionsreise. Er hat eine echt gute Kondition gehabt. Aber das zeigt etwas, die Christen kamen dort zusammen an dem Herrn gehörigen Tag, um das Abendmahl zu feiern. Und interessant ist, dieses Wort dem Herrn gehörig kommt nur noch einmal vor im Neuen Testament. Aus Offenbarung 1, Vers 10, nämlich 1. Korinther 11, wo der Ausdruck zu finden ist, das dem Herrn gehörige Mahl oder Abendmahl. Das Herrenmahl, aber wörtlich das dem Herrn gehörige Abendmahl. Ich gebe die Stelle an, für die, die aufschreiben. 1. Korinther 11, Vers 20. Nun, wir sehen, dass das also ganz besonders zusammenpasst, das dem Herrn gehörige Mahl, Abendmahl, und der dem Herrn gehörige Tag. Aber der langen Rede kurzer Sinn, der Tag des Herrn, Offenbarung 1, Vers 10, war einfach der Sonntag. Aber in all den anderen Stellen, wo im Neuen Testament gesprochen wird von dem Tag des Herrn, geht es um die künftige Gerichtszeit, wenn der Herr Jesus sichtbar kommen wird als König der Welt, um dann die Welt zu richten und sein Friedensreich für 1000 Jahre aufzurichten. Die 3,5 Jahre davor sind in der Bibel die große Drangsal. So erwähnt zum Beispiel in Matthäus 24. Die große Drangsal, die so schlimm sein wird, wie es nie gewesen ist, seitdem es Menschen gibt, noch je wieder sein wird. Ich gebe die Stelle kurz an. Das ist Matthäus 24, Vers 21. Diese 3,5 Jahre der größten Katastrophe, die werden eigentlich auch zu dem Tag des Herrn gerechnet. Und es ist so in Offenbarung 6, wenn wir kurz aufschlagen, da werden die Siegelgerichte beschrieben. Und zwar nicht alle 7, sondern 1 bis 6. Aber beim letzten Siegel in dieser Serie, beim 6. Siegel, steht in Offenbarung 6, Vers 16 folgendes. Die Menschen werden sich verstecken, verbergen in den Höhlen, in den Felsen der Berge. 6, Vers 16. Und sie sagen zu den Bergen, zu den Felsen, fallt auf uns und verberget uns vor dem Angesicht dessen, der auf dem Thron sitzt und vor dem Zorn des Lammes. Denn gekommen ist der große Tag seines Zornes und wer vermag zu bestehen? In Kapitel 7 wird dann noch erklärt, wie Gott in dieser schlimmen Zeit Menschen aus Israel und den Heidenvölkern bewahren wird. Und dann kommt Kapitel 8 mit dem 7. Siegel. Und dieses 7. Siegel eröffnet die große Drangsalszeit. Dieses Gericht besteht dann aus 7 Posaunengerichten. Und die 7. Posaune besteht aus 7 Schalengerichten. Und dann kommt der Herr Jesus persönlich zurück in Offenbarung 19, Vers 11.
Also ich fasse zusammen. In Offenbarung 4 und 5 sehen wir, wie die Gemeinde nach der Entrückung sich im Himmel versammelt. Es ist die Gemeinde versammelt im Himmel. Ich will das nicht mehr wiederholen. Aber ab Kapitel 6 werden die ersten 6 Siegel geöffnet. Das sind Gerichte Gottes, die nach der Entrückung stattfinden werden, aber noch vor der großen Drangsal. Mit der Eröffnung des 7. Siegels, da kommt der massivste Schlag. Und das ist die große Drangsal, die dann so schlimm sein wird, wie es noch nie gewesen ist. Und das ist der Tag des Herrn. Der Herr Jesus wird ja beschrieben in Malachi 4, Vers 2. Er wird kommen als die Sonne der Gerechtigkeit. In manchen Bibeln ist das, wird anders gezählt, dann ist es 3, Vers 20. Die Sonne der Gerechtigkeit wird kommen. Ich lese da Malachi 4, Vers 1 und 2, oder 19 und 20. Denn siehe, der Tag kommt, brennend wie ein Ofen. Und es werden alle Übermütigen und jeder Täter der Gesetzlosigkeit zu stoppeln werden. Und der kommende Tag wird sie verbrennen, spricht der Herr der Heerscharen. So dass er ihnen weder Wurzel noch Zweig lassen wird. Aber euch, die ihr meinen Namen fürchtet, wird die Sonne der Gerechtigkeit aufgehen mit Heilung in ihren Flügeln. Die Sonne der Gerechtigkeit geht auf, wenn der Herr Jesus kommt. Er ist das Licht der Welt, das vor 2000 Jahren hier auf Erden schien. Aber dann wurde er von seinem Volk verworfen, von der Masse, dann ging er weg. Und so begann eigentlich diese Zeit der Dunkelheit der Nacht. Aber der Herr Jesus wird wiederkommen als die Sonne der Gerechtigkeit. Aber es ist ja so, bevor die Sonne über dem Horizont aufgeht, sieht man bereits die Flügel der Sonne. Das sind diese ersten Strahlen. Die Sonne der Gerechtigkeit wird aufgehen mit Heilung in ihren Flügeln. Das sind diese Strahlen, das sind die Flügel der Sonne. Diese Strahlen kommen über den Horizont, noch bevor man die Sonne eigentlich sieht. Und darum gehört das, was diese 3,5 Jahre Drangsal anbetrifft, gehört bereits zum Tag des Herrn. Das sind diese ersten Strahlen über dem Horizont, die dann zum Höhepunkt führen, der Herr Jesus kommt selbst. Und dieser Tag des Herrn wird dann die ganzen 1000 Jahre dauern. Das kann man herausfinden, wenn man ganz sorgfältig liest, 2. Petrus 3. Dort wird der Tag des Gerichts, des künftigen Gerichts über die Welt, wird genannt der Tag des Herrn. Aber im gleichen Kapitel wird gesagt, am Tag des Herrn wird einmal die ganze Schöpfung Himmel und Erde vergehen und aufgelöst werden. Nun, wir wissen ja, dass das nicht geschehen wird am Anfang des tausendjährigen Reiches. Sondern Offenbarung 20 macht deutlich, das wird erst geschehen nach dem tausendjährigen Reich. Aber das ist kein Problem. Es ist einfach, wir müssen verstehen, der Tag des Herrn dauert die ganze Zeit des tausendjährigen Reiches. Und am Schluss des Tages des Herrn wird Gott eben Himmel und Erde auflösen und einen neuen Himmel und eine neue Erde schaffen, Offenbarung 21. So heißt also, diese ganze Periode beginnt mit der großen Drangsal, die Wiederkunft Christi, 3,5 Jahre später nach dem Beginn der großen Drangsal, 1000 Jahre hindurch, das alles ist der Tag des Herrn. Warum heißt diese Periode so? Weil in dieser Periode wird Gott zeigen, dass er über die Welt regiert. Und nicht die Menschen. Und nicht der Satan. Er übernimmt die Herrschaft und darum eben Tag des Herrn. Ja, das ist sehr wichtig. Und dieses Gericht, das wir nun in Zephania 1 beschrieben finden, zeigt eben, wie der Herr durch diese weltweiten Gerichte die Erde so zubereitet, dass er sie dann regieren kann. Und er wird alle Hindernisse seiner Herrschaft eben beseitigen. Und darum haben wir in Kapitel 1, Vers 2 gelesen. Das sind ja Ausdrücke, die wir kennen aus einem Kapitel im Alten Testament noch. Ganz speziell. Aus 1. Mose 6. Wo Gott Noah gegenüber das weltweite Gericht der Sintflut ankündigt. Und da sagt er, dass er eben alles vom Erdboden, wie hier, Erdboden, ausrotten wird. Und zwar vom Menschen bis zum Vieh. Und die Vögel des Himmels. Das sind also genau diese Ausdrücke, die damals das weltweite Gericht beschrieben. Die werden hier wieder verwendet. Und das macht uns klar, aha, die Sintflutgeschichte war eigentlich ein Vorgeschmack auf dieses weltweite Gericht in der Zukunft.
Und diese Beziehung macht der Herr Jesus ja selbst. Wenn er in Lukas 17 über die Endzeit spricht und über sein Kommen als Richter, da sagt er, Lukas 17, Vers 24, denn gleich wie der Blitz leuchtet von einem Ende unter dem Himmel bis zum anderen Ende unter dem Himmel, also wird der Sohn des Menschen sein an seinem Tag. Das ist der Tag des Herrn. Zuvor aber muss er vieles leiden und verworfen werden von diesem Geschlecht. Und gleich wie es in den Tagen Noahs geschah, also wird es auch sein in den Tagen des Sohnes des Menschen. Sie aßen, sie tranken, sie heirateten, sie wurden verheiratet, bis zu dem Tag, da Noah in die Arche ging und die Flut kam und alle umbrachte. Also der Herr Jesus macht gerade die Parallele, es wird in der Zukunft, in der Endzeit so sein wie zur Zeit von Noah. Die Menschen leben einfach ganz normal, ihre normalen Zyklen. Jeden Tag dasselbe, am Morgen steht man auf, man isst etwas und dann arbeitet man, dann kommt das Mittagessen und dann arbeitet man wieder oder hat frei und dann isst man wieder und dann schläft man. Immer dasselbe, es läuft immer gleich und die Menschen denken, wenn das jetzt schon Jahrtausende lang so war, wird das auch immer so weitergehen. Und der Jesus sagt, es wird sein wie bei Noah. Die haben gedacht, das geht so weiter. Und plötzlich hat Gott eingegriffen, weltweit, mit der Sintflut. Und so wird das auch in der Endzeit sein. Die Menschen heiraten und sie denken, das ist immer das Gleiche. Und da bekommt man Kinder und dann zieht man sie groß und sie gehen weg. Und dann lebt man noch ein bisschen und dann stirbt man. Und da kommt eine neue Generation, ist immer dasselbe. Aber plötzlich wird dieser Kreislauf durchbrochen am Tag des Herrn. Und es kommt zu einer fundamentalen Änderung des Lebens. Wenn man das heute so den Menschen erzählt, dann denken sie, die sind ein bisschen verrückt. Die glauben so an Weltuntergang und Weltende und Endzeit. Ja, also erstens mal glauben wir nicht an das bevorstehende Weltende, denn es kommt ja jetzt nach dem tausendjährigen Reich. Aber Endzeit, ja, denn die Endzeitzeichen sind ja da und wir können über 100 Prophezeiungen über die Endzeit zeigen, die sich bereits erfüllt haben in unserer Zeit. Also sind wir in der Endzeit und plötzlich wird dieser Kreislauf so durchbrochen werden. Also die Tage Noahs sind ein Vorgeschmack auf die Zukunft, auf die Endzeit. Aber übrigens, wenn wir schon da in Lukas 17 stehen, der Herr macht noch eine Parallele, 17, 28. Gleicherweise auch, wie es geschah in den Tagen Lots. Sie aßen, sie tranken, sie kauften, sie verkauften, sie pflanzten, sie bauten. An dem Tag aber, da Lot von Sodom ausging, regnete es Feuer und Schwefel vom Himmel und brachte alle um. Desgleichen wird es an dem Tag sein, da der Sohn des Menschen geoffenbart wird. Also, die Geschichte von Lot in 1. Mose 19 ist auch ein Vorgeschmack auf die Endzeit. Auch da haben die Menschen ganz normal in Zyklen gelebt, gekauft, verkauft, das ist das Wirtschaftsleben, und sie haben gepflanzt, und sie haben gebaut, das ist so das ganz Übliche, und plötzlich kam das Unerwartete. Sodom und Gomorra ging unter. Durch eine göttliche Intervention vom Himmel. Übrigens, hier wird nicht gesagt, wie bei Noah, sie heirateten, sie wurden verheiratet. Denn in Sodom war man viel moderner als zur Zeit von Noah. Da heiratet man gar nicht mehr. Und Homosexualität war an der Tagesordnung, wie wir aus 1. Mose 19 wissen. Und sogar Sodomie, wie wir wissen aus dem Judasbrief. Ja, so wird es sein in der Endzeit. Es gibt nicht alle heiraten nicht mehr. Die anständigen Leute, die heiraten immer noch. Aber andere, die sind eben moderner und die heiraten nicht mehr. Darum ist eben sowohl die Zeit von Noah ein Bild auf die Endzeit, als auch die Zeit von Lot. Weil in der Endzeit gibt es anständige Leute und es gibt moderne Leute. Noch etwas, wenn wir schon in Lukas 17 sind, Vers 31, an jenem Tag, wer auf dem Dach sein wird und sein Gerät im Hause hat, der steige nicht hinab, um es zu holen. Und wer auf dem Feld ist, wende sich gleicherweise nicht zurück. Gedenke an Lots Weib. Wer irgend sein Leben zu retten sucht, wird es verlieren. Und wer irgendes verliert, wird es erhalten.
Ich sage euch, in jener Nacht, jetzt habe ich gedacht, es sei ein Tag, wenn der Herr wiederkommt. Nein, hier steht, das ist passiert, also in der Nacht. Ne? Ich sage euch, in jener Nacht werden zwei auf einem Bett sein, einer wird genommen, übrigens im Sinn von weggerafft werden durchs Gericht, das ist nicht die Entrückung, die erzählt der Herr in den Evangelien praktisch nicht. In jener Nacht werden zwei auf einem Bett sein, einer wird genommen und der andere gelassen werden fürs tausendjährige Reich. Jetzt lese ich noch weiter. Zwei werden zusammen mahlen, die eine wird genommen, also weggerafft, und die andere gelassen werden. Ja, aber mahlen tut man doch nicht in der Nacht, ist am Tag, oder? Ja, und wir haben doch gelesen in Vers 31, da sind Leute auf dem Feld. Nachts ist man ja nicht auf dem Feld, oder? Sondern am Tag. Also jetzt komme ich nicht mehr draus. Die Wiederkunft Christi, wann wird sie sein? In der Nacht oder am Tag? Natürlich beides. Denn immer eine Hälfte der Erde hat Tag und die andere hat Nacht. Das ist ein versteckter Hinweis auf die Beschaffenheit der Erde. Ja, und dann Vers 36, und sie antworteten und sagen zu ihm, woher? Er aber sprach zu ihnen, wo der Leichnam ist, da werden auch die Geier versammelt werden. Also es geht hier nicht um die Entrückung, da geht es nicht um ein Gericht, wie das hier umschrieben wird, die Geier, die kommen, sondern hier geht es eben um den Tag der Wiederkunft Jesu als Richter. Wir gehen zurück zu Zephania 1. Also, Gott wird alle Lebewesen zusammenraffen und sie vernichten weltweit. Jetzt lese ich weiter in Vers 3. Sammeln werde ich Mensch und Vieh. Übrigens ist ein Wortspiel. Ich habe das in der Fußnote vermerkt. Mensch heißt auf Hebräisch hier Adam. Und Erdboden in Vers 2 ist Adama. Nicht wahr? Der Mensch wurde ja vom Erdboden genommen, darum heißt er Adam. Adama ist die rote Erde. Gott hat den Adam aus Adama erschaffen, darum heißt er Erdling. Adam. Sein Wortspiel. Sammeln werde ich Mensch und Vieh, wegraffen werde ich die Vögel des Himmels und die Fische des Meeres, die Steine des Anstoßes, damit sind gemeint die Abgötter, die Götzen, die Anlass zum Abfall und zur Sünde gaben, samt den Gesetzlosen. Das sind also die Menschen, die Götzen dienen. Weiter, und ich werde den Menschen, das ist wieder Adam, ausrotten, weg von der Fläche des Erdbodens. Das ist wieder Adama, Spruch des Ewigen. Das ist also eine Sicht auf die ganze Welt. Es wird verheerend sein für die ganze Welt. In Jesaja 13 wird auch der Tag des Herrn beschrieben, ab Vers 6. Und dort steht, dass Gott den Menschen kostbar machen wird. Kostbarer als Gold von Ophir. Weil so viele Menschen umkommen werden in dieser verheerenden Drangsalszeit, wird der Wert des Menschen steigen. Weil der Mensch so selten wird. Nur ein Überrest wird überleben aus der Menschheit. Also Vers 4. Und ich werde meine Hand ausstrecken über Juda. Jetzt zieht der Prophet den Fokus zusammen aufs Land Israel, auf Juda. Und über alle Bewohner von Jerusalem. Jetzt wird der Fokus nochmals zusammengezogen. Über die Stadt Gottes wird jetzt gesprochen. Über diese Stadt am Knotenpunkt der drei Kontinente Europa, Asien und Afrika und über alle Bewohner von Jerusalem. Und ich werde ausrotten von diesem Ort den Überrest des Baal, den Namen der Götzenpriester. Baal heißt auf Deutsch einfach Herr, aber es war ein falscher Gott. Nicht identisch mit dem Herrn, mit Adonai. Und so werden also all die Götzendiener, die einem falschen Gott im Land Israel dienen, werden auch gerichtet werden. Und dann heißt es, und ich werde ausrotten von diesem Ort den Überrest des Baal, den Namen der Götzenpriester. Das Wort Götzenpriester ist, wie man aus der Fußnote sieht, Kemarim. Das ist ein Ausdruck, der nie gebraucht wird für die Priester des Herrn in der Stiftshütte, im Tempel. Die Priester, die Gott eingesetzt hat, die heißen in der Einzahl Kohen, in der Mehrzahl Kohanim. Also hier ist ganz klar, das hat nichts zu tun mit dem Priestertum aus dem Stamm Levi. Das sind falsche, heidnische Priester. Den Namen der Götzenpriester samt den Priestern.
Und jetzt haben wir hier das Wort Kohanim. Das sind nun also Leute aus dem Volk Israel. Es gibt ja, wenn man ein Telefonbuch in Israel durchschaut, unzählige Leute, die heißen Kohen. Ihr Familienname erinnert noch daran, dass sie aus dem Stamm Levi sind, und zwar aus der Priesterfamilie von Aaron. Und die sind immer etwas ganz Besonderes. Also das ist ganz normal im Judentum, nicht nur in Israel, weltweit. Wenn man eine Einladung macht, so privat, und da ist ein Herr Levi dabei, der kommt eben auch aus dem Stamm Levi, oder gar ein Kohen, dann sagt der Familienvater, bitte Herr Levi, Herr Kohen, machen Sie das Tischgebet. Also normalerweise ist es der Familienvater, der betet, aber wenn ein Kohen da ist, die haben immer einen Vorzug gehabt, die müssen beten. Oder in einer kleinen Synagoge, da kommt ein Herr Kohen auf Besuch, ja, das ist klar, dass der Herr Kohen gewisse Dienste sofort übernimmt in der Synagoge, gewisse Lesungen. Oder ein Herr Levi. Die hatten also immer eine besondere Stellung. Und jetzt wird hier gesprochen über diejenigen, die einem falschen Gott dienen. Gibt es solche im Land Israel heute? Tag für Tag wird dieser Gott angerufen, der aber nicht identisch ist mit dem Gott der Bibel, in dem von allen Minaretten auch in Jerusalem heruntergeschrien wird, Allahu Akbar. Allah ist größer, nicht groß. Groß heißt Kabir. Und die sagen nie Allahu Kabir. Die sagen immer Allahu Akbar. Allah ist größer als der Herr. Der Gott im Judentum und der Gott im Christentum. Und darum haben sie auch den Felsendom extra auf die Stelle gebaut im 7. Jahrhundert, wo das Allerheiligste des Tempels der Juden war. Um zu zeigen, sie sind überlegen. Und sie haben extra die Kuppel höher gebaut als die Kuppel der Grabeskirche. Um zu zeigen, dass es überlegen ist über das Christentum. Also nicht, dass ich die Grabeskirche das Tolles finde. Aber es geht um die Symbolik, ja? Ja, die werden ausgerottet, aber samt den Kohanim.

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Paulus, ein Apostel Christi Jesu nach dem Befehl Gottes, unseres Heilands, und Christi Jesu, der unsere Hoffnung ist, an Timotheus, meinen rechten Sohn im Glauben. Gnade, Barmherzigkeit, Friede von Gott, dem Vater, und unserem Herrn Christus Jesus. Du weißt, wie ich dich ermahnt habe, in Ephesus zu bleiben, als ich nach Mazedonien zog, und einigen zu gebieten, dass sie nicht anders lehren, auch nicht Acht haben auf die Fabeln und Geschlechtsregister, die kein Ende haben und eher Fragen aufbringen, als dass sie dem Ratschluss Gottes im Glauben dienen. Die Hauptsumme aller Unterweisung aber ist Liebe aus reinem Herzen und aus gutem Gewissen und aus ungefärbtem Glauben. Davon sind einige abgeirrt und haben sich hingewandt zu unnützem Geschwätz, wollen die Schrift meistern und verstehen selber nicht, was sie sagen oder was sie so fest behaupten. Wir wissen aber, dass das Gesetz gut ist, wenn es jemand recht gebraucht, weil er weiß, dass dem Gerechten kein Gesetz gegeben ist, sondern den Ungerechten und Ungehorsamen, den Gottlosen und Sündern, den Unheiligen und Ungeistlichen, den Vatermördern und Muttermördern, den Totschlägern, den Unzüchtigen, den Knabenschändern, den Menschenhändlern, den Lügnern, den Meineidigen und wenn noch etwas anderes der heilsamen Lehre zuwider ist, nach dem Evangelium von der Herrlichkeit des seligen Gottes, das mir anvertraut ist. Ich danke unserem Herrn Christus Jesus, der mich stark gemacht und für treu erachtet hat und in das Amt eingesetzt, mich, der ich früher ein Lästerer und ein Verfolger und ein Frevler war. Aber mir ist Barmherzigkeit widerfahren, denn ich habe es unwissend getan, im Unglauben. Es ist aber desto reicher geworden die Gnade unseres Herrn samt dem Glauben und der Liebe, die in Christus Jesus ist. Das ist gewisslich wahr und ein Wort des Glaubens wert, dass Christus Jesus in die Welt gekommen ist, die Sünder selig zu machen, unter denen ich der Erste bin. Aber darum ist mir Barmherzigkeit widerfahren, dass Christus Jesus an mir als Erstem alle Geduld erweise, zum Vorbild denen, die an ihn glauben sollten, zum ewigen Leben. Aber Gott, dem ewigen König, dem Unvergänglichen und Unsichtbaren, der allein Gott ist, sei Ehre und Preis in Ewigkeit. Amen. Diese Botschaft vertraue ich dir an, mein Sohn Timotheus, nach den Weissagungen, die früher über dich ergangen sind, damit du in ihrer Kraft einen guten Kampf kämpfst und den Glauben und ein gutes Gewissen hast. Das haben einige von sich gestoßen und am Glauben Schiffbruch erlitten. Unter ihnen sind Hymenäus und Alexander, die ich dem Satan übergeben habe, damit sie in Zucht genommen werden und nicht mehr lästern. So ermahne ich nun, dass man vor allen Dingen tue Bitte, Gebet, Fürbitte und Danksagung für alle Menschen, für die Könige und für alle Obrigkeit, damit wir ein ruhiges und stilles Leben führen können in aller Frömmigkeit und Ehrbarkeit. Dies ist gut und wohlgefällig vor Gott, unserem Heiland, welcher will, dass allen Menschen geholfen werde und sie zur Erkenntnis der Wahrheit kommen. Denn es ist ein Gott und ein Mittler zwischen Gott und den Menschen, nämlich der Mensch Christus Jesus, der sich selbst gegeben hat für alle zur Erlösung, dass dies zu seiner Zeit gepredigt werde. Dazu bin ich eingesetzt als Prediger und Apostel, ich sage die Wahrheit und lüge nicht, als Lehrer der Heiden im Glauben und in der Wahrheit. So will ich nun, dass die Männer beten an allen Orten und aufheben heilige Hände ohne Zorn und Zweifel. Desgleichen, dass die Frauen in schicklicher Kleidung sich schmücken mit Anstand und Zucht, nicht mit Haarflechten und Gold oder Perlen oder kostbarem Gewand, sondern, wie sich's ziemt für Frauen, die ihre Frömmigkeit bekunden wollen, mit guten Werken. Eine Frau lerne in der Stille mit aller Unterordnung. Einer Frau gestatte ich nicht, dass sie lehre, auch nicht, dass sie über den Mann Herr sei, sondern sie sei still. Denn Adam wurde zuerst gemacht, danach Eva. Und Adam wurde nicht verführt, die Frau aber hat sich zur Übertretung verführen lassen. Sie wird aber selig werden dadurch, dass sie Kinder zur Welt bringt, wenn sie bleiben mit Besonnenheit im Glauben und in der Liebe und in der Heiligung.

Das ist gewisslich wahr, wenn jemand ein Bischofsamt begehrt, der begehrt eine hohe Aufgabe. Ein Bischof aber soll untadelig sein, Mann einer einzigen Frau, nüchtern, maßvoll, würdig, gastfrei, geschickt im Lehren, kein Säufer, nicht gewalttätig, sondern gütig, nicht streitsüchtig, nicht geldgierig, einer, der seinem eigenen Haus gut vorsteht und gehorsame Kinder hat in aller Ehrbarkeit. Denn wenn jemand seinem eigenen Haus nicht vorzustehen weiß, wie soll er für die Gemeinde Gottes sorgen? Er soll kein Neugetaufter sein, damit er sich nicht aufblase und dem Urteil des Teufels verfalle. Er muss aber auch einen guten Ruf haben bei denen, die draußen sind, damit er nicht geschmäht werde und sich nicht fange in der Schlinge des Teufels. Desgleichen sollen die Diakone ehrbar sein, nicht doppelzüngig, keine Säufer, nicht schändlichen Gewinn suchen. Sie sollen das Geheimnis des Glaubens mit reinem Gewissen bewahren, und man soll sie zuvor prüfen. Und wenn sie untadelig sind, sollen sie den Dienst versehen. Desgleichen sollen ihre Frauen ehrbar sein, nicht verleumderisch, nüchtern, treu in allen Dingen. Die Diakone sollen ein jeder der Mann einer einzigen Frau sein und ihren Kindern und ihrem eigenen Haus gut vorstehen. Welche aber ihren Dienst gut versehen, die erwerben sich selbst ein gutes Ansehen und große Zuversicht im Glauben an Christus Jesus. Dies schreibe ich dir und hoffe, bald zu dir zu kommen. Wenn ich aber erst später komme, sollst du wissen, wie man sich verhalten soll im Hause Gottes. Das ist die Gemeinde des lebendigen Gottes, ein Pfeiler und eine Grundfeste der Wahrheit. Und groß ist, wie jedermann bekennen muss, das Geheimnis des Glaubens. Er ist offenbart im Fleisch, gerechtfertigt im Geist, erschienen den Engeln, gepredigt den Heiden, geglaubt in der Welt, aufgenommen in die Herrlichkeit. Der Geist aber sagt deutlich, dass in den letzten Zeiten einige von dem Glauben abfallen werden und verführerischen Geistern und teuflischen Lehren anhängen, verleitet durch Heuchelei der Lügenredner, die ein Brandmal in ihrem Gewissen haben. Sie gebieten nicht zu heiraten und Speisen zu meiden, die Gott geschaffen hat, dass sie mit Danksagung empfangen werden von den Gläubigen und denen, die die Wahrheit erkennen. Denn alles, was Gott geschaffen hat, ist gut, und nichts ist verwerflich, was mit Danksagung empfangen wird. Denn es wird geheiligt durch das Wort Gottes und Gebet. Wenn du die Brüder dies lehrst, so wirst du ein guter Diener Christi Jesu sein, auferzogen in den Worten des Glaubens und der guten Lehre, bei der du immer geblieben bist. Die ungeistlichen Altweiberfabeln aber weise zurück, übe dich selbst aber in der Frömmigkeit. Denn die leibliche Übung ist wenig Nütze, aber die Frömmigkeit ist zu allen Dingen Nütze und hat die Verheißung dieses und des zukünftigen Lebens. Das ist gewisslich wahr und ein Wort des Glaubens wert. Denn dafür arbeiten und kämpfen wir, weil wir unsere Hoffnung auf den lebendigen Gott gesetzt haben, welcher ist der Heiland aller Menschen, besonders der Gläubigen. Dies gebiete und lehre. Niemand verachte dich wegen deiner Jugend. Du aber sei den Gläubigen ein Vorbild im Wort, im Wandel, in der Liebe, im Glauben, in der Reinheit. Fahre fort mit Vorlesen, mit Ermahnen, mit Lehren, bis ich komme. Lass nicht außer Acht die Gabe in dir, die dir gegeben ist durch Weissagung, mit Handauflegung der Ältesten. Dies lass deine Sorge sein. Damit gehe um, damit dein Fortschreiten allen offenbar werde. Hab Acht auf dich selbst und auf die Lehre, beharre in diesen Stücken. Denn wenn du das tust, wirst du dich selbst retten und die, die dich hören. Einen Älteren fahre nicht an, sondern ermahne ihn wie einen Vater, die jüngeren Männer wie Brüder, die älteren Frauen wie Mütter, die jüngeren wie Schwestern, mit allem Anstand. Ehre die Witwen, die rechte Witwen sind. Wenn aber eine Witwe Kinder oder Enkel hat, so sollen diese lernen, zuerst im eigenen Hause fromm zu leben und sich den Eltern dankbar zu erweisen. Denn das ist wohlgefällig vor Gott. Das ist aber eine rechte Witwe, die allein steht, die ihre Hoffnung auf Gott setzt und beharrlich fleht und betet Tag und Nacht. Eine aber, die ausschweifend lebt, ist lebendig tot. Dies gebiete, damit sie untadelig seien. Wenn aber jemand die Seinen, besonders seine Hausgenossen, nicht versorgt,
hat er den Glauben verleugnet und ist schlimmer als ein Heide. Es soll keine Witwe auserwählt werden unter 60 Jahren. Sie soll eines einzigen Mannes Frau gewesen sein und ein Zeugnis guter Werke haben, wenn sie Kinder aufgezogen hat, wenn sie gastfrei gewesen ist, wenn sie den Heiligen die Füße gewaschen hat, wenn sie den Bedrängten beigestanden hat, wenn sie allem guten Werk nachgekommen ist. Jüngere Witwen aber weise ab, denn wenn sie ihrer Begierde nachgeben, Christus zuwider, so wollen sie heiraten und stehen dann unter dem Urteil, dass sie die erste Treue gebrochen haben. Daneben sind sie faul und lernen, von Haus zu laufen. Und nicht nur faul sind sie, sondern auch geschwätzig und vorwitzig und reden, was nicht sein soll. So will ich nun, dass die jüngeren Witwen heiraten, Kinder zur Welt bringen, den Haushalt führen, dem Widersacher keinen Anlass geben zu lästern. Denn schon haben sich einige abgewandt und folgen dem Satan. Wenn aber einer gläubigen Frau Witwen anbefohlen sind, so versorge sie diese. Die Gemeinde aber soll nicht beschwert werden, damit sie für die rechten Witwen sorgen kann. Die Ältesten, die der Gemeinde gut vorstehen, die halte man zwiefacher Ehre wert, besonders die sich mühen im Wort und in der Lehre. Denn die Schrift sagt, du sollst dem Ochsen, der da drischt, nicht das Maul verbinden. Und ein Arbeiter ist seines Lohnes wert. Gegen einen Ältesten nimm keine Klage an ohne zwei oder drei Zeugen. Die da sündigen, die weise zurecht vor allen, damit sich auch die anderen fürchten. Ich ermahne dich inständig vor Gott und Christus Jesus und den auserwählten Engeln, dass du dich daran hältst ohne Vorurteil und niemanden begünstigst. Die Hände lege niemandem zu bald auf. Habe nicht Teil an fremden Sünden.

Alle, die als Sklaven unter dem Joch sind, sollen ihre Herren aller Ehre wert halten, damit nicht der Name Gottes und die Lehre verlästert werde. Welche aber gläubige Herren haben, sollen diese nicht weniger ehren, weil sie Brüder sind, sondern sollen ihnen umso mehr dienstbar sein, weil sie gläubig und geliebt sind und sich bemühen, Gutes zu tun. Dies lehre und dazu ermahne. Wenn jemand anders lehrt und bleibt nicht bei den heilsamen Worten unseres Herrn Jesus Christus und bei der Lehre, die dem Glauben gemäß ist, der ist aufgeblasen und weiß nichts, sondern hat die Seuche der Fragen und Wortgefechte. Daraus entspringen Neid, Hader, Lästerung, böser Argwohn, Schulgezänk solcher Menschen, die zerrüttete Sinne haben und der Wahrheit beraubt sind, die meinen, Frömmigkeit sei ein Gewerbe. Die Frömmigkeit aber ist ein großer Gewinn für den, der sich genügen lässt. Denn wir haben nichts in die Welt gebracht, darum werden wir auch nichts hinausbringen. Wenn wir aber Nahrung und Kleider haben, so wollen wir uns daran genügen lassen. Denn die reich werden wollen, die fallen in Versuchung und Verstrickung und in viele törichte und schädliche Begierden, welche die Menschen versinken lassen in Verderben und Verdammnis. Denn Geldgier ist eine Wurzel alles Übels. Danach hat einige gelüstet, und sie sind vom Glauben abgeirrt und machen sich selbst viel Schmerzen. Aber du, Gottesmensch, fliehe das. Jage aber nach der Gerechtigkeit, der Frömmigkeit, dem Glauben, der Liebe, der Geduld, der Sanftmut. Kämpfe den guten Kampf des Glaubens. Ergreife das ewige Leben, wozu du berufen bist und bekannt hast das gute Bekenntnis vor vielen Zeugen. Ich gebiete dir vor Gott, der alle Dinge lebendig macht, und vor Christus Jesus, der unter Pontius Pilatus bezeugt hat das gute Bekenntnis, dass du das Gebot unbefleckt, untadelig haltest, bis zur Erscheinung unseres Herrn Jesus Christus, welcher uns zeigen wird zu seiner Zeit, der Selige und allein Gewaltige, der König aller Könige und Herr aller Herren, der allein Unsterblichkeit hat, der da wohnt in einem Licht, zu dem niemand kommen kann, den kein Mensch gesehen hat, noch sehen kann. Dem sei Ehre und ewige Macht. Amen. Den Reichen in dieser Welt gebiete, dass sie nicht stolz seien, auch nicht hoffen auf den unsicheren Reichtum, sondern auf Gott, der uns alles reichlich darbietet, es zu genießen. Dass sie Gutes tun, reich werden an guten Werken, gerne geben, behilflich sein, sich selbst einen Schatz sammeln als guten Grund für die Zukunft, damit sie das wahre Leben ergreifen. O Timotheus, bewahre, was dir anvertraut ist, und meide das ungeistliche lose Geschwätz und das Gezänk der fälschlich sogenannten Erkenntnis, zu der sich einige bekannt haben und sind vom Glauben abgeirrt. Die Gnade sei mit euch.

0: 30 Minuten.
1: Hallo, hier ist die Kindersendung von Radio Segenswelle mit Anna Sawatzki. Wir haben heute wieder 30 Minuten Zeit für Geschichten und Lieder. Bevor wir unser erstes Lied hören, wollen wir kurz mit Gott sprechen. Lieber Gott, danke für diesen Tag. Danke für die Geschichten, die wir heute hören dürfen. Sei du jetzt bei uns im Radio und segne alle Kinder, die zuhören. Amen.

Auf Gott kannst du dich verlassen. In Sprüche 3, in den Versen 5 und 6, lesen wir wie folgt. Verlass dich auf den Herrn von ganzem Herzen und verlass dich nicht auf deinen Verstand, sondern gedenke an ihn in allen deinen Wegen, so wird er dich recht führen. Also, Gott verspricht, dass wir uns auf ihn verlassen dürfen. Und auf Gott ist Verlass.

Doch, es ist gut, wir können doch Gott vertrauen, erklärte Hiskia immer wieder. Er war König in Juda. Sein Vater, König Ahas, hatte Angst gehabt vor dem König von Assyrien. Er hatte ihm viel Geld gezahlt. Aber jetzt hatte Hiskia entschieden, dass sie dem König von Assyrien nichts mehr zahlen wollten. Sie wollten ihm nicht mehr dienen. Sie wollten frei sein. Aber war das richtig? Hiskia sagte, wir können auf Gott vertrauen. Er wird uns helfen. Hiskia kannte und liebte Gott. Auch wenn sein Vater Ahas sehr gottlos gewesen war, Hiskia war ganz anders. Als Hiskia mit 25 Jahren König wurde, ließ er den Tempel wieder eröffnen. Er sorgte dafür, dass die Priester wieder im Tempel arbeiteten und dass Gott wieder Opfer gebracht wurde. Hiskia liebte Gott und gehorchte Gott und er vertraute Gott. In der Bibel steht, dass es keinen König in Juda gab, der Gott mehr vertraute als Hiskia. Dieses lesen wir im zweiten Buch der Könige, Kapitel 18, Vers 5. Wenn man Gott vertraut, dann hat man auch den Mut, die richtigen Dinge zu tun. Hast du den Mut, wenn alle anderen etwas Falsches tun, Nein zu sagen? Wenn du Gott wirklich vertraust, dann weißt du, dass Gott dir helfen wird, wenn du ihm gehorchst. Dann hast du auch den Mut, das Richtige zu tun. Hiskia vertraute Gott und deshalb hatte er den Mut zu sagen, nein, wir dienen nicht mehr dem König von Assyrien. Das ging eine Zeit lang gut. Der König von Assyrien war aber sehr mächtig. Er griff viele Nachbarvölker an. Das Nordreich Israel, also die andere Stämme von Israel, wurden von Assyrien erobert und alle Leute wurden in die Gefangenschaft geführt. Hiskia vertraute Gott und Gott half ihm. Aber dann kam Sanherib, der König von Assyrien, nach Juda. Immer wieder hörte Hiskia, dass Sanherib Städte in Juda überfallen und erobert hatte. Jetzt war Sanherib in der Nähe der Hauptstadt Jerusalem. Dort war Hiskia. Hiskia ließ die Stadtmauern verstärken. Aber sonst konnte er nicht viel tun. Die Assyrer waren einfach sehr mächtig. Vielleicht war es doch nicht richtig, dass ich dem König der Assyrer nicht mehr gedient habe, überlegte sich Hiskia. Was soll ich dir geben, damit du nicht gegen uns kämpfst? Ließ Hiskia Sanherib fragen. 300 Zentner Silber und 30 Zentner Gold, war die Antwort von Sanherib. Hiskia bezahlte alles. Dazu musste er das Gold aus dem Tempel holen und auch alles, was er in seiner eigenen Schatzkammer hatte. Aber so sind wir wenigstens sicher, dachte sich Hiskia. Aber das stimmte nicht. Sanherib nahm das Geld und machte trotzdem weiter. Er kämpfte weiter gegen Juda. Sanherib schickte drei seiner mächtigen Männer mit vielen Soldaten nach Jerusalem. Sie standen vor der Stadtmauer. Dann ließen sie Hiskia rufen. Hiskia schickte drei seiner Männer zu ihnen, seinen Hofmeister Eliakim, seinen Schreiber Schebna und seinen Kanzler Joach. »Der Hiskia, er kann mir entkommen?« fragte Rabschake, einer der Männer Sanheribs. »Worauf verlässt er sich denn? Denkt er, sein Gott, der Herr, würde ihm helfen? Keiner der Götter der anderen Völker hat sie vor mir retten können. Ich habe sie alle besiegt. Auch Hiskias Gott wird ihm nicht retten.« Die Männer Hiskias schauten sich um. Überall auf der Stadtmauer standen Menschen aus Jerusalem. Rabschaka hatte so laut gesprochen, dass sie es gut hören konnten. Und er hatte Hebräisch gesprochen, also die Sprache von Juda. »Rede doch auf Aramäisch zu uns«, baten die Männer Hiskias. »Das verstehen wir auch.« Sie wollten nicht, dass die Leute auf der Stadtmauer mitbekamen, was Rabschaka sagte. Sie wollten nicht, dass sie noch mehr Angst bekamen.
Aber Rabschake wollte gerade, dass sie alles mitbekamen, was er sagte. Deshalb sprach er umso lauter. Mein König Sanherib hat mich ja nicht nur zu Hiskia, sondern zu allen Menschen in Jerusalem geschickt. Dann wandte er sich direkt an die Leute. Hört, was der König von Assyrien euch sagen lässt, rief er. Hiskia wird euch nicht mehr retten können. Deshalb ergebt euch und kommt zu mir. Ich werde euch in ein anderes Land mitnehmen. Dort werdet ihr ein gutes Leben haben. Vertraut nicht darauf, dass euer Gott euch retten könnte. Hat das schon jemand zu dir gesagt? Vertraue nicht auf Gott, er kann dir sowieso nicht helfen. Gott ist allmächtig, er kann alles und er weiß alles. Deshalb kann er dir auch helfen, ganz bestimmt. Deshalb kannst du ihm vertrauen. Höre nicht darauf, wenn andere etwas Falsches über Gott sagen. Schau nach, was in der Bibel steht. Sprüche 3, die Verse 5 und 6. Wir lesen. Verlass dich auf den Herrn von ganzem Herzen und verlass dich nicht auf deinen Verstand, sondern gedenke an ihn in allen deinen Wegen, so wird er dich recht führen. Gott ist nichts unmöglich, er wird dir helfen, denn er hat es ja versprochen. Deshalb vertraue auf ihn. Eliakim, Schebner und Joach kamen zu Hiskia und erzählten ihm alles, was Rabschake gesagt hatte. Hiskia zerriss seine Kleider. Das tat er, um zu zeigen, wie entsetzt er darüber war. Er hatte sich darauf verlassen, dass der König von Assyrien Sanherib weggeht, wenn er ihm das Geld gibt. Aber auf Menschen kann man sich manchmal nicht verlassen. Dafür aber auf Gott. Das wusste auch Hiskia und deshalb ging er sofort in den Tempel, um zu beten. Eliakim und die anderen schickte er zu dem Propheten Jesaja. Bitte bete für uns, baten sie Jesaja. Als sie zurück zu Hiskia kamen, brachten sie ihm eine Nachricht von Jesaja, die er von Gott empfangen hatte. Hab keine Angst, Hiskia. Fürchte dich nicht vor dem König von Assyrien. Ich will ihm eine Nachricht schicken, dass er in sein Land zurückkehren muss. Und dort will ich ihn durch Schwert sterben lassen. Hiskia atmete auf. Ich will dir helfen, hatte Gott gesagt. Ja, auf Gott konnte er sich verlassen. Und zum Volk sagte Hiskia. Dieses lesen wir in 2. Chronik 32, Vers 7. Da heißt es, seid getrost und unverzagt. Fürchtet euch nicht und verzagt nicht vor dem König von Assyrien, noch vor dem ganzen Heer, das bei ihm ist. Denn mit uns ist ein Größerer als mit ihm. Hiskia wusste, Gott ist viel größer als Sanherib und sein ganzes Heer. Deshalb konnte er sich auf Gott verlassen. Und wirklich, kurz darauf bekam Sanherib eine Nachricht, dass andere Feinde gegen ihn kämpften. So zog er von Jerusalem weg. Aber er schickte noch einmal Boten zu Hiskia mit einem Brief. Glaub nicht, dass dein Gott dich retten kann, nur weil ich jetzt wieder umkehre. Ich werde dich besiegen. Weißt du, was Hiskia mit diesem Brief tat? Er ging sofort wieder in den Tempel, um zu Gott zu beten. Er erzählte Gott von dem Brief und betete. Errette uns aus der Hand Sanheribs, betete Hiskia, damit alle erkennen, dass du allein der mächtige Gott bist. Hiskia vertraute weiter auf Gott, denn er kannte Gott. Kennst du Gott? Gehörst du zu Gott? Wenn nicht, dann kannst du heute anfangen, mit Gott zu leben. Du kannst Gott bitten, in dein Leben zu kommen und der Herr in deinem Leben zu sein. Bitte Gott um Vergebung, dass du bisher ohne ihn gelebt hast. Und dann fange an, mit Gott zu leben. Es lohnt sich, denn Gott ist der allmächtige Gott, der dir helfen kann. Und du kannst ihm vertrauen. Wieder brachte Jesaja Hiskia Gottes Antwort. Ich habe dein Gebet gehört. Ich werde Sanherib besiegen. Er wird nicht in diese Stadt kommen und sie nicht einmal versuchen zu erobern. Ihr werdet bald wieder in Frieden leben.
Gott machte Hiskia Mut. Und Hiskia vertraute auf Gott und Gott handelte. Im Lager der Assyrer starben in einer Nacht 185.000 Soldaten. Gott tat es, denn Gott war stärker als Sanherib. Sanherib musste nun wirklich zurückgehen in sein Land. Als er dort im Tempel seines Gottes war, kamen seine eigenen Söhne und brachten ihn um. Gott hatte sein Wort gehalten und Hiskia und Juda gerettet. Auf Gott kann man sich verlassen. Du kannst dich auf Gott verlassen, egal welche Probleme du hast, denn Gott ist stärker. Vertraue von ganzem Herzen auf den Herrn und verlass dich nicht auf deinen Verstand. Denke an ihn, was immer du tust, dann wird er dir den richtigen Weg zeigen. Sprüche 3, die Verse 5 und 6. Ich wünsche dir Gottes Segen dabei.

ein Kloß im Bauch. »Heute spielen wir Zoll«, verkündet Silas, während er 4 große Blätter vom Haselnussbusch pflückt. »Hier, das ist dein Ausweis«, erreicht Sarah eines der Blätter. Dann bekommen auch Annika und Valentin ein Blatt. Sarah nickt. »Wir machen es wie letztes Mal«, sagt sie und steckt ihr Blatt in die Tasche. »Den Ausweis muss man immer dabei haben. Wenn man vom Zöllner angehalten wird, kann man nur weiterfahren, wenn man seinen Ausweis vorzeigen kann.« »Ich möchte gern der Zöllner sein«, ruft Valentin. »Hier, wo mein Fahrrad steht, ist die Grenze. Wenn ich winke, müsst ihr anhalten. Und wehe, wenn ich einen Steinschmuggler erwische. Den schmeiß ich sofort ins Gefängnis«, grinsend zeigt er auf den Holzschuppen. »Wagt es nicht zu schmuggeln, das rate ich euch.« Annika steigt auf ihr Fahrrad und lacht. »Das werden wir ja sehen, ob wir im Gefängnis landen. Erstmal musst du uns beim Schmuggeln erwischen.« Die Kinder fahren eifrig die Hasengasse hoch und wieder hinunter. Manchmal werden sie vom Zöllner großzügig durchgewunken, manchmal müssen sie ihren Ausweis vorzeigen und hin und wieder macht Valentin eine Personenkontrolle, bei denen er die Taschen nach Schmuggelware überprüft. »Ha!« ruft er und zeigt auf Sarah. »Sieh da! Machen Sie mal Ihre Taschen leer!« Sarahs Tasche wirkt verdächtig ausgebeult und tatsächlich kommen 3 Steine zum Vorschein, als sie widerstrebig ihre Taschen leert. »Ein Schmuggler!« ruft Valentin triumphierend. Sarahs Fahrrad wird beschlagnahmt und Sarah selbst abgeführt. »Strafe muss sein«, erklärt Zöllner Valentin und zieht Sarah in Richtung Holzschuppen. »Sie müssen 5 Tage im Gefängnis bleiben.« Aber Valentin ist gnädig. Schon nach 5 Minuten darf Sarah das Gefängnis wieder verlassen und auf ihr Fahrrad steigen. Silas hat sich mit seinem Fahrrad hinter dem Auto von Herrn Schmidt versteckt. Herr Schmidt wohnt ein paar Häuser weiter. Sein Auto steht auf dem Parkplatz vor seinem Haus und verbirgt Silas vor den prüfenden Blicken Valentins. Hier möchte Silas nun eine Schmugglersteine verstecken. Er hat doch schon eine gute Idee. Er steckt die Steine hinter den Bund seiner Socken und zieht die Hose rasch wieder nach unten. Perfekt, nix ist zu sehen. Grinsend steigt Silas wieder auf sein Fahrrad. Er ist sich sicher, Valentin wird seine Schmugglerversteck nicht finden. Doch als er losfahren möchte, da passiert es. Mit einem hässlichen Geräusch schrammt sein Fahrradpedal am Auto entlang und hinterlässt einen tiefen Kratzer quer über beide Autotüren. Silas erschrickt heftig. Sein Herz klopft wild. Hektisch schaut er sich um. Hat es jemand bemerkt? Schnell fährt er vom Hofplatz und lässt sich die Straße hinunterrollen. Prompt wird er von Valentin angehalten. »Halt!« ruft dieser und hält seine Hand hoch. »Personenkontrolle! Führen Sie irgendwelche Waren mit sich?« Silas schüttelt den Kopf. Valentin durchsucht ihn, aber die Kontrolle bleibt erfolglos. Die Steine in den Socken bleiben unentdeckt. Aber Silas kann sich nicht darüber freuen. Er denkt nur noch an den dicken Kratzer im Auto von Herrn Schmidt. Lustlos stellt er sein Fahrrad vor den Schuppen. »Ich mag nicht mehr Zoll spielen, ich geh rein.« Mit diesen Worten lässt er den verdutzten Valentin und die Mädchen stehen, die ihm verwundert hinterher schauen. »Hey Silas, du kannst doch nicht einfach«, ruft Sarah ihm hinterher, aber bevor sie ihren Satz beendet hat, fällt hinter Silas die Tür ins Schloss. »Silas, bist du das?«, ruft Mama und schaut in den Flur. »Ich habe euch hinten im Garten einen Krug Saft bereitgestellt und ein paar Kekse, falls ihr eine Pause machen wollt.« Da bemerkt sie Silas bedrücktes Gesicht. »Was ist los? Habt ihr euch gestritten?« Silas schüttelt den Kopf. »Was dann?« fragt Mama. »Hast du keine Lust mehr? Wo ist Valentin?« »Ist mir egal«, brummt Silas und will an Mama einfach vorbeigehen. Aber Mama hält ihn am Arm zurück. »Silas, irgendwas stimmt doch nicht. Was ist passiert?« Jetzt kann Silas nicht mehr anders. Stockend berichtet er Mama von dem dicken Kratzer im Auto von Herrn Schmidt. Tränen laufen ihm über die Wangen. »Sicher ist die Reparatur furchtbar teuer und Papa wird mit mir schimpfen und du auch.« Mama zieht Silas in ihre Arme und streicht ihm über die Haare. »Tatsächlich habe ich zu dir oft gesagt, dass du mit dem Rad nicht zu dicht an den Autos fahren sollst.« Sie seufzt. »Aber was passiert ist, ist passiert. Was hat Herr Schmidt gesagt?« »Gar nix«, erwidert Silas. »Ich bin einfach davongefahren.« »Silas, das geht nicht.« Mama schüttelt den Kopf. »Zuerst mal müssen wir zu Herrn Schmidt.
Gut möglich, dass es eine teure Reparatur wird, aber dafür haben wir die Haftpflichtversicherung. Die wird den Schaden übernehmen, denke ich. Komm mit. Mit diesen Worten zieht sie Silas nach draußen. Dort stehen Sarah, Valentin und Annika und beratschlagen darüber, wer als nächstes der Zöllner sein darf. »Ich habe euch Saft und Kekse in den Garten bereitgestellt«, ruft Mama ihn zu. »Ich muss noch schnell mit Silas etwas erledigen. Ihr könnt schon mal vorgehen und euch bedienen.« Silas hält den Kopf gesenkt. Er schaut auch nicht hoch, als die drei Kinder an ihm vorbei in den Garten stürmen. »Muss ich unbedingt mit zu Herrn Schmidt?«, fragt er und hebt den Blick. Erwartungsvoll schaut er seine Mama an. »Herr Schmidt wird sicher sehr wütend werden. Kannst du nicht allein zu ihm gehen?« »Nix da«, sagt Mama und schüttelt den Kopf. »Das musst du ihm schon selbst sagen. Er wird dir den Kopf schon nicht abreißen.« Dann klopft sie ihm beruhigend auf die Schulter. »Ich bin ja dabei. Und jetzt komm.« Zögerlich drückt Silas auf den Klingelknopf und hofft, dass niemand zu Hause ist. Aber Herr Schmidt ist Rentner und ist meistens zu Hause. So auch heute. Die Tür geht auf. Herr Schmidt ist groß, fast stößt sein Kopf an den Türrahmen. Und meistens ist er ein bisschen brummelig. Nur selten sieht man ihn lächeln. »Ja, bitte?«, fragt er und schaut auf Silas und Mama hinunter. »Ich habe einen Kratzer in ihr Auto gemacht«, sagt Silas schnell. »Er traut sich nicht, Herr Schmidt in die Augen zu schauen. Es tut mir leid.« »Ein Kratzer in meinem Auto!« Herr Schmidt zieht erschrocken die Luft ein und geht mit schnellen Schritten zu seinem Wagen, um den Schaden zu besehen. »Kannst du denn nicht aufpassen, Junge?«, poltert er ärgerlich. »Mein schönes Auto!« »Es tut mir leid«, wiederholt Silas nochmal und greift hilfesuchend nach Mamas Hand. »Wir werden Ihnen den Schaden ersetzen, Herr Schmidt. Das ist selbstverständlich. Teilen Sie uns dann bitte mit, was die Reparatur gekostet hat.« »Da können Sie sich sicher sein«, brummt Herr Schmidt und streicht mit den Fingern über den Kratzer. »Gleich morgen werde ich in die Autowerkstatt fahren.« Als Mama und Silas zurückkommen, sind die Kekse schon fast alle leer gegessen. Schnell greift sich Silas den letzten Keks. Er fühlt sich erleichtert. Herr Schmidt weiß Bescheid und Mama sagt, die Versicherung wird den Schaden schon bezahlen. Er kann schon fast wieder lächeln. »Wo wart ihr?«, fragt Sarah. Silas hat den Mund voller Kekskrümel, also erzählt Mama kurz, was passiert ist. »Oh«, meint Sarah, »ausgerechnet bei Herrn Schmidt. War er sauer?« »Es ging«, meinte Silas und wischt sich mit der Hand über den Mund. »Zum Glück war Mama dabei.« »Wisst ihr«, sagt Mama und setzt sich auf einen der Gartenstühle. »Es ist wichtig, dass man solche Dinge gleich sagt und in Ordnung bringt. Manchmal passiert eine dumme Sache, aber dann muss man auch den Mut haben, dazu zu stehen und aufrichtig zu sein. Ich bin froh, Silas, dass du es mir gesagt hast.« »Ich habe erst schon überlegt, gar nichts zu sagen«, murmelt Silas kleinlaut, »aber ich hatte so einen Kloß im Bauch. Dann habe ich es dir erzählt und jetzt geht's mir besser.« »Das ist gut«, antwortet Mama. »Ich denke, die Sache wird sich regeln lassen und die Rechnung von Herrn Schmidt wird bezahlt.« Sie schweigt einen Moment und dann sagt sie, »Wisst ihr, Gott macht es mit uns auch so. Wenn uns Dinge passieren, die nicht in Ordnung sind, dann brauchen wir nicht mit einem dicken Kloß im Bauch herumzulaufen, sondern können es Gott sagen. Und so, wie nun die Versicherung für den Schaden bezahlen wird, so hat der Herr Jesus für den Schaden, den wir anrichten, bezahlt. Er ist ja gerade deshalb am Kreuz gestorben. Und wenn man es ihm sagt und um Vergebung bittet, dann ist der Kloß im Bauch auch weg«, ergänzt Sarah. »Genau«, nickt Mama, »dann kann unser Herz wieder fröhlich sein.« »Spielst du jetzt wieder mit?«, fragt Valentin und schaut Silas fragend an. »Klar«, grinst Silas, »jetzt bin ich mal der Zöllner.«

Das war's für heute. Ich hoffe, es hat euch genauso viel Spaß gemacht wie mir. Bevor wir uns verabschieden, wollen wir Gott noch einmal Danke sagen und ihm um seinen Segen bitten. Lieber Gott, unsere gemeinsame Zeit im Radio geht nun zu Ende. Wir danken dir für die Lieder und die Geschichten. Bitte begleite uns jetzt, wenn wir das Radio ausschalten. Sei bei uns beim Spielen, beim Essen und auch, wenn wir später einschlafen. Lass uns wissen, du bist da und machst alles neu. Heute, morgen und alle Tage. Segne uns und alle, die wir lieb haben. Amen. Ich wünsche euch einen gesegneten Tag. Bis zum nächsten Mal. Eure Anna Sawatzki von Radio Segenswelle.

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0: Heiliger Alltag. Wenn ich über den Titel nachdenke, ihn schreibe oder lese, sträubt sich in mir etwas. Es ist, als würden sich zwei gleiche Magnetpole abstoßen. Dabei könnten die Bezeichnungen nicht gegensätzlicher sein. Heilig. Der Ausdruck ist mehr als ein Wort. Es ist eine Zustandsbeschreibung, ein Attribut der Vollkommenheit. Himmlisch, herrlich, rein. Heiligkeit ist ein Wesensmerkmal Gottes. Er ist absolut unfehlbar heilig. Niemand ist heilig wie der Herr, ja, es ist keiner außer dir und es ist kein Fels wie unser Gott. 1. Samuel 2, Vers 2. Das Besondere daran ist, dass Kinder Gottes Teilhaber seiner Heiligkeit werden. Das übersteigt unsere Vorstellungskraft. In der Heiligen Schrift werden wir bereits jetzt als Heilige bezeichnet, obwohl wir noch auf unserem Weg zu Jesus sind. Ihr aber seid ein auserwähltes Geschlecht, ein königliches Priestertum, ein heiliges Volk, ein Volk des Eigentums, damit ihr die Tugenden dessen verkündet, der euch aus der Finsternis berufen hat zu seinem wunderbaren Licht. Euch, die ihr einst nicht ein Volk wart, jetzt aber Gottes Volk seid, und einst nicht begnadigt wart, jetzt aber begnadigt seid. 1. Petrus 2, Vers 9 bis 10. Und dann trifft der Begriff Alltag auf diesen Terminus zu. Plump, ungeniert und ungeschönt. Mit all seinen täglichen Herausforderungen, Routinen und Zerreißproben. Für den einen ist der Alltag langweilig und unspektakulär, für den anderen aufreibend und stressig. Vielleicht vergleichst du deinen Alltag mit einem Hamsterrad oder eher mit einer Achterbahn. Wie sind die beiden Worte miteinander in Verbindung zu bringen? Ist das nicht unmöglich? Seit einigen Tagen beschäftigt mich der heilige Alltag. Während ich mich mit großer Anstrengung um den Haushalt kümmerte, überkam mich diese Vorstellung. Krampfhaft versuchte ich, die Spinnweben mit einem Handsauger zu entfernen und saugte im Heizraum, Reihe für Reihe die verkleideten Rohre ab. Plötzlich dachte ich, es ist wie bei einer Gottesdienstliturgie, alles hat seine Reihenfolge. Während ich weiterarbeitete, gingen mir viele Parallelen durch den Kopf. Wie schrecklich wäre es, wenn Gottesdienst nur in einem Gottesdienstraum, einem Tempel oder einer Kirche möglich wäre. Es sähe schlecht für mich aus, denn mein letzter Besuch in einem solchen Gebäude liegt 2 Jahre zurück. So fuhr ich mit der Arbeit fort. Plötzlich stand mir Psalm 100, Vers 2 vor Augen. Dient dem Herrn mit Freuden, kommt vor sein Angesicht mit Jubel. Interessant, hier steht nicht, dient dem Herrn auf der Bühne, dient dem Herrn im Chor oder dient dem Herrn auf der Kanzel. Das sind sicherlich auch wunderbare Möglichkeiten, Gott zu ehren. Aber ich lese hier nur, dass ich Gott diene, dies mit Freuden tun und vor seinem Angesicht mit Jubel erscheinen soll. Erstaunlich. Ich diene Gott, mit Freude, jubelnd. Dadurch rückt der Alltag plötzlich in ein glänzendes Licht. Auf einmal werden Ordnung halten und sauber machen zu edlen Taten. Gottes Majestät verleiht selbst den einfachsten Verrichtungen Sinn, Wert und Würde. Erneut stelle ich fest, dass der Fokus weniger auf dem Was als auf dem Wie liegt. Mein Gottesdienst daheim geht weiter. Überraschenderweise überreichen uns liebevolle Hände ein frisch gebackenes, herrlich duftendes Sauerteigbrot. Es schmeckt ausgezeichnet. Ich sinne darüber nach, dass wir die Botschaft vom Brot des Lebens teilen dürfen. Am Folgetag bleibt nach Feierabend meines Mannes kaum zeitlicher Spielraum. Wir müssen rechtzeitig losfahren, um unsere Termine pünktlich wahrzunehmen. Ich plane deshalb rückwärts, um herauszufinden, wann wir spätestens essen müssen, damit der Plan aufgeht. Die Nudelmaschine macht merkwürdige Geräusche und gibt die frische Teigware langsamer aus als sonst. Mir wird bewusst, wie selten ich dafür dankbar bin, dass Dinge einfach funktionieren. Zum Beispiel dafür, dass Geräte zuverlässig ihren Dienst tun. Ich sollte nicht nur dankbar dafür sein, sondern auch darum bitten, dass sie mir noch lange hilfreich sind. Ebenso bin ich dankbar für all die Probleme, die wir nicht haben. Meistens fällt einem das erst auf, wenn es nicht mehr so ist. Während ich am Abend meine Zähne putze, erinnert Gott mich daran, dass ich ein Gebet um Heiligung und Veränderung sprechen darf. Er zeigt mir, dass mir meine Motive oft nicht bewusst sind und vieles im Verborgenen bleibt. Bei der Zahnpflege kann ich mit bloßem Auge nicht erkennen, wie notwendig die Bakterienbekämpfung ist, doch die Folgen wären langfristig unverkennbar. In einem gedanklichen Zwiegespräch mit Gott bitte ich ihn, mir einen aufrichtigen Sinn zu geben, damit ich authentisch vor meinem Schöpfer und meinen Mitmenschen leben kann. Mir wird wichtig, mich in erster Linie darum zu bemühen, was Gott ehrt, und weniger darum, was andere Menschen sehen oder nicht sehen wollen. Heiliger Alltag. Heilig, weil der Heilige mich umgibt, erfüllt, verändert und heiligt. Alltag, weil ich ein Mensch bin und normale Dinge an normalen Tagen tue. Nachdem du dein Leben in Gottes Hand gelegt hast, ist Folgendes geschehen. Du wurdest zu einem Tempel Gottes. Daher gilt dir das Wort aus 1. Petrus 1, Vers 15 bis 16. Sondern wie der, welcher euch berufen hat, heilig ist, sollt auch ihr heilig sein in eurem ganzen Wandel. Denn es steht geschrieben, ihr sollt heilig sein, denn ich bin heilig. In einem einst normalen Menschen wohnt Gott. Der Ewige hat in uns Wohnung bezogen, nimmt Raum in uns ein und füllt uns aus. Kann unser Tun und Sein dann unheilig sein? Die Wahrheit ist, wir sind geheiligte Menschen, die sich noch im Heiligungsprozess befinden. Die neue Genfer Übersetzung bringt dies zum Ausdruck. Deshalb wollen wir uns von allem fernhalten, was uns in unseren Gedanken und in unserem Tun beschmutzt, und wollen in Ehrfurcht vor Gott ein durch und durch geheiligtes Leben führen. 2. Korinther 7, Vers 1b. Wenn wir unseren Alltag in Ehrfurcht vor Gott bestreiten, werden aus Arbeitstagen Feiertage. Gewöhnliches wird besonders, wenn man es im Namen Jesu tut. Ein heiliger Alltag verwandelt den Werktag in einen Gottesdienst. Ich atme sichtlich erleichtert auf. Gott ist mit uns, unter uns und in uns. Wir gehören ihm. Ist es nicht bemerkenswert, dass Gott sich so herablässt, in Jesus einer von uns zu werden und nun durch seinen Heiligen Geist in uns zu wohnen? Kolosser 3, Vers 23, überrascht durch seine Uneingeschränktheit. Alles, was ihr tut, tut von Herzen, als etwas, das ihr für den Herrn tut und nicht für Menschen. Gute Nachricht, Bibel. Was wir tun, darf in seinem Namen geschehen, zu seiner Ehre. Dadurch erstrahlt das Alltägliche in einem neuen Licht. Heiliger Alltag. Ich habe nun deutlich erkannt, dass es unmöglich ist, dass das, was unseren Alltag kennzeichnet, nicht heilig ist. Denn geheiligte Menschen bestreiten ihren Alltag in Ehrfurcht vor dem Heiligen. Das Ergebnis eines geheiligten Lebens ist ein heiliges Leben. Und das geschieht vor allem im Alltag. Impuls. Wo erlebst du in deinem Alltag Gottes heilige Gegenwart? In welchen Bereichen hast du sie womöglich übersehen, weil sie dir zu gewöhnlich erschienen ist? Weiterführende Bibelstellen. 3. Mose 20, Vers 7. Kolosser 1, Vers 21 und 22. Und Hebräer 10, Vers 10.
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Telefonisch unter 05231 500 5988. Vielen Dank. Gott segne Sie.

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1: Oft wird die Kremation als die deutlich günstigere Form der Bestattung beworben. Prinzipiell trifft das auch zu. Der größte Kostenfaktor allerdings ist in beiden Fällen gleich. Gebühren und Aufwendungen für Verwaltung, die Herrichtung, Einsargung und den Transport der Leiche beispielsweise unterscheiden sich kaum. Schlussendlich ist eine normale Erdbestattung im Durchschnitt etwa 700 Euro teurer als die Kremation. Im offensichtlichen Gegensatz zur landläufigen Auffassung ist die Verbrennung der Leiche nicht etwa ökologisch. Für die Kremation ist eine erhebliche Menge Energie notwendig, vor allem Gas. Tatsächlich benötigt ein Kremationsofen pro Einäscherung durchschnittlich etwa 285 Kilowattstunden Gas und 15 Kilowattstunden Strom. Etwa gleich viel Energie, wie ein durchschnittlicher Deutscher in einem Monat verbraucht. Um das Ganze ökologischer zu gestalten, bietet derzeit ein schottischer Hersteller eine modifizierte Form der Kremation an. Dabei wird der Leichnam vor der Verbrennung in ein Bad mit Lauge gelegt, die alles weichere Gewebe ablöst und zersetzt, ehe der Rest verbrannt wird. Erdbestattungen benötigen auch nicht prinzipiell mehr Platz als Urnen, wie häufig angenommen. Das ist zumeist lediglich eine Frage der Umsetzung und des Ausprobierens neuer Formen der Bestattung. Römische Christen der Antike beispielsweise hatten ihre Toten mit ganzem Körper auf mehreren Ebenen unter der Erde bestattet, in den sogenannten Katakomben. Dabei wurde, von der Erdoberfläche aus betrachtet, nur äußerst wenig Fläche verbraucht. Gelegentlich wird auch mit der geringeren Pflege bei der Urnenbeisetzung argumentiert. Das aber muss kein wirklicher Unterschied sein. Auch bei Erdbestattungen kann man heute auf einen Rasen oder einem Wald beigesetzt werden, die dann von der Friedhofsverwaltung gepflegt werden. Wenn gute Gründe für die Erdbestattung sprechen, sollte man neue Formen zulassen oder entwickeln, die weniger Platz, weniger Kosten und weniger notwendige Pflege benötigen als bisher. Beispielsweise könnte man mehrere Särge untereinander auf derselben Grabfläche bestatten oder in den Wänden eines unterirdischen Gangs, wie bei den römischen Katakomben, oder in dem neuen Friedhof von Jerusalem. Man könnte auch oberirdisch eine Art Schubkastensystem entwickeln, in dem die Särge neben und übereinander untergebracht werden. Jeder Schubkasten könnte dann mit einer kunstvollen Grabplatte abgeschlossen werden, die an den Verstorbenen erinnert. Sicher spielt es bei der Form der Bestattung immer auch eine wichtige Rolle, welchen Wunsch der Verstorbene oder seine Angehörigen geäußert haben und was in der jeweiligen Region üblich ist bzw. zu problematischen Missverständnissen führen könnte. Bei der Meinungsbildung sollte neben gesellschaftlichen Trends und familiären Gewohnheiten aber auch ethische Aspekte berücksichtigt werden. Bei christlich orientierten Menschen haben natürlich auch in dieser Frage die Aussagen der Bibel eine große Bedeutung. In der Bibel findet sich kein deutliches Verbot von Kremation. Obwohl Feuerbestattungen sowohl in der Umwelt des Alten als auch der des Neuen Testaments vorkamen, werden sie in der Bibel allerdings nicht erwähnt. Fromme Juden und Christen ließen sich ausschließlich begraben. Abraham kaufte sich einen Begräbnisplatz in der Höhle Machpella, 1. Mose 15, Vers 15. Ebenso begruben die Patriarchen ihre Frauen und wurden auch selbst begraben, 1. Mose 49, Vers 13. Die Gebeine Josefs wurden von den Israeliten aus Ägypten zur Bestattung mit nach Kanaan genommen, 2. Mose 13, Vers 19. Die meisten israelischen Könige wurden feierlich mit ihrem ganzen Körper begraben, wie David und Salomo. 1. Könige 2, Vers 10 und Kapitel 11, Vers 43. Auch Jesus wurde in einer Grabhöhle beigesetzt, genauso wie bereits von den Propheten angekündigt. Matthäus 27, Verse 57 bis 60 und Jesaja 53, Vers 9. Gewöhnlich wurde der Leichnam als Überrest der Schöpfung Gottes ehrenvoll behandelt. Zur Zeit des Neuen Testaments wurde er einbalsamiert und mit Tüchern umwickelt. Matthäus 27, Vers 57 bis 61 und Lukas 24, 1 und folgende. Nach der Verwesung wurden die Knochen eingesammelt und für ewig in sogenannten Ossuarien aufbewahrt, verzierten Steinkästen mit einer Inschrift, die an den Verstorbenen erinnerte. In gewisser Weise könnte man Kremation vor diesem Hintergrund auch als eine Form von Leichenschändung betrachten, weil der Körper dabei absichtlich zerstört wird. Nie wird in der Bibel Kremation als positive Form der Bestattung erwähnt. Fast immer, wenn es darum geht, den Körper eines Menschen zu verbrennen, geht es in der Bibel um ein irdisches oder himmlisches Gericht. Für manche schwere Sünden wurde im Alten Testament Verbrennung gefordert. 3. Mose 20, Vers 14 und Kapitel 21, Vers 9. Achan sollte verbrannt werden, nachdem er sich unrechtmäßig an der Kriegsbeute Israels bereichert und damit das ganze Volk in eine Krise gestürzt hatte. Josua 7, Verse 24 und folgende. Die hartnäckigen Sünder der Städte Sodom und Gomorra wurden von Gott mit Feuer vernichtet. 1. Mose 19, Verse 23 bis 29. Ebenso wie die ungerechten Feinde Israels. Jesaja 33, Vers 12. Johannes der Täufer kündigte ein göttliches Feuergericht über Sünde an. Lukas 3, Vers 9 und 17. Auch als Strafe für den Teufel und seine Anhänger sieht die Bibel ein ewiges Feuer vor. Offenbarung 20, Vers 10. Zwar wurde auch der Leichnam Sauls und seiner Söhne verbrannt, nicht aber als vorbildliche Bestattung, sondern eher als Notlösung, um die Feinde Israels daran zu hindern, die Leichen öffentlich zu schänden. 1. Samuel 31, Vers 12. Im Alten Testament wird auch der Brauch erwähnt, Kinder heidnischen Göttern zu opfern, indem man sie verbrannte. 5. Mose 12, Vers 31. Das wird dann eindeutig negativ bewertet, selbst wenn es dabei nicht um eine Bestattung im eigentlichen Sinn ging. Die alttestamentlich formulierte Auferstehungshoffnung für das Volk Israel bzw. für die einzelnen Gläubigen geht von der Bestattung des Verstorbenen in der Erde aus. Vergleiche Hesekiel Kapitel 37. Von Paulus wird die Leiche mit einem Samen verglichen, den man in der Erde vergräbt, damit daraus einmal ein neuer Leib, eine neue Pflanze wächst. 1. Mose 15, Verse 35 bis 38 und 42 bis 44. Wer allerdings bei einem Hausbrand oder bei einer Explosion ums Leben kommt, muss nicht befürchten, ewigen Schaden davon zu tragen. Matthäus 10, Vers 15. Gott ist bei der Auferstehung eines Menschen nicht auf die wenigen Überreste einer Leiche im Erdboden angewiesen. Er, der den Menschen das erste Mal aus dem Nichts konstruierte und geschaffen hat, kann jede Person natürlich auch ohne sterbliche Überreste auferstehen lassen. Vergleiche Offenbarung 20, Vers 13. Die Seele kann auch bei einer Verbrennung der Leiche nicht geschädigt werden, selbst wenn sie sich zu diesem Zeitpunkt noch im Körper befinden sollte. Aus Gottes Sicht werden alle Menschen auferstehen, um vor ihm zu erscheinen, ganz gleich, auf welche Weise sie bestattet wurden. Offenbarung 20. Das biblische Vorbild spricht eher für Erdbestattungen, auch wenn es keine allgemeine Verpflichtung dazu gibt. Das Verbrennen eines menschlichen Körpers wurde in der Bibel zumeist als Schändung des Leichnams und als Gericht Gottes verstanden. Wenn es nicht nötig ist, sollte der Christ bei der Entstehung und auch beim Zerfall seines Körpers so wenig wie möglich eingreifen. Die mutwillige Zerstörung des menschlichen Körpers durch Verbrennen missachtet die Würde, die in der Bibel gewöhnlich auch noch den Verstorbenen zugesprochen wurde. Selbst wenn der zerfallene Körper nur noch eingeschränkt an den von Gott geschaffenen Menschen erinnert. Die Seele des Menschen aber ist dann bereits im Totenreich und wird bei der Auferstehung mit seinem neuen Körper zu Gott gelangen. Hier erwartet ihn das Gericht, in dem schlussendlich über seinen Aufenthaltsort in der Ewigkeit entschieden wird.

0: 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Heute hören Sie den zweiten Teil aus diesem Interview und es führt André Töfs.
1: Ja, willst du weitermachen oder?
2: Ich muss sagen, ich bin am Anfang damit nicht zu Gott gegangen. Mhm. Ich glaube, ja, weil ich irgendwie gedacht habe, er sieht's ja. Und habe das so mit mir selber rumgetragen. Bis zu einem gewissen Punkt dann, das war vor ein paar Jahren, das war so dann der Höhepunkt, wo er mir dann tatsächlich Ehebruch wieder eingestanden hat. Mhm. Und ich in dem Moment kann ich es nicht anders beschreiben, als...
1: Wenn man drüber spricht, kommen die Erinnerungen auch wieder.
2: Ne? Ja.
1: Obwohl Heilung da ist, aber...
2: Gott hat mein Herz in dem Moment gehalten und ich habe das Gefühl gehabt, er sagt das zwar alles, aber es geht nicht an mein Herz. Und ich habe mich so, egal wie schlimm das war, aber ich habe mich so getragen gefühlt in dem Moment.
1: Amen.
2: Es hat weh getan, aber es ist kein Loch unter mir aufgegangen, sondern ich habe mich so umarmt gefühlt und so. Ich erkläre das immer, wie in so einer Kugel war ich irgendwie drin und er stand außen und ich war in dieser Kugel. Und Gott hat mich gehalten, Gott hat mein Herz festgehalten. Ich hatte wirklich bildlich das Gefühl, dass mein Herz zerspringen will, aber Gott hält seine Hand so darüber. Und das war so ein Bild, was ich in dem Moment wirklich im Kopf hatte. Und ich konnte es vergeben.
1: Wow.
2: Also ziemlich schnell. Ich muss wirklich sagen, das war für mich selber, okay, wir gucken jetzt nach vorne. Ich weiß, du kriegst so viel Hilfe. Hier in der Gemeinde, es haben sich so viele Brüder für meinen Mann eingesetzt. Die Ältesten alle, ich glaube, die ganze Ältestenschaft war teilweise mit meinem Mann beschäftigt. Und das hat mir einfach so einen Mut gegeben. Und ich habe gesagt, okay, das ist jetzt Vergangenheit und jetzt geht's weiter voran. Gott ist da und ja, wir schaffen das, wir machen das. Und ja.
3: In dieser heftigen Phase, die dann wirklich sich extrem zugespitzt hat, kam dann für mich der Moment, wo ich festgestellt habe, du musst dir das sagen. Mhm. Du kannst das nicht im Verborgenen lassen. Das wuchert wie eine Alterwunde. Und da gab es ein Gebet. Und ich habe gesagt, Herr, ich mache das. Wenn du das willst, ich hatte den Eindruck von Gott gedrängt zu sein dazu, du musst das machen. Und
1: diesen letzten Ehebruch.
3: Genau, das zu bestehen, weil jetzt schon so viel gelaufen war, weil wir jetzt schon so lange Christ waren.
1: Ja.
3: Und ich habe dann gebetet, Gott, ich sag das, ich bekenne das, aber bitte halt ihr Herz fest, dass ihr Herz nicht bricht. Und wie wir dann später uns ausgetauscht haben und sie mir das gesagt hat, wusste ich, dass er das Gebet wirklich erhört hat.
1: Amen. Ich finde das so bewegend, dass ihr über diese Gedanken sprecht und bezeugt so sehr, was wir für einen Gott haben, einen Heiler.
2: Ja.
1: Und vielleicht machen wir auch einfach beim Thema Heilung weiter. Wie ging es für dich weiter, Angela? Du hast gesagt, du hast Anthony vergeben können. Du hast dich so sehr gehalten gefühlt vom Herrn. Das hat dir die Kraft gegeben, zu vergeben. Jetzt ist es ja so, Vergebung ist eine Entscheidung, aber der Heilungsprozess, der beginnt dann ja oft erst. Willst du uns da noch mal ein bisschen mit hineinnehmen? Wie ging es da für dich weiter?
2: Mhm.
1: Genau.
2: Also ich muss sagen, es gibt für mich einen Unterschied zwischen vergessen und vergeben.
1: Mhm.
2: Dinge kommen hoch.
1: Ja.
2: Auch heute noch. Also es muss nichts passieren. Wir fahren mit dem Auto, ich gucke aus dem Fenster und plötzlich kommen Gedanken und Flashbacks. Und das ist nicht weg.
1: Ja.
2: Das ist da. Aber was für mich wichtig ist, ich denke nicht, ich hole das nicht hoch.
1: Ja.
2: Auch in Streits oder wenn wir eine Diskussion haben oder wir haben uns gestritten und ich bin sauer auf ihn, war das für mich nie ein Thema, Gott sei Dank, diese Sachen wieder hochzuholen. Und ich glaube, das hat auch sehr geholfen, die Beziehung, dass die Beziehung fest blieb, ein Stück weit, also ne, dass da nicht noch mehr passiert ist. Ich hätte ihm Vorwürfe machen können. Also teilweise, wenn ich so Gedanken habe oder hatte, hätte ich am liebsten manchmal ihm das gesagt. Aber ich habe gedacht, das nutzt, also es bringt keinem was. Es bringt mir nichts. Ich hole es nur wieder hoch für mich. Es bringt ihm nichts. Ihm werde ich sie da vorhalten. Er kann es nicht rückgängig machen, obwohl ich glaube, dass er es gerne tun würde. Und das hat mir definitiv sehr geholfen.
1: Das ist ja auch das Kennzeichen echter Vergebung. Ich werde diese Sache nicht mehr gegen dich verwenden.
2: Na? Ja.
1: Ja.
2: Ich muss aber dazu sagen, ich habe mich nie stark gefühlt. Anthony hatte vor 3 oder 4 Jahren hier in der Gemeinde, vor der Gemeindeversammlung, ja, mal die Themen angesprochen, bekannt. Und daraufhin kamen ein paar Schwestern zu mir und haben gesagt, du machst das so toll und du bist so tough und so stark. Und ich hab mich einfach nicht so gefühlt. Weil ich weiß, das habe ich nicht, das bin ich nicht, das hat Gott gemacht. Also Gott trägt dadurch, ob man drum bittet oder nicht. Gott ist gut und er schenkt einem das, auch wenn man ihm nicht bittet. Aber ich bin sein Kind und er hat mich da wirklich in seiner Güte, bevor ich drum gebeten habe, hat er mich stark gemacht, um das Wort nochmal zu benutzen. Aber ich fühle mich nicht stark. Und deswegen war es auch eine ganze Zeit ganz schwierig für mich, über das Thema zu sprechen mit betroffenen Frauen. Weil ich immer gedacht habe, ich bin nicht stark, ich bin schwach. Was soll ich den Frauen geben? Ich kann denen nichts geben. Ja.
3: Ich habe das als große Stärke empfunden.
1: Ja.
3: Und immer auch, wenn ich über das Thema rede mit anderen Leuten, dann rühme ich sie in den höchsten Tönen. Dass sie ist für mich eines der größten Zeugnisse, was ich persönlich kenne, für wirkliche Vergebung. Weil das, was sie sagt, das macht sie auch. Ich kann mich an keinen Moment erinnern, wo sie mir irgendwas in diese Richtung vorgeworfen hat. Oder nochmal hochgeholt hat. Oder ob das überhaupt ein Thema war. Bei irgendeinem Streit oder irgendeiner Diskussion. Und auch wie sie mich behandelt hat danach. Sie hat mich wirklich so behandelt, als wäre das nicht passiert. Als hätte ich nicht gegen sie gesündigt.
1: Und das Bild fürs Evangelium.
3: Absolut. Aber das hat unsere Ehe auch wirklich gerettet. Diese Vergebung hat unsere Ehe gerettet. Die wäre auseinandergebrochen. Die wäre kaputt gegangen. Und durch die Vergebung, die sie mir gegeben hat, hat Gott unsere Ehe gerettet.
1: Angela, wie sieht das praktisch aus, wenn Flashbacks hochkommen bei dir? Das heißt, du hast gerade gesagt, ihr fahrt mit dem Auto oder siehst irgendeine Umgebung. Oder es gibt ja viele Assoziationen. Ich teile übrigens total deine Überzeugung, dass Vergeben nicht bedeutet zu vergessen, weil vergessen ist ja immer etwas, ist eigentlich eine Schwäche. Gott vergisst ja auch nicht. Gott entscheidet sich, diese Dinge nicht mehr vorzuholen. Wie machst du das praktisch? Also du merkst, da wollen Gedanken reinkommen, die dich wieder einnehmen. Wie gehst du vor in deinen Gedanken?
2: Manchmal schüttel ich mich und sage, also innerlich sage ich eigentlich immer, oh nein, das will ich nicht. Ich will da jetzt nicht drüber nachdenken. Und dann, das ist eigentlich das, was ich mache. Ich denke bewusst nicht drüber nach. Ich gehe dem Gedanken bewusst nicht nach. Ich habe eine ganze Weile mal gedacht, das kann ein Mensch nicht. Der Gedanke ist da und man verfolgt den so. Und dann hattest du mal eine Predigt darüber gehalten und hast gesagt, dass man bewusst Gedanken, die man hat, bewusst nicht weiterverfolgen kann. Wenn ich das jetzt richtig wiedergebe, das ist so bei mir hängen geblieben. Und das ist eigentlich das, was ich mache.
1: Schön. Gedanken gefangen nehmen unter den Gehorsam Christi.
2: Und mich im Gespräch an ihn wenden oder an meine Kinder oder an meine Freundin oder wo auch immer ich in dem Moment bin.
1: Also und die Gedanken wieder auf das Gute richten.
2: Ja, genau.
1: Stark. Angela, so stark, dass du uns in den Heilungsprozess mit hineingenommen hast. Da gäbe es sicherlich auch noch mehr zu erzählen. Vielleicht kommen wir gleich nochmal drauf zurück. Anthony, bei dir war ein Heiligungsprozess. Ich meine, Heiligung betrifft immer auch beide. Aber der Heiligungsprozess bei dir, nimm uns da vielleicht mit hinein. Wie hat Gott dir geholfen, aus diesem immer wiederkehrenden Muster der Pornografie und zwischendurch auch des Ehebruchs. Wie bist du da rausgekommen? Wie hast du Sieg über Sünde erfahren?
3: Also es ist natürlich ein langer Prozess, ja. Muss man sagen. Es sind, glaube ich, fast 14 Jahre. Aber die Kernpunkte, also der Anfang war auf jeden Fall, dass ich wirklich Seelsorge bekommen habe, die biblisch fundamentiert war. Dass es wirklich darum ging, was sagt die Bibel über dieses Thema und worum geht es eigentlich bei der ganzen Geschichte? Und da ging es darum, dass ich verstehen musste, dass es hier um Götzendienst geht. Dass es hier um einen Gott geht, den ich anbete, anstatt dem tatsächlichen Gott.
1: Ja.
3: Und das war natürlich ein Prozess, der hat eine Weile gedauert. Warum machst du das? Was suchst du da drin? Was holst du dir davon? Und da kam halt innerhalb des Seelsorgeprozesses mehr und mehr raus, dass es darum geht, dass ich mir Dinge da hole, die ich eigentlich von Gott haben sollte. Zum Beispiel, dass ich was wert bin oder dass ich jemand bin, der Macht hat. Und das waren alle Dinge, die mussten theologisch aufgedröselt werden. Ja? Ich habe meinen Wert in Gott. Ich habe meinen Wert in Christus.
1: Amen.
3: Und ich muss niemand sein. Ich kann demütig sein. Ich kann den hinteren Platz nehmen. Das ist voll in Ordnung, weil das Jesus auch gemacht hat.
1: Amen.
3: Weißt du?
1: Ja.
3: Und das war ein Punkt, der halt mehr und mehr durch die Seelsorgegespräche hochkam. Das war ein wichtiger Punkt. Dann Bücher. Da will ich auch die
1: ganz kurz, ja. Bevor du dazu kommst, willst du auch noch mal ein bisschen was zu dem Prozess der Gemeindezucht sagen?
3: Ja.
1: Das war ja auch ein Thema. Und das ist mir auch wichtig, dass das mit reingebracht wird, die Rolle der Gemeinde im biblischen Sinne.
3: Ja,
1: ja. Vielleicht ein paar Takte dazu und dann kannst du gern zu den Büchern kommen.
3: Also ich habe das wirklich so heilend und auch in der Heiligung mich stärkend erlebt, dass die Gemeindezucht ein Prozess ist, wo dem Hilfesuchenden geholfen wird. Sogar mit dem Schritt, wenn es dann darum geht, aus der Gemeinde ausgeschlossen zu werden. Ich habe das zu 100% als positiv empfunden. Die Gespräche mit einer Person, die waren hilfreich, auch wenn es manchmal Themen waren, wo ich herausgefordert wurde, nochmal tiefer zu gucken und auch mit Dingen, wo ich die Sünde geliebt habe. Das war ja der Punkt. Natürlich habe ich die Sünde geliebt. Sonst hätte ich das nicht in dem Maße gemacht. Und da wurde auch Klartext manchmal geredet. Dann, wo es dann zum nächsten Schritt kam, dass dann andere mit dazu kamen. Und der nächste Schritt, wo es dann vor die Ältesten kam. Und der letzte Schritt, an dem ich dann angekommen bin, sogar vor der Gemeinde. Und all diese Schritte waren aber alles Schritte, die mir geholfen haben.
1: Wow.
3: Und ich habe mich nie gefühlt wie jemand, auf den die Leute den Finger zeigen und sagen, boah, der Sünder. Nie. Nachdem ich vor der Gemeinde meine Sünde bekannt habe und alles erzählt habe, was passiert war, kamen Leute zu mir und haben mich umarmt und haben gesagt, wir beten für dich und nicht wenige. Dann gab es Momente danach, natürlich, ich weiß nicht, ob es der nächste Gottesdienst danach war oder so, aber ich bin weinend durch die Gemeinde einfach weggelaufen von den Geschwistern und einer hat mich festgehalten und gesagt, Bruder, komm doch her, geh nicht weg. Aber das waren alles Momente, die mir so geholfen haben, mir gezeigt haben, was wirkliche Liebe unter den Geschwistern ist. Die haben mich einfach wirklich geliebt. Und das war für mich ein wichtiger Prozess, der schmerzhaft ist. Auf jeden Fall, es tut weh, wenn du unter einer Runde sitzt von Männern und du merkst einfach, du liebst die Sünde. Da sind Brüder um dich herum, die Jahre in dich investiert haben und du liebst immer noch die Sünde. Das hat wehgetan, festzustellen, wie man selber ist. Aber daraus heraus entstand eine Heilung, ein Heilungsprozess, der mir sehr geholfen hat. Also ich kann mir nicht vorstellen, wie das hätte passieren können in meinem Fall ohne die Gemeindezucht. Weil die habe ich nötig gehabt. Es gab einen Bruder damals in der Sitzung, das weiß ich noch, der hat, das ist ungewöhnlich, das habe ich so noch nicht erlebt, aber es war etwas, was ich gebraucht habe. Der hat mir ins Gesicht gesagt, wie kannst du das machen? Hast du völlig vergessen, was Jesus für dich gemacht hat? Wie kannst du die Sünde so lieb haben? Und ich sage nicht damit, dass man das immer so machen muss, aber ich habe das an dem Tag hören müssen. Ja? Dann gab es einen anderen Moment, wo ich war unten, ich hatte unten im Keller bei mir so einen Gebetsraum, wo ich mich zurückgezogen habe immer wieder. Und dann habe ich dieses Buch gelesen von Thomas Watson, Die Lehre der Buße. Und da wird die Buße tiefer erklärt, dass das nicht einfach nur ein Bekennen von Sünde ist, sondern es sind verschiedene Schritte.

0: zu kommen, wie kam ich da raus? Ich musste zwei Dinge feststellen. Dass die Sünde wirklich das macht, was die Bibel sagt. Sie tötet uns. Sie raubt dir jegliches Leben. Sie saugt dich aus. Sie ist ein Lügner. Sie betrügt dich. Und das andere musste ich feststellen, wie sehr Gott mich liebt.
1: Hm.
0: Wie sehr Gott mich liebt, auch obwohl ich gegen ihn sündige. Und wie sehr er meine Heilung und meine Heiligung möchte für ihn, für seinen Namen. Dass ich wirklich jemand werde, der für ihn lebt und ein Zeugnis für ihn ist. Und da haben sich auch Sachen verändert in meiner stillen Zeit. Wie ich die Bibel lese, wie ich bete, wie ich Zeit mit Gott verbringe. Und das hat sich mehr und mehr darauf ausgerichtet, dass ich mehr und mehr Zeit mit ihm verbringe.
1: Mhm.
0: Wegen ihm. Es geht um ihn.
1: Ja.
0: Ja. Und das war ein großer Punkt, der wirklich viel verändert hat. Festzustellen, im ganzen Christentum, in meinem Leben geht es um Gott.
1: Ja.
0: Dass ich mich an ihm erfreue.
1: Ja.
0: Dass ich seine Schönheit sehe, seine Herrlichkeit, seine Größe und Macht.
1: Mhm.
0: Und dass das in meinem Leben eine praktische Auswirkung hat für mein alltägliches Leben.
1: Mhm.
0: Und das war, ich könnte jetzt noch viel erzählen, es sind bestimmt noch viele andere Punkte, aber das waren für mich so die Hauptpunkte, die wirklich die Heilung und mich auch im Heiligungsprozess haben wachsen lassen.
1: Mhm.
0: Den Hass zur Sünde und die Liebe zu Gott.
1: Ja.
0: Diese beiden Punkte so.
1: Genau darum geht's in der echten Buße, die wirklich tiefgründig ist. Ne? Das Ganze auf Anbetungsebene zu sehen. Es dreht sich nicht um mich, um meinen Götzen, sondern es geht immer um Gott selbst, um seine Herrlichkeit, um seine Verherrlichung.
0: Das will ich vielleicht noch sagen, das ist, glaube ich, super wichtig. Es gab in dem Seelsorgeprozess eine Zeit, wo ich nicht ehrlich war mit dem Seelsorger.
1: Mhm.
0: Und es war fatal. Ich habe nicht alles erzählt. Ich habe nicht alle Türen gemacht. Ich habe mir immer so einen Schlupfwinkel aufgehalten.
1: Mhm.
0: Und da gab es auch einen wichtigen Punkt, den habe ich vergessen zu erzählen, der war super wichtig. Ich hatte von mir immer eigentlich ein gutes Bild als Christ, weil ich viel Bibel gelesen habe, weil ich viel unternommen habe, viel aktiv war und so. Und dann dachte ich von mir selber so, ach, du bist ein guter Christ, trotz all dessen. Komisches Bild. Und es gab einen Moment, wo Gott mir gezeigt hat, wie ich die Sünde festhalte, was ich nie von mir gedacht hätte. Ich hätte immer gedacht, wenn ich sehe, dass es Sünde ist, dann lasse ich das sofort los.
1: Mhm.
0: Und es gab so einen Moment, wo ich so den Eindruck hatte, so, ich liebe die Sünde und ich will sie gar nicht los. Und das hat mich zutiefst erschrocken über mich selbst. Und das war auch nochmal ein Punkt, wo Gott mir gezeigt hat, hier müssen wir grundlegend was verändern.
1: Ja.
0: Die Liebe zur Sünde, weißt du? Ja, also das Wichtige war, dass ich nur halbherzige Seelsorge mitgemacht habe und es hat gar nichts gebracht.
1: Mhm.
0: Bis zu dem Punkt, wo ich gesagt habe, ich muss alles ans Licht bringen.
1: Ja.
0: Nicht ein Krümelchen übrig lassen im Verborgenen.
1: Mhm.
0: Das gärt und wächst und macht alles kaputt.
1: Mhm.
0: Ich muss völlig transparent sein in der Seelsorge.
1: Jetzt noch eine Zusatzfrage und dann kommen wir auch nochmal zu Angela. Wie gehst du jetzt mit dem Thema um? Wer einmal tief in der Pornosucht war, da gibt es ja auch Versuchungen. Ich meine, die Welt, in der wir leben, die ist nicht gerade keusch. Wie gehst du jetzt mit diesem Thema um? Hast du einen Rechenschaftspartner? Hast du Mechanismen, die dir helfen, auch weiterhin stark zu sein, was das Thema angeht?
0: Man kann so sagen, dass ich wie ein trockener Alkoholiker lebe.
1: Hm.
0: So vergleiche ich es immer.
1: Ja.
0: Es gibt keine Schubladen mehr, wo eine Whiskyflasche drin ist. Ich habe bei mir zu Hause auf all meinen elektronischen Geräten, mit denen ich ins Internet gehe, eine Software, die heißt Covenant Eyes.
1: Gute Software.
0: Super Software, wirklich sehr, sehr gut. Und die Software blockiert erstmal grundsätzlich schon mal alles, was an pornografischen Sachen zu tun ist. Und ich kann in dieser Software auch eingeben Seiten, wo ich merke, das ist nicht wirklich pornografisch, aber es ist eine Einstiegstür.
1: Ja.
0: Und der sperrt diese Seiten. Ich kann die selber eingeben, dass er die sperrt. Ich habe Rechenschaftspartner, 3 Stück. Die sehen meine Screens, die sehen, was ich mir angucke und die melden sich auch bei mir. Und es ist zum Beispiel auch eine Abmachung, das muss nicht jeder machen, ich habe das so für mich gemacht. Die Sünde kostet nichts mehr.
1: Hm.
0: Das ist in der Welt so passiert. Da sind Mauern gefallen, die waren immer da. Die Anonymität ist komplett weg. Die Anonymität ist komplett da. Du bist total anonym, keiner weiß das. Und in dieser Rechenschaftsbeziehung haben wir diese Mauern wieder aufgestellt.
1: Mhm.
0: Erstens dadurch, dass jeder sieht, was ich mache, ist die Anonymität nicht mehr da.
1: Ja.
0: Und zweitens, wenn es Screenshots gibt von Dingen, wo ich reinfalle, habe ich mit meinen Rechenschaftspartnern abgemacht, dass es sofort 50 Euro fällig werden. Und die tun weh.
1: Ja.
0: Ja. Einfach um diese finanzielle Komponente auch mit reinzubringen. Das ist, was kostet.
1: Ja.
0: Das ist heute alles kostenlos. Du kannst mit einem Klick kostenlos
1: als
0: alles
1: zusätzliche Überwindung.
0: Ja.
1: Ja.
0: Aber die Grundbausteine sind auf jeden Fall die, dass ich nicht mehr einfach alles machen kann, was ich will.
1: Ja.
0: Jeder andere kann ein offenes Handy haben, ich nicht. Und das ist okay so.
1: Mhm.
0: Das ist in Ordnung. Jeder andere hat einen offenen Internetzugang, ich nicht. Und das ist okay so.
1: Anthony, ich denke, das ist auch kein Zeichen von Schwäche. Es ist ja eigentlich ein Zeichen von Stärke, das zu erkennen und dann konsequent, weil man Jesus liebt und die Sünde hasst, ja, und um die eigene Kapazität zur Sünde weiß, dass man da auch wirklich konsequent ist, finde ich sehr, sehr gut.

0: Angela, nochmal zurück zu dir. Wir waren zuletzt beim Heilungsprozess. Du hast erzählt, viele haben dich als stark eingeschätzt. Du selber empfindest das gar nicht so. Hast du da noch einfach ein paar Gedanken dazu? Wie ist der Heilungsprozess bis heute verlaufen? Hattest du eine Frau in deinem Leben, mit der du darüber gesprochen hast? Ist das etwas, was du einfach sehr viel durch deine Zeit mit dem Herrn immer mehr erkannt hast, durch Bücher? Was waren so, vielleicht nochmal zusammengefasst, was waren so verschiedene Faktoren, die dir geholfen haben, immer mehr zu heilen, dass Wunden geheilt werden?
1: Tatsächlich habe ich so über das Thema noch nie Seelsorge gehabt. Ich habe mich, ja, es klingt jetzt vielleicht ein bisschen fromm, ich weiß es nicht, ich bin damit immer zu Gott gegangen und ich habe mich immer verstanden und getragen gefühlt, tatsächlich. Ich habe dann irgendwann vor knapp 2, 3 Jahren, 3 Jahre, vor 3 Jahren gesagt, du, ich glaube, ich will jetzt doch mal Seelsorge haben, mit einer Frau darüber sprechen, aber ich weiß nicht wo oder wer. Und ja, hab dann vor 3 Jahren Annette kennengelernt und ja, Annette ist mir sehr, sehr wichtig geworden. Wir haben tatsächlich nie über dieses Thema gesprochen. Ich habe immer gedacht, so, ich erzähle jetzt einfach mal alles und irgendwie hat Gott das immer anders gelenkt. Annette ist für mich so meine Mama in Christus. Sie hat mir viel gezeigt, viel beigebracht, viel über die Bibel mit mir gesprochen, mir gezeigt, wie Gott ist, wie Gott die Frau sieht und auch was für eine An Verantwortung wir tragen, unseren Männern gegenüber, unserer Ehe gegenüber, den Kindern gegenüber, aber auch den jüngeren Frauen gegenüber. Und seitdem hat so ein Prozess bei mir angefangen, der für mich persönlich in erster Linie nicht damit zu tun hat, mit diesem Thema direkt zu tun hat, sondern meine Verantwortung als Frau in der Gemeinde für meine Geschwister, für meine jüngeren Schwestern da zu sein, denen zu helfen im Alltag, ob es jetzt im Praktischen ist oder im Geistlichen ist, einfach da, wo Hilfe gebraucht wird, zu helfen. Ja, das kann ich dazu sagen.
0: Ja. Würdest du sagen, dass das mit Teil des Heilungsprozesses war, dich auch dann wieder, nachdem du selber vor dem Herrn dich so getragen gefühlt hast, vergeben konntest, dann dich jetzt auch wieder auf andere zu konzentrieren, auf den Auftrag, den du hast, zur Ehre Gottes für andere Frauen und Kinder da zu
1: Ja,
0: sein und so weiter?
1: ich habe ganz lange, tatsächlich, wir sind jetzt 18 Jahre bekehrt. Gut, wir haben 4 Kinder. Also es war immer ein Kind zu Hause, ein kleines. Man konnte nicht so. Ich habe Dienste gemacht, aber ich habe für mich auch immer gedacht, wie soll ich in der Gemeinde helfen? Wo ist meine Begabung eigentlich? Und da haben wir vor 2 Jahren, glaube ich, war das. Ist das jetzt schon 2 Jahre her, diesen Kurs gemacht? Helf mir schnell.
2: Ein Dienstkurs, die
1: Den,
2: Dienstschulung.
1: genau, die Dienstschulung gemacht. Und da kamen tatsächlich für mich ganz, also Sachen raus, die ich nie für mich so gesagt hätte. Und bin mittlerweile in der Frauenarbeit tätig. Ja, und glaube, dass Gott das alles benutzt, um nicht nur Frauen mit diesem Thema weiterzuhelfen, sondern generell, was es bedeutet, eine Frau in Christus zu sein. Weil die Welt gibt uns genau das Gegenteil. Also man kann quasi sagen, das, was die Welt sagt, guck, was sagt die Welt dazu und mach genau das Gegenteil. Und du hast schon fast
2: Die Bibel.
1: die Bibel. Das ist erschreckend und deswegen müssen wir auch gerade für unsere jungen Frauen in der Gemeinde da sein.
0: Stark, ein sehr, sehr gutes und wichtiges Anliegen.
1: Ja.
0: Die Zeit rennt uns so ein bisschen weg.
2: Ich habe schon gedacht.
0: Aber es ist gut, dass ihr so auch in einer gewissen Ausführlichkeit antwortet. Und man könnte sicherlich auch noch viel mehr sagen. Aber vielleicht gehen wir jetzt mal so in Richtung abschließendes Wort für unsere Zuschauer. Ich fange mal einfach bei Anthony an. Anthony, was würdest du jetzt an dem Punkt, wo du jetzt bist, Ehemännern mitgeben, die A, in der Pornosucht stecken, und B, entweder Ehebruch begangen haben oder gerade damit flirten, eine Affäre einzugehen? Was würdest du aus deiner Erfahrung ihnen mitgeben?
2: Also zu denen, die das gemacht haben, die jetzt schon an dem Punkt sind, dass das hinter ihnen liegt. Also mir ist Johannes 1,89 in dem Fall gewaltig groß geworden. Wenn wir unsere Sünde verheimlichen, dann betrügen wir uns selbst und die Wahrheit ist nicht in uns. Wenn wir aber unsere Sünde bekennen, ist Gott treu und gerecht, dass uns die Sünde vergibt und uns reinigt von aller Ungerechtigkeit. Und ich glaube, dass der Teufel da gewaltig dran arbeitet, dass wir es nicht bekennen.
0: Ja.
2: Er sagt uns, dann werden wir alles verlieren, alles wird kaputt gehen und das ist eine Lüge.
0: Ja.
2: Das stimmt nicht. Ich habe durch mein Bekenntnis alles gewonnen. Und Dinge, die ich in meinem Leben nicht brauchte, die habe ich verloren. Und das wäre so einer, glaube ich, meiner größten Ratschläge an die das gemacht haben, die auf den Teufel reingefallen sind und die da tief drin stecken. Such dir Hilfe. Bekenn das. Vielleicht, dass man sich sofort seiner Frau bekennt, aber man sucht sich jemanden, mit dem man darüber redet, wie kann dieser Prozess jetzt stattfinden. Und sich Tipps holt und Ratschläge vielleicht von einem älteren Bruder oder einem erfahrenen Bruder. Und dann das auch seiner Frau gesteht.
0: Ja.
2: Das wäre einer der wichtigsten Punkte, die ich denke. Und im Rahmen des Prozesses, denke ich, sind dann noch viele andere Hilfen, die sich auftun. Und für die in der Versuchung stecken, das zu machen und da etwas Schönes drin sehen, etwas Begehrenswertes drin sehen, kann ich eigentlich nur sagen, ja, das sieht schön aus, aber immer ist da ein Haken drin.
0: Absolut.
2: Immer. Und ja, du wirst eine Zeit haben, da wird diese Frucht gut schmecken, aber du wirst auf den Haken kommen, definitiv. Und ich bin Gott so dankbar, ich kenne andere Beispiele. Ich habe in meinem nächsten Verwandtenkreis Beispiele von Christen, die haben alles verloren,
0: weil
2: sie diese Begierde nachgegangen sind. Ja. Die haben ihre Familie verloren, die haben ihre Kinder verloren, die haben ihr Zeugnis verloren vor Gott. Und riesen, riesen Schaden ist passiert. Und denen kann ich nur sagen, das ist eine Lüge. Das, was dir da vorgegaukelt wird und was alles so schön und toll und lebenserfüllend aussieht, wird dich am Ende einfach nur töten und leer zurücklassen.
0: Ja.
2: Und da auch, such dir jemanden, red mit jemandem darüber. Such dir Hilfe und erzähl ihm deine Kämpfe und fang an, eine Rechenschaftsbeziehung mit jemandem zu haben, der dir hilft, stark zu werden, dem zu widerstehen. Und das Letzte wäre, ich kann nur die Bücher empfehlen, sich gute Bücher über das Thema zu holen.
0: Wollen wir mal gerade zu den Büchern kommen?
2: Ja.
0: Das sind drei Bücher, die Anthony hier genannt hat und die möchte ich euch mal empfehlen. Auf der einen Seite das Buch von Thomas Watson, Die Lehre der Buße, was ihm geholfen hat, wirklich diese vertiefte Buße zu sehen, worum es geht. Im 3L Verlag erschienen, sehr, sehr empfehlenswert. Dann hast du, Anthony, auch dieses Buch vorab erwähnt von Heath Lambert. Da geht es um Freiheit von Pornografie, endlich frei. Pornografie, der Kampf um Reinheit in der Kraft der Gnade, ist im CLV Verlag erschienen. Ich habe selber auch gelesen, kann es extrem empfehlen. Richtig gutes Buch. Und auch ein weiteres Buch aus dem 3L Verlag. Hier geht es um Abhängigkeiten. Nicht nur um die Sucht der Pornografie. Dieses Buch kann man anwenden auf den Alkohol, kann man auf Drogensucht anwenden, auf verschiedene andere Dinge, Essstörungen. Aber die Stärke an diesem Buch ist wirklich der biblische Bezug und dass der Autor auf die Anbetungsebene geht. Und das führt wirklich zum Kern der Sache. Deswegen drei sehr, sehr gute Bücher, die ich hier empfehlen kann. Und dann gibt es hier noch eine kleine Broschüre, auch im 3L Verlag erschienen, Heilung nach Ehebruch. Genau das ist ja heute auch das Thema, für 3,50 Euro im 3L Verlag zu beziehen. Klein, aber sehr, sehr biblisch und hilfreich, richtet sich an beide, an Ehemann und Ehefrau. Ja, Angela, hast du noch ein letztes Wort? Ich meine, es ist uns schon hier wichtig, auch nicht zu pauschalisieren. Jede Situation ist anders. Es gibt Frauen, die in die Seelsorge kommen und sagen, mein Mann lebt permanent mit einer anderen Frau und das schon seit Jahren und immer wieder eine andere. Ich schaffe es nicht mehr. Und irgendwo verstehen wir die Bibel auch als Gemeinde ja so, dass Jesus dann auch sagt, Scheidung bei Ehebruch das ist dann in krassen Fällen eben auch keine Sünde. Ja, die Bibel sieht da die Herzenshärte von auch von dem Mann und oder von dem Täter, es kann ja in beide Richtungen gehen. Und da ist Scheidung eine Möglichkeit. Dennoch arbeiten wir in der Seelsorge ja immer erst auf Wiederherstellung. Und es ist so wunderbar, dass Gott so eine Heilung bei euch geschenkt hat. Was würdest du Frauen mitgeben oder Personen, die, es kann ja auch dann der Ehemann sein, der betrogen wurde, was würdest du betrogenen Menschen vielleicht mitgeben an mutmachenden Worten? Was hat dir geholfen? Ich meine, vieles hast du erzählt, aber vielleicht hast du noch mal ein letztes Wort, ein abschließendes Wort.
1: Ja, wie du schon gesagt hast, Gott will die Scheidung nicht.
0: Ja.
1: Das war für mich auf jeden Fall immer erstmal mein Leitfaden.
0: Ja.
1: Und erstmal zu schauen, so jetzt mal durchzuspielen. Jetzt würde ich mich trennen, was mein Recht ist in dem Moment, wie auch immer man das sieht. Und jetzt spiele ich das Ganze durch. Das habe ich für mich persönlich oft gemacht. Ja, dann hast du erstmal dieses ganze Theater nicht mehr und dann wirst du erstmal glücklich und frei und tralala und dann lernst du vielleicht einen neuen kennen dann heiratest du wieder und dann waren aber die Gedanken, so erstmal habe ich damit für mich definitiv die Liebe meines Lebens losgelassen, aufgegeben, die ich in meinem Mann sehe, die ich habe. Lohnt es sich nicht weiter zu kämpfen? Für was hätte ich sie dann aufgegeben? Mal ganz grob gesagt, für einen Mann, den ich dann auch erstmal wieder kennenlernen muss, auch in der Ehe kennenlernen muss, der vielleicht dann Sachen macht, wo ich gar nicht so, oder die auch nicht so toll sind, das weiß man ja vorher auch nicht. Und dann habe ich für mich immer erstmal entschieden, ich kämpfe weiter. Ich habe es ganz nüchtern immer so durchgespielt. Ne? Am Anfang mag das ja alles ganz toll sein, erstmal getrennt zu sein und so, jetzt ist man so, kann man mal Luft holen und sich einen neuen Partner vielleicht suchen, der dann viel toller ist. Und ich war da immer recht nüchtern und habe gesagt, nee, ganz ehrlich, ich liebe meinen Mann. Wir sind seit 28 Jahren zusammen, wir haben 4 Kinder, wir haben ein Enkelkind, jetzt ganz null. nein, ich habe für mich entschieden, dass es sich für mich lohnt, darum zu kämpfen. Und ich weiß, dass ich das nicht jeder Frau so pauschal sagen kann, weil ich glaube, es gibt Männer, die, es mag sich unwahrscheinlich anhören für viele, aber die echt viel, viel schlimmer sind. Und da kann ich das nicht so pauschal sagen, die vielleicht geschlagen werden, ja, die oder wo die Männer sich auch nicht. Also die erzählen das vielleicht und das fällt denen ganz leicht und so.
0: Ich hatte keine auch, echte Buße auch und Reue.
1: Genau, und ja. Ich weiß nicht, ob das da so einfach ist. Ich denke nicht.
0: Ja.
1: Vielleicht trennt man sich dann auch erstmal ohne Scheidung. Einfach mal, um Abstand zu gewinnen für sich selber, aber auch für den Mann mal, damit der sich mal reflektieren kann. Für mich aber stand das eigentlich nie zur Debatte.
0: Wie stark, Angela. Und ich finde das so gut, dass du gerade auch nochmal so stark den Wert der Ehe betont hast. Und das muss immer die Stoßrichtung sein, auch wenn so etwas Schweres vorgefallen ist. Aber dass man guckt, wie kann die Ehe gerettet werden zur Ehre Gottes.
1: Ja.
0: Und du hast Gott erlebt in diesem Heilungsprozess nochmal ganz besonders seine Güte, seine sanfte Art, sein Trost. Und kannst das hier heute so stark bezeugen. Angela, vielen, vielen Dank. Anthony, auch dir vielen Dank. Ich glaube, dass dieses Video für viele sehr, sehr hilfreich sein kann. Und ich danke euch wirklich für eure offene Art. Ich sage es jetzt mal ganz persönlich. Es war unglaublich bewegend, hier zu sitzen. Und Gott ist groß.
1: Amen.
0: Amen. Amen. Ja, damit möchten wir uns auch jetzt von euch verabschieden. Und wollen euch auch für den Austausch jetzt auf dem Sofa 3 Fragen mitgeben. Einmal, was hat euch in diesem heutigen Interview betroffen gemacht, dass ihr mal zu zweit darüber austauscht? Was hat euch ermutigt? Was fandet ihr besonders bewegend? Tauscht einfach mal vielleicht zusammen darüber aus. Was ist euch vielleicht an Gott neu bewusst geworden? Und drittens, welche Überlegungen und Schlussfolgerungen wollt ihr jetzt für eure Ehe mitnehmen? In diesem Sinne wünschen wir euch einen gesegneten Abend und einen guten Austausch auf dem Sofa.

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1: Kann ich es wenigstens mal probieren?
2: Es kommt einem so vor, als versuchten Kinder gern, jede klitzekleine Kleinigkeit durchzudrücken.
1: Aber warum nicht, Mama?
2: Sie wollen deine Antwort einfach nicht akzeptieren.
1: Aber Mama!
2: Allzu oft kommen wir zu unserem himmlischen Vater auf dieselbe Weise.
1: Warte mal, Mama, hör mir zu!
2: Dabei lassen wir außer Acht, dass Gott uns manchmal mit einer bestimmten Absicht durch harte Zeiten gehen lässt. Er möchte uns erziehen, uns in das Bild seines Sohnes umgestalten und in uns einen Charakter entwickeln, der seinem ähnlich ist. Das ist der Grund, warum Paulus sagen konnte, selbst in Bedrängnissen rühmen wir uns, weil wir wissen, dass wir durch Leiden Geduld lernen. Und wer Geduld gelernt hat, ist bewährt. Und das wiederum festigt die Hoffnung. Wehrst du dich gegen gewisse Umstände, die Gott in deinem Leben zugelassen hat? Warum betest du nicht so? Herr, ich nehme das hier aus deiner Hand. Gebrauche es, um mich zu formen und mich Jesus ähnlicher zu machen.
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1: Ich begrüße Sie zur Sendereihe Durch die Bibel und gleichzeitig zur letzten Sendung über das zweite Buch Samuel. Im Mittelpunkt stehen die beiden Schlusskapitel 23 und 24. Zusammen mit den beiden vorausgegangenen Kapiteln bilden sie eine Art Brücke zu den beiden Büchern der Könige, die ja in der Bibel direkt auf die beiden Samuel-Bücher folgen. Was ist das Besondere an diesen insgesamt vier Kapiteln? Warum bezeichne ich sie als Brücke zwischen den Samuel-Büchern und den Königsbüchern? Nun, sie unterbrechen gewissermaßen die fortlaufende Berichterstattung über Davids Königtum. Manche Bibelausleger meinen deshalb, dass sie erst später als Ergänzung zum zweiten Buch Samuel hinzugefügt wurden. Die letzten vier Kapitel im zweiten Samuel-Buch nehmen eine Sonderstellung ein. Sind sie vielleicht eine Ergänzung, die erst später hinzugefügt wurde? Ich denke, dieser Erklärungsversuch ist wohl nicht völlig von der Hand zu weisen. Denn Kapitel 23 beginnt sehr unvermittelt mit der Wiedergabe von dem, was König David kurz vor seinem Tod als Vermächtnis in Worte fasst. Doch gleich darauf begegnet uns David wieder als ein ziemlich quicklebendiger Mann. Wir müssen also davon ausgehen, dass sämtliche Ereignisse, die in den vier Schlusskapiteln des zweiten Samuel-Buches vorkommen, nicht in zeitlicher Reihenfolge angeordnet sind. Hier nun aus Kapitel 23, der erste Vers. Dies sind die letzten Worte Davids. Es spricht David, der Sohn Isais, es spricht der Mann, der hoch erhoben ist, der Gesalbte des Gottes Jakobs, der Liebling der Lieder Israels. David bezeichnet sich hier selbst als der Sohn Isais. Damit stellt er klar, ich bin ein Sohn ganz einfacher Leute und kein verwöhnter Königssohn. Sein Vater Isai wurde uns im ersten Buch Samuel als ein Landwirt aus Bethlehem vorgestellt. Kein Grund für David, seine Abstammung zu verleugnen. Seine einfache Herkunft ist genauso ein Teil seines Lebens wie sein sagenhafter Aufstieg, den er allein Gott zu verdanken hat. Deshalb ist es David auch nicht peinlich, davon zu reden, dass er, so wörtlich, hoch erhoben sei. Ebenfalls interessant ist, dass er sich als der Gesalbte des Gottes Jakobs bezeichnet. Wir erinnern uns, Jakob war ein ziemlich hinterlistiger Bursche gewesen, der seinem Bruder Esau dessen Erstgeburtsrecht abkaufte. Der Preis dafür? Ein herzhaftes Linsengericht. Und später hat Jakob sogar seinen alten Vater betrogen und hat von ihm den sogenannten Erstgeburtssegen entgegengenommen, der eigentlich für Esau bestimmt war. Trotz dieser Machenschaften hat Gott aus Jakob den Stammvater Israels gemacht und ihm deshalb den Beinamen Israel gegeben. Mit dem Lebensweg Jakobs, der ein hinterlistiger Betrüger war und zum Stammvater Israels aufstieg, mit dem Lebensweg dieses Jakobs vergleicht David also seinen eigenen Lebensweg. Alles, was ihn groß gemacht hat, hat er Gott zu verdanken. Selbst seine künstlerischen Fähigkeiten als Harfenist und Liederdichter schreibt er innerlich Gott zu. Gott hat ihn, wie es in Vers 1 wörtlich heißt, zum Liebling der Lieder Israels gemacht. In Vers 2 fügt David ergänzend hinzu, der Geist des Herrn hat durch mich geredet, und sein Wort ist auf meiner Zunge. Auch diese Aussage ist keineswegs prahlerisch gemeint, denn viele Psalmen beispielsweise, die von David verfasst wurden, enthalten Wahrheiten und prophetische Aussagen, die er niemals aus sich heraus hätte äußern können. Vielmehr hat Gott die besonderen Fähigkeiten Davids offenbar in seinen Dienst gestellt. Als Ergebnis sind manche Psalmen entstanden, die über viele Generationen hinweg Menschen getröstet und sie zum Beten gebracht haben. Was im 2. Petrusbrief, Kapitel 1, über prophetische Worte ganz allgemein gesagt wird, trifft sicher auch auf die Psalmen Davids zu. Es heißt dort, das sollt ihr vor allem wissen, dass keine Weissagung in der Schrift eine Sache eigener Auslegung ist. Denn es ist noch nie eine Weissagung aus menschlichem Willen hervorgebracht worden, sondern getrieben von dem Heiligen Geist haben Menschen im Namen Gottes geredet. Zurück zu unserem Bibeltext, zu den letzten Worten Davids, die im 2. Samuelbuch Kapitel 23 überliefert sind. In den Versen 3 und 4 spricht David: Es hat der Gott Israels zu mir gesprochen, der Fels Israels hat geredet. Wer gerecht herrscht unter den Menschen, der herrscht in der Furcht Gottes, der ist wie das Licht des Morgens, wenn die Sonne aufgeht, am Morgen ohne Wolken. Diese wunderbare Zusage Gottes, die David hier wiedergibt, richtet sich an, Zitat, wer herrscht in der Furcht Gottes. Tja, welche Regierung hat heute noch den Mut, in der Furcht Gottes zu regieren? Im Grunde müssen wir froh sein, wenn Regierungen wenigstens in der Furcht vor den Wählern ihr Bestes geben und nicht nur bestimmte Interessen vertreten oder gar in die eigene Tasche wirtschaften. Natürlich ist mir bewusst, dass es durchaus rechtschaffene Frauen und Männer in der Politik gibt und dass auch die Bevölkerung dafür verantwortlich ist, wer in einem Staat das Sagen hat. Dennoch bleibt mein Wunsch, dass mehr Entscheidungen in der Politik in der Furcht Gottes getroffen werden. Jeder Einzelne, der in der Politik Verantwortung trägt, sollte den Mut aufbringen, nach dem Willen Gottes zu fragen und dann entsprechend zu entscheiden. Zurück zu unserem Bibeltext. Ich lese weiter ab Vers 4, zweite Hälfte. David spricht: Wie das Gras nach dem Regen aus der Erde bricht, so ist mein Haus fest bei Gott. Denn er hat mir einen ewigen Bund gesetzt, in allem wohlgeordnet und gesichert. All mein Heil und all mein Begehren wird er gedeihen lassen. Hier durchbricht David wieder einmal seinen menschlichen Wissenshorizont, und es wird deutlich, sein Königtum reicht weit über seine eigene Lebenszeit hinaus und hat vor allem auch eine geistliche Dimension. Der ewige Bund, von dem er hier spricht, ist im Grunde derselbe, den Gott bereits Abraham und seinen Nachkommen zugesagt hat. Ja, sogar schon im Garten Eden wurde dieser ewige Bund indirekt erwähnt. Als nämlich Gott zu der Schlange, die Eva verführt hatte, sagte: Ich will Feindschaft setzen zwischen dir und der Frau und zwischen deinem Nachkommen und ihrem Nachkommen. Der soll dir den Kopf zertreten, und du wirst ihn in die Ferse stechen. Auffallend ist die Formulierung »ihr Nachkomme«. Obwohl Eva im Grunde zur Stammmutter aller Menschen wird, ist hier in der Einzahl von einem ganz bestimmten Nachkommen die Rede. Gemeint ist offenbar Jesus Christus, der Schlange den Kopf zertreten, sprich den Satan besiegen wird. Im Vergleich zu dieser sehr vagen Andeutung ist Davids Ahnung von dem kommenden Messias schon um einiges konkreter. Dieser Messias wird von ihm abstammen und ein ganz besonderes Königreich aufrichten. Vor allem aber ist sich David bewusst, dass das Gelingen dessen, was dieser Messias vorhat, nicht von Davids Macht und Stärke abhängt. Das entnehme ich seiner Bemerkung: Mein Haus ist fest bei Gott, denn er hat mir einen ewigen Bund gesetzt, in allem wohlgeordnet und gesichert. Diese feste Zuversicht, die nicht von dem Wohlverhalten eines Menschen abhängt, kann auch ihr und mein Leben bestimmen. Schließlich heißt es im Johannesevangelium: Denn also hat Gott die Welt geliebt, dass er seinen eingeborenen Sohn gab, damit alle, die an ihn glauben, nicht verloren werden, sondern das ewige Leben haben. Zurück zu David und seinen letzten Worten. Um das von ihm bereits Gesagte zu bekräftigen, dreht er nun sozusagen den Spieß um und schildert in teils drastischen Bildern, was mit denen geschehen wird, die mit Gott nichts zu tun haben wollen. Hier die Verse 6 und 7. Aber die nichtswürdigen Leute sind allesamt wie verwehte Disteln, die man nicht mit der Hand fassen kann, sondern wer sie angreifen will, muss Eisen und Spieß in der Hand haben. Sie werden mit Feuer verbrannt an ihrer Stätte. In dem nun folgenden Abschnitt werden verschiedene Leute genannt, die teilweise über viele Jahre hinweg treu an Davids Seite standen. Rein menschlich gesehen hat er ihnen viel zu verdanken, weil sie sich auf Gedeih und Verderb für ihn eingesetzt haben. Gleich zu Anfang werden wir an jene Zeit erinnert, in der sich David vor dem damals noch regierenden König Saul verstecken musste. Damals scharten sich nach und nach immer mehr Männer um David, die in einer ähnlichen seelischen Verfassung waren wie er selbst. die sich haltlos, heimatlos und entrechtet fühlten. Im 1. Samuelbuch, Kapitel 22, heißt es über sie: Es sammelten sich bei David allerlei Männer, die in Not und Schulden und verbitterten Herzens waren, und er wurde ihr Oberster. Die Art und Weise, wie das hier formuliert ist, erinnert mich daran, wie sich Jesus um Menschen gekümmert hat, die in Not und Schulden und verbitterten Herzens waren. Seine Einladung, die im Matthäusevangelium überliefert wurde, hat auch heute noch Gültigkeit. Kommt her zu mir alle, die ihr mühselig und beladen seid, ich will euch erquicken. Doch nun zu den Helden Davids, die ihm in manch schwerer Stunde zur Seite standen und die in unserem Bibeltext ab Vers 8 lobend erwähnt werden. Dies sind die Namen der Helden Davids: Jischbaal, der Hachmoniter, der erste unter den dreien, der schwang seinen Spieß über 800, die auf einmal erschlagen waren. Nach ihm war unter den drei Helden Eleasar, der Sohn Dodos des Aoachiter. Er war mit David in Pasdamim, als die Philister dort versammelt waren zum Kampf und die Männer Israels sich zurückzogen, er aber hielt stand und schlug die Philister, bis seine Hand müde war und am Schwert erstarrte. Und der Herr gab großes Heil an jenem Tage, so daß das Volk sich wieder umwandte hinter ihm her, um zu plündern. Nach ihm war Schammah, der Sohn Agis aus Hara. Als die Philister sich sammelten in Lehi, es war dort ein Stück Acker mit Linsen, und das Volk vor den Philistern floh, da trat er mitten auf das Stück und entriss es den Philistern und schlug sie, und Gott gab großes Heil. An dieser Stelle eine kurze Erläuterung zu dem Acker mit Linsen, der hier erwähnt wird. Linsen sind nicht unbedingt eine Delikatesse, aber sie machen satt. Und das ist der Grund dafür, warum sie von den Israeliten angebaut wurden. Die Philister wiederum warteten, bis die Ernte reif war, und schlugen dann zu. In dem geschilderten Fall hatten sie jedoch nicht mit dem Mut eines Mannes mit Namen Schammah gerechnet. Er stellte sich den Philistern entgegen und rettete so die Linsenernte. Weiter ab Vers 13. Und drei von den 30 Helden kamen zu Beginn der Ernte hinab zu David, zu der Höhle Adullam, und das Lager der Philister lag in der Ebene Rephaim. David aber war damals in der Bergfeste, und die Wache der Philister lag in Bethlehem. Und David gelüstete es, und er sprach: Wer will mir Wasser zu trinken holen aus dem Brunnen am Tor in Bethlehem? Diese Episode erinnert mich an ein eigenes Erlebnis. Vor Jahren war ich mal wieder in jener Stadt zu Besuch, in der ich einen Teil meiner Kindheit verbracht habe. Und selbstverständlich besuchte ich auch das Grundstück, auf dem mein Vater damals ein Haus gebaut und eine eigene Quelle nutzbar gemacht hat. Natürlich konnte ich es mir nicht verkneifen, mit der hohlen Hand ein bisschen Wasser zu schöpfen und es zu trinken. Und was soll ich sagen, es schmeckte so köstlich wie kein anderes Wasser auf der Welt. Einfach deshalb, weil es mich an meine Kindheit erinnerte. Ganz ähnliche Gelüste muss David verspürt haben, als er sich in einer Bergfeste verschanzt hatte und an das köstliche Nass in seiner Heimatstadt Bethlehem dachte. Wahrscheinlich machte er nur eine

trinke. Er ist für mich das Wasser des Lebens, von dem ich nur allzu gern auch anderen Menschen etwas abgeben möchte. David übrigens hat sich dann geweigert, das Wasser aus dem Brunnen von Bethlehem zu trinken. Dass seine Freunde dafür ihr Leben riskiert hatten, das war ihm nicht recht. Und deshalb opferte er das kostbare Wasser, statt damit seinen eigenen Durst zu stillen. Ich lese weiter ab Vers 16, zweite Hälfte. Aber er wollte es nicht trinken, sondern goss es aus für den Herrn und sprach, »Das lasse der Herr fern von mir sein, dass ich das tue. Ist nicht das Blut der Männer, die ihr Leben gewagt haben und hingegangen sind?« Und er wollte es nicht trinken. Das taten die drei Helden. An dieser Stelle möchte ich es gerne Ihnen überlassen, ob Sie sich später noch mit einigen weiteren Helden und ihren Heldentaten beschäftigen möchten. In den Versen 18 bis 39 werden noch eine ganze Anzahl von ihnen genannt. Mir ist es nun wichtig, dass wir uns noch genügend Zeit für Kapitel 24 nehmen. Denn was dort am Anfang geschildert wird, ist nicht ganz einfach zu verstehen. Der allererste Halbsatz, in dem es heißt, »Und der Zorn des Herrn entbrannte abermals gegen Israel«, dieser Halbsatz scheint auf ein anderes Ereignis Bezug zu nehmen, das in Kapitel 21 geschildert wurde. Da wurde beschrieben, wie eine Schuld gegen die Gibeoniter gesühnt werden musste. Also geht es wohl auch am Anfang von Kapitel 24 um eine Schuld, die Gottes Zorn hervorruft. Es wird berichtet, und der Zorn des Herrn entbrannte abermals gegen Israel, und er reizte David gegen das Volk und sprach, »Geh hin, zähle Israel und Juda.« Und der König sprach zu Joab und zu den Hauptleuten, die bei ihm waren, »Geht umher in allen Stämmen Israels, von Dan bis Beersheba, und zählt das Kriegsvolk, damit ich weiß, wie viel ihrer sind.« Ich vermute, dass diese Zählung unter den wehrfähigen Männern Israels auf Gottes Geheiß hin durchgeführt wird, um David zu beruhigen und ihm Mut zu machen. Das heißt, Gott billigt ihm zu, »Wenn es dir schwerfällt, mir zu vertrauen, dass ich euch Kraft und Stärke gebe, dann zählt doch einfach nach.« Dass David tatsächlich zweifelt, ist fraglos negativ zu bewerten. Positiv dagegen finde ich, dass Gott niemals irgendwelche nebulösen Zusagen macht, die er dann nicht einhält. David also bekommt in diesem besonderen Fall Gelegenheit, alles selbst zu überprüfen. Aber er bringt damit zum Ausdruck, dass er Gott misstraut. Und dieses Misstrauen ist nichts anderes als Sünde. Und so fragt Joab, der die Zählung mit anderen Verantwortlichen durchführen soll, auch ein wenig verwundert zurück, was denn die ganze Sache soll. Weiter ab Vers 3. Joab sprach zu dem König, »Der Herr, dein Gott, tue zu diesem Volk, wie es jetzt ist, noch 100-mal so viele hinzu, dass mein Herr, der König, seiner Augen Lust daran habe. Aber warum verlangt es meinen Herrn, den König, solches zu tun?« Aber des Königs Wort stand fest gegen Joab und die Hauptleute des Heeres. So zog Joab mit den Hauptleuten des Heeres aus von dem König, um das Volk Israel zu zählen. Diese Zählung nimmt natürlich einige Zeit in Anspruch, weil diejenigen, die damit beauftragt sind, in die verschiedenen Regionen Israels reisen müssen. Nach über 9 Monaten steht das Ergebnis fest. Ab Vers 9 wird berichtet, und Joab gab dem König die Summe des Volks an, das gezählt war. Und es waren in Israel 800.000 streitbare Männer, die das Schwert trugen, und in Juda 500.000 Mann. Aber das Herz schlug David, nachdem das Volk gezählt war. Und David sprach zum Herrn, »Ich habe schwer gesündigt, dass ich das getan habe. Und nun, Herr, nimm weg die Schuld deines Knechts, denn ich habe sehr töricht getan.« Und als David am Morgen aufstand, kam des Herrn Wort zu Gad, dem Propheten David Seher. »Geh hin und rede mit David. So spricht der Herr. Dreierlei lege ich dir vor. Erwähle dir eins davon, dass ich es dir tue.« Gad kam zu David und sagte es ihm an und sprach zu ihm, »Willst du, dass 3 Jahre lang Hungersnot in dein Land kommt, oder dass du 3 Monate vor deinen Widersachern fliehen musst und sie dich verfolgen, oder dass 3 Tage Pest in deinem Lande ist?
So bedenke nun wohl, was ich antworten soll dem, der mich

gesandt hat. Dieser Abschnitt macht deutlich, zwar hat Gott es zugelassen, dass David die militärische Schlagkraft durch die Zählung der wehrfähigen Männer überprüft, aber für sein Misstrauen soll er bestraft werden. Eigenartigerweise bleibt es ihm überlassen, sich eine von drei möglichen Strafen auszusuchen. Seine Reaktion auf dieses großzügige Angebot ist bemerkenswert. Zeigt sie doch, dass David zwar immer wieder seine Zweifel hat und auch die eine oder andere Sünde begeht. Ich will das auch gar nicht kleinreden. Grundsätzlich aber vertraut er auf Gott und hat ihn von Herzen lieb. Beides finde ich auch in meinem eigenen Leben wieder. Deshalb kann ich nur allzu gut nachvollziehen, was in Vers 14 berichtet wird. David sprach zu Gad, dem Seher: Es ist mir sehr Angst, aber lass uns in die Hand des Herrn fallen, denn seine Barmherzigkeit ist groß. Ich will nicht in der Menschenhand fallen. Den letzten Teil dieses Verses kann ich ebenfalls aus eigener Erfahrung nur bekräftigen. Ich will nicht in der Menschenhand fallen. Zwar bestand niemals ernsthaft die Gefahr, dass andere Leute über mich herfallen, um mich zu töten, aber im übertragenen Sinne sind sie schon über mich hergefallen. Als Pastor und Radioprediger war ich schon öfter Anfeindungen ausgesetzt, weil es anderen nicht passte, wie ich öffentlich das Evangelium von Jesus Christus verkündige. In der Menschenhand kann man aber auch in einem anderen Sinne fallen, nämlich indem man ihnen aus der Hand frisst, sprich indem man versucht, es ihnen recht zu machen und die Verkündigung des Evangeliums ihren Wünschen anzupassen. Auch so gesehen habe ich stets versucht, nicht in der Menschenhand zu fallen. Ab Vers 15 wird in unserem Bibeltext berichtet, dass Gott im Volk Israel 3 Tage lang die Pest wüten lässt, mit verheerenden Folgen. Da ließ der Herr die Pest über Israel kommen vom Morgen an bis zur bestimmten Zeit, so dass von dem Volk starben von Dan bis Beersheba 70.000 Mann. Als aber der Engel seine Hand ausstreckte über Jerusalem, um es zu verderben, reute den Herrn das Übel, und er sprach zum Engel, der das Verderben anrichtete im Volk: Es ist genug, lass nun deine Hand ab. Der Engel des Herrn aber war bei der Tenne Araunas des Jebusiters. Als aber David den Engel sah, der das Volk schlug, sprach er zum Herrn: Siehe, ich habe gesündigt, ich habe die Missetat getan, was haben diese Schafe getan? Lass deine Hand gegen mich und meines Vaters Haus sein. Und Gad kam zu David an jenem Tage und sprach zu ihm: Geh hinauf und errichte dem Herrn einen Altar auf der Tenne Araunas des Jebusiters. Soweit die Verse 15 bis 18. An dieser Stelle der Hinweis, dass es sich bei der Tenne nicht um einen Dreschboden in einer Scheune handelt, sondern um einen Dreschplatz. Ein solcher Dreschplatz wurde in der Regel auf einer Anhöhe angelegt, damit der Wind nach dem Dreschen, wie man so schön sagt, die Spreu vom Weizen trennen konnte. Weiter ab Vers 19. Da ging David hinauf, wie Gad nach des Herrn Gebot gesagt hatte. Und als Arauna aufschaute, sah er den König mit seinen Großen zu ihm herüberkommen und fiel nieder vor dem König auf sein Angesicht zur Erde und sprach: Warum kommt mein Herr der König zu seinem Knecht? David sprach: Um von dir die Tenne zu kaufen und dem Herrn einen Altar zu bauen, damit die Plage vom Volk weiche. Aber Arauna sprach zu David: Mein Herr, der König, nehme und opfere, wie es ihm gefällt. Siehe, da sind die Rinder zum Brandopfer und auch die Dreschschlitten und das Geschirr der Rinder als Brennholz. Das alles gibt Arauna dem König. Und Arauna sprach zum König: Der Herr, dein Gott, sei dir gnädig. Aber der König sprach zu Arauna: Nicht doch, sondern ich will dir's abkaufen für seinen Preis. Denn ich will dem Herrn, meinem Gott, nicht Brandopfer darbringen, die ich umsonst habe. So kaufte David die Tenne und die Rinder für 50 Lot Silber. Und David baute dort dem Herrn einen Altar und opferte Brandopfer und Dankopfer. Und der Herr wurde dem Land wieder gnädig, und die Plage wich von dem Volk Israel. Soweit die Verse 19 bis 25. Beide Männer, sowohl Arauna als auch David, zeigen sich hier sehr großzügig.
Arauna ist ja nicht einmal ein Israelit, sondern ein Jebusit. Vielleicht erinnern Sie sich, dass die Stadt Jerusalem, bevor sie von David erobert wurde, eine Stadt der Jebusiter war. Aber auch David lässt sich den Erwerb der Tenne etwas kosten, um dort für Gott einen Altar errichten zu können. Umgerechnet etwa 600 Gramm Silber. In diesem Zusammenhang stelle ich mir selbst manchmal die Frage, wie viel ich persönlich bereit bin, für Gottes Sache zu geben. Die Tenne Araunas, dieser schnöde Dreschplatz, wird übrigens später noch in die Geschichte eingehen. Denn dort, wo Gott selbst seinem Strafgericht Einhalt geboten hat, wo David Vergebung erfahren und Opfer dargebracht hat, wird sein Sohn Salomo einen Tempel zur Ehre Gottes errichten. Mit dieser Sendung sind wir am Ende des 2. Samuel-Buches angelangt. Die Geschichte von David und seinem Sohn Salomo wird jedoch im 1. Buch der Könige fortgesetzt. Und genau dort geht es weiter in der nächsten Ausgabe der Sendereihe durch die Bibel. Bis dahin, auf Wiederhören und Gottes Segen mit Ihnen.

0: Es ist 7 Uhr und 30 Minuten. 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
1: Der Prophet Joel malt das Strafgericht Gottes mit vielen Worten und Vergleichen recht plastisch aus. Weniger spricht er davon, weshalb das Gericht kommt, beziehungsweise welche Sünden die Menschen begehen. Offenbar ist es ihm sehr wichtig, dass das Volk Buße tut und zu Gott zurückkehrt. Von diesem Gesichtspunkt aus, also von Buße, möchte ich die Verse 12 bis 27 aus Kapitel 2 lesen. Da heißt es: Aber selbst jetzt noch könnt ihr zu mir umkehren, sagt der Herr. Wendet euch mir zu von ganzem Herzen, fastet, weint und klagt, zerreißt eure Herzen und nicht eure Kleider. Ja, kehrt um zum Herrn, eurem Gott. Ihr wisst doch, er ist voll Liebe und Erbarmen. Er hat Geduld. Seine Güte kennt keine Grenzen. Das Unheil, das er androht, wie oft tut es ihm leid. Vielleicht tut es ihm auch diesmal leid und er lässt auf euren Feldern und Weinbergen wieder eine Ernte heranwachsen. Dann könnt ihr ihm, eurem Gott, wieder Korn und Wein als Opfer darbringen. Blast das Horn auf dem Zionsberg, ruft einen Fasttag aus, ordnet einen Bußgottesdienst an, versammelt das Volk und sorgt dafür, dass es rein vor den Herrn tritt. Vom Säugling bis zum Greis sollen alle zusammenkommen, selbst die Brautleute sollen aus der Hochzeitskammer kommen. Die Priester, die Diener des Herrn, sollen auf dem Platz zwischen dem Tempel und Altar weinen und beten. Herr, hab Erbarmen mit deinem Volk, wir sind doch dein Eigentum. Tu uns nicht die Schande an, dass fremde Völker über uns herrschen. Lass nicht zu, dass Fremde über uns spotten und sagen, wo ist nun ihr Gott? Da erwacht im Herrn die brennende Liebe für sein Land und das Erbarmen mit seinem Volk. Er antwortet ihnen, verlasst euch darauf, ich gebe euch so viel Korn, Wein und Öl, dass ihr euch daran satt essen könnt. Ihr werdet den Völkern nicht mehr zum Spott dienen, denn ich rette euch vor dem Feind aus dem Norden. Seine Vorhut treibe ich ins Tote Meer und seine Nachhut ins Mittelmeer. Sein ganzes übriges Heer jage ich in die Wüste, wo es vernichtet wird. Die Leichen werden die Luft mit ihrem Gestank erfüllen. So bestrafe ich ihn für seine Prahlerei. Ihr Felder habt keine Angst mehr, freut euch und jubelt. Der Herr hat Großes getan. Ihr Tiere auf freiem Feld habt keine Angst mehr. Die Weiden in der Steppe sind wieder grün. Auch die Bäume tragen wieder Frucht. Feigenbaum und Weinstock bringen reichen Ertrag. Ihr Bewohner des Zionsberges, freut euch und jubelt über den Herrn, euren Gott. Er erweist euch seine Güte und schickt euch Regen wie zuvor, Frühregen im Herbst und Spätregen im Frühjahr. Auf den Dreschplätzen häuft sich das Getreide, und in der Kälte laufen die Wannen über von Most und Öl. Der Herr sagt, ich habe mein großes Heer gegen euch geschickt, aber jetzt ersetze ich euch die Ernten, die die Heuschreckenschwärme vernichtet haben. Ihr werdet euch richtig satt essen können. Dann werdet ihr mich, euren Gott, preisen, weil ich solche Wunder für euch getan habe. Nie mehr werden die anderen Völker über mein Volk spotten. Daran werdet ihr Leute von Israel erkennen, dass ich, der Herr, in eurer Mitte bin, dass ich euer Gott bin und sonst keiner. Nie mehr überlasse ich mein Volk der Schande. Soweit der Prophet Joel, Kapitel 2, Vers 12 bis 27 nach der Guten Nachricht Bibel. Über die positiven Folgen der Buße sprachen wir schon in einer der vorigen Sendungen. Heute soll es mir darum gehen, wie wir zur Buße finden können. In der Geschichte des Christentums hat es immer wieder große Erweckungen gegeben. Die erste war in Jerusalem nach der Pfingstpredigt des Apostels Petrus. Dieses Ereignis wird uns hier in Apostelgeschichte 2 folgendermaßen beschrieben. Als sie aber das hörten, ging's ihnen durchs Herz und sie sprachen zu Petrus und den anderen Aposteln, ihr Männer, liebe Brüder, was sollen wir tun? Petrus sprach zu ihnen, tut Buße und jeder von euch lasse sich taufen auf den Namen Jesu Christi zur Vergebung eurer Sünden, so werdet ihr empfangen die Gabe des Heiligen Geistes. Die nun sein Wort annahmen, ließen sich taufen. Und an diesem Tage wurden hinzugefügt etwa 3000 Menschen. Hier also gab es eine große Erweckung, die damit begann, dass die Zuhörer Buße taten. In Ecuador gab es in den 70er Jahren große Erweckungen unter den Indianern am Chimborazo. Noch heute sind die Auswirkungen davon zu merken. In der Stadt Quito allein gibt es über 50 evangelische Indianergemeinden, ganz zu schweigen von den Hunderten, die im übrigen Land verstreut sind. Auch in Deutschland gab es große Erweckungen. Man spricht hier von der Erweckung im Bündener Land. Es gab Zeiten, etwa um 1900, wo die Menschen von sich aus den Pfarrer aufsuchten, ihm ihre Sünden bekannten und Buße taten. Der Pfarrer hatte eigentlich nichts Besonderes dazu beigetragen, aber die Leute standen manchmal Schlange vor seinem Haus. Er führte jeden Abend bis in die Nacht hinein ernste Gespräche mit seinen Kirchenmitgliedern. Pastor Alcides Jucksch aus Brasilien erzählt, wie er einmal eine Erweckung erlebt hat. Er wohnte damals noch in Deutschland, hatte die Bibelschule abgeschlossen und evangelisierte in verschiedenen Ortschaften. Jucksch bekam eine Einladung nach Hartenrod, einem kleinen Städtchen in Hessen, in der Nähe von Marburg. Er schreibt: Ich fing an, wie immer zu predigen und wiederholte die Predigten, die ich schon anderswo gehalten hatte. Aber was war das? Der Besuch nahm immer mehr zu. Da kein größerer Raum in Hartenrod zu haben war, hielt ich meinen ersten Evangelisationsvortrag von 19 bis 20 Uhr. Dann gingen die Besucher aus dem Saal und der Saal füllte sich gleich wieder mit Leuten, die draußen gestanden und gewartet hatten. Es kamen auch so viele Kinder zur Sprechstunde, dass ich Hilfe anfordern musste. Die Helferin erzählte mir später, wie auch Kinder eine tiefe Sündenerkenntnis bekommen hatten. Viele, viele Menschen kamen in diesen Tagen zum lebendigen Glauben an Jesus Christus. Soweit Pastor Jucksch. In der Mission gibt es immer wieder solche Geschichten, wo ganze Dörfer, Sippen, Volksstämme und weite Gebiete für den Glauben an Jesus erweckt werden. Das hat oft Auswirkungen auf mehrere Generationen und auf das Wachstum der Gemeinde an anderen Orten. Was mir an fast allen Erweckungsgeschichten auffällt, ist, dass zuerst Sündenerkenntnis und Buße stattfinden. Menschen werden plötzlich in ihrem Gewissen getroffen, erkennen ihre Schuld und Sünde vor Gott und bitten um Vergebung. Was da wirklich passiert ist, ist nicht leicht zu erklären, denn die Leute wussten sicher schon lange, dass sie Sünder waren. Sie hatten wohl auch schon viele Predigten gehört. Doch plötzlich wird die Botschaft lebendig. Sie erkennen sich im Licht Gottes und bekommen das Verlangen nach Vergebung und Versöhnung mit Gott. So etwas sehen wir ja auch im Buche des Propheten Joel. Das zentrale Thema seiner Reden ist: Tut Buße. Er wendet dazu all seine Überzeugungskraft an. Vor allem erklärt er seinen Landsleuten, dass Gott Katastrophen und Gerichte kommen lassen wird. Ja, manche Plagen, wie die Heuschreckenplage, bringen das Volk jetzt schon in große Not. Die ausführliche Beschreibung der Gerichte Gottes und ihrer Folgen haben das einzige Ziel, die Menschen zur Umkehr und Hinkehr zu Gott zu bewegen. Fast flehentlich ruft er: Selbst jetzt noch könnt ihr zu mir umkehren, sagt der Herr. Wendet euch mir zu von ganzem Herzen, fastet, weint und klagt, zerreißt eure Herzen und nicht eure Kleider. Ja, kehrt um zum Herrn, eurem Gott. Ihr wisst doch, er ist voll Liebe und Erbarmen. Er hat Geduld. Seine Güte kennt keine Grenzen. Das Unheil, das er androht, wie oft tut es ihm leid? Vielleicht tut es ihm auch diesmal leid, und er lässt auf euren Feldern und Weinbergen wieder eine Ernte heranwachsen. Warum, so frage ich mich, muss der Prophet die Menschen so flehentlich bitten, zu Gott umzukehren? Warum muss Gott so drastische Mittel anwenden, um die Leute zur Buße zu bewegen? Darüber gleich mehr. Offenbar ist es sehr schwer, Schuld zu bekennen und Buße zu tun. Ich weiß das aus eigener Erfahrung. Man kann es aber auch in der Familie, in der Gemeinde oder in der Gesellschaft beobachten. Warum fällt das so schwer? Erstens, weil es eine Demütigung ist. Das deutsche Volk hat unter Hitler furchtbare Verbrechen und Grausamkeiten begangen. Aber die nachfolgenden Regierungen haben die Fehler zugegeben und Buße getan. Viele andere Nationen haben auch Völkermord begangen, aber sie geben ihre Sünde nicht zu. Bei einer öffentlichen Buße muss man seine Fehler vor anderen nennen und zugeben. Man muss von sich selber einsehen, dass man egoistisch, rücksichtslos und schlecht war. Dadurch sinkt das Selbstwertgefühl, man verachtet sich selber. Aber auch andere verachten einen wegen der Sünden und Fehler. Es demütigt uns, unser Versagen zuzugeben. Zweitens, weil es uns verletzlich macht. Bei einer Buße gibt man sich ja der Verachtung oder der Wut anderer Leute preis. Es ist nicht immer so, dass die Umwelt es schätzt, wenn sich einer zu seiner Schuld bekennt. Oft nutzen die lieben Geschwister, die Kollegen oder vor allem die Neider und Feinde das Schuldbekenntnis, um einen zu verletzen. Sie machen dann gern eine große und furchtbare Sache von der Sünde, malen sie aus, treten sie breit und freuen sich, weil sie uns überlegen sind. Natürlich gibt es auch Menschen, die das Eingeständnis von Schuld sehr zu schätzen wissen. Sie bewundern jeden, der den Mut hat, zu seinen Verfehlungen zu stehen. Es ist für sie ein Zeichen von Ehrlichkeit, Transparenz und wahrer Größe. Drittens fällt es uns schwer, Buße zu tun, weil wir so viel Verständnis für unsere eigenen Schwächen und Fehler haben. Was wir vielleicht bei anderen verurteilen, können wir bei uns selbst ganz gut tolerieren. Wir wissen ja, wie sehr wir uns bemüht haben, wie groß die Versuchung war, in welcher Notlage wir uns gerade befanden. So können wir unsere Sünden gut erklären und entschuldigen. Unserer Ansicht nach brauchten wir bestimmt keine Buße zu tun, denn die Sachen, die man uns vorwirft, sind ja doch Lappalien in unseren Augen. Dieses Problem hat Jesus sehr anschaulich angesprochen, als er von dem Splitter im Auge des Nächsten und dem Balken im eigenen Auge sprach. Den Balken bei uns selbst, die großen, schweren Verfehlungen, können wir oftmals gar nicht erkennen. Viertens fällt es uns schwer, Buße zu tun, weil man Angst hat. Sünden zu bekennen kann wirklich auch schwere negative Folgen für unser ganzes Leben haben. Auch das Ansehen unserer Familie, des Unternehmens oder der politischen Partei kann dadurch Schaden leiden. Ich erinnere mich noch an jenes sehr seltene Unglück, wo zwei Flugzeuge in großer Höhe zusammenstießen. Viele Kinder kamen damals ums Leben. Natürlich wird dann sofort nach einem Verantwortlichen gesucht. Und es ist ja doch furchtbar, wenn man zugeben muss, ich habe Schuld am Tod all dieser Menschen. Selbst wenn der Schuldige bereit war, sein Versagen zu bekennen, so war doch das Unternehmen, bei dem er arbeitete, sehr vorsichtig mit einem öffentlichen Eingeständnis. Ein Schuldbekenntnis eines Angestellten konnte leicht ein schlechtes Licht auf die ganze Organisation werfen. Es konnte noch dazu führen, andere Mängel und Unregelmäßigkeiten ans Licht zu bringen. Außerdem hätte ein Eingeständnis der ganzen Schuld unüberschaubare finanzielle Folgen gehabt. So ist es verständlich, dass die Vorgesetzten und Kollegen des Schuldigen an einem öffentlichen Bekenntnis nicht interessiert waren. Dazu kommt, dass bei solch einem Desaster meist mehrere Faktoren und Fehler zusammenwirken. Also müsste die Schuld gerechterweise auf viele verteilt werden. Schuld einzugestehen kann recht gefährlich und nachteilig werden für einen selbst und für andere Personen. Wir können noch andere Gründe nennen, weshalb es so schwer ist, Buße zu tun. Man kann sich immer damit rechtfertigen, dass andere noch schlimmere Dinge getan haben und sich nicht dazu bekannt haben. Man kann argumentieren, dass es nicht nötig sei, hier seine Schuld zuzugeben oder dass vielleicht andere gefährdet werden durch unser Bekenntnis. Wer zum Beispiel einen Raub oder einen Betrug bekennen muss, der wird ja auch meistens seine Mittäter nennen müssen. Man kann auch darauf verweisen, dass echte Buße eine Herzenssache ist, etwas, was man nicht erzwingen kann. Und auf dieses Problem möchte ich noch kurz eingehen. In seinem Ruf zur Buße sagt der Prophet Joel: Zerreißt eure Herzen und nicht eure Kleider. Ja, kehrt um zum Herrn, eurem Gott. Und weiter: Ruft einen Fasttag aus, ordnet einen Bußgottesdienst an, versammelt das ganze Volk und sorgt dafür, dass es rein vor den Herrn tritt. Es geht Gott also darum, dass die Menschen von Herzen Buße tun. Es soll nicht nur eine Zeremonie, nicht eine Formsache oder ein leeres Lippenbekenntnis, sondern ein wirkliches Herzensanliegen sein. Anscheinend ist aber das äußere Zeichen, das Zerreißen der Kleider, das Fasten, der Bußgottesdienst nicht unwesentlich. Es gehört auch zur Buße. Die Leute sollen sich mit ihrem Versagen beschäftigen, sie sollen vor Gott treten und Vergebung suchen. Ob es aber wirklich bis ins tiefste Innerste geht, das ist wohl eine Sache, die wir nicht in der Hand haben. Ich habe früher in der Liturgie im Gottesdienst der Landeskirche sehr oft meine Sünden bekannt und um Gottes Gnade und Erbarmen gefleht. Aber weder waren mir einzelne Sünden bewusst, noch habe ich je Gottes Gnade und Erbarmen erkannt. Es war alles eine Formsache, die mein Leben und mein Verhältnis zu Gott überhaupt nicht erreichte. So mag es vielen Leuten gehen, die heute ihre Schuld bekennen, die einen Mitmenschen oder Gott um Vergebung bitten. Es erreicht das Herz nicht und es verändert die Einstellung zu Gott nicht, zur Sünde nicht und zum Nächsten auch nicht. Diese leeren Bekenntnisse haben den Herrn sicher oft traurig und zornig gemacht. Aber ich muss auch das aus eigener Erfahrung sagen, dass es Zeiten gibt, wo man nicht zu einer tiefen Buße finden kann. Man möchte vielleicht Veränderung, ein reines Gewissen, ein besseres Verhältnis zu Gott, aber irgendwie bleibt das Herz unberührt. Es scheint, als müsse Gott selbst durch seinen Heiligen Geist in uns diese wahre Buße, die Traurigkeit über die Sünde, die Reue an den Glauben, an die Vergebung bewirken. Vielleicht ist die Stimme eines Propheten nötig, um die eigenen Sünden zu erkennen. Vielleicht brauchen wir die Schrecken und Leiden einer Katastrophe, um einmal in uns zu gehen. Oder wir müssen erst die eine große Sünde begehen, die uns in heiliges Erschrecken versetzt. Aber sicher helfen auch Gottesdienste, Evangelisationen und gewisse Rituale zur wahren inneren Buße. Wahrheit ist, dass wir alle hin und wieder eine gründliche Reinigung unseres Gewissens, Vergebung und Versöhnung brauchen und dass die Folgen einer echten Buße befreiend und beglückend sein können. Wir beten. Ja, Herr, keiner von uns ist ohne Schuld. Manchmal sind wir uns dessen bewusst, finden aber nicht zu einer rechten Buße und Umkehr. Oft können wir aber unsere Sünde und Schuld gar nicht einsehen. So erfahren wir auch nicht den Segen und die Befreiung, die Vergebung mit sich bringt. Wir bitten dich um die Gnade, echte Buße zu tun, wo es angesagt ist. Amen.

0: Der Abenteuerfluss von Lois Walfrid Johnson. Band 1: Flucht in der Nacht. Gesprochen von Ulrike Dollmeier-Bohlig. Erschienen im CLV Verlag. Elijah Lovejoy, Dr. und Frau William Salter, Henderson Lueling, Amos und Alan Kimberly und ihr Sohn Samuel, Reverend Asa Turner sowie Diakon und Frau Theron Trowbridge sind historische Figuren, die in den 1850er Jahren gelebt haben. Emma basiert auf der Geschichte einer realen Mutter, der Diakon Trowbridge geholfen hat. Alle anderen Figuren sind erfunden und jede Ähnlichkeit mit lebenden oder verstorbenen Personen ist rein zufällig. In der Zeit, in welcher das Buch spielt, wurden Afroamerikaner Neger genannt, nach dem spanischen Wort für schwarze oder farbige Leute. Nächtliche Überraschungen. Ein schlanker Mond hing am Nachthimmel, als Libby Norstad aus dem geöffneten Fenster eines Hotels hinunterblickte. Unten auf dem Fluss lag der Dampfer ihres Vaters bei der Anlegestelle. Bis auf eine Laterne in der Nähe der Anlegeplanke war die Christina nun dunkel und schien zu schlafen. Während sich Libbys Augen langsam an die Dunkelheit gewöhnten, löste sich rechts ein Schatten von einem Gebäude. Ein zweiter Schatten folgte, dann ein dritter. Lautlos schlichen drei Männer zum Fluss. Bei einer Lagerhalle ganz in der Nähe der Christina blieben sie stehen. So leise, wie sie gekommen waren, schlichen die Männer um das Gebäude herum und verschwanden. Einige Augenblicke später tauchten die drei Männer wieder auf. Diesmal glitten sie in die tiefen Schatten neben der Lagerhalle. An diesem Tag im März 1857 hatte es ununterbrochen geregnet. Und zwischen dem großen Gebäude und dem Dampfer hatte sich eine riesige Pfütze gebildet. Libby schaute angestrengt in die Nacht und versuchte, jede kleinste Bewegung mitzubekommen. Kurz darauf verdunkelten Wolken das schwache Licht des Mondes und verschlechterten die Sicht noch mehr. Genau in diesem Augenblick hörte Libby Stimmen aus dem Zimmer nebenan. Ihr Vater befand sich dort mit ihrer Tante. Libby spitzte die Ohren. »Sie ist jetzt 13. Sie braucht eine Veränderung in ihrem Leben.« Das war Papa, und Libby wusste, dass er von ihr sprach, doch seine restlichen Worte verhallten. Lautlos huschte Libby zum anderen Fenster hinüber. Dort war sie der Wand näher, die ihr Zimmer vom anderen Zimmer trennte. »Irgendwie schafft es dieses Mädchen, immer in Schwierigkeiten zu geraten.« Das war Tante Wies Stimme. Libby presste ihr Ohr gegen die Wand. Gleichzeitig starrte sie zur Lagerhalle hinunter. Keine Bewegung verriet die drei Männer. Dann bellte von irgendwo in der Nacht ein Hund. Im nächsten Augenblick sprangen die Männer aus dem Schatten. Im Laufschritt steuerten sie direkt auf die riesige Pfütze zwischen ihnen und der Christina zu. Lange Bretter lagen über der Pfütze, aber die Männer umgingen sie. Mit nackten Füßen planschten sie durchs Wasser. Im selben Augenblick rannte ein Junge über das Deck der Christina. Als er die Öllaterne erreichte, blies er die Flamme aus. Jähe Dunkelheit verbarg die Männer. Libby schob das Fenster hoch, lehnte sich nach vorn und sperrte die Augen auf. Was war mit den Männern geschehen? Sie war sich sicher, dass sie versuchten, auf den Dampfer ihres Vaters zu gelangen. Während Libby sich fragte, ob sie ihn warnen sollte, war es vorbei mit der Stille der Nacht. Um das Hotel herum wurden die Straßen lebendig. Nun stimmten noch weitere Hunde in das einsame Gebell ein. Bald hörte Libby, wie die Hunde in die Straße direkt unterhalb ihres Fensters einbogen. 8 oder 10 Männer rannten dicht hinter ihnen mit hochgehaltenen Laternen. In ihrem Licht sah Libby umherspringende Hunde. Ungeduldig jaulend zerrten sie an ihren Leinen. Bluthunde. Die Hunde schnüffelten entlang der Seite der Lagerhalle, dann folgten sie der Spur zur großen Wasserpfütze. Zuerst schnüffelte der Leithund auf den Brettern. Da er aber keine Fährte zu finden schien, kehrte er zum Rand der Pfütze zurück. Diesmal ging er schnüffelnd darum herum. Auf der anderen Seite bellte der Spürhund erneut. Als die anderen Hunde in sein Gebell einstimmten, wurde ihr Geheul durch sämtliche Hunde der Stadt verstärkt. Mit der Schnauze dicht am Boden schnüffelte der Leithund weiter in Richtung der Christina. Am Rand des Flussufers hielt er an. Er schaute zu dem großen, schweren Mann auf, der seine Leine hielt und bellte.
1: »Hallo?« rief der große Mann. »Ihr da auf der Christina!«
0: Als der Mann seine Laterne hochhielt, bemerkte Libby, dass sich etwas verändert hatte. Die lange Anlegeplanke zwischen Dampfer und Ufer war nicht mehr da. Da niemand erschien, rief der Mann noch einmal.
1: »Hallo! Ich weiß, dass jemand an Bord ist. Kommt hervor!«
0: Um ihn herum veranstalteten die Hunde einen noch größeren Lärm. Dann bewegte sich langsam eine Laterne über das Vorderdeck. Als die Person mit der Laterne sie hochhielt, erkannte Libby in ihm den Jungen, den sie vor 2 Minuten gesehen hatte. Von der Reling aus rief er herunter.
1: »Kann ich Ihnen helfen?«
2: »Na klar.
1: Wo sind die Männer, die an Bord gingen?«
2: »Sie sahen Männer?« fragte der Junge.
1: »Wo ist euer Kapitän?« brüllte der große Mann. »Er wird bald zurück sein, mein Herr. Möchten Sie warten?« »Wo ist euer erster Offizier?«
2: »Das kann ich Ihnen nicht sagen, mein Herr.«
1: »Dann lass uns an Bord kommen.«
2: »Ich kann Sie nicht an Bord kommen lassen, mein Herr. Nicht ohne die Erlaubnis des Kapitäns.«
1: »Dann fahr eure Anlegeplanke aus. Wir werden dir sagen, ob da jemand an Bord ging.«
0: Der Junge trat zurück und stellte die Laterne ab. Libby beobachtete, wie sich eine lange Planke vom Dampfer zum Ufer hin senkte. Erneut hielt der Junge die Laterne hoch, blieb jedoch am oberen Ende der Anlegeplanke stehen. Sein starkes und selbstbewusstes Auftreten ließ keinen Zweifel aufkommen, dass er niemanden an sich vorbeigehen lassen wollte. Das Rudel Hunde drängelte nach vorne, allen voran der Leithund. Mit der Schnauze am Holz schnüffelte er die Planke hinauf und hinunter. Schließlich kehrte er zu seinem Besitzer zurück und hockte sich hin. Der große Mann drohte dem Jungen an Bord mit erhobener Faust.
1: »Ich weiß nicht, wie du das gemacht hast.«
0: Der Junge schien unbekümmert.
1: »Vielleicht sollten sie an einem anderen Ort nachsehen«, rief er hinunter.
0: Das plötzliche Knurren des Mannes tönte wie das eines Hundes. Trotzdem wandte er sich ab. Als die Spürhunde schnüffelnd in Richtung der Lagerhalle zurückgingen, folgten ihnen die Männer. Nachdem sie am Ende des Gebäudes um die Ecke verschwunden waren, hörte Libby erneut Stimmen im anderen Zimmer. Schnell ging sie auf Zehenspitzen zur Tür zwischen den beiden Räumen und kniete sich hin.
3: »Ich kann Libby einfach nicht dazu bewegen, das werden zu wollen, was sie werden soll.«
0: Das war wieder Tante Vi. Seit dem Tod ihrer Mutter vor 4 Jahren lebte Libby bei ihrer Tante und ihrem Onkel in einer Villa in Chicago. In dieser 2. Märzwoche 1857 waren Libby und Tante Vi nach Burlington, Iowa gereist, damit Libby ihren Vater besuchen konnte.
1: »Was soll sie denn werden?« fragte Kapitän Norstad.
3: »Sie kann nichts richtig machen«, antwortete Tante Vi. »Sie mag zwar schöne Kleider, aber...«
1: »Allerdings«, stimmte der Kapitän zu.
0: »Libby sagte mir, dass ihr meine Uniform nicht gefalle. Sie sei zu altmodisch.«
3: »Das klingt ganz nach Libby.«
0: Ihre Tante hörte sich erfreut an.
3: »Sie hat einen ausgezeichneten Geschmack entwickelt. Immer entscheidet sie sich für das Teuerste.«
1: »Wirklich?«, fragte der Kapitän.
3: »Nennen Sie mich deshalb Vater, wie ein Mädchen der High Society? Als ich Libby das letzte Mal sah, war ich ihr Papa.«
0: Um sich kein einziges Wort entgehen zu lassen, lehnte sich Libby weiter vor. Sie durfte nicht vergessen, ihren Vater Papa zu nennen. In der Dunkelheit stieß sie gegen die Tür. Hatten ihre Tante und ihr Vater das gehört?
3: Als sie weitersprachen, wusste Libby, dass sie unbemerkt geblieben war. Wieder hielt sie das Ohr ans Schlüsselloch.
1: »Was genau ist also das Problem?« fragte Kapitän Norstad.
3: »Obwohl sie schöne Dinge mag, führt sich Libby wie ein Wildfang auf. Ich war entsetzt, als ich sie beim Schwimmen erwischte. Eine anständige junge Frau würde niemals schwimmen.«
1: »Es sei denn, ihr Vater hat ihr gezeigt, wie es geht.«
3: Kapitän Norstads Stimme hörte sich gefährlich leise an. »Ich habe Libby das Schwimmen beigebracht, für den Fall, dass sie vom Dampfer fallen sollte.«
2: »Aber sie bringt mich vor all meinen Freunden in Verlegenheit«, jammerte Tante Wie. »Ich bin nahe daran, dieses Mädchen aufzugeben.«
3: »Mich aufgeben?« Libby spürte den Schmerz dieser Worte, als ob ein Messer ihr Herz durchbohrte. »Tante Wie will mich aufgeben?«
1: »Nun, ich bin nicht bereit aufzugeben«, antwortete der Kapitän. »Ich werde Libby niemals aufgeben.«
3: Aber Libby hörte die Worte ihres Vaters kaum. Sie war so aufgebracht, dass sie wieder gegen die Tür stieß. Im nächsten Augenblick hörte Libby schnelle Schritte, die sich in ihre Richtung bewegten. Als sie sich aufrappelte, öffnete sich die Tür. Kapitän Norstad ergriff die Hand seiner Tochter.
1: »Wir müssen etwas besprechen.«
3: Er zog sie ins andere Zimmer.
1: »Setz dich, Libby.«
2: »Ich möchte lieber stehen bleiben.«
3: Egal, welche Strafe sie bekommen würde, Libby wusste, dass sie sie nicht sitzend entgegennehmen konnte. »Bitte«, fügte sie schnell hinzu. Tante Wie saß auf einem Stuhl in der Nähe des Kamins. Im Licht der Lampe sah Libby die Augen ihrer Tante. Sie schien nicht glücklich über den Verlauf der Dinge. Als sei er auf dem Deck seines Dampfers, maß Kapitän Norstad den Raum mit großen Runden ab. Libby wusste, was das bedeutete. Ihr Vater hatte etwas Wichtiges zu sagen. Als er das Fenster an der Vorderfront des Hotels erreichte, hielt der Kapitän inne. Er schob den Vorhang beiseite und schaute hinunter. »Ob er wohl die Männer und die Hunde sah?«, fragte sich Libby, als der Vorhang wieder an seinen alten Platz zurückfiel. Dann wandte sich ihr Vater an sie. Mit seinen schwarzen Haaren und der Kapitänsuniform sah er groß und vornehm aus.
1: »Libby, ich habe mich entschieden. Ich möchte, dass du mit mir auf der Christina lebst.«
3: Libbys Herz machte einen Freudensprung.
2: »Ich werde wieder mit meinem Vater, meinem Papa zusammen sein.«
3: Nicht einmal in ihren wildesten Träumen hatte sie gedacht, dass er dies erlauben würde. Aber Tante Wie unterbrach ihre Gedanken.
2: »Ein Mädchen in Libbys Alter ohne ihre Mutter auf einem Dampfer? Das ist undenkbar.«
1: »Wirklich?«, fragte Kapitän Norstad. »Libby und ich kennen uns kaum noch. Ich will ein Teil ihres Lebens sein, ihr helfen, erwachsen zu werden. Ich sehne mich nach ihrer Gesellschaft.«
3: »Papa sehnt sich nach meiner Gesellschaft?« Libby war froh. Wie oft hatte sie sich seit dem Tod ihrer Mutter in den Schlaf geweint. Sie hatte sich einsam gefühlt ohne ihre Eltern.
2: »Für Libby ist es nicht sicher, auf einem Dampfer zu leben«, rief Tante Wie aus.
1: »Es war nicht sicher, als sie 8 war. Aber Libby ist jetzt 13. Ich werde ihr außerdem einen Hund besorgen.«
2: »Einen Hund?«, fragte Libby erschreckt. Sie war sich da nicht so sicher. Sie hatte schon viele Hunde gesehen, die auf den Straßen Chicagos herumstreunten. Schmutzige, struppige Hunde, die oft miteinander kämpften.
1: »Bist du dir sicher, dass ich einen Hund brauche?«
4: »Er wird dich beschützen.«
3: Plötzlich kam Libby noch etwas anderes in den Sinn.
2: »Ich habe nicht genug Kleider dabei. Wie kann ich nur mit einem einzigen Koffer voll leben?«
4: »Das wirst du schon schaffen.«
3: Papas Stimme war jetzt schroff, und Libby wusste, dass niemand mehr Papas Meinung ändern konnte. Sie würde wohl oder übel auf der Christina leben. Wie eine riesige Welle überkam sie der Gedanke. Libby war aufgeregt, hatte aber auch Angst. Oft hatte sie gehört, wie Leute über all die gefährlichen Dinge sprachen, die Dampfern

0: der Christina lebe, will ich eine Gib-nie-auf-Familie.
1: »Was meinst du damit, Libby?« fragte er.
0: Libby schaute ihm direkt in die Augen.
1: »Ich möchte eine Familie, die zusammenhält, auch wenn es schwierig ist.«
0: Tränen stiegen ihr in die Augen. Da sie nicht wollte, dass ihre Tante sie weinen sah, versuchte Libby, ihre Tränen zurückzublinzeln. Stattdessen strömten sie über.
1: »Das ist die Art von Familie, die ich mir auch wünsche«, sagte Papa in weichem Tonfall.
0: »Wir können diese Familie füreinander sein.«
1: »Mit nur zwei Leuten?«
0: Papa nickte.
1: »Wenn wir einander nicht aufgeben.«
0: Libby konnte es kaum glauben.
1: »Vielleicht magst du mein Benehmen nicht.«
0: »Vielleicht magst du meine Anweisungen nicht«, antwortete Papa.
1: »Aber wir können üben«, meinte Libby.
0: »Wir werden fleißig üben.«
1: Die Augen ihres Vaters schimmerten. »Caleb und die anderen Leute, die auf der Christina arbeiten, werden unsere größere Familie sein.«
0: Kapitän Norstad schaute zu Tante V hinüber.
1: »Ich muss Burlington morgen verlassen.«
0: »Morgen?« fragte Libby. Diesmal spürte sie ihre Angst bis in die Zehen hinunter. »Wie wird mein neues Leben sein?«
1: Die geheimnisvollen Kisten. Am nächsten Morgen, als sie vor dem Hotel stand, in dem sie und Tante V die Nacht verbracht hatten, spürte Libby, wie sich ihre Erregung durch ein Kribbeln bemerkbar machte.
0: »Heute beginne ich mein neues Leben. Ich frage mich, was für Abenteuer ich erleben werde.«
1: Der Raddampfer ihres Vaters schien das schönste aller Schiffe an der Anlegestelle zu sein. Schon stieg der Rauch aus den Schornsteinen in Schwaden auf. Im Sonnenlicht glänzten die Reling und die Kommandobrücke. Dann kam Tante V zu Libby heraus und gemeinsam gingen sie die Straße zum Fluss hinunter. Libby las nachdenklich den Namen am hölzernen Gehäuse des großen seitlichen Schaufelrads.
0: »Christina, für meine Mutter«, sagte sie.
1: Der 4 Deck hohe Dampfer war eine stolze Erinnerung an ihre Mutter, die Libby immer noch von ganzem Herzen liebte.
0: »Christina war eine rothaarige Schönheit«, antwortete Tante V. Sie und Libbys Mutter waren Schwestern gewesen.
1: »Tiefrotes Haar mit goldenen Strähnen, dieselbe Farbe wie deines.
0: Auch dieselben braunen Augen.
1: Männer aus dem Umkreis von mehreren Kilometern wollten sie heiraten.«
0: Ich weiß«, unterbrach Libby.
1: Sie hatte die Geschichte schon mindestens 100 Mal gehört.
0: »Deine Mutter hätte jeden reichen Mann ihrer Wahl heiraten können«, fuhr ihre Tante fort. »Warum sie sich ausgerechnet deinen Vater ausgesucht hat, werde ich nie verstehen.«
1: Libby schaute prüfend zum Himmel hinter der Christina. Es war ihr, als habe eine Wolke die Sonne verdeckt. Zu Libbys Überraschung erschien der Himmel immer noch in strahlendem Blau.
0: »Mama heiratete Papa, weil sie ihn liebte.«
1: Libbys Stimme hörte sich schroff an, sogar in ihren eigenen Ohren.
0: »Und ich liebe ihn auch.«
1: »Liebe bezahlt keine Rechnungen«, antwortete ihre Tante wie immer.
0: »Wenn dir das Leben auf dem Dampfer zu schwer wird, steht dir bei deinem Onkel Alex und mir immer eine Tür offen.«
1: Libby wollte nicht daran denken, zu ihrer Tante zurückzukehren. Nicht jetzt jedenfalls, wo sie sich auf ihr neues Leben freute. Stattdessen erinnerte sich Libby an die verletzenden Worte ihrer Tante.
0: »Sie denkt, dass ich nichts wert bin. Vielleicht hat sie recht.«
1: Libby versuchte, ihre Nervosität zu verdrängen und steckte ihre Hand zwischen die Falten ihres Reifrocks. Der weiße Stoff ihres neuen Kleides fühlte sich weich an. Libby warf ihren Kopf zurück und schaute in Richtung der Christina.
0: »Dies ist der erste Tag meines neuen Lebens. Ich werde ihn mir von niemandem verderben lassen.«
1: Libby beschleunigte ihre Schritte, bis sie gerade so schnell war,

0: wie sie es noch wagen konnte. In einer Stunde würde ihre Tante nach Chicago zurückkehren. Ich muss nur noch die nächste Stunde überstehen. Genau in diesem Augenblick bekam Libby einen Schluck auf.
1: »Kind«, rief ihre Tante entsetzt, »wie kannst du nur zu einem solchen Zeitpunkt einen Schluck aufbekommen?«
0: »Ich weiß es nicht.« Libby wünschte sich, ihre Nervosität beiseite schieben zu können. Seit ihrem 8. Lebensjahr war sie nie mehr auf einem Dampfer gewesen. Mitten in ihrem nächsten Schluck auf schluckte Libby schwer. Ihre Tante warf ihr einen ärgerlichen Blick zu.
1: »Atme tief ein, dann wird er aufhören.«
0: Als sie die Anlegestelle erreichten, holte Libby tief Luft. Ihr Vater, groß und gut aussehend, wartete am obersten Ende der Anlegeplanke. Zwei Männer in schwarzen Anzügen, steifen weißen Hemden und Fliegen standen neben ihm. Tante Vi hielt Libby an.
1: »Vergiss nicht«, sagte sie, »ich habe dich zu einer anständigen jungen Dame erzogen.«
0: »Ja, Tante«, Libby gluckste,
1: »ich werde mein Bestes geben.« »Halt den Atem an«, rief ihre Tante.
0: Den ganzen Weg die Anlegeplanke hinauf hielt Libby die Luft an. Ganz oben streckte der Vater ihr die Hand entgegen.
1: »Willkommen an Bord, Libby«,
0: er legte seinen Arm um sie. »Ich bin froh, dass wir wieder zusammen sein werden.« Kapitän Norstad wandte sich den Offizieren neben ihm zu. »Dies ist meine geliebte Tochter, von der ich euch so oft erzählt habe.« Libby versuchte zu lächeln, aber sie musste atmen.
1: »Es freut mich, Sie kennenzulernen«, sagte sie schnell. Ihre Worte endeten in einem lauten Glucksen.
0: Libby hielt sich schnell den Mund zu. Sie wäre am liebsten davongerannt und hätte sich versteckt.
1: »Entschuldigung«, brachte sie gerade noch hervor.
0: Wieder hielt sie den Atem an, diesmal so lange, dass sie das Gefühl hatte, bald in Ohnmacht zu fallen.
1: »Wie kann ich meinen Vater nur so in Verlegenheit bringen?«, dachte sie. »Libby, hör auf damit«, befahl ihre Tante.
0: Aber als Libby tief einatmete, ertönte ein weiteres lautes Glucksen.
1: »Wir werden dir ein Glas Wasser bringen.«
0: Kapitän Norstad hörte sich an, als sei es überhaupt nicht ungewöhnlich, dass seine Familie vor seinen Offizieren einen Schluck auf hat.
1: »Das ist Herr Osborne, der erste Ingenieur der Christina.«
0: Da sie sich scheute, den Mund zu öffnen, nickte Libby bloß.
1: »Und Herr Bates, mein erster Offizier.«
0: Herr Bates war beinahe so groß wie ihr Vater. Als Libby schon wieder gluckste, presste er seine dünnen Lippen zusammen und runzelte die Stirn. Es war nicht schwer zu erraten, was er von ihr hielt. Inzwischen hatte sich eine Maske über das Gesicht ihrer Tante gelegt. Aus langjähriger Erfahrung wusste Libby, dass sie ihre Tante beschämt hatte. Aber Kapitän Norstad schien es nicht zu bemerken.
1: »Ich werde dir Libbys Zimmer zeigen«, sagte er an Tante Vi gewandt, so als sei nichts geschehen. »Du wirst dich besser fühlen, wenn du siehst, wie ich mich um sie kümmern will.«
0: Er führte sie zu einer breiten Treppe auf der vorderen Seite des Dampfers. Libby eilte ihm nach. Je eher sie dies hinter sich brachten, desto schneller würde sich ihre Tante auf den Weg machen. Das zweite Stockwerk, das Kesseldeck, befand sich über den großen Heizkesseln, die Wasser aufheizten und Dampf produzierten, um den Dampfer anzutreiben. Hier führte Kapitän Norstad Libby und ihre Tante durch eine große Tür. Ein langer, schmaler Raum, die Hauptkajüte, erstreckte sich vom einen Ende des Dampfers zum anderen. Kellner in weißen Mänteln gingen umher und deckten die Tische für das Mittagessen. Ihr Vater bat einen der Männer um ein Glas Wasser für Libby. Als ob sie monatelang keinen Tropfen getrunken hätte, leerte sie das Glas in einem Zug. Wieder draußen vor der Kajüte führte Kapitän Norstad sie eine weitere Treppe hinauf. Als sie das Sturmdeck erreichten, ging Libby zu der Burlington zugewandten Seite des Dampfers hinüber. Direkt unterhalb befand sich die Anlegestelle. Dahinter war die Lagerhalle,
1: zu der die drei Männer letzte Nacht hingeschlichen waren. Erneut fragte sich Libby, ob ihr Vater die rennenden Männer und die schnüffelnden Hunde gesehen hatte. Wenn ja, ließ er es sich durch nichts anmerken. Da bemerkte Libby, dass ihre Tante außer Atem war.
2: »Papa«, sagte sie schnell, »Tante sieht weiß aus.«
1: Obwohl Vi nach Luft schnappte, hob sie die Hand.
2: »Mir geht es gut, prächtig.«
1: Aus dem Ärmel zog sie ein Spitzentaschentuch hervor. Scheinbar mit letzter Kraft tupfte sie sich die schweißnasse Stirn ab. Libby wusste jedoch, was nicht in Ordnung war. Um dünn und modisch auszusehen, schnürte ihre Tante ihre Unterbekleidung so eng zusammen, dass sie kaum atmen konnte. Als Kapitän Norstad ihr seinen Arm anbot, nahm Tante Vi ihn. Mit langsamen Schritten führte er sie die paar Stufen zum Texas Deck hinauf, auf dem sich das sogenannte Texas befand. Eine kistenähnliche Konstruktion, die nach dem kürzlich zu den USA hinzugefügten Staat benannt wurde und Raum für die Zimmer einiger Besatzungsmitglieder bot. Kapitän Norstad hatte den besten aller Räume. Ein Apartment auf der Vorderseite des Texas. Von den Fenstern mit Blick nach vorne und zu beiden Seiten konnte er alles sehen, was draußen vor sich ging. Über diesem Raum befand sich die Kommandobrücke, aber Libby wusste, dass ihr Vater sich davor hüten würde, Tante Vi noch eine weitere Treppe hinaufzuführen. Stattdessen brachte er sie und Libby zur Kajüte hinter der seinen. Als Kapitän Norstad die Tür öffnete, eilte gerade Herr Bates heraus. Unter beiden Armen trug er Kleider und Decken. Mit einem mürrischen Gesicht blickte er in Libbys Richtung.
0: »Komisch«, dachte Libby, »ich habe ihn erst einmal getroffen, aber er mag mich nicht. Ich frage mich, wieso?«
1: Sekunden später fand sie es heraus.
2: »Ich habe dir die Kajüte des ersten Offiziers gegeben«, erklärte ihr Vater. »Ich will dich gleich neben mir haben.«
1: »Ich bekam also das zweitbeste Zimmer«, sagte Libby zu sich selbst und freute sich. Nach einem flüchtigen Blick durch das Fenster von Libbys Zimmer wandte sich ihre Tante ab. Sie schaute zur Sonne hinauf, obwohl es an diesem Märztag noch ziemlich kühl war.
2: »Warum schaust du dich nicht einmal um?«, sagte Kapitän Norstad zu Libby. »Ich werde Vi zum Hauptdeck hinunter begleiten.«
1: Mittlerweile war Tante Vis Gesicht nicht mehr weiß, sondern rot. Sie zog einen kleinen Fächer aus der Tasche und schwenkte ihn hin und her. Dankbar, dass sie allein war, ging Libby in ihre Kajüte. In dem etwa 2,5 Meter breiten und 2 Meter langen Raum befanden sich ein Bett und einige Kleiderhaken. Unter einem Spiegel waren ein Waschbecken, ein Wasserkrug und ein Nachttopf auf dem Tischchen platziert.
0: »Von hier aus werde ich die Welt entdecken.«
1: Libbys Begeisterung kehrte zurück. Aber als Libby sich umdrehte, füllte ihr Reifrock den gesamten Raum zwischen ihrem Bett und dem Waschtisch aus.
0: »Wo kann ich meinen Schrankkoffer verstauen?«, fragte sich Libby.
1: In Chicago hatte Libby in einer Villa gelebt. Hier führten 2 Türen aus dem ohnehin winzigen Zimmer, auf jeder Seite eine. Zwischen diesen Türen schienen die Wände Libby zu umzingeln.
0: 3 von diesen Kajüten würden in mein großes Zimmer passen. Und Tante Vi hat mir immer alles gegeben, was ich haben wollte.
1: Libby hatte das Gefühl, mit diesem kleinen, engen Raum nicht mehr zurechtzukommen und stürzte hinaus. Wie ein Eichhörnchen, das ins Unterholz flieht, huschte sie in die Kajüte ihres Vaters. Allein der Anblick dieses größeren Raums, in dem ihr Vater wohnte und arbeitete, gab ihr ein besseres Gefühl. Wenigstens konnte sie sich hier umdrehen, ohne dass ihr Rock etwas berührte. Eine Zeit lang stand sie einfach da und holte ein paar Mal tief Luft. Um nichts in der Welt hätte Libby zugegeben, wie groß ihre Angst war. Sie hatte Angst, ihre schönen Sachen in Chicago zurückzulassen, Angst vor all den Veränderungen in ihrem Leben und am allermeisten Angst bei dem einen Gedanken. Man sagt, dass das Leben auf einem Dampfer wirklich gefällt.

0: als Caleb zu glauben, blieb Libby stehen. Doch ihr Blick folgte immer noch dem Wagen und seiner merkwürdigen Ladung. »Ich habe ein Geräusch gehört«, sagte sie. »Wirklich?« Caleb blieb neben Libby stehen. »Ein Stöhnen. Das Stöhnen eines Mannes, ich bin mir ganz sicher.« »Hundertprozentig?« Auch Caleb behielt die Kiste im Auge. Neben der Tür eines Güterwagens hielt der Fahrer den Wagen an. Die Deckhelfer hoben die drei Kisten nacheinander hoch und stellten sie ins Wageninnere. Als die letzte Kiste sicher platziert war, drehte sich Caleb um und ging zu Christina zurück. »Da war ein Astloch«, sagte Libby, während sie neben ihm herging. »Durch das Astloch sah ich, wie sich etwas bewegte.« »Das ist seltsam.« Caleb beschleunigte seine Schritte, als wolle er möglichst schnell zum Schiff gelangen. »Was könnte sich in einer Kiste bewegen?« »Ich habe es dir ja gesagt.« Libby hatte langsam keine Geduld mehr mit ihm. »Es ist ein Mann in der dritten Kiste.«
1: »Es ist ganz schön schwierig zu sagen, ob es wirklich ein Mann ist, wenn alles, was du gesehen hast, ein Astloch war.«
0: »Caleb Whitney!« Libby blieb mitten auf dem Weg stehen. »Ich habe es nicht nur gesehen, ich habe es auch gehört. Wenn du ein Hirn im Kopf hättest, wüsstest du das.«
2: Zu einer Erwiderung bereit, hob Caleb das Kinn. Stattdessen schaute er an Libby vorbei. Libby drehte sich um, neugierig, was es hinter ihr zu sehen gab. Nicht weit entfernt stand der erste Offizier auf dem Deck der Christina. Herr Bates lehnte sich sogar etwas nach vorn, als ob er versuchte hinzuhören. Weshalb wollte er erfahren, was sie miteinander redeten? Als Caleb widersprach, schien er ihren Streit vergessen zu haben.
1: »Du solltest dich lieber beeilen. Dein Vater wird sich fragen, wo du bist.«
2: Diesmal widersprach Libby nicht. Doch als sie die Anlegeplanke hinaufeilte, schleuderte sie ihm eine letzte Bemerkung entgegen.
0: »Du bist der seltsamste Junge, dem ich je begegnet bin.«
2: Calebs Grinsen überraschte Libby.
0: »Er tut, als ob alles nach seinem Willen verlaufen wäre.«
2: Aber Libby verstand nicht, warum. Trotz Calebs Eile verließ die Christina den Hafen nicht sofort. Als Libby und Caleb auf dem Bug des Dampfers standen, starrte er in Richtung der Straßen von Gulfport.
1: »Dein Vater ist spät dran.«
2: Libby drehte sich um und schaute zur Kommandobrücke hinauf, die über dem Texas thronte. Sogar von hier aus konnte sie den oberen Teil des großen Rades sehen, mit dem sich der Dampfer steuern ließ. Dahinter stand der Steuermann, bereit, die Christina aus dem Hafen zu lenken. Libbys Vater hatte ebenfalls die Lizenz zum Steuermann. Als Kapitän und Besitzer der Christina verbrachte er jedoch die meiste Zeit damit, sich um das Geschäft zu kümmern. Und auch die Passagiere sahen ihn gerne. Wenn sie an Bord kamen, gab ihnen sein herzlicher Empfang Vertrauen in die Sicherheit des Dampfers. Als die Glocke erneut ertönte, deutete Caleb mit dem Finger zur Straße.
0: »Da ist er!«
2: Mit großen Schritten eilte Kapitän Norstad auf die Christina zu. An seiner Seite bewegte sich etwas, das wie ein großer schwarzer Bär aussah. Libby rutschte das Herz in die Hose.
0: »Ein Hund? Ein riesiger Hund?«
1: »Dein Vater hat einen Neufundländer gekauft«, rief Caleb begeistert.
0: »Einen Neufundländer?«
2: Libby hatte sich überhaupt keinen Hund gewünscht, und dies war der größte Hund, den sie je gesehen hatte.
0: »Was ist ein Neufundländer?«
1: »Hast du noch nie von Neufundländern gehört? Es sind Zughunde.«
0: »Und was ist ein Zughund?«
1: »Ein Arbeitshund. Seit Hunderten von Jahren ziehen Neufundländer Wagen für ihre Besitzer.«
0: »Du meinst, sie arbeiten angeschirrt wie ein Pferd?«
1: »Sie benutzen Geschirr, aber keine Zügel«, erzählte Caleb ihr. »Sie sind darauf trainiert, auf gesprochene Befehle zu reagieren.«

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1. Juni. Ihr Kinder, seid gehorsam den Eltern in allen Dingen, denn das ist wohlgefällig in dem Herrn. Ihr Väter, kränkt eure Kinder nicht, auf dass sie nicht verzagen. Kolosser Kapitel 3, Verse 20 und 21. Eine Andacht von Daniela Bernhardt. U-Boot-Eltern. Als Gegensatz zu Helikoptereltern, die ihre Kinder überbehüten, gibt es auch U-Boot-Eltern, die ihre Kinder viel zu früh sich selbst überlassen. Lehrkräfte können ein Lied davon singen. Erst wenn in der Schule etwas passiert ist oder die Versetzung in die nächste Jahrgangsstufe gefährdet ist, tauchen diese Eltern plötzlich auf und fahren sofort schweres Geschütz auf. Manchmal beschweren sie sich sogar direkt bei der Schulleitung, obwohl sie sonst auf Tauchstation sind. Sie meiden Sprechstunden, lassen sich bei Elternabenden nie blicken und zeigen kaum Interesse am schulischen Alltag der Zöglinge. Leider leiden in erster Linie die Kinder unter diesem Verhalten der Eltern. Hätten diese sich mehr für sie interessiert und sie frühzeitig bei Schwierigkeiten unterstützt, wäre sicher manches Problem vermieden worden. Kinder sind Schutzbefohlene, die bis ins Jugendalter hinein die Begleitung und Führung durch ihre Eltern brauchen. Sie benötigen Fürsorge, Grenzen, Sicherheit, Geborgenheit und den bedingungslosen Rückhalt ihrer Eltern. Eine Erziehung ohne Regeln hilft Kindern hingegen überhaupt nicht, um später im Leben allein zurechtzukommen. Vielmehr sind Kinder, die so aufwachsen, oft seelisch vernachlässigt, kennen keine Werte und kommen nur schwer zu eigenen Vorstellungen für ihre Zukunft. Auf der Suche nach einem guten Eltern-Kind-Verhältnis gibt Gott selbst uns ein Vorbild. Er hat großes Interesse an uns, will für uns sorgen. Er möchte unser Vater sein, der immer Zeit und ein offenes Ohr hat. Dieses Beziehungsverhältnis eines Menschen zu Gott lässt sich mit dem eines Kindes zu seinen Eltern vergleichen. Wir sind eingeladen, Gottes Kinder zu werden, uns entsprechend zu verhalten und anderen unsere Zeit und Aufmerksamkeit zu schenken. Frage: Wie sind Sie erzogen worden und wie gehen Sie in der Familie bzw. im Freundeskreis mit anderen um? Tipp: Gott ist noch liebevoller und barmherziger als der beste Vater. Bibellese: Psalm 103, Verse 13 bis 22. Wie sich ein Vater über Kinder erbarmt, so erbarmt sich der Herr über die, die ihn fürchten. Denn er kennt unser Gebilde, denkt daran, dass wir Staub sind. Der Mensch, wie Gras sind seine Tage, wie die Blume des Feldes, so blüht er. Denn fährt ein Wind darüber, so ist sie nicht mehr, und ihr Ort kennt sie nicht mehr. Die Gnade des Herrn aber währt von Ewigkeit zu Ewigkeit über denen, die ihn fürchten, seine Gerechtigkeit bis zu den Kindeskindern, für die, die seinen Bund halten, die seiner Vorschriften gedenken, um sie zu tun. Der Herr hat im Himmel aufgerichtet seinen Thron, und seine Herrschaft regiert über alles. Preist den Herrn, ihr seine Engel, ihr Gewaltigen an Kraft, Täter seines Wortes, dass man höre auf die Stimme seines Wortes. Preist den Herrn, alle seine Heerscharen, ihr seine Diener, Täter seines Wohlgefallens. Preist den Herrn, alle seine Werke, an allen Orten seiner Herrschaft. Preise den Herrn, meine Seele.

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Ein rumänischer Christ konnte 1998 das Gefängnis Gerla besuchen, in dem er zuvor selber 3 Jahre eingesperrt war unter kommunistischer Herrschaft. Und rückblickend sagte er dann über diese Zeit: Ich möchte mit nichts und niemanden tauschen. Wenn du alles bewusst für den Herrn verloren hast, hast du eigentlich den Himmel und damit alles gewonnen. Die gegenwärtige Welt und auch die zukünftige, in der Gott herrscht. Für mich war Gerla wie ein Haus Gottes, das mir für eine Zeit geschenkt wurde. Dort hat sich Gott mir wiederholte Male offenbart, in einer ganz besonderen Weise. Dieses alles wurde für mich zu einem Triumph des Glaubens zu Jesu Christi, meines Herrn. Wie wunderbar, wenn Menschen, die schlimmes Leid erlebt haben, die durch Schwierigkeiten gegangen sind oder im Gefängnis für ihren Herrn waren, nicht verbittert sind, sondern solche lobende Worte für ihren Herrn finden können und in dem Leid erkennen können, wie wunderbar es ist, diesen Herrn zu kennen. In unserer Mini-Predigtserie aus dem Markus-Evangelium haben wir bisher 2 Predigten gehört. Die erste lautete 3 Aber auf dem Weg in das ewige Leben, wo ein Mann, der reich war, zu Jesus kam und ihn fragte, was er denn tun könne, um ewiges Leben zu bekommen. Und wie er dabei auf 3 Hindernisse stieß. Erstens die Gutheit Gottes, mit der er nicht gerechnet hatte. Zweitens die falsche Vorstellung von sich selbst als Mensch, dass er gut genug wäre. Und das dritte Hindernis, die vielen Güter, die er besaß, die ihn dann haben traurig davongehen lassen. In der zweiten Predigt haben wir dann 4 Aber betrachtet auf dem Weg in das Reich Gottes. Jesus griff das Thema Reichtum noch einmal auf mit seinen Jüngern, nachdem dieser Mann traurig davongegangen ist. Und er redete davon, wie schwer es Menschen haben, die reich sind, in das Reich Gottes zu gehen. Zunächst erstaunten die Jünger über diese Aussage und dann erschraken sie sogar darüber, als Jesus sagte, ein Kamel geht leichter durch das Nadelöhr als ein Reicher in das Reich Gottes. Das führte sie drittens zu der Aussage, dass es menschlich gesehen unmöglich sein muss, gerettet zu werden. Aber es endete mit einem 4. Aber der Möglichkeiten Gottes. Bei Gott sind alle Dinge möglich. Trotz der ganzen Hindernisse auf dem Weg ist es am Ende Gott, der das Unmögliche schafft und Menschen sein ewiges Reich rettet. Nun in der dritten und letzten Predigt unserer Miniserie wollen wir uns 2 Aber anschauen, 2 Aber auf den Weg in die zukünftige Weltzeit. Unser Predigttext steht in Markus Kapitel 10, die Verse 28 bis 31, aber für die, die die letzten Predigten nicht dabei gewesen sind oder schon vergessen haben, lese ich den Kontext ab Vers 17, damit wir auch besser verstehen, worum es jetzt heute in diesem Text geht. Markus Kapitel 10, ab Vers 17. Und als er, damit ist Jesus gemeint, auf dem Weg hinausging, lief einer herzu, fiel vor ihm auf die Knie und fragte ihn: Guter Meister, was soll ich tun, um das ewige Leben zu erben? Jesus aber sprach zu ihm: Was nennst du mich gut? Niemand ist gut als Gott allein. Du kennst die Gebote: Du sollst nicht Ehe brechen, du sollst nicht töten, du sollst nicht stehlen, du sollst nicht falsches Zeugnis reden, du sollst nicht rauben, du sollst deinen Vater und deine Mutter ehren. Er aber antwortete und sprach zu ihm: Meister, das alles habe ich gehalten von meiner Jugend an. Da blickte ihm Jesus an und gewann ihn lieb und sprach zu ihm: Eines fehlt dir. Geh hin, verkaufe alles, was du hast, und gib es den Armen, so wirst du einen Schatz im Himmel haben, und komm, nimm das Kreuz auf dich und folge mir nach. Er aber wurde traurig über dieses Wort und ging betrübt davon, denn er hatte viele Güter. Da blickte Jesus umher und sprach zu seinen Jüngern: Wie schwer werden die Reichen in das Reich Gottes eingehen? Die Jünger aber erstaunten über seine Worte. Da begann Jesus wiederum und sprach zu ihnen: Kinder, wie schwer ist es für die, welche ihr Vertrauen auf Reichtum setzen, in das Reich Gottes hineinzukommen? Es ist leichter, dass ein Kamel durch das Nadelöhr geht, als dass ein Reicher in das Reich Gottes hineinkommt. Sie aber entsetzten sich sehr und sprachen untereinander: Wer kann dann überhaupt errettet werden?
Jesus aber blickte sie an und sprach, bei den Menschen ist es unmöglich, aber nicht bei Gott. Denn bei Gott sind alle Dinge möglich. Da begann Petrus und sprach zu ihm, siehe, wir haben alles verlassen und sind dir nachgefolgt. Jesus aber antwortete und sprach, wahrlich, ich sage euch, es ist niemand, der Haus oder Brüder oder Schwestern oder Vater oder Mutter oder Frau oder Kinder oder Äcker verlassen hat um meinetwillen und um des Evangeliums willen, der nicht hundertfältig empfängt, jetzt in dieser Zeit Häuser und Brüder und Schwestern und Mütter und Kinder und Äcker unter Verfolgungen und in der zukünftigen Weltzeit ewiges Leben. Aber viele von den Ersten werden Letzte sein und die Letzten Erste. Unsere Predigtgliederung ist ziemlich einfach. Wir haben zwei Punkte. Erstens das Aber der Belohnung, Vers 28 bis 30. Zweitens das Aber der Umkehrung, Vers 31. Wir beginnen mit unserem ersten Predigtpunkt, das Aber der Belohnung. Petrus ergreift in Vers 28 indirekt noch einmal die Anweisung Jesu an den reichen Mann auf, der traurig davongegangen ist. Jesus hat ihm gesagt, geh hin, verkaufe alles, was du hast und komm, folge mir nach, dann wirst du einen Schatz im Himmel haben. Petrus und die anderen Jüngern, sie haben genau das getan. Sie haben das, was sie besaßen haben, hinter sich gelassen, ihre Boote, ihr Einkommen, ihre Familien und ihre Häuser und sie sind Jesus gefolgt. Wobei sie das Boot und das Haus und die Familie noch besaßen, aber trotzdem sind sie gegangen und waren mit Jesus unterwegs. Gilt der Schatz im Himmel auch für sie oder gehen sie als Jünger bei Jesus irgendwie doch leer aus? Ist der Weg in die zukünftige Weltzeit ein Weg, der durch Verlust, durch große Opfer, durch Askese, durch starke Einschränkungen gepflastert ist? Muss man sich bei Jesus das Reich der Himmel durch Opfer verdienen? Der Gedanke, dass man als Mensch Gott ein Opfer bringen kann oder dass man durch Opfer seine Götter gnädig stimmen kann und sich damit das Paradies verdienen kann, ist so alt wie die Menschheit selbst. Er taucht in jeder Religion auf. In jeder Religion gibt es Verbote und Opfer und Leistungen, die ein Mensch erbringen kann, um sich seine Errettung zu verdienen. Und die Frage ist, ist das bei Jesus auch so, wie bei allen anderen Religionen? Und hier kommt ein sehr deutliches, aber ein großes Aber von Jesus selbst. Vers 29 und 30 nochmal. Jesus aber antwortete und sprach, wahrlich, ich sage euch, es ist niemand, der Haus oder Brüder oder Schwestern oder Vater oder Mutter oder Frau oder Kinder oder Äcker verlassen hat um meinetwillen und um des Evangeliums willen, der nicht hundertfältig empfängt, jetzt in dieser Zeit Häuser und Brüder und Schwestern und Mütter und Kinder und Äcker unter Verfolgung und in der zukünftigen Weltzeit ewiges Leben. Mit anderen Worten, niemand kann Jesus oder Gott ein Opfer bringen. David Livingstone, er lebte im 19. Jahrhundert und er war ein schottischer Missionar und Arzt. Und er ist nach Afrika gegangen und hat dort im Urwald vielen Afrikanern den Weg zu Jesus gezeigt und viele zu Jesus geführt. Und bei dieser Arbeit, die er tat, hat er sehr viele Opfer bringen müssen. Er ist viele Strapazen gegangen, ist oft krank geworden, wurde oft ausgeraubt, kam in lebensgefährlichen Situationen. Und eines Tages kam er zurück nach England und sprach vor Studenten in der Cambridge-Universität und er sagte im Prinzip genau das, was Jesus hier versuchte, Petrus beizubringen. Zitat, kann man das ein Opfer nennen, dessen eigene Belohnung darin besteht, dass man sich einer gesunden Aktivität hingibt, in dem Bewusstsein, Gutes zu tun, inneren Frieden zu haben und eine strahlende Hoffnung auf eine herrliche Bestimmung in der zukünftigen Welt? Es ist ausdrücklich kein Opfer, sage vielmehr, dass es ein Vorrecht ist. Sorgen, Krankheit, Leiden, der Verzicht auf die ganz gewöhnlichen Bequemlichkeiten des Lebens lassen die Seele sinken, ja. Aber doch nur für einen Moment. All dies ist nichts
verglichen mit der Herrlichkeit, die einmal in uns und für uns offenbart werden soll. Ich habe nie ein Opfer gebracht. Ich habe nie ein Opfer gebracht, sagte David Livingstone, nachdem er so viele Jahre in Afrika durch malariaverseuchte Sümpfe gekrochen ist, viele Gefahren auf sich genommen hat, viele Entbehrungen verkraften musste und am Ende auch den Verlust einer vielgeliebten Frau. Und dennoch ist sein Fazit, ich habe nie ein Opfer gebracht. Gott hat stets mehr vergolten, als ich jemals geben konnte. Alles zu verlassen ist nicht ein Opfer, das man bringt, sondern es ist eine Investition. Jesus verglich sich selbst einmal mit einem Weizenkorn, das in die Erde fällt und stirbt. Und sein Sterben war nicht etwas Unumgängliches oder ein Selbstzweck, sondern es war etwas Freiwilliges, was er auf sich genommen hat. Es war das Mittel, wodurch er viel Frucht hervorbringen konnte. Wenn das Weizenkorn nicht in die Erde fällt und stirbt, dann bleibt es allein. Doch im Sterben gewinnt das Weizenkorn so viel mehr. Und so ist auch ein Jünger von Jesus, er ist wie ein Weizenkorn. Und wenn er für sich selbst lebt, dann ist er eines Tages wirklich allein. Doch wenn er für Jesus lebt und sein eigenes Leben stirbt, dann bringt er viel Frucht. Das wertvolle Leben entsteht nicht im Horten von Dingen oder Besitzen von Dingen, sondern es entsteht im Loslassen. Oft ist es ja gerade die Bequemlichkeit des eigenen Hauses, das Menschen daran hindert, in die Mission zu gehen. Oder die guten Familienbeziehungen, die jemand hat, sind oft ein großes Hindernis, das Evangelium von Jesus in die Welt hinauszutragen und den Ruf des Herrn zu folgen. Oder die Äcker, die sich jemand erwirbt und zulegt, sie kosten Arbeit und Mühe. Und sie binden Menschen. Manchmal aber ist es auch die Angst, mittellos zu sein, wenn man Jesus wirklich voll vertraut. Doch Jesus widerspricht mit einem sehr deutlichen Aber. Es gibt niemand, der um seinetwillen etwas aufgegeben hat, der nicht reichlich dafür entschädigt wird. Oft in dieser Weltzeit, doch ganz bestimmt in jener Welt. Ja, wie ist das gemeint, dass man jetzt schon hundertfältig empfängt? Häuser, Brüder, Schwestern und so weiter. Kann man sich durch das Verlassen des eigenen Hauses hunderte Häuser sichern? Oder wie meint Jesus diese Aussage? Nun, am Ende von dieser Auflistung, von dem, was es hundertfältig zurückgibt, stehen noch zwei Wörter. Unter Verfolgung. An manchen Orten auf dieser Welt, da kostet die Nachfolge Jesu genau das, was Jesus hier auflistet. Es kostet dich deine Familie, es kostet dich die Gesellschaft. Manchmal wirst du aus deinem Haus rausgeworfen. Manchmal kostet es dich alles, was du besitzt und du wirst mittellos, wenn du dich zu Jesus bekennst. Diesen Menschen verspricht Jesus, dass sie dann nicht mittellos sein werden, dass sie in dem Moment nicht alleine sind. Gott hat eine sehr große Familie in dieser Welt. Im Markus Kapitel 3 hatte Jesus diese Familie bereits definiert. Es war nicht seine irdische Familie, sondern er sagte, wer den Willen meines Vaters im Himmel tut, der ist mir Bruder und Schwester und Mutter. Und diese Familie Gottes, sie wird da sein, wenn ein Mensch in Not kommt um Jesu Willen. Über christliche Hilfswerke wie Open Doors oder HMK und ihre Partner vor Ort werden heute weltweit Millionen von Christen versorgt, die unter Verfolgung leiden. Christen werden anderen Christen zu Brüdern, zu Schwestern, zu Müttern, zu Kindern. Sie werden zu Menschen, die sich um genau diese Leute kümmern. Die, die alles um Jesu Willen verlieren. Hier also gibt es schon diesen einen großen Segen, zu dieser wunderbaren Familie Gottes gehören zu dürfen. Und dann folgt noch der Zusatz und in der zukünftigen Weltzeit ewiges Leben. Der Reiche fragte, wie er das ewige Leben erben könne. Jesus sprach anschließend vom Reich Gottes und hier erwähnt Jesus die zukünftige Weltzeit.
Drei Dinge, die irgendwie zusammengehören und die wir auch in der Predigtüberschriften einfließen haben lassen. Was ist ewiges Leben? Ewiges Leben ist jetzt schon die unsichtbare Beziehung zu Gott. Das Reich Gottes ist jetzt schon ein unsichtbares Reich, das inwendig in den Herzen aller Gläubigen existiert. Und in der zukünftigen Weltzeit werden genau diese beiden Dinge, die jetzt unsichtbar sind, sichtbar werden. In der zukünftigen Weltzeit wird die Beziehung, die Menschen hier zu Gott haben, verwandelt werden von einer unsichtbaren Glaubensbeziehung zu einer sichtbaren Beziehung zu ihm. Ewiges Leben in der zukünftigen Weltzeit entsteht also heute, hier in diesem Leben. Und sie ist die Verbindung, die ein Mensch zu Jesus hat. Eine Verbindung, die auf Vertrauen beruht und die Jesus an die erste Stelle seines Lebens stellt. Eine Beziehung zu Jesus, die, wenn es erforderlich ist, bereit ist, alle anderen Beziehungen aufzugeben, alle Besitztümer loszulassen, um seinetwillen. Das Aber des ersten Predigtpunktes ist also für die, die um seinetwillen loslassen und deren Leben sich heute nach Verlust anfühlt. Es mag sich hier und heute nach Verlust anfühlen, aber es wartet ein sehr großer Lohn. Sowohl schon hier innerhalb der Familie Gottes, aber auch dort in der zukünftigen Weltzeit. Und damit kommen wir zu unserem zweiten und endgültigen Aber. Zweitens, das Aber der Umkehrung. Vers 31 nochmal. Aber viele von den Ersten werden Letzte sein und die Letzten Erste. Vielleicht hast du diesen Satz auch schon mal gesagt, wenn du verloren hast und was gespielt hast und den Sieg den anderen nicht gönnen konntest, konntest du sagen, Erste, die Letzten werden Erste sein. Oder vielleicht hast du das schon gehört, dass andere das gesagt haben. Aber was bedeutet dieser Satz wirklich? Was meint Jesus damit, wenn er sagt, die Ersten werden Letzte sein und die Letzten Erste? In unserer Predigtserie haben wir drei Aber auf dem Weg in das ewige Leben betrachtet, indem wir uns die Hindernisse des Reichen angeschaut haben. Und dann haben wir uns vier Aber auf dem Weg in das Reich Gottes angeschaut, indem wir über Jesu Worte nachgedacht haben, wie schwer Menschen, die reich sind, in das Reich Gottes kommen. Und heute haben wir bereits ein Aber auf dem Weg in die zukünftige Weltzeit angeschaut. Und all diese kleinen Aber, sie führen uns genau zu diesem Vers, zu diesem einen großen Aber, das alles verbindet. Der Evangelist Markus, er hat sein Evangelium in zwei Teile geteilt. Im ersten Teil beschreibt er Jesus, wie er gekommen ist und Macht hat über die Krankheiten, über die Dämonen, wie er der Messias ist und viele Menschen heilt und das Reich Gottes verkündigt. Und im zweiten Teil beschreibt Markus, wie Jesus nach Jerusalem geht und dort stirbt. Ab Kapitel 8, Vers 31 beginnt Jesus nämlich, den Jüngern zu erklären, dass er nach Jerusalem geht und dass er dort leiden und sterben wird. Und von dem Zeitpunkt an, von Kapitel 8, Vers 31 bis zu seinem tatsächlichen Tod am Kreuz, versucht Jesus, seinen Jüngern genau diese zentrale Wahrheit zu vermitteln, die immer wieder auf diesem Weg auftaucht. Und Jesus erklärt seinen Jüngern dabei, er selbst, er ist dieser eine, der den Himmel verlassen hatte und der Mensch geworden ist. Und als Mensch hat er nicht für sich selbst gelebt, sondern er wurde ein Diener. Er nahm die Gestalt eines Knechtes an. Er wurde der Letzte. Er ist nicht gekommen, um bedient zu werden, sondern um zu dienen und sein Leben zu geben als Lösegeld für viele, wie es in Kapitel 10, Vers 45 heißt. Seinen machthungrigen Jüngern sagte Jesus bereits in Kapitel 9, Vers 35, wenn jemand der Erste sein will, so sei er von allen der Letzte und aller Diener. Wahre Größe im Reich Gottes kann man nur durch Selbstaufgabe erreichen. Das ist die Botschaft von Jesus an seine Jünger und an jedem, der ihnen folgen will. Macht, Geld, Einfluss, das eigene Leben genießen, seine eigene Moral für gut genug halten, sein Vertrauen in die Dinge dieser Weltzeit zu setzen,
sind allesamt Hindernisse auf den Weg in die zukünftige Weltzeit. Und Jesus fordert die Menschen auf, die ihm nachfolgen, genau diese Dinge loszulassen, um ihnen folgen zu können. Jesus fordert Selbstaufgabe. Und Jesus hat diesen Weg selbst vorgezeichnet und er ist diesen Weg gegangen. Das Aber, das alles verändert, das Aber der Umkehrung ist ein Aber, das aus Erste Letzte macht und aus Letzte Erste. Diejenigen, die nur für sich selbst leben, die sich für alles zu schade sind, die immer mehr horten und ihr Vertrauen auf Reichtum und ihre eigenen Fähigkeiten, auf ihre eigene Moral setzen, sie werden dort einmal die Letzten sein, falls sie überhaupt dort ankommen. Diejenigen aber, die die Bequemlichkeit ihres Lebens aufgeben und somit auch sich selbst, werden Erste sein und sie werden auch zu den Großen des Reiches Gottes gehören. Ein paar Kapitel später macht Markus hier eine Anwendung, was diese Botschaft, was diese Wahrheit bedeutet. Und er skizziert eine arme Witwe, wie sie im Tempel ist und zwei Schäflein besitzt und diese in den Tempelkasten legt. Und vor ihr und hinter ihr sind sehr reiche Pharisäer, die sehr lange brauchen, um die Münzen einzeln in den Kasten zu klingen zu lassen, damit alle sehen, wie viel sie geben. Aber diese arme Witwe, sie gibt nur zwei Schäflein und das ist alles, was sie besitzt. Und Jesus sagt, diese Frau, die nichts besessen hat, die zum Ärmsten der Armen gehört, sie hat alles gegeben. In der zukünftigen Weltzeit wird es kein Nachteil für sie gewesen sein, dass sie arm gewesen ist und alles gegeben hat. Sie wird in der zukünftigen Weltzeit zu den Großen gehören. Ja, wie könnte das heute in deinem und meinem Leben aussehen? Viele kleine Aber, viele kleine Schritte machen am Ende das eine große Aber, diesen einen großen Unterschied aus, auf den es letztendlich ankommt. Wir haben nicht das Gestern und nicht das Morgen unsere Hand. Wir haben nur das Heute. Heute können wir einen kleinen Unterschied machen, indem wir die kleinen Gelegenheiten, die Gott uns heute schenkt, nutzen, um einen Unterschied zu machen. Zum Beispiel kannst du Menschen in deinem Leben den Wert beimessen, den Gott ihnen beimisst. Bevor der reiche Mann zu Jesus kam, wurden Kinder zu Jesus gebracht und die Jünger dachten, die sind zu unbedeutend, zu unwichtig. Der Meister hat viel Größeres zu tun und sie wollten diese Kinder abwehren. Aber Jesus wollte Zeit mit Kindern verbringen, als er auf dem Weg nach Jerusalem war. Für sie nahm er sich die Zeit. Für ihn waren Kinder nicht minderwertig. Schau also auch du nicht auf andere Menschen herab, sondern verbringe auch du Zeit mit Menschen, denen das Reich Gottes gehört. Wenn Mitarbeiter in der Gemeinde gebraucht werden, könntest du bestimmt manchmal einspringen und damit anderen Menschen dienen. Vielleicht ist es oft deine Bequemlichkeit, die du als Ausrede benutzt, um nicht mitzuhelfen. Vielleicht denkst du, es gibt so viele Menschen, die können das besser als ich. Und weißt du was, du hast recht. Es gibt immer jemanden, der das besser kann als du. Aber darauf kommt es nicht an, sondern es kommt darauf an, wenn Gott dir Gelegenheiten gibt, dass du sie wahrnimmst. Vielleicht bist du es nicht gewohnt, als Mann deiner Frau im Haushalt zu helfen. Aber übernimm doch heute mal die schmutzige Küche. Es wird dich nicht umbringen. Nicht sofort. Aber es kann einen großen Unterschied machen. Ich habe gestern eine Wäsche gestellt und ich muss zugeben, ich mache das nicht oft. Also ganz selten. Und ich habe das Waschpulver in das falsche Fach gegeben und eine Wäsche gewaschen ohne Waschpulver. Das kann passieren, aber es bringt einen nicht um. Manchmal zählt die Tat und manchmal zählt der gute Wille. Deine Beziehung zu deinem Ehepartner kann deutlich verbessert werden, wenn du das tust, was Jesus sagt, dass du ein Diener wirst. Zum Schluss versuche ich es noch einmal zusammenzufassen, was wir uns gerade angeschaut haben.
auf dem Weg in die zukünftige Weltzeit, auf dem Weg in das Reich Gottes, gibt es viele kleine Aber, die uns abhalten wollen. Viele Hindernisse, die gemeistert werden müssen. Aber es sind auch Chancen, die sich uns ergeben. Stolpersteine können zu Meilensteinen werden auf diesem Weg in die zukünftige Weltzeit. In dem Hier und Jetzt suchen so viele nur ihre eigene Bequemlichkeit, Reichtum oder Macht. Doch Jesus ruft in diese Welt hinein, die sich nur um sich selbst dreht, Menschen heraus, dass sie ihm nachfolgen, dass sie sich selbst aufgeben, ihre Wünsche, ihre Ziele, dass sie aufhören, nur um sich selbst zu drehen und ihm zu folgen. Jesus ruft auf zum Loslassen, zum Dienen, ja manchmal auch zum Leiden. Und nein, es ist kein Verlustgeschäft, sondern es ist eine Investition in jener Welt, in der man nichts bereut, wenn man Jesus dient. Die in ihrem eigenen Leben sich selbst ein großes Aber entgegengesetzt haben, für die wartet eine große Belohnung in der Ewigkeit, die nicht mehr für das Hier und Jetzt leben, sondern für das Dort. Wirst du in jener Welt zu den Ersten oder zu den Letzten gehören? Diese Frage beantwortet jeder von uns an jedem Tag. Und am Ende will ich schließen mit einer Geschichte von Jack Harrison, einem Kongo-Missionaren, die uns zeigt, wie viele kleine Dinge im Dienst für Jesus einen Menschen für die ganz großen Dinge in der Zukunft vorbereiten. Jack Harrison, er kommt mit 21 Jahren als Missionar nach Afrika und er muss hier erleben, dass andere auf Missionsstationen geschickt werden, dass andere Missionsreisen machen, besondere Aufträge bekommen, aber er selber, er bekommt keinen besonderen Auftrag. Und so fragt er eines Tages den Einsatzleiter Charles Studd, ob er denn nicht auch selbst mal eine Missionsreise machen könne. Und die Antwort ist nein. Aber verstehst du dich auf Scherenschleifen? Ja, das war nicht das, wofür Jack nach Kongo gekommen ist. Er wollte nicht Scherenschleifen, er wollte ein feuriger Missionar sein. Aber Jack ist gehorsam, Jack beugt sich und Jack dient. Ja, er konnte Scherenschleifen. Und er machte das so gut, dass nach kurzer Zeit alle Mitarbeiter auf der Missionsstation ihm die Scheren und die Messer und die Äxte und die Werkzeuge gaben, dass er sie schleifen sollte. Anstatt ein feuriger Evangelist zu sein, wird Jack ein Handlanger, dessen sich jedermann nach Gutdünken bedient. Sein Herz war erfüllt von kummervollen, rebellischen Gedanken. Du und ich, wir kennen diese Gedanken, wenn wir nicht so behandelt werden, wie wir gerne behandelt werden wollen. Und das war bei Jack genauso. Aber Jack, er lief nicht davon. Er gab nicht auf. Jack, er blieb und er hielt aus. Während Jack die Scheren schleifte, schleifte Gott seinen Charakter. Viele Nächte verbrachte er im Gebet, allein in seiner Grashütte, allein mit seinem Gott. Aber dabei blieb es nicht, denn aus der Beziehung zu Gott und aus seinem dienenden Herzen heraus ging Jack auch manchmal mit Charles zu den Eingeborenen, unterhielt sich mit ihnen und brachte ihnen das Evangelium. In den fast 10 Jahren solchen Dienens und Zusammenlebens mit Studd wurde Jack vorbereitet, dessen Nachfolger und der Leiter der gesamten Kongo-Mission sein zu können. Der Weg nach oben ist erst einmal der Weg nach unten. Jesus hat für uns alle Aufgaben, die sind nicht im präsenten Büro, sondern die Aufgaben Jesu für uns sind die schmutzige Küche, der verstopfte Abfluss, die nicht geputzte Toilette, das Unkraut im Garten. Dort möchte Jesus uns schleifen und vorbereiten für die ganz großen Dinge in der Ewigkeit. Amen.

Es ist 9 Uhr und 36 Minuten. 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

Als ich heute wieder mal gehört habe, stoffgebundene Sucht oder nicht, da habe ich mir die Frage gestellt. Jetzt das, was wir heute betrachten, ist das auch nicht stoffgebundene Sucht ist, ja? Das heißt, alles, was wir konsumieren oder nicht konsumieren, wir beschäftigen uns mit etwas, ja? Aber das sind so Begriffe, die man irgendwann eingeführt hat, und so bleibt es. Wir hören immer wieder von vielen Menschen, wenn sie mit etwas anfangen werden, und heute haben wir wiederum gehört über Mediensucht, ja, da kann man davon ausgehen, dass für vielen ist das ein harmloser Anfang bei vielen Sachen. Aber dabei vergisst man ja, das gibt's dann das Ende, das sind die Folgen. Anfangen kann man vielleicht leicht und schnell damit beenden, vielleicht. Aber was nicht zu vergessen ist, wenn die Folgen entstanden sind, diese Folgen müssen wir tragen bis zum Ende unseres Lebens. In allen Bereichen unseres Lebens, alles, was wir falsch gemacht haben, ja, die Sünde, die Folge der Sünde ist immer so, dass wir das tragen müssen. Wenn wir jetzt uns erinnern am Römerbrief, wo es heißt, ja, die Dinge, denen wir uns schämen, das ist die Folge, ja. Gott hat uns vergeben, unsere Sünden, aber die Folge sind geblieben in unserem Gedächtnis. Und so ist das bei vielen Sachen, worüber wir uns dann auch schämen müssen. Wenn wir etwas gemacht haben als Jugendliche oder später, sogar schon im Alter 20, 30, 40, dann haben wir Kinder und irgendwann haben die Kinder vielleicht endliche Probleme und dann kommt das unheimlich hoch und da müssen wir uns wirklich schämen, diese Dinge, die wir getan haben. Und manchmal ist auch nicht einfach, ein Rat zu geben, weil wir selber da drin steckten. Man kann sagen, das ist leichter, was ich erlebt habe, kann ich weitergeben. Aber man schämt sich, schließlich muss man sagen, ja, ich habe das auch getan. Einfach ist das nicht. Nun, was betrifft die Essstörungen, wir beschäftigen uns gerade in diesem Land, was betrifft das Essen. Da frage ich mich, aus welchem Grund brauchen wir das überhaupt, sich damit zu beschäftigen? Leider ist schon das über mehrere Jahre, das, was ich immer wieder höre, auch unter den Gläubigen, dass man sich unheimlich sich damit beschäftigt, was betrifft Diäten, was betrifft zusätzliche Einnahme von irgendwelchen Vitaminen, die jedenfalls nicht die Apotheke anbietet, sondern man kann anderswo kaufen. Die sind deutlich teurer, aber angeblich, die sind ganz anders produziert. Das ist keine chemische Vitaminen, wobei ich neige immer wieder dazu zu sagen, aus was bestehen wir alle? Kann jemand sagen? Das ist alles Chemie, ja? So hat Gott alles geschaffen. Frage ist, produziert künstlich oder nicht künstlich? Das ist schon was anderes. Aber wir sind alle, bestehen aus Chemie. Und je mehr man sich damit beschäftigt, desto mehr macht man sich Probleme. Übrigens, ja, Bedarf von Vitaminen braucht man nur dann, wenn man wirklich Mangel hat. Und das kann man immer feststellen im Blut zunächst, ja, bei der Kontrolle. Aber es gibt auch Symptome der Erkrankung, falls eine Mangel an den Vitaminen vorhanden ist. Und das haben wir noch früher in Studienjahren gelernt. Wir haben keine besondere Möglichkeit gehabt, damals auch allein mit Labor konnten wir nicht vieles machen. Alles klinisch, wie man so sagt, ja. Und da konnte man schnell feststellen, ob jemand einen Mangel hat oder nicht Mangel hat. Und dementsprechend hat man dann Vitaminen gegeben. Wir haben auch damals in die Medizin immer wieder so genannte unterstützende Therapie gemacht, im Frühling oder im Herbst, mit Gabe von Vitaminen und noch einige Dinge wie Aloe und so weiter. Wir haben nichts anderes gehabt, als ja sowas anzubieten den Menschen, und das hat es bewirkt, scheinbar mehr psychisch, wie man so sagt, aber hat es bewirkt damals, ja. Man muss nicht vergessen, heutzutage ist es auch so hier in Deutschland für die Aussiedler, wenn sie Medikamente als Tabletten bekommen oder als Lösung, das reicht nicht aus. Sie hätten gern lieber als Spritze bekommen, das angeblich wirkt besser. Selbstverständlich, wenn Magen nicht aufnimmt, Tabletten oder Lösungsmittel, ja, da muss man intravenös geben, aber dabei gibt es Gefahren, dass man eine Entzündung bekommen kann, ja. 1. Timotheus Kapitel 4, Vers 4 heißt es, denn alles, was Gott geschaffen hat, ist gut und nicht ist verwerflich, wenn es mit Danksagung empfangen wird.
Das ist, womit wir uns beschäftigen sollen, wenn wir mal auf dem Tisch was haben, wenn wir alles vorbereitet haben, dass wir danken dem Herrn und dementsprechend essen. Und da brauchen wir keine Diät, sondern vielmehr die Menge. Vielleicht ist das wichtig, was wir zu sich nehmen und nicht, was wir essen sollen. Selbstverständlich, eine oder andere verträgt dies oder anderes nicht, aber so ist es manchmal, da kann man darauf verzichten. Das ist auch kein Thema, da sind wir immer bereit, darauf zu verzichten. Nun, was ist Essstörungen? Normalerweise, man kennt das meistens eher, wenn man über Essstörung spricht, als Magersucht, sehr verbreitet. Ja, wenn man so spricht über die Essstörung, meistens Magersucht, aber gibt's noch die andere Krankheiten im Rahmen dieser Essstörungen, andere Arten von den Krankheiten. Eine Essstörung ist eine Verhaltensstörung, bei der ständige gedankliche, emotionale Beschäftigung mit dem Thema Essen eine zentrale Rolle spielt. Das habe ich einfach aus Wikipedia genommen, das hat mir sehr gefallen. Das ist ganz einfach, präzis. Das ist unser Verhalten. Wir haben sowieso in unserem Leben riesige Schwierigkeiten, was betrifft die Kontrolle über das unseres Äußeres und das heißt das Verhalten. Aber das kommt alles von innen. Wir fangen an, uns damit zu beschäftigen und je mehr wir uns damit beschäftigen, desto mehr sind wir emotional bewegt und das ist dann im Vordergrund und dann fangen wir etwas Falsches zu machen. Wir haben heute auch einiges gehört in Bezug auf das Gedankenleben, wenn man mit etwas Probleme hat, wenn man in die Sünde gefallen ist, am besten rauszukommen, wissen wir, wir bitten um die Vergebung und danach bereit zu sein, dass Gott die Kraft gibt und nicht ständig beschäftigen, warum, wieso und weshalb, weil wir beschäftigen uns wieder mit diesem Thema und das lässt uns nicht in Ruhe und dann haben wir wieder im Vordergrund in unserem Denken, dann haben wir schlechtes Gewissen, uns geht's schlecht, niedergeschlagen und so weiter, deprimiert und dann sagt man sich selber, oft ist das ja, es bringt alles nicht sowieso, ja, ach, es soll weiterlaufen, wie es bisher gelaufen ist. Das ist ein gefährlicher Kreis, ja, was entsteht bei allen psychischen Problemen. Verbreitung, wir haben schon auch über vieles gelesen. Ehrlich gesagt, ich war 5,5 Jahre tätig in Russland als Psychiater und ich auch parallel musste ich Dienst im Kreiskrankenhaus machen. Ich habe über die Essstörung damals rein theoretisch gehört. Ich habe keinen einzigen Menschen gesehen dort in Russland, der dieses Problem gehabt hätte. Wenn man mich die Frage stellt, jetzt warum? Naja, weil wir dort Mangel hatten an Essen und wir haben alles gegessen, was man auf den Tisch gestellt hat. Wir leben in einem Land mit hohem Wohlstand und deswegen ist es bekannt jetzt, was betrifft die Verbreitung, es gibt sowas nur in den Ländern mit Nahrungsmittelüberfluss und dazu gehören wir. Wie viel wird weggeworfen? Dann ist es ganz klar und wir haben dieses Problem. Lebensprävalenz, das heißt, wie viele Menschen leiden an die Erkrankung im Laufe des Lebens. Bei Anorexia, diese Magersucht, ja, Frauen 0,9%, das ist fast 1% der Menschheit leidet darunter. Männer 0,3%, ansteigende Tendenz. Dunkle Ziffern haben wir wie immer, ja, wir können die nicht jetzt erwähnen. Und bei Bulimia, da leiden die Frauen ein bisschen mehr, fast bis 1,5% und bei den Männern zwischen 0,1 bis 0,5%. Die größten Teil von Frauen, das ist auch das Risikogruppe, Alters zwischen 14 und 35. Lebensjahr, gerade bei Frauen in diesem Alter 5% leiden an beiden, Anorexie und Bulimia nervosa. Sehr hoch. Im Grunde wäre ganz gut, wenn heute dieses Vortrag gemacht hätte jemand aus Kinder-Jugendpsychiatrie, weil das ist gerade der Alter, wo man besonders betroffen ist. Dementsprechend ist auch, ja, dass bei adolescenten Mädchen, das heißt angefangen mit Pubertät bis zum ca. 20., 22. Lebensjahr, gibt es verschiedene Altersangaben in Bezug auf Adoleszenz. Ist dritthäufigste Erkrankung Anorexie, diese Magersucht, als chronische Erkrankung nach Übergewicht und Asthma. Sehr hoch, ja. Dann bei Mädchen zwischen 15 und 19 Lebensjahr ist besonders hoch, ja. Das heißt, auch wenn wir diese Risikogruppe sehen,
zwischen 14 und 35 Lebensjahr und dennoch die höchste prozentuell gesehen ist doch diese Gruppe zwischen 15 und 19. Wenn wir jetzt Ursache und Risikofaktor anschauen werden, das hat was zu tun auch dann mit Prophylaxe. Da hat Bruder Eduard gestern auch ganz genau erwähnt zu Beginn. Wenn man das anschaut, da kann man schon gleich sagen, was zu machen ist. Übrigens, ich werde auch nicht viel über die Prophylaxe reden, weil Bruder Eduard hat gestern ausführlich für alle Suchterkrankungen erwähnt, finde ich. Ja, mehr kann man nichts dazu sagen. Genetik, wir haben schon auch gestern schon darüber gesprochen, das Risiko bei einer Essstörung liegt bei Verwandten erstes Grades um das 7. bis 12-fache. Das heißt, wenn in der Familie Mutter oder Vater an einer Essstörung gelitten hat oder leidet noch, ja, ist damit davon auszugehen, dass das Kind ja sehr dazu neigen kann, zu erkranken. Man geht davon aus, dass doch zu einer Genveränderung mit der Zeit kommt. Aber wie wir schon gesprochen haben, das kann man auch unterbrechen, indem wenn man anfängt, anders zu erziehen, anders sich damit zu beschäftigen, vor allem Beziehung, richtige Beziehung zu Gott zu entwickeln, das kann man beenden. Da bin ich sicher, Gott kann alles, was genetisch entstanden ist, beenden, vor allem, wenn es geht darum, dass wir durch unser Verhalten das verursacht haben. Wir waren schuld daran, nicht jemand anderer. Neurobiologisch, es gibt Hinweise auf Dysfunktion im Serotoninsystem, das ist gerade verantwortlich für Emotionen, Gefühle, Affekt und so weiter. Und Frage ist wiederum dabei, und ich bin überzeugt, wenn wir darüber sprechen, das ist schon die Folge von dem, was man mit man angefangen hat. Man fängt an, sich damit zu beschäftigen, was betrifft das Essen, möchte ich schlank sein und so weiter, werden wir noch darüber sprechen, dann dementsprechend kommt das zu einer Veränderung. Weil wenn man das geheilt hat, ist das weg, dann ist das weg, ja. Funktioniert wiederum. Ohne Medikamente. Psychosoziale Faktoren. Häufig gibt's Kinder, die dann Essstörungen entwickeln, so dass in der Familie des Öfteren auftreten depressive Erkrankungen. Bei Angehörigen, das kann nicht nur erstes, zweites Grade sein, sondern das allgemein auch bei den Cousins und so weiter. Und das kann sowas verursacht werden, wenn man selbst, wenn ich selber jetzt mit der Erkrankung nicht richtig umgehe, das erlebt das Kind und dann kann das passieren, dass das auf das Kind das überträgt. Gleich mit welcher Erkrankung, wir müssen so umgehen, stehen vor dem Herrn, ja, wenn Gott das zugelassen hat, dann muss ich akzeptieren der Erkrankung und schauen, wie ich da mich am besten helfen lassen kann. Und nicht das auf die anderen übertragen, ja, dass die andere damit beschäftigen. Das hilft keinem Menschen. Aber wir leiden darüber, indem wir zu viel jammern und dann hilft das wirklich keinem Menschen. Dann klar, man hat oft das Gefühl, nicht wert zu sein, wenn man schon irgendwelche psychische Auffälligkeiten zeigt und vor allem, wenn man anfängt, sich damit zu beschäftigen, ja, wenn etwas jemand übergewichtig ist, ja, oder vielleicht hat nicht ähnliche Talente wie das andere Kind oder andere Kinder in der Familie, ja. Und dann denkt man, ja, da bin ich nicht wert für diese Erde, für die Familie und so weiter und so weiter. Es dreht sich um gesundes Selbstwertgefühl. Das muss vorhanden sein. So wie Gott uns geschaffen hat, da wusste er ganz genau, was wir brauchen, wie wir sein sollen. Ob ich jetzt ein bisschen große Nase habe oder nicht, vielleicht ist vom Vorteil, durch irgendwelche Verletzungen wird es mir helfen. Weiß keiner, was im Leben passiert. Ich sag's einfach als Beispiel und das ist viele andere Dinge. Das können wir überhaupt nicht wissen. Gott wusste genau, wie er uns schaffen soll. Und das hat er getan. Und das muss entwickelt werden, ja, gesundes Selbstwertgefühl, damit wir uns nicht mehr schämen müssen. Weil Schamgefühl ist auch wiederum kann als Ursache sein dafür. Autonomieentwicklung, das sei Selbstbestimmung. Ich möchte dies und jenes selber entscheiden, selbstständig sein. Wir haben Probleme meistens nicht bei den Kindern, sondern schuld daran sind die Eltern. Ich versuche bei der Trauung immer wieder sagen, wenn es geht um Ablöseproblematik, wer wen gehen lassen soll oder wer gehen soll, dann sage ich, schuld daran sind meistens Eltern, die lassen nicht die Kinder gehen. Die Kinder wollen selbstständig sein. Die Kinder wollen verlassen der Eltern, wie es gebührt nach biblischen Prinzipien. Aber das Problem sind die Eltern. Sie packen an ihre Kinder und dann gibt's Probleme. Und das fängt schon an in Kindheit,
Das heißt, bei Säuglingen und so weiter. Und so kann man die Kinder zu einer Essstörung bringen. Dann ist es auch, dass manche, wenn sie nicht geregelt zum Essen bekommen und nicht erzogen waren, soll wirklich gegessen werden, dann verlieren sie eine Kontrolle darüber, über dieses Essverhalten. Und dann kann das Problem sein, schließlich irgendwann, dass man versagt, wenn man immer wieder geschimpft wird, schon wieder nicht rechtzeitig am Tisch sitzt das Kind, ja, man schimpft über ihn, dann hat er schlechtes Gefühl und das kann gerade eher verursachen, dass diese Gedanken, ja, dass man anfängt, sich damit zu beschäftigen, wiederum mit dem Essen. Versagensgefühl und Schuldgefühl, man soll wirklich liebevoll umgehen bei solchen Sachen. Und dazu kommt ja dann, wenn jemand Übergewicht entwickelt hat, ich sage es einfach, das ist noch kein Übergewicht. Kaum hat ein Kind bisschen was da drauf, da macht man sich schon Sorge, der ist übergewichtig, der wird fett und so weiter. Ja, völlig falsche Gedanken. Die Kinder, wenn sie anfangen, sich mehr zu bewegen, man merkt ja, wie schnell sie dann abnehmen. Aber da verursacht man schon das Gefühl, ich bin zu dick, falsches Gefühl, ja, und ich möchte schlank werden. Da fängt an, schon das Kind sich damit zu beschäftigen. Gut, über schwaches Selbstwertgefühl haben wir gesprochen, aber hier geht es darum, ja, wenn jemand schon sowas entwickelt hat, dann versucht er durch Körpergewicht, wenn er etwas mehr wiegt als das andere Kind, ja, dann denkt er, ja, ich kann vielleicht doch stark werden, indem ich versuche, schlank zu werden. Da zeige ich allen, dass ich auch doch etwas kann. Und da fängt man das Gewicht zu reduzieren und das ist das Problem. Und das ist nicht zuletzt ein ausgeprägtes Schlankheitsideal. Damit beschäftigen sich auch die Politiker. Man hat unheimlich viel diesbezüglich gemacht, in Bezug, was betrifft die Werbung, schlank zu sein. Gleichzeitig, das ist interessant, wir werden das eher bei Bulimie, Neurose sehen, dieses Problem. Einerseits Schlankheitsidealen und gleichzeitig produzieren Nahrungsmittel ohne Ende. Jetzt muss man überlegen, was man machen soll. Viel essen und wiederum gleichzeitig immer schlank bleiben. Man hat versucht jetzt in letzter Zeit zu sagen, dass man damit aufhört, aber ich glaube nicht, dass man damit aufhört. Da haben viele daran Interesse. Risikofaktoren, aber die sind nicht unspezifisch. Übergewicht in Kindheit mit kritischen Kommentaren über Figur und Gewicht, da müssen wir sehr aufpassen. Man hat schon oft gesehen, dass die Kinder vielleicht ein bisschen mehr gewogen haben und dann fangen an zu wachsen und dann kriegen sie wieder andere Kritik. Ja, du musst mehr essen, du bist zu schlank geworden, du bist jetzt wirklich dürr geworden, das geht überhaupt nicht. Das heißt, immer wieder diese extreme Kommentare, ja, kritische Kommentare, ja, und das geht's nicht, was wir tun, das ist falsch. Vielmehr kann man auf andere Art und Weise Kinder erziehen und schauen, wie können wir helfen. Wenn wir sehen, dass das Kind vielleicht sich wenig bewegt, vielleicht liegt nicht daran, weil er dann ein bisschen mehr Gewicht hat, liegt nicht daran, dass er sich wenig bewegt, sondern wir wollen sich nicht beschäftigen mit Kindern, damit sie mehr sich bewegen sollen, sondern mehr Zeit überlassen, heutzutage ja am besten, ja, dann noch PC anschaffen, dann sollen sie sich damit beschäftigen oder mit Büchern, nur ja, das geht nicht. Die Kinder müssen entwickelt werden und Sport ist ganz wichtige Sache. Risikofaktor ist jedenfalls auch Übergewicht bei Eltern. Und da ist es besonders gefährlich, wenn man ja selber übergewichtig ist, ist wichtig auch zu erklären den Kindern. Wir können aufgrund irgendwelcher Medikamenteneinnahme Erkrankungen auch Übergewicht haben. Und die Frage ist wiederum, was heißt das Übergewicht? Aber keinesfalls, wenn man selber mehr Gewicht hat, ja gleich kritisieren, du musst aufpassen und so weiter, sondern vielmehr soll es auch so umgegangen werden, dass das Kind versteht, wodurch das kommen kann. Dann Drogenabhängigkeit, die Kinder kriegen nicht regelmäßig das Essen und dann sind sie emotional sehr sensibel, gefühlsmäßig, ja, und dann passieren, dass sie dann auch auf das Essen verzichten. Und zu wenig Kontakt im Elternhaus, das ist auch als Risikofaktor. Hohe Erwartungen, du musst, ob du kannst oder nicht, du musst. Was betrifft auch die Schule, man neigt dazu, den Kindern zu zwingen, mehr was zu erreichen in der Schule. Aber die Frage ist, was bringt es dem Kind,
wenn man ihn versucht, so weit zu bringen, dass etwas erreicht, aber dann wird krank und schließlich ist alles dahin. Hat es nichts gebracht, Ausbildung oder Studium ist vorhanden, aber dieser Mensch ist krank geworden, kann gar nichts diesen Beruf ausüben. Gute Formen, ich werde drei Formen erwähnen. Zunächst Anorexie nervosa, sogenannte Magersucht. Ja, charakteristisch ist ein extremer, selbst herbeigeführter Gewichtsverlust. Das heißt, man ist aktiv dabei, um schlank zu werden, mittels Fasten, dass man auf das Essen verzichtet. Wir haben jetzt gerade als Überleitung gehört, ja, früh ein Apfel und abends vielleicht und mittags und keinem fällt das auf. Dann Erbrechen, wobei das ist auch nicht so ganz spezifisch, mehr Fasten ist das und unheimlich viel Sport zu treiben, das begann, und Anwendung von Abführ- oder Entwässerungsmittel, sehr gefährliche Sache, wir werden dann sehen. Bulimia nervosa, Essbrechsucht nennt man, ja, dann sind auch wiederum spezifische Charakteristika dabei, ja, indem man versucht, die unkontrollierte Aufnahme von kaloriereichen Nahrung dann loszukriegen. Das macht man auch dann durch Erbrechen, indem man sich das herbeiführt. Dann werden auch die Abführmittel verwendet, um das einfach loszukriegen. Dritte Form, Fressattacken. Da werden wir uns jetzt damit wenig beschäftigen. Ich werde nur ein bisschen erwähnen. Charakteristisch ist eine episodische, über 6 Monate hinweg mindestens 2-mal pro Woche auftretende Essanfälle mit Verlust der Kontrolle darüber. Macht wenig problematisch, nur man verliert darüber, das heißt, was man isst und wie viel gegessen wird. Wir werden uns wenig damit beschäftigen, weil das ist im Vordergrund, womit wir zu tun haben, das ist Magersucht und vor allem die Bulimia nervosa auch. Klinik. Ich bin gewohnt, etwas klinisch zu erzählen. Ja, man kann mit verschiedenen Geräten, die nur als Hilfsmittel sein sollen, vieles feststellen, aber es ist wichtig, dass Sie auch darauf achten. Bevor ich darüber anfange zu sprechen, werde ich auch einen Fall erzählen. Ich kann mich noch erinnern, vor vielen, vielen Jahren, da habe ich dann irgendwann wieder eine Krankenschwester getroffen. Da habe ich erfahren, die war jetzt in die psychosomatische Klinik, die war zur Behandlung. Was mir aufgefallen ist, hat sie deutlich zugenommen und vorher konnte ich mich erinnern, dass sie immer wieder, so wenn ich Dienste gemacht habe und so weiter, das wurde immer schmaler. Und dann hat sie Folgendes gesagt, sie konnte nicht verstehen, dass die Kollegen lange Zeit geschwiegen haben. Jeder hat doch gesehen, dass sie immer mehr abnimmt und sie war schon verfallen in diese Sucht, Magersucht und alle schweigen darüber. Und sie war sehr dankbar, dass ein ärztlicher Kollege einfach sie angesprochen hat, gesagt, wenn du so weitermachst, dann bist du irgendwann am Friedhof. Anorexia nervosa. Typische Merkmale sind strikte Kontrolle der Nahrungsaufnahme, wird kontrolliert ohne Ende. Und das können wir auch in häuslichen Situationen oder bei den Geschwistern oder bei den Kindern von unseren Geschwistern sowas beobachten. Ja, wenn man kommt, als Gast eingeladen und so weiter. Wenn sowas uns auffällt, ja, da soll man schon vielleicht Angehörigen Bescheid geben und oder Eltern Bescheid geben und so weiter. Oder wenn das sowas auffällt in der Schule. Ausgeprägte Ängste von Gewichtszunahmen, also selbstverständlich, wenn man sich schon damit beschäftigt, man möchte schlank werden, das ist immer Angst, dass ich zunehme. Übrigens, wenn man darüber spricht, ja, im Rahmen der Behandlung, da sagt man zum Beispiel bis 45 und kein Kilogramm runter. Dann sagen sie, ja, ich bin bereit bis 44. Ja gut, können wir vielleicht vereinbaren, wenn es geht bis 44. Kaum 44, der sagt, nee, das geht nicht, sie hat Angst, das wird nicht funktionieren, die muss noch weiter, die ist noch zu dick oder er ist noch zu dick. Das heißt, es ist ein Verlust, weil man hat Angst, ja, dass man wieder zunehmen kann vor allem. Ja. Ausbleiben von der Monatsblutung, wobei da wollte ich mir im Rahmen der Folgen sagen, was da verursacht. Gesteigerter Bewegungsdrang, das erlebt man immer bei allen, die Anorexia nervosa haben. Schließlich, sie bewegen sich viel, aber alleine schon beim Sitzen merkt man ja, dass es ständig ja beim Trippeln ist und unruhige Hände und allgemein Körper immer aufstehen, sich hinsetzen, ja. Und wenn jemand schlank ist, das spricht dafür schon, ja, da
etwas ist dran. Dazu kommen noch die körperlichen Beschwerden, das ist Body Index unter 17,5, das ist vielleicht jetzt für Ärzte, was wichtig ist zu wissen, wohin das alles führt mit der Anorexia nervosa. Kreislaufprobleme, selbstverständlich, wenn man nicht rechtzeitig trinkt und isst, wenn nicht ausreichend, da kann der Blutdruck runtergehen. Dann Mangelerscheinungen durch Vitaminen und Mineralstoffmangel. Man muss nicht vergessen, wenn man Erbrechen auslöst, ja, da kommen viele Vitaminen raus gerade und alle Mineralien. Bruder Eduard weiß besser Bescheid, aber das wusste ich immer. Noch in Studienjahren später hat man immer gesagt, wenn ein Kind, Säugling anfängt zu brechen, ja, und noch dazu Durchfall. 1, 2, 3 Mal und das ist schon kritisch. Ja. Wenn man überlegt, die Menge, was das Kind ausbricht, wenn er 500 Milliliter ausbricht bei 3,5 Kilogramm, ja, man kann sich vorstellen, was für ein Verlust ist. Und das fliegt alles raus, ja, jetzt grob ausgesprochen, werde ich sagen. Ja. Und da ist das riesiges Problem, was betrifft vor allem auch dann Elektrolyte, wenn man verliert, ja, Natrium, Kalium, Calcium, ja, das ist sehr gefährlich. Deswegen hat man da, kann man auch verschiedene Herzrhythmusstörungen haben und so weiter. Dann Absinken der Körpertemperatur. Das ist auffällig, vielleicht wenn jemand erlebt hat, der Anorexie hat, sie ziehen sich richtig warm. Damit verdecken sie auch ihre Schlankheit, diese Abmagerung, weil sie anfangen zu frieren. Muskelschwäche, Haarausfall, Ausbleiben ja, der Menstruation, was ich schon gesagt habe. Und dann Schilddrüseunterfunktion. Und dann einerseits ist der Mensch angetrieben und unruhig, aber gleichzeitig, das nimmt unheimlich viel Kraft, Antrieb auch, ja, und man ist nicht mehr belastbar. Man kennt das ja, dass wenn jemand Depression entwickelt, als erster, was die Ärzte machen, normalerweise Psychiater, die wollen wissen, wie sind die Schilddrüsenwerte. Ja? Wenn die in Unterfunktion sind, kann passieren, dass man dann Medikamente dementsprechend gibt und dann geht's wieder voran. Und Osteoporose, Kalziumverlust, dann kommt sowas. Psychische Auswirkungen, damit habe ich immer zu tun gehabt im Rahmen der stationäre Behandlung, ja, da kommen Leute zu uns nicht alleine wegen Magersucht, sondern das war meistens, weil sie Depressionen entwickeln, ja, und hier sind die typischen Symptome, Stimmungsschwankungen, sozialer Rückzug, Störung der Körperwahrnehmung, Schlafstörung, innere Unruhe, das ist typisch für eine Depression, ja. Bulimie nervosa. Patienten sind meist normal bis übergewichtig, gibt solche und solche. Andauernde Beschäftigung mit dem Essen, wiederholte Episoden von Fressattacken, das heißt, ständig sich Gedanken zu machen auf der Arbeit. So, wenn ich heute nach Hause fahre, muss ich unterwegs noch schnell in erstes Geschäft reinfahren und Sachen kaufen. Und vor allem die Sachen, die ja schnell eine Völlegefühl entwickeln können, damit dann schließlich zum Erbrechen kommt. Aber die sind ständig damit beschäftigt. Möchte ich auch vielleicht an dieser Stelle sagen, Anorexienervose und Bulimienervose, das gibt es immer wieder Mischformen. Ja? Beides ist dabei. Krankhafte Angst, dick zu werden und trotzdem, was macht man? Man haut wieder viel rein und dann erbricht, ja, und das bringt gar nichts, ja. Zahnschäden durch Magensäure, Herzrhythmusstörungen und Muskelschwäche durch Elektrolytenstörung, was ich gesagt habe, Natrium, Kalium kommt raus und dann kommt zu solchen Schädigungen der Darmwand. Das ist alleine durch dieses mechanische Reiz entsteht, ja. Jeder, der mal erbrochen hat, ja, da weiß genau, ja, da tut alles weh dann, ja. Und wenn das wiederholt passiert, als Gewohnheit irgendwann sind beschädigte Schleimhäute von Därmen. Geschwollene Speicheldrüse durch das häufige Erbrechen. Viele wissen, wenn jemand gebrochen hat, ja, hat man wirklich Gefühl, ist alles so geschwollen hier, weil da kommt alles ins Spiel. Osteoporose, ja, das ist das Gleiche und dann auch dementsprechend depressive Erkrankungen. Pink Eating möchte nicht darauf aufgehen, weil das ist eher nicht so oft die Sache, müssen wir uns damit nie beschäftigen. Diagnose. Das ist ganz wichtig, vielleicht wenn jemand die Möglichkeit hat, jetzt geht es nicht um eine ärztliche Abklärung, sondern auch falls auch als Krankenschwester oder Pfleger oder einfach als Laie, wenn man sich ein bisschen auskennt und sieht einen Menschen und das fällt ihm auf, dass
keine sich damit beschäftigt, dass man auf den Menschen drauf geht. Wichtig ist schließlich ja meistens, wir beschäftigen uns vielleicht als Ärzte mit diesem Body Mass Index, Gewichtsbestimmung, Körpergröße und so weiter, ja. Aber ausführliches Gespräch, wie gut ist, wenn man auf die Menschen zugehen, wenn sie bereit sind zu sprechen, vor allem für die Seelsorger, dann wird man einiges feststellen und da kann man schon vorankommen. Blutdruck, Puls wird gemessen, Kontrolle auf die Ödeme, Untersuchung der Herzfunktion, aber das ist alles ärztliche Blut- und Urinuntersuchung, auch Leber und Niere. Ich habe das gezeigt, damit wir wissen, was ins Spiel kommt, was man schädigt dabei. Und wenn wir uns überlegen, Leber und Niere, das sind die Organe, wenn sie beschädigt sind, dann kann Körper nicht die ganzen Toxinen, alles was giftig ist bei uns, entfernen. Und da geht's uns schlecht. Und wir wissen, bei Nierenversagen oder Leberversagen kann man sterben. Folgen. Organische Komplikationen. Ich habe schon vieles erwähnt, was da passieren kann. Psychische Störungen. Das sind die Depressionen, Angststörungen, Zwangsstörungen. Das ist besonders dann Persönlichkeitszüge oder Störungen. Das heißt, man verändert sich auch im Wesen. Wenn man sich nur ständig beschäftigt mit dem Essen, Essen, Essen, der Mensch ist ganz anders geworden. Ja, vor allem, wenn er es ein bisschen später anfängt, ja, mit 15, 16, da wird jeder sagen, sie oder er ist ganz anders in seinem Wesen. Er war absolut anderer Mensch. Dann kommt dazu Missbrauch von verschiedenen Substanzen, von Rauschmitteln oder Alkohol, weil man nicht zurechtkommt durch Depressionen, Ängsten, da greift man vielleicht an solche Sachen und dann passiert das. Und geistliche Probleme, das ist selbstverständlich. Ja, wenn jemand sich ständig beschäftigt mit dem Essen, dann hat man keinen mehr Raum für Gebet, für Bibellesen und so weiter. Weil man ist so zwanghaft damit beschäftigt, so dass es wirklich man sich nicht mehr darauf konzentrieren kann. Und dann, das ist mehr und mehr Entfernung. Ich spreche jetzt, falls bei jemand steht, der schon im Glauben ist. Aber wenn noch jemand nicht im Glauben ist, ist es ganz schwer zunächst zu erreichen. Da muss irgendwo geholfen werden. Aber der Mensch braucht das. Therapie. Ohne Behandlung kann der Erkrankung chronisch werden. Das ist nachgewiesen. Die Menschen müssen behandelt werden. Klar, man wird mich immer wieder fragen, mit Medikamenten oder ohne Medikament. Ich sag's immer als Beispiel. Wenn man ein Haus baut, dann gibt's Fundament. Ist nicht so hoch, ja. Dann gibt's Wände. Man holt zwei Stöcke, ja. Und dann kommt Dach. Und wenn ich spreche über Medikamente, ist nur dieses Fundament. Das war es. Alles andere sind Gespräche, Seelsorge und so weiter. Und vor allem, wer im Glauben ist, beten, zusammen beten und so weiter. So hilft das am besten. Alleine Medikamente helfen nicht. Aber wenn jemand jetzt schon richtig erkrankt ist, weil er damit sich lange beschäftigt hat, es muss behandelt werden, sonst das kann immer schlimmer werden. Wir wissen, dass solche Leute neigen dazu, dass sie überzeugt sind, dass sie noch keine Probleme haben, dass sie es leugnen von diesem Problem. Und sie schaffen sogar, wenn irgendwann sie geben doch zu, dass ich damit Probleme habe, und dann wiederum sagen, nee, das war es, was ich hatte. Mir geht's jetzt gut, ich habe das im Griff. Was denkt ihr, wie schnell glauben Angehörigen wieder daran? Das ist uns nicht unbekannt, wenn jemand konsumiert auch Drogen, ja, und dann sagen die, Mutter, gib mir letztes Mal jetzt 100 Euro, da muss ich die Schulden bezahlen und dann ist das Ende damit, mit Drogen. Was macht die Mutter oder Vater? Geben 100 Euro, endlich mal geschafft. Und das wiederholt sich 100 Mal. Ich finde es gut, dass man versucht zu unterstützen, ja, irgendwie zu helfen, aber nicht auf die Art und Weise zu unterstützen. Und deswegen, ja, wir haben immer damit zu tun, den Menschen zu motivieren, zu behandeln, dass sie endlich mal bereit sind, sich behandeln zu lassen. Das ist Hauptsache, schwere Aufgabe, aber das ist notwendig. Und wie ich schon erwähnt habe mit dieser Krankenschwester, wie dankbar war sie, dass man doch irgendwann gesagt hat, das geht nicht weiter, du stirbst. Ja, für einen geringen Prozentsatz der Erkrankten kann die Magersucht tödlich enden. Das ist klar, wenn man nicht behandeln wird. Oft kann so weit kommen sogar, dass sie dann intensiv behandelt werden müssen, zwangsernährt, indem man schon auch sogar Gericht einschaltet, weil man keine andere Wahl hat, wenn jemand schon so weit gekommen ist. Aber solche Menschen zu retten ist ganz schwer.
machen ganz schwer, dann ist es schon spät, wenn es langsam zu Versagen kommt von verschiedenen Organen. Häufigste Todesursache sind Herzversagen und auch nicht zu vergessen. Und da ist es gerade für uns als Gläubigen ganz wichtig, dass sie sich umbringen. Die brauchen Seelsorge, die brauchen Unterstützung, die brauchen Gebete, sie brauchen den Herrn. Und das können wir wirklich vieles tun, um Menschen helfen zu können. Welche Behandlung? Zunächst sage ich immer, die beste Behandlung ist ambulant bei niedergelassenen Ärzten. Ich sage es warum. Dann gibt es teilstationär, dass man tagsüber geht in die Klinik und nachts zu Hause bleibt. Und dann stationäre Behandlung, wenn man dann komplett auf Station aufgenommen wird. Bei stationärer Behandlung, das ist gerade eine große Rolle bei Anorexia nervosa, ist Überwachungsmöglichkeit sind vorhanden, dass man jedes Mal kontrollieren kann, zwingen kann, fast ja, oder sagen, bevor sie jetzt vom Stützpunkt weggeht, muss nochmals gewogen werden. Zu Hause wird das schwierig sein und da ist deswegen ganz gut. Starke körperliche Gefährdung mit sehr rascher Gewichtsverlust oder sehr niedrigem Körpergewicht, das kann man schnell feststellen, wenn man kontrolliert. Dann schwerwiegende psychiatrische Probleme wie Suizidalität, Impulskontrollstörung oder Substanzmissbrauch, ja, das kann man dann schnell das sehen und daran arbeiten. Ist leichter im stationären Bereich. Schwerwiegende organische Komplikationen durch verschiedene Untersuchungen können wir dann feststellen und vor allem besteht die Möglichkeit, dass man dann keine Möglichkeit gibt, dass sie Abführmittel einnehmen können oder Diuretika, ja, um Gewicht runterzubringen. Aber gleichzeitig besteht die Gefahr der Hospitalisierung. Das heißt, die Menschen können sich so gut einleben, die fühlen sich dann wohl, weil alle Sorgen und Probleme sind weggenommen. Probleme in die Ehe, Probleme in die Familie, Probleme mit anderen Kindern, Geschwistern, ja, Probleme in der Schule, das ist alles geblieben draußen, ja. Und dann merken sie, am besten ist hier in die Klinik zu bleiben. Gewicht wird dann konstanter und man wird stabiler. Deswegen sage ich, unabhängig davon, die beste Möglichkeit ist immer ambulant, auch nicht zuletzt. Ich erlebe immer wieder, wenn jemand stationär aufgenommen wird mit verschiedenen anderen Erkrankungen, vor allem wenn es geht um diese Verhaltensstörungen, die schauen das ab und machen das Gleiche. Ich habe viele Menschen gesehen, die gesehen haben, wie die anderen sich selbst verletzt haben oder sagen immer wieder, sie wollen sich umbringen oder fangen an, damit sich zu beschäftigen. Ja, sie haben sowas noch nie gehabt, sowas noch nie gemacht. Ja, und dann plötzlich geht's los, weil sie sehen, wie die anderen sich verhalten, was sie damit auch erreichen wollen, unter Druck zu setzen und so weiter. Und dann ist das unser Problem. Deswegen, wenn es geht, ja, in häusliche Situationen, solange es geht, ja, damit man weiterhin sich auseinandersetzt mit alltäglichen Dingen. Psychotherapie, was ich empfehlen kann, immer Verhaltenstherapie und Psychoedukation. Verhaltenstherapie wurde heute biblisch erwähnt. Wer gestohlen hat, stelle nicht mehr. Das ist klassisch Verhaltenstherapie. Nicht immer denken, wer was mir angetan hat, sondern was tue ich jetzt den anderen Menschen. Man kann reden über Missbrauch in Kindheit und selber noch zweifach, dreifach schlimmer mit meinen Kindern um, dann hilft das nicht. Irgendwann bin ich sage es immer sogar, mit 16 kriegt man Personalausweis, dann bitte ja, in dem Alter muss man doch anfangen, was zu machen. Zwei Sprichwörter sind mir bekannt. Ein Sprichwort heißt es, wer die Wahl hat, hat auch die Qual. Ja, aber dann heißt es, was der Mensch ist, ist Folge seiner Wahl. Wir haben zu entscheiden und nicht jemand anderer. Und so gehört es auch, so zu machen. Und wie gesagt, diese Verhaltenstherapie-Einsätze, rein Verhaltenstherapie, ist nicht kontraindiziert. Ja, aber wenn das erweitert wird mit anderen, dann muss man überlegen immer. Aber ich sage es oft Geschwistern, wenn sie Schwierigkeiten haben, wenn irgendwelche Therapie angeboten wird, einfach zu dem Herrn beten. Und wenn man Zweifel hat, während der Therapie einfach in diese Zeit zu dem Herrn beten, dann hat man manchmal eine halbe Stunde bei Entspannung. Techniken zum Beispiel gibt es diese einfache nach Jakobsen. Das ist kein Problem. Aber da wird immer erweitert mit Träumen, Fantasiereisen und so weiter. Ich musste auch im Rahmen Weiterbildung das machen. Ich fand es sehr gut. In diesen Zeiten, als alle anderen geträumt haben, ich habe zu dem Herrn gebetet.
und ich war deutlich entspannter als andere. Das heißt, es gibt Möglichkeit. Medikamentöse Behandlung, darüber will ich jetzt nicht viel reden, aber jedenfalls bekannt, Antidepressiva oder Neuroleptika, Zweck ist dabei, ja, diese Komplikation, die man hat in Bezug auf, wenn jemand jetzt außer Magersucht, Essstörung, Anorexie ja noch Depression entwickelt hatte, ja, dass man mit Antidepressiva unterstützt. Oder wenn jemand starke Zwänge hat, Zwangserkrankung dazu, da kann man auch mit Neuroleptika niedrigdosiert auch unterstützen. Aber da möchte ich nicht mehr weiter darauf gehen. Prophylaxe. Prophylaxe hat Bruder Eduard, ich habe schon gesagt, sehr gut gestern erwähnt. Vorbeugung einer Entwicklung von Essstörungen. Er hat ausführlich gestern gesagt, was zu machen ist. Und das Gleiche ist Verbeugung des erneuten Auftretens des Essstörungen. Und das ist auch nicht zuletzt unsere Aufgabe, solchen Geschwister zu unterstützen, solchen Menschen zu unterstützen, die nicht im Glauben sind, indem wir ihnen nahebringen können, wie wichtig ist, ja, sich an Gott zu wenden, wie wichtig ist das, was Gott gegeben hat, auch uns zum Essen, ja, mit Danksagung aufnehmen. Und Gott ist derjenige, der uns helfen kann. Und auch, was betrifft die Entwicklung vom Selbstwertgefühl, das habe ich schon gesagt, es muss ein gesundes Selbstwertgefühl entwickelt werden, indem man sagt, so wie der Herr mich geschaffen hat, das ist gut.

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0: Es ist 11 Uhr.
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2: Die Predigt, die ist heute über Offenbarung Kapitel 7. Offenbarung Kapitel 7, Verse 1 bis 17. Da berichtet Johannes, der Apostel, von einer weiteren Vision, die Gott ihm geschenkt hat. Danach sah ich vier Engel, die an den vier äußersten Enden der Erde standen. Sie hielten die vier Sturmwinde fest, zurück, die aus allen vier Himmelsrichtungen über Land und Meer hereinzubrechen und sämtliche Bäume zu entwurzeln drohten. Dann sah ich im Osten einen anderen Engel heraufsteigen. Er hielt das Siegel des lebendigen Gottes in der Hand und rief den vier Engeln, die die Macht bekommen hatten, auf dem Land und auf dem Meer Verwüstungen anzurichten, mit lauter Stimme zu: Verwüstet das Land und das Meer noch nicht, richtet an den Bäumen noch keinen Schaden an. Erst müssen wir denen, die unserem Gott dienen, sein Siegel auf die Stirn drücken. Daraufhin wurde mir die Zahl derer genannt, die das Siegel erhalten sollten. Es waren 144.000 Menschen aus allen Stämmen Israels, 12.000 aus Juda, 12.000 aus Ruben, 12.000 aus Gad, 12.000 aus Ascher, 12.000 aus Naphtali, 12.000 aus Manasse, 12.000 aus Simeon, 12.000 aus Levi, 12.000 aus Issachar, 12.000 aus Sebulon, 12.000 aus Josef und 12.000 aus Benjamin. Ihnen allen wurde das Siegel Gottes auf die Stirn gedrückt. Danach sah ich eine riesige Menschenmenge aus allen Stämmen und Völkern, Menschen aller Sprachen und Kulturen. Es waren so viele, dass niemand sie zählen konnte. In weiße Gewänder gehüllt, standen sie vor dem Thron und vor dem Lamm, hielten Palmzweige in den Händen und riefen mit lauter Stimme: Das Heil kommt von unserem Gott, der auf dem Thron sitzt, und von dem Lamm. Diesem Lobpreis schloss sich die ganze unzählbar große Schar der Engel an, die rings um den Thron und um die Ältesten und die vier lebendigen Wesen standen. Sie warfen sich vor dem Thron nieder und beteten Gott an. Amen, so ist es, riefen sie. Anbetung, Ehre und Dank ihm, unserem Gott. Herrlichkeit und Weisheit, Macht und Stärke gehören ihm für immer und ewig. Amen. Einer der Ältesten wandte sich zu mir und sagte: Weißt du, wer diese Menschen in den weißen Gewändern sind und woher sie kommen? Sag du es mir, mein Herr, erwiderte ich, du weißt es. Da sagte er: Diese Menschen sind durch die größte Bedrängnis gegangen, die es je gegeben hat. Ihre Gewänder sind deshalb so weiß, weil sie im Blut des Lammes gewaschen haben. Darum stehen sie jetzt vor Gottes Thron und dienen Gott Tag und Nacht in seinem Tempel. Er, der auf dem Thron sitzt, ist für sie wie ein Zelt, unter dem sie für immer geborgen sind. Weder Hunger noch Durst wird sie jemals mehr quälen. Die Sonne wird nicht mehr auf sie herabbrennen, und sie werden keiner Gluthitze mehr ausgesetzt sein. Denn das Lamm, das du in der Mitte stehen siehst, dort, wo der Thron ist, wird ihr Hirte sein und sie zu den Quellen führen, aus denen das Wasser des Lebens fließt. Und Gott wird alle ihre Tränen abwischen. Ja, bis dahin der Predigttext. Zunächst ein paar einleitende Worte hierzu. Wir befinden uns ja innerhalb der Offenbarung immer noch bei den sogenannten Siegelgerichten. Johannes hat von Kapitel 6 an darüber berichtet. Es werden 7 Siegelgerichte angekündigt, dann werden in Kapitel 6 6 dieser Siegelgerichte beschrieben. Und dann kommt das 7. offensichtlich nicht, sondern dann kommt Kapitel 7. Und man fragt sich, was ist denn jetzt mit dem 7. Siegel? Warum kommt denn das nicht? Da muss man nur ein bisschen warten. Kapitel 8, als das Lamm das 7. Siegel öffnete und so weiter. Also das 7. Siegel, das kommt noch in der Vision. Aber die Frage stellt sich schon, was bezweckt Johannes jetzt damit, dass er dieses Kapitel 7 dazwischen schaltet, sozusagen, zwischen das 6. und das 7. Siegel. Und ein Anliegen, das Johannes offensichtlich hiermit verfolgt, ist folgendes. Kapitel 6, ich glaube, das waren die letzten 2 Predigten, ne? Da wird einem schon ein bisschen mulmig. Also was das für Gerichte sind, die Gott über diese Welt bringt. Und am Ende von Kapitel 6, da beim 6. Siegel, da ist ja dann sogar vom Endgericht die Rede. Die Menschen sind verzweifelt, weil sie keine Chance sehen, dem Gericht Gottes zu entrinnen. Am Ende von Kapitel 6, da heißt es, sie flehten die Berge und Felsen an, fallt doch auf uns und verbergt uns vor den Blicken dessen, der auf dem Thron sitzt und vor dem Zorn des Lammes. Denn jetzt ist er da, der furchtbare Tag, an dem ihr Zorn über uns hereinbricht. Wer kann da noch bestehen? Wer kann bestehen vor Gott, wenn das Endgericht kommt? Und die Antwort auf diese Frage kommt in Kapitel 7. Wer wird am Ende nicht ewig verloren gehen und dem Zorn Gottes verfallen? Und die Antwort ist die, das sind alle diejenigen, die vorher von Gott so ein Siegel auf die Stirn gedrückt bekommen haben. Das ist der erste Teil von Kapitel 7. Der Bericht davon, da gibt es Versiegelte. Die kriegen ein Siegel und man weiß es noch nicht ganz genau, also welche Folgen wird das haben oder wozu ist das Siegel da. Es hat offensichtlich damit zu tun, damit diese Versiegelten irgendwie bewahrt werden. Und wozu werden sie bewahrt? Darauf gibt dann die zweite Version in Kapitel 7 die Antwort. Sie werden bewahrt zum ewigen Leben. Sie stehen dann bewahrt durch alle Gerichte hindurch am Ende vor Gott und loben ihn in Ewigkeit. Das ist aus meiner Sicht das Hauptanliegen von Kapitel 7. Ich habe das Thema der Predigt so überschrieben: Wen Gott in Schutz nimmt, der ist wirklich sicher. Wen Gott in Schutz nimmt, der ist wirklich sicher. Und die Frage stellt sich hier, also, wovor ist er sicher? Er ist davor sicher, dass all die Ereignisse, die in Kapitel 6 geschildert worden sind, nicht dazu führen werden, dass er jemals vom Glauben abfällt, sondern bis zum Ende bewahrt bleibt. Der erste Punkt bezieht sich auf Kapitel 7, die ersten 8 Verse. Und ich rede jetzt, diese Predigtpunkte sind im Blick auf euch als Christen formuliert. Gott sieht dich als sein Eigentum an und bewahrt dich im Glauben. Gott sieht dich als sein Eigentum an und bewahrt dich im Glauben. Ja, schaut mit mir nochmal hinein in die ersten Verse. Kapitel 7, Vers 1. Danach sah ich 4 Engel, die an den 4 äußersten Enden der Erde standen. Sie hielten die 4 Sturmwinde zurück, die aus allen Himmelsrichtungen kommend über Land und Meer hereinzubrechen und sämtliche Bäume zu entwurzeln drohten. Eine erste Preisfrage. Was ist hier die Leitzahl? 4. Also bislang haben wir in der Offenbarung vor allen Dingen die Zahl 7 so als symbolische Zahl immer wieder gelesen. 7 Gemeinden, 7 Siegel. Neben der Zahl 7 hat die Zahl 4 in der Offenbarung die auffälligste symbolische Bedeutung. 4 symbolisiert häufig die Vollständigkeit der Schöpfung. 4 Himmelsrichtungen zum Beispiel. Wenn zum Beispiel von den 4 Sturmwinden hier die Rede ist, ist damit nicht gemeint, dass es insgesamt 4 Hurricanes geben wird, die Menschen bedrohen werden, sondern dass aus allen 4 Himmelsrichtungen Stürme heranrauschen. Heftige Stürme, die Menschen ins Verderben reißen. Aber dann ist von 4 Engeln die Rede. Die stehen an den 4 Enden der Erde. Die 4 Engel stehen gleichsam verteilt auf der ganzen Erde und sorgen dafür, dass erst einmal diese Sturmwinde nicht über die Erde hereinbrechen können. Ihr müsst jetzt immer ein bisschen vor Augen haben, das ist hier eine Vision. Es sind hier keine naturkundlichen Erklärungen. Also zum Beispiel, wie geht denn das, dass Engel Sturmwinde zurückhalten? Mit einer Plane? Oder wie machen sie das? Das sind Fragen, auf die hier keine Antwort gegeben wird. Spielt keine Rolle. Es ist eine Vision. 4 Engel haben von Gott die Macht, Gericht, das Gott über diese Welt verfügt hat, zurückzuhalten. Ja, 4 Stürme. Die bringen Unheil über die Erde. Solange die Engel die Stürme unter Kontrolle halten, schaden sie der Erde und den Menschen darauf noch nicht. Und bei der Deutung von Visionen und ihren Inhalten innerhalb der Offenbarung stellt sich immer wieder die Frage, ja, auf was für Ereignisse auf der Erde sollen wir sie beziehen. Ein naheliegender Fehler besteht darin, dass man sie möglichst eins zu eins versucht zu übertragen. Also vier Sturmwinde, dass man sich zum Beispiel fragt, ja, was waren denn in letzter Zeit die vier heftigsten Wirbelstürme, die wir so erlebt haben? Da würde sich einer denken, ja, hier in Deutschland vielleicht, da gab es doch mal diesen Kyrill, der da fast das ganze Sauerland platt gemacht. Ist das einer von diesen Sturmwinden? Nein, natürlich nicht. Es geht nicht darum, jetzt nach bestimmten Wirbelstürmen zu suchen, die das Muster hier erfüllen. Beispiel, warum das absurd ist. In Offenbarung 6, Vers 8, da sieht Johannes in der Vision, wie ein leichenfarbenes Pferd mit seinem darauf sitzenden Reiter auf die Erde kommt. Und bei den Ereignissen, die diese Vision symbolisiert, handelt es sich dann nicht wirklich um ein leichenfarbenes, riesiges Pferd, das über die Erde reitet und Verderben bringt. Ich hoffe, das ist für alle offensichtlich, ne? Das ist eine symbolische, visionäre Sprache. Der Reiter kriegt auch den Namen Tod. Dieser Reiter mit seinem Pferd bringt über die Welt den Tod. Ähnlich ist es hier mit den vier Stürmen. Sie sind nicht in erster Linie katastrophale Wetterphänomene, sondern die Stürme symbolisieren Leid, Chaos und Tod, das über die Erde und die Menschen kommt. Und wahrscheinlich sind die vier Pferde, sind die vier Stürme vom Zusammenhang her mit den vier Reitern aus den ersten vier Siegelgerichten in Verbindung zu bringen. Also das, was die Stürme an Leid über die Welt bringen, das kommt in Offenbarung 6 in Gestalt der vier Reiter und ihrer Pferde über die Erde. Das heißt, Kapitel 7 setzt zeitlich vor den Ereignissen in Kapitel 6 an. Die Vision kommt später, aber wenn es darum geht, diese Ereignisse irgendwie zeitlich hier auf der Erde zu verorten, dann ist Kapitel 7 vorher angesiedelt. Bevor Gott das Leid über die Welt bringt, macht er etwas mit diesen 144.000. Ja, was macht er damit, mit diesen? Erst einmal ist dann in Vers 2 von einem weiteren Engel die Rede. Von dort her, wo die Sonne aufgeht, sah ich einen anderen Engel emporsteigen. Er hatte das Siegel des lebendigen Gottes in der Hand. Mit lauter Stimme wandte er sich an die vier Engel, denen Gott die Macht gegeben hatte, dem Land und dem Meer Schaden zuzufügen, und sagte: Verwüstet das Land und das Meer noch nicht, richtet an den Bäumen noch keinen Schaden an. Erst müssen wir die Sklaven Gottes mit seinem Siegel auf der Stirn kennzeichnen. Ja, das Siegel des lebendigen Gottes. Gemeint ist hier vermutlich der königliche Ring, den Gott am Finger trägt. Macht euch wieder bewusst, visionäre, symbolische Sprache. Wir sollen uns Gott nicht wie einen Menschen vorstellen, der auf einem wörtlich verstandenen räumlichen Thron sitzt, tatsächlich irgend so einen großen goldenen Ring am Finger hat. Es wird so über Gott gesprochen, weil uns das beziehungsweise den Menschen damals vertraut war im Blick auf ihre Herrscher, die sie kannten. Die sitzen auf einem Thron und haben in der Regel einen Siegelring, der das Zeichen des Königs trägt. Dieses Zeichen oder Siegel des Rings wurde gewöhnlich vervielfältigt und an hohe Beamte weitergegeben, damit diese Beamten dann im Auftrag des Königs das Siegel verwenden konnten. Alle Dokumente, die mit dem königlichen Siegel gekennzeichnet waren, besaßen dann königliche Autorität. Alle Gegenstände, alle Menschen, die mit dem königlichen Siegel ausgestattet oder gekennzeichnet waren, wurden als Eigentum des Königs angesehen und unter seinen Schutz gestellt. Die Rede ist dann davon in Vers 3, dass die Sklaven Gottes an den Stirnen versiegelt werden. Also das Bild ist dann folgendermaßen. Der oberste König, Gott, hat seinen Siegelring. Davon gibt es dann Kopien, die werden weitergegeben an manche Engel, beziehungsweise hieß es ein Engel, der kriegt eine Kopie dieses Siegelrings. Damit versiegelt er bestimmte Leute an ihrer Stirn. Und im Bild ist wahrscheinlich gemeint, die kriegen, also dieser Ring wurde in ein Brandzeichen umgewandelt oder in so ein Tätowier. Wie nennt man das? Also so ein Gerät zum Tätowieren. Diese Versiegelten kriegen in der Vision eine Tätowierung beziehungsweise ein Brandzeichen an ihre Stirn. Das heißt, dieses Zeichen ist dauerhaft. Das kriegst du nicht wieder weg. Da steht, also kann jeder lesen, zu wem du gehörst. Und so ist es hier auch gemeint. Es ist ein öffentliches Zeichen. Jeder kann es sehen, bis auf den, der es trägt. Aber der weiß auch, dass er das hat. Was signalisiert diese Versiegelung? Sie symbolisiert vor allen Dingen Inschutznahme. Ne, vom Zusammenhang her ist das ein Verbot an diese vier Sturmwinde. Ihr werdet jetzt in Kürze über die Erde fegen und viel Leid hervorbringen. An diesen versiegelten Knechten dürft ihr euch nicht vergreifen. Die sind tabu. Was hier jetzt nicht beantwortet wird, also was sind das für Leute, die dieses Siegel kriegen? Was qualifiziert die dafür, dieses Siegel zu kriegen? Warum kriegen andere das nicht? Wird hier noch nicht beantwortet. Vielleicht schon so ein bisschen. Wir kommen gleich auf die Zahl 144.000. Aber wenn man schon mal einen Blick in die zweite Vision wirft, da ist von Menschen die Rede, die ihre Kleider im Blut des Lammes weiß gemacht haben. Meines Erachtens sind das genau die Menschen, die hier das Siegel kriegen, durch das sie bewahrt werden. Vom menschlichen Standpunkt aus können wir diesen Vorgang der Versiegelung also etwa so beschreiben: Gott führt Menschen durch sein Evangelium zum rettenden Glauben. In diesem Glauben bewahrt er sie, sodass sie trotz aller Schwierigkeiten nicht vom Glauben abfallen, sondern das ewige Leben erlangen. Alles, was Gott über diese Erde bringt, und oft sind Christen mittendrin in dem ganzen Trubel, wird nicht dazu führen, dass sie das ewige Leben verlieren könnten. Vers 4. Ich hörte die Zahl der Versiegelten. Und das ist jetzt, also diese Anzahl der Versiegelten ist so zu verstehen, das ist jetzt aus der Sicht Gottes her beschrieben. Mit dieser Zahl wird unterstrichen, dass Gott über jeden einzelnen der Versiegelten Bescheid weiß. Ihre Anzahl ist festgelegt. Sie ist sichergestellt. Keiner von denen, die versiegelt worden sind, wird am Ende fehlen. Es ist in Gottes Augen eine vollkommene Anzahl aller derjenigen, die Gott zum ewigen Leben erwählt hat. So, und jetzt zu dieser Zahl, 144.000. Zahlen haben in der Offenbarung gewöhnlich symbolische Bedeutung. Das liegt am Genre, wie man das nennt. Das ist apokalyptische, so nennt man das, Literatur. Und da gibt es eine Grundregel, wo immer man auf Zahlen trifft, die Grundregel ist die, sie sind in erster Linie symbolisch zu verstehen. Nicht wörtlich. 144.000 ist nach dem Verständnis der damaligen Zeit eine enorm große Zahl. Die Menschen haben damals im Alltag mit viel kleineren Zahlen hantiert als wir heute. Bis in die 100, vielleicht noch Zahlen von 100 bis 1000. Und dann hört es für die meisten Menschen auf. 144.000, ne, ist nach damaligem Verständnis eine riesengroße Zahl. Und es ist symbolisch gesehen eine besonders schöne Zahl. Zwölf mal zwölf. Zehn mal zehn mal zehn. Ergibt 144.000. Ne, wer einen Taschenrechner dabei hat, mag das nachprüfen. Die Zahl 12, die wird jetzt auch immer mehr eingeführt in der Offenbarung mit ihrer symbolischen Bedeutung. Wie viele Jünger hat Jesus nochmal erwählt? 12? Warum 12? Vielleicht, weil es im Alten Testament 12 Stämme Israels gibt, ne? Diese 12 Stämme, die gibt's zur Zeit von Jesus schon gar nicht mehr. Trotzdem erwählt er 12 Apostel, aber es kommt dann schon überhaupt nicht mehr darauf an, dass aus jedem Stamm ein Apostel erwählt wird. Die meisten Apostel sind Juden. Die meisten Israeliten zur Zeit von Jesus stammen aus dem Stamm Juda. Benjamin und Levi, diese drei Stämme, die gab es im Wesentlichen noch. Vereinzelt noch Angehörige weiterer Stämme. Aber die Zwölferzahl blieb erhalten als Symbol dafür, wenn Gott am Ende sein Volk vollendet, dann ist es in gewisser Weise eine Wiederherstellung des Zwölf-Stämme-Volkes. Das Gericht, das Gott einmal über Israel gebracht hat, durch die Babylonier, das zur Zerstreuung der Stämme führte, das sollte wieder rückgängig gemacht werden durch Gottes Gnade. Ja, natürlich, es gibt Christen, die der Ansicht sind, also wenn doch jetzt ausdrücklich von 12.000 Versiegelten aus den jeweiligen Stämmen die Rede ist, dann wird es wahrscheinlich doch auch so sein. Dann sind es eben 12.000 aus den jeweiligen Stämmen. Ja, vielleicht, ich halte es halt für unwahrscheinlich. Vielleicht ein Grund, wenn ihr den Jakobusbrief euch mal kurz zur Hand nehmt. Jakobus 1, Vers 1. Jakobus, Diener Gottes und des Herrn Jesus Christus, an die 12 Stämme, die in der Fremde leben. Euch allen sende ich meinen Gruß. Also zur Zeit von Josef, von Jakobus, gibt es keine 12 verstreuten Stämme Israels. Im wörtlichen Sinn. Also es machte zu der Zeit von Jakobus schon keinen Sinn mehr nach irgendwelchen verstreuten Ascheritern Ausschau zu halten. Oder nach irgendwelchen Angehörigen eines Stammes Simeon. Die hatten sich über die Jahrhunderte mit den Völkern vermischt. Und nachdem sie einmal vermischt waren, war es unmöglich, sie wieder, wenn man so will, rauszulösen. Und die zweite Frage stellt sich, also warum sollte jetzt Jakobus als Christ sich im wörtlichen Sinne an Angehörige dieser 12 Stämme wenden? Also offensichtlich bezeichnet er hier jüdische Christen in aller Welt, auch einige nicht-jüdische Christen, die dazugehören, und er bezeichnet sie als die 12 Stämme. Warum? Ja, weil sie die Erfüllung des wahren Israels sind. Die Gemeinde, das ist die Erfüllung jener Zusagen im Alten Testament, in denen Gott angekündigt hatte, am Ende sein Volk zu sammeln. Vielleicht dazu noch eine Stelle bei Paulus in Römer 2 von Vers 25. Da erklärt Paulus, wer geistlich und wirklich gesehen das Volk Gottes bildet, ne? Ich lese mal von Vers 28. Nicht der ist nämlich ein Jude, der es nur nach außen hin ist. Und die wirkliche Beschneidung ist nicht die, die äußerlich sichtbar am Körper vollzogen wird. Ein wahrer Jude ist der, der es im Innersten seines Wesens ist. Und die wahre Beschneidung ist die, die am Herzen geschieht. Sie kommt nicht durch die äußerliche Befolgung einer Gesetzesvorschrift zustande, sondern ist das Werk des Heiligen Geistes. Ja, bis dahin. Ne? Und Paulus macht im Galaterbrief deutlich, also wer sind denn die wahren Nachkommen von Abraham? Ja, es sind Juden und Nichtjuden, die nach dem Vorbild von Abraham dem Evangelium glauben. Die bilden, Galater 6, Vers 16, das wahre Israel Gottes. Ja, vielleicht so viel zu diesen 144.000. Meines Erachtens ist diese Anzahl von Versiegelten ein Bild für die Gläubigen aller Zeiten. Und die Betonung liegt nicht darauf, dass es genau 144.000 sind, sondern sehr, sehr viele, die alle unter Gottes Schutz stehen. Diese Zahl, diese vollkommene Zahl symbolisiert, sie sind sicher, keiner fehlt. Sie bilden, wenn man so will, ein schönes, vollkommenes Quadrat, 12 mal 12, und dann kommt da drauf noch so ein schöner Würfel, 10 mal 10 mal 10. Vielleicht auch das noch im weiteren Verlauf der Offenbarung spielen Quadratzahlen und Würfelzahlen eine symbolische Bedeutung im Blick auf die vollkommene Gemeinde. Aber da sind wir schon fast in Offenbarung 21. Ja, das ist hier in der ersten Vision von Johannes sein Hauptanliegen. Gott sieht dich, der du an Jesus glaubst, als sein Eigentum an und er bewahrt dich im Glauben. All die Dinge, die über die Welt kommen und von denen in Kapitel 6 die Rede gewesen ist, werden nicht dazu führen, dass irgendeiner der Versiegelten vom Glauben abfällt. Als wie wirksam die Versiegelung sich am Ende erwiesen haben wird, darauf geht Johannes dann in der zweiten Vision ein, die Verse 9 bis 17. Ich habe diesen Abschnitt so beschrieben: Du wirst durch Gottes Gnade gewiss das ewige Leben erlangen und Gott für immer loben. Das ist die beste aller Welten, in der wir leben. Wir Christen. Du wirst durch Gottes Gnade gewiss das ewige Leben erlangen und Gott für immer loben. Das wird im ewigen Leben so sein. Und die Anwendung, eine besondere Anwendung für uns heute wäre die: Dann fang heute schon damit an, Gott für dieses ewige Leben zu loben. Offenbarung 7, Vers 9. Danach sah ich eine große Menge an Menschen, so viele, dass sie niemand zählen konnte. Klammer auf, außer Gott. Es waren Menschen aus allen Nationen, Stämmen, Völkern und Sprachen. Sie standen in weißen Kleidern vor dem Thron und dem Lamm und hielten Palmzweige in den Händen. Menschen aus allen Nationen, sieht Johannes hier, schier unendlich viele. Offensichtlich sind sie errettet. Sie stehen jetzt in weißen Kleidern vor dem Thron und dem Lamm und halten Palmzweige in ihren Händen. Palmzweige symbolisieren Festfreude. Diese riesige Gruppe von Erlösten feiert und jubelt in der Gegenwart Gottes. Mehr noch, sie jubeln über Gott und das Lamm. Und was bekennen sie? Vers 10. Mit lauter Stimme riefen sie: Das Heil kommt von unserem Gott, der auf dem Thron sitzt, und vom Lamm. Also spätestens am Ende in der Erlösung sind sich alle einig, dass die Errettung zu 100% auf Gottes Gnade zurückzuführen ist. Vers 11. Alle Engel standen im Kreis um den Thron und um die Ältesten und um die vier mächtigen Gestalten. Sie warfen sich vor dem Thron zu Boden, beteten Gott an und sprachen, und so weiter: Das ist gewiss, Preis, Herrlichkeit, Weisheit und Dank, Ehre, Macht und Stärke gehören unserem Gott für alle Ewigkeit. Was hier bemerkenswert ist, also das ist ja, wenn man so will, die zweite Gottesdienstszene aus dem himmlischen Thronsaal. Und einiges überschneidet sich hier in der Anbetung Gottes. In Kapitel 5, da war die Ordnung des Gottesdienst ein bisschen anders als in Kapitel 7. In Kapitel 5, wenn man so will, da kommen wir als Leser und als Gläubige zum ersten Mal in diesen Gottesdienst hinein. Wir sehen, Gott ist in der Mitte, er sitzt auf dem Thron, aus dem Thron hervor kommt das Lamm. Dann sind diese vier lebendigen Wesen drumherum, die 24 Ältesten und dann eine riesige Schar von Engeln, Hunderte von Millionen. Und so wie wir sie dann betrachten, scheint es so zu sein, als wenn wir noch von außen dazukommen und mit ihnen zusammen Gott loben. Hier in Kapitel 7 ist das Bild ein bisschen anders. Gott, der auf dem Thron sitzt, und das Lamm sind in der Mitte. Und dann kommen wir schon. Und dann kommen die vier lebendigen Wesen und die 24 Ältesten und die hunderte Millionen von Engeln. Also das Wunderbare an dieser Vision ist, diese hunderte von Millionen Engeln staunen darüber, was Gott an uns, den Versiegelten und Erlösten, getan haben wird, nachdem er uns endgültig erlöst hat. Erinnert euch mal an Lukas 15. Da ist davon die Rede, dass Freude im Himmel ist bei den Engeln über einen Sünder, der umkehrt. Was glaubt ihr, ist im Himmel los, wenn die Engel sehen, dass diese 144.000 ins ewige Leben eingegangen sind. Ich meine, wir können uns das kaum vorstellen, wie sich das anhört, wenn ein Engel aus voller Brust Gott lobt. Das Bemerkenswerte hier ist, wir als Erlöste sind hier die Anführer im Gottesdienst. Und die Engel klinken sich mit uns in den Lobgesang, Gottes ein. Niemand ist im ewigen Leben so eng verbunden mit Gott in Christus wie wir. Christus als Sohn Gottes ist, als er auf diese Erde gekommen ist, kein Engel geworden, sondern ein Mensch wie wir. Christus nennt uns seine Brüder und Schwestern. Ja, Vers 14. Da erklärt der Engel Johannes, also was das für Menschen sind. Diese Menschen haben die große Verfolgung durchgestanden. Sie haben ihre Kleider gewaschen im Blut des Lammes und im Blut des Lammes weiß gemacht. Darum stehen sie vor dem Thron Gottes und dienen ihm Tag und Nacht in seinem Tempel. Vielleicht hier noch ein Wort zu dieser großen Drangsal, wie sie in Vers 14 beschrieben wird. Mit der großen Drangsal sind Leiden gemeint, die das Volk Gottes hier auf dieser Erde treffen, bis zu der Zeit, in der Gott seine Herrschaft vollendet. Auf diese große Drangsal ist Jesus zum Beispiel auch in seiner Endzeitrede ausführlich eingegangen. Er musste dort seinen Jüngern klarmachen, dass auf der einen Seite jetzt mit dem ersten Kommen von Jesus die endgültige Herrschaft Gottes schon angefangen hat. Und die Jünger hatten aber ganz falsche Vorstellungen davon, was jetzt auf sie zukommen würde. Wenn die dieses Stichwort von der Herrschaft Gottes, die jetzt angebrochen ist mit Jesus, wenn die das gehört haben, haben die immer gedacht, ja, das ist ja wunderbar, jetzt sind wir mit dir, Jesus, hier in Jerusalem. Und jetzt wird von hier aus, deine Königsherrschaft ausgerufen werden. Und wir werden mit dir herrschen über die ganze Welt. Und Jesus korrigiert das eine nicht, aber das andere. Er korrigiert nicht die Annahme, dass jetzt tatsächlich mit seiner Ankunft in Jerusalem Gottes endgültige Herrschaft beginnt. Nämlich durch seinen Tod und seine Auferstehung. Dass dann aber eine Zeit kommt, in der er nicht leiblich bei ihnen sein wird und sie werden als seine Zeugen in dieser Welt bleiben und es lernen, Gott und Jesus in Gegenwart des Bösen zu dienen. Das erklärt Jesus an den Jüngern in der Endzeitrede und macht ihnen deutlich, ihr lieben Jünger, wenn ich jetzt hier in Jerusalem Gottes endgültige Herr

Und eine Besonderheit kündigt Jesus seinen Jüngern dann auch noch an. Euch trifft dann noch Leiden ganz spezieller Art. Dieses Leiden hängt damit zusammen, dass ihr euch zu mir bekennt. Wenn ihr euch zu mir bekennt, dann wird kein Engel vom Himmel herabsteigen und euch mit seiner Macht in Schutz nehmen. Leiblich, irdisch gesehen. Sondern es wird passieren, dass Menschen euch anfeinden und ihr ihrer Anfeindung ausgesetzt seid. Bis dahin, dass sie euch das Leben nehmen. Erinnert ihr euch an das fünfte Siegel in Offenbarung 6? Ne? Da kommt dies zum Ausdruck. Plötzlich unverhofft, ne, nach den vier Siegeln, sehen wir plötzlich Märtyrer am Thron Gottes, die Gott fragen, Herr, wie lange soll das noch dauern, das Abschlachten deiner Knechte und Propheten? Und Gott sagt ihnen, ich habe euer Gebet erhört, aber ich habe noch mehr Christen dazu bestimmt, für das Bekenntnis zu Jesus ihr Leben zu lassen. Und wenn diese Zahl voll ist, dann kommt das Endgericht. Und bis dahin müsst ihr euch gedulden. Ich gehe darauf ein bisschen ausführlicher ein, um deutlich zu machen, also wie eng auch die Verbindungen sind zwischen dem, was in der Offenbarung symbolisch geschildert wird und dem, was Jesus in den Endzeitreden ankündigt. Also, dass Christen leiden müssen in dieser Welt, das ist für das Neue Testament so selbstverständlich, dass man fast nicht drüber reden müsste. Wenn es nicht bestimmte Zweige im offiziellen Christentum geben würde, die das Gegenteil behaupten. Die eben sagen, wenn du an Jesus glaubst, dann flutscht das in deinem Leben alles. Es wird alles leichter. Wohlstand wird dich ergreifen. Du wirst Erfolg im Beruf haben, in der Familie. Du wirst angesehen sein. Apostelgeschichte 14, Vers 22, da gehen Paulus und Barnabas durch die Gemeinden in Galatien und sagen ihnen, in allen Städten stärkten sie die Jünger in ihrem Vertrauen auf Jesus und ermutigten sie dazu, unbeirrt am Glauben festzuhalten. Nach Gottes Plan, so sagten sie zu ihnen, müssen wir viel Schweres durchmachen. Da ist dasselbe Wort von Trübsal, Bedrängnis. Nach Gottes Plan müssen wir viel Schweres durchmachen, ehe wir in sein Reich kommen. Und das werden am Ende alle Christen bekennen können, durch wie viel Leid Gott sie in diesem Leben hindurchgeführt hat. Und dann werden sie zurückblicken, auf Gott und das Lamm blicken und bekennen, wie schön ist das, dass du in all diesen Leiden bei mir gewesen bist und selber dafür gesorgt hast, dass ich an dir nicht irre werde. Ja, Vers 14, Offenbarung 7, Vers 14, da ist dann dieses schöne Bild. Was sind das für Menschen, die da vor Gott stehen? Es sind Menschen, die ihre Gewänder weiß gemacht haben im Blut des Lammes. Ne? Wir befinden uns in der Offenbarung. Es ist die Sprache der Vision. Das muss nicht logisch sein. Also auf naturkundlicher Ebene kriegt man das niemals hin. Stellt euch vor, ein Kleidungsstück, das ist dreckig, das könnt ihr 100-mal in Blut tauchen, das wird nicht weiß. Das ist eine Vision. Bildliche Sprache. Was ist hier gemeint? Das weiße Gewand steht für die Gerechtigkeit und Heiligkeit, in die Gott uns kleidet. Ein beflecktes Kleid, ein

Beflecktes Hemd würde unsere Sündhaftigkeit symbolisieren. Mit dieser Sündhaftigkeit können wir nicht in Gottes Gegenwart treten. Ja, wie kriegen wir dieses weiße Gewand? Das setzt die Offenbarung voraus an den meisten Stellen. Es ist der Glaube an Jesus Christus. Allein durch den Glauben an Jesus Christus, durch die Rechtfertigung, allein aus Glauben, kriegst du dieses weiße Gewand. Was hier auch zum Ausdruck kommt, ist, wenn jemand an Jesus glaubt, dann weiß er auch, was er glaubt. Die Rede ist hier vom Blut des Lammes. Wenn wir an die Rechtfertigung aus Glauben denken, wenn wir ja darauf vertrauen, dann haben wir vor Augen, Jesus hat am Kreuz für uns gesühnt. Er hat am Kreuz die Strafe auf sich genommen, die ich verdient habe. Und nur weil Jesus stellvertretend für mich die Strafe erlitten hat, darum spricht Gott mich gerechterweise gerecht. So, und dann hat, sie haben ihre Gewänder weiß gemacht im Blut des Lammes. Was hiermit gemeint ist, ist nicht nur, dass jemand sich einmal für Jesus entschieden hat und dann so gelebt hat, wie es ihm beliebte. Was hiermit reinkommt, ist, immer wieder suchen wir Gemeinschaft mit Jesus, indem wir um Vergebung unserer Sünden bitten. Weil wir werden immer wieder schuldig in diesem Leben. Aber weil wir auf Jesus vertrauen, lassen wir uns niemals davon abhalten, egal welche Schuld auf wir uns geladen haben, immer wieder zu Jesus zu gehen. Wir haben die Gewissheit, dass er uns nicht von sich stoßen wird. Er hat sein Leben ein für alle Mal für uns gegeben. Ja, vielleicht noch das eine oder andere zu Vers 17. Denn das Lamm, das du in der Mitte stehen siehst, dort, wo der Thron ist, wird ihr Hirte sein. Was ist das denn wieder für ein wunderbares Bild? Ein Lamm ist eigentlich das Hilfloseste unter den Schafen. Wird jetzt aber unversehens zum Hirten für die Schafe. Bildliche Redeweise. Jesus, er ist das Lamm, er hat sein Leben für uns gegeben. Als Sohn Gottes, der Mensch geworden ist, wurde Jesus unser Erlöser. Wenn man so will, in gewisser Weise gehört er mit zur Herde. Er ist mit eins von den Schafen als Lamm. Also Stichwort, er hat unsere Natur angenommen, ohne Sünde. Aber jetzt ist Jesus nicht nur Mensch, er ist weiterhin Gottes wahrhaftiger Sohn. Und als solcher ist er eben auch unser Hirte.

0: Und ganz am Schluss von Vers 17. Und Gott wird alle ihre Tränen abwischen. Auch hier ein sehr schönes Bild. Jesus ist unser Hirte, der uns führt, der uns im ewigen Leben ständig mit wahrem Leben erfüllt. Und dann ist es Gott selbst, der Vater, der uns jede Träne vom Gesicht abwischt. Auch hier versucht nicht zu wörtlich die Dinge zu nehmen. Manche haben sich gefragt, ja, werde ich im Himmel noch heulen über irgendwas? Warum sonst sollte Gott mir die Tränen abwischen? Leute, bildliche Redeweise. Im Himmel wird nicht mehr geweint. Es soll zum Ausdruck gebracht werden, im Himmel gibt es Trost ohne Ende. Also, dass das ewige Leben im Himmel, die Freude im Himmel, ist nicht nur so ein knapper Ausgleich für das, was wir hier auf dieser Erde erdulden mussten. Es ist viel mehr. Die Tränen werden abgewischt. Und irgendwann werden wir gar nicht mehr dran denken, was das für Leiden hier auf der Welt gewesen sind. Paulus macht in Römer 8 diese bemerkenswerte Aussage. Römer 8, Vers 18. Im Übrigen meine ich, dass die Leiden der jetzigen Zeit nicht ins Gewicht fallen, wenn wir an die Herrlichkeit denken, die Gott bald sichtbar machen und an der er uns teilhaben lassen wird. Also schon in diesem Leben gibt Gott uns so viel Vorgeschmack auf das ewige Leben, dass wir nicht verzweifeln. Ja, auf der anderen Seite gilt dann sowas wie 2. Korinther 6, Vers 10, da sagt Paulus, wir erleben Dinge, die uns traurig machen, fortlaufend und sind doch immer voll Freude. Es gibt keine komplexeren Wesen auf dieser Welt als Christen. Wir erleben Dinge, die uns traurig machen und sind doch immer voll Freude. So, was fällt im ewigen Leben weg? Der erste Satz. Wir werden dann keine Dinge mehr erleben, die uns traurig machen. Und die Freude, die wir erleben, ist noch viel größer, als wir sie uns jetzt vorstellen können. Ja, Gott will, dass wir diesen Vorgeschmack schon haben, diese lebendige Vorfreude auf das, was uns hier erwartet, von dem Johannes in Offenbarung 7 spricht. Gott will dir durch sein Wort in der Offenbarung Heilsgewissheit schenken, Vorfreude auf das ewige Leben. Gott will in dir eine Sehnsucht danach schaffen, einmal vollkommen mit ihm vereint zu sein. Darum am Schluss die Aufforderung an jeden Einzelnen von euch. Lass dieses Wort in dir eine Sehnsucht entfachen nach der Vollendung. Es gibt eine Traurigkeit in diesem Leben, die ist Ausdruck echten Glaubens. In dieser Traurigkeit bekennen wir Gott immer wieder, Herr, wie schön wäre das, wenn du heute wiederkommen würdest und nicht erst morgen. Wie schön wäre das? Lass dich durch diese Vorfreude dazu antreiben, schon Gott hier mit Freude und mit deinem ganzen Leben zu dienen. Du wirst durch Gottes Gnade gewiss das ewige Leben erlangen und du wirst Gott für immer loben. Amen.
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Im Übrigen, Brüder, alles was wahr, alles was würdig, alles was gerecht, alles was rein, alles was lieblich ist, alles was wohllautet, wenn es irgendeine Tugend und wenn es irgendein Lob gibt, dies erwägt. Philipper 4, Vers 8. Wohlklang. Karl Bechstein wurde heute vor 200 Jahren in Gotha geboren. Seine Karriere als Klavierbauer begann er in Frankreich und England, bevor er nach Berlin zurückkehrte und dort 1853 seine eigene Klavierfabrik gründete. Bechstein stellte höchste Ansprüche an sich selbst. Er wollte Instrumente entwickeln, die den extremen Anforderungen der Virtuosen seiner Zeit, wie Franz Liszt, standhalten konnten. Sein Streben nach Qualität zahlte sich aus. Schon bald fanden sich Bechstein-Klaviere in zahlreichen Konzertsälen wieder. Besonders bekannt wurde die Marke durch ihre Beliebtheit bei Königshäusern, darunter auch bei Königin Victoria von Großbritannien. Die C. Bechstein Piano Forte Fabrik expandierte schnell. Bis heute zählen Bechstein-Flügel und Klaviere zu den besten weltweit. Doch was ist das Geheimnis dieser Erfolgsgeschichte? Viele Faktoren greifen hier ineinander. Von der sorgfältigen Auswahl und teils eigenen Entwicklung der Materialien über die genaue Prüfung aller Komponenten bis hin zur kontinuierlichen Forschung an Spielbarkeit und Klangqualität. Viele qualifizierte und motivierte Mitarbeiter arbeiten daran, einen charakteristischen Wohlklang zu schaffen, der Spieler und Hörer gleichermaßen begeistert. Ein wenig ähnlich hat sich Jesus Christus das Zusammenspiel und den Zusammenklang seiner Nachfolger vorgestellt. Keine Kakophonie von Stimmen, weil jeder seine eigenen Interessen verfolgt, sondern, wie Paulus schreibt, ein gemeinsames Streben nach dem, was wohl lautet. Christen sind berufen zu Liebe und Frieden. Und genau so kann ein Wohlklang für Gott und Menschen entstehen.

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Diese Frage ist die rechte. Liebt Gott den Menschen? Gibt es Gott überhaupt? Weil so viel Ungerechtigkeit und so viel Grausamkeit. Aber daran ist Gott doch nicht schuld. Das ist der Mensch selbst. Gott ist Liebe und er liebt auch dich.

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1: Kann ich es wenigstens mal probieren?
2: Es kommt einem so vor, als versuchten Kinder gern, jede klitzekleine Kleinigkeit durchzudrücken.
1: Aber warum nicht, Mama?
2: Sie wollen deine Antwort einfach nicht akzeptieren.
1: Aber Mama!
2: Allzu oft kommen wir zu unserem himmlischen Vater auf dieselbe Weise.
1: Warte mal, Mama, hör mir zu!
2: Dabei lassen wir außer Acht, dass Gott uns manchmal mit einer bestimmten Absicht durch harte Zeiten gehen lässt. Er möchte uns erziehen, uns in das Bild seines Sohnes umgestalten und in uns einen Charakter entwickeln, der seinem ähnlich ist. Das ist der Grund, warum Paulus sagen konnte, selbst in Bedrängnissen rühmen wir uns, weil wir wissen, dass wir durch Leiden Geduld lernen. Und wer Geduld gelernt hat, ist bewährt. Und das wiederum festigt die Hoffnung. Wehrst du dich gegen gewisse Umstände, die Gott in deinem Leben zugelassen hat? Warum betest du nicht so? Herr, ich nehme das hier aus deiner Hand. Gebrauche es, um mich zu formen und mich Jesus ähnlicher zu machen.
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1. Juni. Ihr Kinder, seid gehorsam den Eltern in allen Dingen, denn das ist wohlgefällig in dem Herrn. Ihr Väter, kränkt eure Kinder nicht, auf dass sie nicht verzagen. Kolosser Kapitel 3, Verse 20 und 21. Eine Andacht von Daniela Bernhard. U-Booteltern. Als Gegensatz zu Helikoptereltern, die ihre Kinder überbehüten, gibt es auch U-Booteltern, die ihre Kinder viel zu früh sich selbst überlassen. Lehrkräfte können ein Lied davon singen. Erst wenn in der Schule etwas passiert ist oder die Versetzung in die nächste Jahrgangsstufe gefährdet ist, tauchen diese Eltern plötzlich auf und fahren sofort schweres Geschütz auf. Manchmal beschweren sie sich sogar direkt bei der Schulleitung, obwohl sie sonst auf Tauchstation sind. Sie meiden Sprechstunden, lassen sich bei Elternabenden nie blicken und zeigen kaum Interesse am schulischen Alltag der Zöglinge. Leider leiden in erster Linie die Kinder unter diesem Verhalten der Eltern. Hätten diese sich mehr für sie interessiert und sie frühzeitig bei Schwierigkeiten unterstützt, wäre sicher manches Problem vermieden worden. Kinder sind Schutzbefohlene, die bis ins Jugendalter hinein die Begleitung und Führung durch ihre Eltern brauchen. Sie benötigen Fürsorge, Grenzen, Sicherheit, Geborgenheit und den bedingungslosen Rückhalt ihrer Eltern. Eine Erziehung ohne Regeln hilft Kindern hingegen überhaupt nicht, um später im Leben allein zurechtzukommen. Vielmehr sind Kinder, die so aufwachsen, oft seelisch vernachlässigt, kennen keine Werte und kommen nur schwer zu eigenen Vorstellungen für ihre Zukunft. Auf der Suche nach einem guten Eltern-Kind-Verhältnis gibt Gott selbst uns ein Vorbild. Er hat großes Interesse an uns, will für uns sorgen. Er möchte unser Vater sein, der immer Zeit und ein offenes Ohr hat. Dieses Beziehungsverhältnis eines Menschen zu Gott lässt sich mit dem eines Kindes zu seinen Eltern vergleichen. Wir sind eingeladen, Gottes Kinder zu werden, uns entsprechend zu verhalten und anderen unsere Zeit und Aufmerksamkeit zu schenken. Frage: Wie sind Sie erzogen worden und wie gehen Sie in der Familie bzw. im Freundeskreis mit anderen um? Tipp: Gott ist noch liebevoller und barmherziger als der beste Vater. Bibellese: Psalm 103, Verse 13 bis 22. Wie sich ein Vater über Kinder erbarmt, so erbarmt sich der Herr über die, die ihn fürchten. Denn er kennt unser Gebilde, denkt daran, dass wir Staub sind. Der Mensch, wie Gras sind seine Tage, wie die Blume des Feldes, so blüht er. Denn fährt ein Wind darüber, so ist sie nicht mehr, und ihr Ort kennt sie nicht mehr. Die Gnade des Herrn aber währt von Ewigkeit zu Ewigkeit über denen, die ihn fürchten, seine Gerechtigkeit bis zu den Kindeskindern, für die, die seinen Bund halten, die seiner Vorschriften gedenken, um sie zu tun. Der Herr hat im Himmel aufgerichtet seinen Thron, und seine Herrschaft regiert über alles. Preist den Herrn, ihr seine Engel, ihr Gewaltigen an Kraft, Täter seines Wortes, dass man höre auf die Stimme seines Wortes. Preist den Herrn, alle seine Heerscharen, ihr seine Diener, Täter seines Wohlgefallens. Preist den Herrn, alle seine Werke, an allen Orten seiner Herrschaft. Preise den Herrn, meine Seele.

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Ein rumänischer Christ konnte 1998 das Gefängnis Gerla besuchen, in dem er zuvor selber 3 Jahre eingesperrt war unter kommunistischer Herrschaft. Und rückblickend sagte er dann über diese Zeit: Ich möchte mit nichts und niemanden tauschen. Wenn du alles bewusst für den Herrn verloren hast, hast du eigentlich den Himmel und damit alles gewonnen. Die gegenwärtige Welt und auch die zukünftige, in der Gott herrscht. Für mich war Gerla wie ein Haus Gottes, das mir für eine Zeit geschenkt wurde. Dort hat sich Gott mir wiederholte Male offenbart, in einer ganz besonderen Weise. Dieses alles wurde für mich zu einem Triumph des Glaubens zu Jesu Christi, meines Herrn. Wie wunderbar, wenn Menschen, die schlimmes Leid erlebt haben, die durch Schwierigkeiten gegangen sind oder im Gefängnis für ihren Herrn waren, nicht verbittert sind, sondern solche lobende Worte für ihren Herrn finden können und in dem Leid erkennen können, wie wunderbar es ist, diesen Herrn zu kennen. In unserer Mini-Predigtserie aus dem Markus-Evangelium haben wir bisher 2 Predigten gehört. Die erste lautete 3 Aber auf dem Weg in das ewige Leben, wo ein Mann, der reich war, zu Jesus kam und ihn fragte, was er denn tun könne, um ewiges Leben zu bekommen. Und wie er dabei auf 3 Hindernisse stieß. Erstens die Gutheit Gottes, mit der er nicht gerechnet hatte. Zweitens die falsche Vorstellung von sich selbst als Mensch, dass er gut genug wäre. Und das dritte Hindernis, die vielen Güter, die er besaß, die ihn dann haben traurig davongehen lassen. In der zweiten Predigt haben wir dann 4 Aber betrachtet auf dem Weg in das Reich Gottes. Jesus griff das Thema Reichtum noch einmal auf mit seinen Jüngern, nachdem dieser Mann traurig davongegangen ist. Und er redete davon, wie schwer es Menschen haben, die reich sind, in das Reich Gottes zu gehen. Zunächst erstaunten die Jünger über diese Aussage und dann erschraken sie sogar darüber, als Jesus sagte, ein Kamel geht leichter durch das Nadelöhr als ein Reicher in das Reich Gottes. Das führte sie drittens zu der Aussage, dass es menschlich gesehen unmöglich sein muss, gerettet zu werden. Aber es endete mit einem 4. Aber der Möglichkeiten Gottes. Bei Gott sind alle Dinge möglich. Trotz der ganzen Hindernisse auf dem Weg ist es am Ende Gott, der das Unmögliche schafft und Menschen sein ewiges Reich rettet. Nun in der dritten und letzten Predigt unserer Miniserie wollen wir uns 2 Aber anschauen, 2 Aber auf den Weg in die zukünftige Weltzeit. Unser Predigttext steht in Markus Kapitel 10, die Verse 28 bis 31, aber für die, die die letzten Predigten nicht dabei gewesen sind oder schon vergessen haben, lese ich den Kontext ab Vers 17, damit wir auch besser verstehen, worum es jetzt heute in diesem Text geht. Markus Kapitel 10, ab Vers 17. Und als er, damit ist Jesus gemeint, auf dem Weg hinausging, lief einer herzu, fiel vor ihm auf die Knie und fragte ihn: Guter Meister, was soll ich tun, um das ewige Leben zu erben? Jesus aber sprach zu ihm: Was nennst du mich gut? Niemand ist gut als Gott allein. Du kennst die Gebote: Du sollst nicht Ehe brechen, du sollst nicht töten, du sollst nicht stehlen, du sollst nicht falsches Zeugnis reden, du sollst nicht rauben, du sollst deinen Vater und deine Mutter ehren. Er aber antwortete und sprach zu ihm: Meister, das alles habe ich gehalten von meiner Jugend an. Da blickte ihm Jesus an und gewann ihn lieb und sprach zu ihm: Eines fehlt dir. Geh hin, verkaufe alles, was du hast, und gib es den Armen, so wirst du einen Schatz im Himmel haben, und komm, nimm das Kreuz auf dich und folge mir nach. Er aber wurde traurig über dieses Wort und ging betrübt davon, denn er hatte viele Güter. Da blickte Jesus umher und sprach zu seinen Jüngern: Wie schwer werden die Reichen in das Reich Gottes eingehen? Die Jünger aber erstaunten über seine Worte. Da begann Jesus wiederum und sprach zu ihnen: Kinder, wie schwer ist es für die, welche ihr Vertrauen auf Reichtum setzen, in das Reich Gottes hineinzukommen? Es ist leichter, dass ein Kamel durch das Nadelöhr geht, als dass ein Reicher in das Reich Gottes hineinkommt. Sie aber entsetzten sich sehr und sprachen untereinander: Wer kann dann überhaupt errettet werden?
Jesus aber blickte sie an und sprach, bei den Menschen ist es unmöglich, aber nicht bei Gott, denn bei Gott sind alle Dinge möglich. Da begann Petrus und sprach zu ihm, siehe, wir haben alles verlassen und sind dir nachgefolgt. Jesus aber antwortete und sprach, wahrlich, ich sage euch, es ist niemand, der Haus oder Brüder oder Schwestern oder Vater oder Mutter oder Frau oder Kinder oder Äcker verlassen hat um meinetwillen und um des Evangeliums willen, der nicht hundertfältig empfängt, jetzt in dieser Zeit Häuser und Brüder und Schwestern und Mütter und Kinder und Äcker unter Verfolgungen und in der zukünftigen Weltzeit ewiges Leben. Aber viele von den Ersten werden Letzte sein und die Letzten Erste. Unsere Predigtgliederung ist ziemlich einfach. Wir haben zwei Punkte. Erstens das Aber der Belohnung, Vers 28 bis 30. Zweitens das Aber der Umkehrung, Vers 31. Wir beginnen mit unserem ersten Predigtpunkt, das Aber der Belohnung. Petrus ergreift in Vers 28 indirekt noch einmal die Anweisung Jesu an den reichen Mann auf, der traurig davongegangen ist. Jesus hat ihm gesagt, geh hin, verkaufe alles, was du hast und komm, folge mir nach, dann wirst du einen Schatz im Himmel haben. Petrus und die anderen Jüngern, sie haben genau das getan. Sie haben das, was sie besaßen haben, hinter sich gelassen, ihre Boote, ihr Einkommen, ihre Familien und ihre Häuser und sie sind Jesus gefolgt. Wobei sie das Boot und das Haus und die Familie noch besaßen, aber trotzdem sind sie gegangen und waren mit Jesus unterwegs. Gilt der Schatz im Himmel auch für sie oder gehen sie als Jünger bei Jesus irgendwie doch leer aus? Ist der Weg in die zukünftige Weltzeit ein Weg, der durch Verlust, durch große Opfer, durch Askese, durch starke Einschränkungen gepflastert ist? Muss man sich bei Jesus das Reich der Himmel durch Opfer verdienen? Der Gedanke, dass man als Mensch Gott ein Opfer bringen kann oder dass man durch Opfer seine Götter gnädig stimmen kann und sich damit das Paradies verdienen kann, ist so alt wie die Menschheit selbst. Er taucht in jeder Religion auf. In jeder Religion gibt es Verbote und Opfer und Leistungen, die ein Mensch erbringen kann, um sich seine Errettung zu verdienen. Und die Frage ist, ist das bei Jesus auch so? Wie bei allen anderen Religionen. Und hier kommt ein sehr deutliches, aber ein großes Aber von Jesus selbst. Vers 29 und 30 nochmal. Jesus aber antwortete und sprach, wahrlich, ich sage euch, es ist niemand, der Haus oder Brüder oder Schwestern oder Vater oder Mutter oder Frau oder Kinder oder Äcker verlassen hat um meinetwillen und um des Evangeliums willen, der nicht hundertfältig empfängt, jetzt in dieser Zeit Häuser und Brüder und Schwestern und Mütter und Kinder und Äcker unter Verfolgung und in der zukünftigen Weltzeit ewiges Leben. Mit anderen Worten, niemand kann Jesus oder Gott ein Opfer bringen. David Livingstone, er lebte im 19. Jahrhundert und er war ein schottischer Missionar und Arzt und er ist nach Afrika gegangen und hat dort im Urwald vielen Afrikanern den Weg zu Jesus gezeigt und viele zu Jesus geführt. Und bei dieser Arbeit, die er tat, hat er sehr viele Opfer bringen müssen. Er ist viele Strapazen gegangen, ist oft krank geworden, wurde oft ausgeraubt, kam in lebensgefährlichen Situationen. Und eines Tages kam er zurück nach England und sprach vor Studenten in der Cambridge-Universität und er sagte im Prinzip genau das, was Jesus hier versuchte, Petrus beizubringen. Zitat: Kann man das ein Opfer nennen, dessen eigene Belohnung darin besteht, dass man sich einer gesunden Aktivität hingibt, in dem Bewusstsein, Gutes zu tun, inneren Frieden zu haben und eine strahlende Hoffnung auf eine herrliche Bestimmung in der zukünftigen Welt? Es ist ausdrücklich kein Opfer, sage vielmehr, dass es ein Vorrecht ist. Sorgen, Krankheit, Leiden, der Verzicht auf die ganz gewöhnlichen Bequemlichkeiten des Lebens lassen die Seele sinken, ja. Aber doch nur für einen Moment. All dies ist nichts,
verglichen mit der Herrlichkeit, die einmal in uns und für uns offenbart werden soll. Ich habe nie ein Opfer gebracht. Ich habe nie ein Opfer gebracht, sagte David Livingstone, nachdem er so viele Jahre in Afrika durch malariaverseuchte Sümpfe gekrochen ist, viele Gefahren auf sich genommen hat, viele Entbehrungen verkraften musste und am Ende auch den Verlust an der vielgeliebten Frau. Und dennoch ist sein Fazit, ich habe nie ein Opfer gebracht. Gott hat stets mehr vergolten, als ich jemals geben konnte. Alles zu verlassen ist nicht ein Opfer, das man bringt, sondern es ist eine Investition. Jesus verglich sich selbst einmal mit einem Weizenkorn, das in die Erde fällt und stirbt. Und sein Sterben war nicht etwas Unumgängliches oder ein Selbstzweck, sondern es war etwas Freiwilliges, was er auf sich genommen hat. Es war das Mittel, wodurch er viel Frucht hervorbringen konnte. Wenn das Weizenkorn nicht in die Erde fällt und stirbt, dann bleibt es allein. Doch im Sterben gewinnt das Weizenkorn so viel mehr. Und so ist auch ein Jünger von Jesus, er ist wie ein Weizenkorn. Und wenn er für sich selbst lebt, dann ist er eines Tages wirklich allein. Doch wenn er für Jesus lebt und sein eigenes Leben stirbt, dann bringt er viel Frucht. Das wertvolle Leben entsteht nicht im Horten von Dingen oder Besitzen von Dingen, sondern es entsteht im Loslassen. Oft ist es ja gerade die Bequemlichkeit des eigenen Hauses, das Menschen daran hindert, in die Mission zu gehen. Oder die guten Familienbeziehungen, die jemand hat, sind oft ein großes Hindernis, das Evangelium von Jesus in die Welt hinauszutragen und den Ruf des Herrn zu folgen. Oder die Äcker, die sich jemand erwirbt und zulegt, sie kosten Arbeit und Mühe. Und sie binden Menschen. Manchmal aber ist es auch die Angst, mittellos zu sein, wenn man Jesus wirklich voll vertraut. Doch Jesus widerspricht mit einem sehr deutlichen Aber. Es gibt niemand, der um seinetwillen etwas aufgegeben hat, der nicht reichlich dafür entschädigt wird. Oft in dieser Weltzeit, doch ganz bestimmt in jener Welt. Ja, wie ist das gemeint, dass man jetzt schon hundertfältig empfängt? Häuser, Brüder, Schwestern und so weiter. Kann man sich durch das Verlassen des eigenen Hauses hunderte Häuser sichern? Oder wie meint Jesus diese Aussage? Nun, am Ende von dieser Auflistung, von dem, was es hundertfältig zurückgibt, stehen noch zwei Wörter. Unter Verfolgung. An manchen Orten auf dieser Welt, da kostet die Nachfolge Jesu genau das, was Jesus hier auflistet. Es kostet dich deine Familie, es kostet dich die Gesellschaft. Manchmal wirst du aus deinem Haus rausgeworfen. Manchmal kostet es dich alles, was du besitzt und du wirst mittellos, wenn du dich zu Jesus bekennst. Diesen Menschen verspricht Jesus, dass sie dann nicht mittellos sein werden. Dass sie in dem Moment nicht alleine sind. Gott hat eine sehr große Familie in dieser Welt. Im Markus Kapitel 3 hatte Jesus diese Familie bereits definiert. Es war nicht seine irdische Familie, sondern er sagte, wer den Willen meines Vaters im Himmel tut, der ist mir Bruder und Schwester und Mutter. Und diese Familie Gottes, sie wird da sein, wenn ein Mensch in Not kommt um Jesu Willen. Über christliche Hilfswerke wie Open Doors oder HMK und ihre Partner vor Ort werden heute weltweit Millionen von Christen versorgt, die unter Verfolgung leiden. Christen werden anderen Christen zu Brüdern, zu Schwestern, zu Müttern, zu Kindern. Sie werden zu Menschen, die sich um genau diese Leute kümmern. Die, die alles um Jesu Willen verlieren. Hier also gibt es schon diesen einen großen Segen, zu dieser wunderbaren Familie Gottes gehören zu dürfen. Und dann folgt noch der Zusatz und in der zukünftigen Weltzeit ewiges Leben. Der Reiche fragte, wie er das ewige Leben erben könne. Jesus sprach anschließend vom Reich Gottes und hier erwähnt Jesus die zukünftige Weltzeit.
Drei Dinge, die irgendwie zusammengehören und die wir auch in der Predigtüberschriften einfließen haben lassen. Was ist ewiges Leben? Ewiges Leben ist jetzt schon die unsichtbare Beziehung zu Gott. Das Reich Gottes ist jetzt schon ein unsichtbares Reich, das inwendig in den Herzen aller Gläubigen existiert. Und in der zukünftigen Weltzeit werden genau diese beiden Dinge, die jetzt unsichtbar sind, sichtbar werden. In der zukünftigen Weltzeit wird die Beziehung, die Menschen hier zu Gott haben, verwandelt werden von einer unsichtbaren Glaubensbeziehung zu einer sichtbaren Beziehung zu ihm. Ewiges Leben in der zukünftigen Weltzeit entsteht also heute, hier in diesem Leben. Und sie ist die Verbindung, die ein Mensch zu Jesus hat. Eine Verbindung, die auf Vertrauen beruht und die Jesus an die erste Stelle seines Lebens stellt. Eine Beziehung zu Jesus, die, wenn es erforderlich ist, bereit ist, alle anderen Beziehungen aufzugeben, alle Besitztümer loszulassen, um seinetwillen. Das Aber des ersten Predigtpunktes ist also für die, die um seinetwillen loslassen und deren Leben sich heute nach Verlust anfühlt. Es mag sich hier und heute nach Verlust anfühlen, aber es wartet ein sehr großer Lohn. Sowohl schon hier innerhalb der Familie Gottes, aber auch dort in der zukünftigen Weltzeit. Und damit kommen wir zu unserem zweiten und endgültigen Aber. Zweitens, das Aber der Umkehrung. Vers 31 nochmal. Aber viele von den Ersten werden Letzte sein und die Letzten Erste. Vielleicht hast du diesen Satz auch schon mal gesagt, wenn du verloren hast und was gespielt hast und den Sieg den anderen nicht gönnen konntest du sagen, Erste, die Letzten werden Erste sein. Oder vielleicht hast du das schon gehört, dass andere das gesagt haben. Aber was bedeutet dieser Satz wirklich? Was meint Jesus damit, wenn er sagt, die Ersten werden Letzte sein und die Letzten Erste? In unserer Predigtserie haben wir drei Aber auf dem Weg in das ewige Leben betrachtet, indem wir uns die Hindernisse des Reichen angeschaut haben. Und dann haben wir uns vier Aber auf dem Weg in das Reich Gottes angeschaut, indem wir über Jesu Worte nachgedacht haben, wie schwer Menschen, die reich sind, in das Reich Gottes kommen. Und heute haben wir bereits ein Aber auf dem Weg in die zukünftige Weltzeit angeschaut. Und all diese kleinen Aber, sie führen uns genau zu diesem Vers, zu diesem einen großen Aber, das alles verbindet. Der Evangelist Markus, er hat sein Evangelium in zwei Teile geteilt. Im ersten Teil beschreibt er Jesus, wie er gekommen ist und Macht hat über die Krankheiten, über die Dämonen, wie er der Messias ist und viele Menschen heilt und das Reich Gottes verkündigt. Und im zweiten Teil beschreibt Markus, wie Jesus nach Jerusalem geht und dort stirbt. Ab Kapitel 8, Vers 31 beginnt Jesus nämlich, den Jüngern zu erklären, dass er nach Jerusalem geht und dass er dort leiden und sterben wird. Und von dem Zeitpunkt an, von Kapitel 8, Vers 31 bis zu seinem tatsächlichen Tod am Kreuz, versucht Jesus, seinen Jüngern genau diese zentrale Wahrheit zu vermitteln, die immer wieder auf diesem Weg auftaucht. Und Jesus erklärt seinen Jüngern dabei, er selbst, er ist dieser eine, der den Himmel verlassen hatte und der Mensch geworden ist. Und als Mensch hat er nicht für sich selbst gelebt, sondern er wurde ein Diener. Er nahm die Gestalt eines Knechtes an. Er wurde der Letzte. Er ist nicht gekommen, um bedient zu werden, sondern um zu dienen und sein Leben zu geben als Lösegeld für viele, wie es in Kapitel 10, Vers 45 heißt. Seinen machthungrigen Jüngern sagte Jesus bereits in Kapitel 9, Vers 35, wenn jemand der Erste sein will, so sei er von allen der Letzte und aller Diener. Wahre Größe im Reich Gottes kann man nur durch Selbstaufgabe erreichen. Das ist die Botschaft von Jesus an seine Jünger und an jedem, der ihnen folgen will. Macht, Geld, Einfluss, das eigene Leben genießen, seine eigene Moral für gut genug halten, sein Vertrauen in die Dinge dieser Weltzeit zu setzen,
sind allesamt Hindernisse auf den Weg in die zukünftige Weltzeit. Und Jesus fordert die Menschen auf, die ihm nachfolgen, genau diese Dinge loszulassen, um ihnen folgen zu können. Jesus fordert Selbstaufgabe. Und Jesus hat diesen Weg selbst vorgezeichnet und er ist diesen Weg gegangen. Das Aber, das alles verändert, das Aber der Umkehrung ist ein Aber, das aus Erste Letzte macht und aus Letzte Erste. Diejenigen, die nur für sich selbst leben, die sich für alles zu schade sind, die immer mehr horten und ihr Vertrauen auf Reichtum und ihre eigenen Fähigkeiten, auf ihre eigene Moral setzen, sie werden dort einmal die Letzten sein, falls sie überhaupt dort ankommen. Diejenigen aber, die die Bequemlichkeit ihres Lebens aufgeben und somit auch sich selbst, werden Erste sein und sie werden auch zu den Großen des Reiches Gottes gehören. Ein paar Kapitel später macht Markus hier eine Anwendung, was diese Botschaft, was diese Wahrheit bedeutet. Und er skizziert eine arme Witwe, wie sie im Tempel ist und zwei Schäflein besitzt und diese in den Tempelkasten legt. Und vor ihr und hinter ihr sind sehr reiche Pharisäer, die sehr lange brauchen, um die Münzen einzeln in den Kasten zu klingen zu lassen, damit alle sehen, wie viel sie geben. Aber diese arme Witwe, sie gibt nur zwei Schäflein und das ist alles, was sie besitzt. Und Jesus sagt, diese Frau, die nichts besessen hat, die zum Ärmsten der Armen gehört, sie hat alles gegeben. In der zukünftigen Weltzeit wird es kein Nachteil für sie gewesen sein, dass sie arm gewesen ist und alles gegeben hat. Sie wird in der zukünftigen Weltzeit zu den Großen gehören. Ja, wie könnte das heute in deinem und meinem Leben aussehen? Viele kleine Aber, viele kleine Schritte machen am Ende das eine große Aber, diesen einen großen Unterschied aus, auf den es letztendlich ankommt. Wir haben nicht das Gestern und nicht das Morgen unserer Hand. Wir haben nur das Heute. Heute können wir einen kleinen Unterschied machen, indem wir die kleinen Gelegenheiten, die Gott uns heute schenkt, nutzen, um einen Unterschied zu machen. Zum Beispiel kannst du Menschen in deinem Leben den Wert beimessen, den Gott ihnen beimisst. Bevor der reiche Mann zu Jesus kam, wurden Kinder zu Jesus gebracht und die Jünger dachten, die sind zu unbedeutend, zu unwichtig. Der Meister hat viel Größeres zu tun und sie wollten diese Kinder abwehren. Aber Jesus wollte Zeit mit Kindern verbringen, als er auf dem Weg nach Jerusalem war. Für sie nahm er sich die Zeit. Für ihn waren Kinder nicht minderwertig. Schau also auch du nicht auf andere Menschen herab, sondern verbringe auch du Zeit mit Menschen, denen das Reich Gottes gehört. Wenn Mitarbeiter in der Gemeinde gebraucht werden, könntest du bestimmt manchmal einspringen und damit anderen Menschen dienen. Vielleicht ist es oft deine Bequemlichkeit, die du als Ausrede benutzt, um nicht mitzuhelfen. Vielleicht denkst du, es gibt so viele Menschen, die können das besser als ich. Und weißt du was, du hast recht. Es gibt immer jemanden, der das besser kann als du. Aber darauf kommt es nicht an, sondern es kommt darauf an, wenn Gott dir Gelegenheiten gibt, dass du sie wahrnimmst. Vielleicht bist du es nicht gewohnt, als Mann deiner Frau im Haushalt zu helfen. Aber übernimm doch heute mal die schmutzige Küche. Es wird dich nicht umbringen. Nicht sofort. Aber es kann einen großen Unterschied machen. Ich habe gestern eine Wäsche gestellt und ich muss zugeben, ich mache das nicht oft. Also ganz selten. Und ich habe das Waschpulver in das falsche Fach gegeben und eine Wäsche gewaschen ohne Waschpulver. Das kann passieren, aber es bringt einen nicht um. Manchmal zählt die Tat und manchmal zählt der gute Wille. Deine Beziehung zu deinem Ehepartner kann deutlich verbessert werden, wenn du das tust, was Jesus sagt, dass du ein Diener wirst. Zum Schluss versuche ich es noch einmal zusammenzufassen, was wir uns gerade angeschaut haben.
auf dem Weg in die zukünftige Weltzeit, auf dem Weg in das Reich Gottes, gibt es viele kleine Aber, die uns abhalten wollen. Viele Hindernisse, die gemeistert werden müssen. Aber es sind auch Chancen, die sich uns ergeben. Stolpersteine können zu Meilensteinen werden auf diesem Weg in die zukünftige Weltzeit. In dem Hier und Jetzt suchen so viele nur ihre eigene Bequemlichkeit, Reichtum oder Macht. Doch Jesus ruft in diese Welt hinein, die sich nur um sich selbst dreht, Menschen heraus, dass sie ihm nachfolgen, dass sie sich selbst aufgeben, ihre Wünsche, ihre Ziele, dass sie aufhören, nur um sich selbst zu drehen und ihm zu folgen. Jesus ruft auf zum Loslassen, zum Dienen, ja manchmal auch zum Leiden. Oh nein, es ist kein Verlustgeschäft, sondern es ist eine Investition in jener Welt, in der man nichts bereut, wenn man Jesus dient. Die in ihrem eigenen Leben sich selbst ein großes Aber entgegengesetzt haben, für die wartet eine große Belohnung in der Ewigkeit. Die nicht mehr für das Hier und Jetzt leben, sondern für das Dort. Wirst du in jener Welt zu den Ersten oder zu den Letzten gehören? Diese Frage beantwortet jeder von uns an jedem Tag. Und am Ende will ich schließen mit einer Geschichte von Jack Harrison, einem Kongo-Missionaren, die uns zeigt, wie viele kleine Dinge im Dienst für Jesus einen Menschen für die ganz großen Dinge in der Zukunft vorbereiten. Jack Harrison, er kommt mit 21 Jahren als Missionar nach Afrika und er muss hier erleben, dass andere auf Missionsstationen geschickt werden, dass andere Missionsreisen machen, besondere Aufträge bekommen, aber er selber, er bekommt keinen besonderen Auftrag. Und so fragt er eines Tages den Einsatzleiter Charles Studd, ob er denn nicht auch selbst mal eine Missionsreise machen könne. Und die Antwort ist nein. Aber verstehst du dich auf Scherenschleifen? Ja, das war nicht das, wofür Jack nach Kongo gekommen ist. Er wollte nicht Scherenschleifen, er wollte ein feuriger Missionar sein. Aber Jack ist gehorsam, Jack beugt sich und Jack dient. Ja, er konnte Scherenschleifen und er machte das so gut, dass nach kurzer Zeit alle Mitarbeiter auf der Missionsstation ihm die Scheren und die Messer und die Äxte und die Werkzeuge gaben, dass er sie schleifen sollte. Anstatt ein feuriger Evangelist zu sein, wird Jack ein Handlanger, dessen sich jedermann nach Gutdünken bedient. Sein Herz war erfüllt von kummervollen, rebellischen Gedanken. Du und ich, wir kennen diese Gedanken, wenn wir nicht so behandelt werden, wie wir gerne behandelt werden wollen. Und das war bei Jack genauso. Aber Jack, er lief nicht davon. Er gab nicht auf. Jack, er blieb und er hielt aus. Während Jack die Scheren schleifte, schleifte Gott seinen Charakter. Viele Nächte verbrachte er im Gebet, allein in seiner Grashütte, allein mit seinem Gott. Aber dabei blieb es nicht, denn aus der Beziehung zu Gott und aus seinem dienenden Herzen heraus ging Jack auch manchmal mit Charles zu den Eingeborenen, unterhielt sich mit ihnen und brachte ihnen das Evangelium. In den fast 10 Jahren solchen Dienens und Zusammenlebens mit Studd wurde Jack vorbereitet, dessen Nachfolger und der Leiter der gesamten Kongo-Mission sein zu können. Der Weg nach oben ist erst einmal der Weg nach unten. Jesus hat für uns alle Aufgaben, die sind nicht im präsenten Büro, sondern die Aufgaben Jesu für uns sind die schmutzige Küche, der verstopfte Abfluss, die nicht geputzte Toilette, das Unkraut im Garten. Dort möchte Jesus uns schleifen und vorbereiten für die ganz großen Dinge in der Ewigkeit. Amen.

Es ist 13 Uhr und 36 Minuten. 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

Ich möchte alle ganz herzlich begrüßen. Guten Morgen. Nun, ich begrüße natürlich auch alle die, die heute Morgen am Radiogerät oder am Telefon sitzen und diese Botschaft auch wieder hören. Auch Ihnen wünsche ich, wie uns allen, einen gesegneten Tag. Und ich will auch heute gar nicht lange im Vorprogramm mir Zeit verlieren, sondern gleich auch ins Thema einsteigen, weil wir heute ein sehr spannendes Thema haben, was auch Zeit braucht, dass wir auch mitdenken können und dann auch unser eigenes Herz prüfen, wo wir stehen in unserer Beziehung zu dem lebendigen Gott, zu dem Schöpfer von Himmel und Erde und unserem Schöpfer. Und da beginne ich gleich ja mit dem Thema, was wir ja überschrieben haben, mit dem Titel Jesus Christus macht frei. Und da tut sich schon die Frage auf, was ist denn für dich Freiheit, wenn du drüber nachdenkst? Was verstehst du unter Freiheit? Manche sagen mir, naja, tun und lassen, was man will. Oder andere sagen zu mir, Freiheit ist, wenn man keine Regeln einhalten muss. Oder andere sagen mir, Freiheit ist, wenn man selbst bestimmen kann, was gut für mich ist oder was schlecht ist. Und auch die Politiker von Ost oder West, auch die sprechen viel von Freiheit. So wie George W. Bush, er hat einmal gesagt, die wahre Hoffnung für den Frieden in der Welt ist die Verbreitung der Freiheit überall in der Welt. Und vielleicht sind Leute ja unter uns, die meinen, dass Freiheit doch gar nicht so schwer zu verstehen ist. Aber es scheint doch, wenn wir drüber nachdenken, dass die meisten Menschen irgendetwas anderes darunter verstehen. Also, dass das gar nicht so einheitlich ist, dass das Verständnis davon, was eigentlich Freiheit genau ist. Zum Beispiel für jemanden, der im Gefängnis saß, für den hat Freiheit eine ganz andere Bedeutung als zum Beispiel für die britische Weltrekordseglerin Ellen MacArthur. Also als die nämlich 4 Jahre alt war, da hat sie ihre Tante zum ersten Mal in ihrem Boot mit rausgenommen aufs Meer und die beiden sind aufs weite Meer hinaus gesegelt, dass sie die Küste gar nicht mehr sehen konnten. Und dann erinnert sich Ellen daran, zum ersten Mal schreibt sie, in meinem Leben habe ich mich wirklich frei gefühlt. Also ganz offensichtlich, die hat das Wort Freiheit ganz anders verstanden und empfunden als der Mann im Knast. Aber auf jeden Fall, egal von welcher Seite man das betrachtet, scheinbar ist Freiheit doch ein erstrebenswertes Ziel für die allermeisten Menschen. Freiheit, das klingt für manche auch wie die Werbung einer Zigarettenmarke. Haben wir alle schon mal gesehen, diese Plakate, ja? Also da ist die freie Steppe, Wildnis und mittendrin die freien Cowboys, die sich eine qualmen. Freiheit als Lebensstil und für manche auch Freiheit als Lebensrecht. Aber bei Gott, liebe Freunde, bei Gott ist Freiheit keine emotionale Stimmung und auch keine erstrebenswerte Lebenseinstellung, sondern bei Gott ist Freiheit Bestandteil der Botschaft des Evangeliums. Und zwar die Botschaft des Evangeliums für die Menschen von heute, weil es eben auch heute noch so viele Menschen gibt, die nicht wirklich frei sind. Und deswegen liebe ich den Satz des Herrn Jesus so sehr, den uns Johannes aufgeschrieben hat, im Johannesevangelium Kapitel 8, da sagt der Herr Jesus, wenn nun der Sohn Gottes euch frei machen wird, so werdet ihr wirklich frei sein. Und das ist in der Tat so, und darüber wollen wir heute Morgen gemeinsam nachdenken, weil in dem Herrn Jesus finden wir Freiheit von vielen Dingen. Und heute Morgen will ich euch 6 Dinge vorstellen,
die in der Lage sind, uns zu binden und damit auch in gewissem Maß auch zu lähmen. Und das sind Dinge, von denen der Herr Jesus uns frei machen will. Und da beginne ich gleich mit dem ersten und sage, Jesus Christus befreit uns vom Gesetz. Er befreit uns vom Gesetz. Nur damit mich keiner falsch versteht, unter Gesetz verstehe ich an dieser Stelle nicht unser Bundesgesetzbuch. Und Freiheit vom Gesetz bedeutet in diesem Zusammenhang auch nicht gesetzlos zu sein, sondern ich rede hier von dem Gesetz, das Gott seinem Volk Israel vor 3.500 Jahren gegeben hat und aus dem wir alle zum Beispiel die sogenannten 10 Gebote kennen. Und diese Gebote Gottes, die spiegelten natürlich, ich habe das diese Woche schon einmal erklärt, die spiegelten das Wesen Gottes wider. Und wenn die Israeliten die Gebote Gottes hielten, dann wollte Gott sie reichlich segnen. Und deswegen antwortete der Herr Jesus einmal einem einflussreichen Mann auf die Frage, der kam zu ihm gelaufen und wollte wissen, wie man in den Himmel kommt. Dem gab der Herr Jesus eine sonderbare Antwort. Ihm antwortete er, und wir können das nachlesen im Lukas-Evangelium, was steht in dem Gesetz geschrieben, fragt er diesen jungen Mann. Und dann dieser junge Mann, der war echt gut drauf, der war fit in diesen Dingen des Gesetzes Moses. Und der Mann zählte ihm dann eine ganze Reihe Gebote auf. Und dann sagte der Herr Jesus zu ihm, naja, du hast recht geantwortet. Tu dies und dann wirst du leben. Naja, ich habe diese Woche da schon mal drauf hingewiesen. Dieser junge Mann, der hat dann eine sonderbare Antwort gegeben. Der hat dem Herrn Jesus geantwortet, ja, habe ich alles schon gemacht. Ich habe diese Gebote alle schon gehalten. Und zwar nicht erst seit gestern, sondern von meiner Jugend auf. Er hätte besser sagen müssen, habe ich versucht, aber habe ich nicht geschafft. Weil keiner von uns hat diese Gebote gehalten. Wir alle sind Übertreter der Gebote Gottes. Und wenn du dann denkst, na, ich habe keinen umgebracht, ich habe noch nie die Ehe gebrochen. Aber was ist denn mit dem ersten Gebot schon? Du sollst den Herrn, deinen Gott, lieben. Und zwar mehr als alles. Wer kann denn da sagen, das habe ich immer gemacht? Doch wohl keiner. Also, auch heute meinen so viele Menschen, dass sie etwas tun müssen. Gebote halten, Regeln befolgen und so weiter. Oder auch in manchen Kirchen Sakramente empfangen. Dabei übersehen sie, dass es in der Bibel so etwas wie ein Sakrament überhaupt nicht gibt. Also wenn bei euch in der Kirche von Sakramenten die Rede ist, dann geh doch mal hin zu deinem Pfarrer oder zu deinem Priester oder wer auch immer und frage ihm, er möchte dir doch mal im Wort Gottes zeigen, wo er Sakramente findet. Weil Sakramente per Definition sind heilsvermittelnde Handlungen, die ein Mensch an einem anderen vollzieht. Also Dinge, die geistlich eine Wirkung haben, wenn zum Beispiel, als ich als Katholik groß geworden bin und dann mit 14 wurde ich gefirmt, das war das Sakrament der Firmung, da kriegte ich von einem Bischof eine Ohrfeige und habe damit den Heiligen Geist empfangen, nach der Lehre. Aber in der Bibel finden wir so etwas nicht. Die Bibel kennt keine Sakramente, weil Gott es darauf anlegt und Wert darauf legt, dass wir uns frei entscheiden, seine Gnade anzunehmen und nicht von irgendwelchen Menschen das vermittelt wird mittels sogenannter Sakramente. Aber kein Mensch auf der Welt kann etwas tun, um sich diese Gnade Gottes oder die Gunst Gottes zu verdienen. Im Gegenteil, und das haben wir auch, und das können wir eigentlich jeden Tag probieren, je mehr man sich anstrengt, die Gebote Gottes zu befolgen, desto deutlicher wird es, dass man es nicht schafft. Deswegen wäre es besser gewesen, dieser junge Mann, der den Herrn Jesus gefragt hat, was muss ich tun, um in den Himmel zu kommen? Und der Herr Jesus sagte ihm, du hast doch die Gebote, befolge die Gebote und dann kommst du in den Himmel. Da hätte dieser Mann sagen müssen, habe ich versucht, aber ich habe es nie geschafft.
Und wenn wir ehrlich sind, können wir auch sagen, ich habe oft versucht, das Gebot von Ehebruch nicht zu übertreten. Und ich habe es gemacht. Und wenn du jetzt in deinem Herzen sagst, das ist ja eine Unverschämtheit, der unterstellt mir, dass ich irgendwo ins Hurenhaus gegangen bin. Nein, darüber rede ich gar nicht. Sondern der Herr Jesus, der spezifiziert zum Beispiel dieses eine Gebot nur alleine schon und sagt, nein, nein, Ehebruch beginnt nicht im Bett der Nachbarin. Ehebruch beginnt schon im Kopf. Wenn ich eine Frau anschaue und ihre begehre, dann habe ich schon mit ihr die Ehe gebrochen. So, und wer ist dann in diesem Zelt hier kein Ehebrecher, frage ich die Männer, wenn wir ehrlich vor uns selber und vor Gott sind. Also mit anderen Worten, Gebote zeigen uns im Grunde genommen nichts anderes, sondern sie zeigen uns, dass wir es nicht schaffen, aus uns heraus die Gebote zu halten. Und wenn der junge Mann zu dem Herrn Jesus gesagt hätte, ich habe es versucht, aber ich habe es nicht geschafft, dann, glaube ich, hätte der Herr Jesus angefangen, mit diesem jungen Mann über die Gnade Gottes zu reden, nämlich über das Geschenk Gottes, was er uns umsonst geben will, wenn wir ihm unser Leben anvertrauen. Das bedeutet das Wort Glauben. Wenn wir an den Herrn Jesus glauben, und die Frage habe ich schon oft gehört, wozu hat Gott denn die Gebote gegeben, wenn sie keiner halten kann? Nun, ich habe das auch diese Woche schon mal erklärt, ich sag's nochmal, Gott wollte

Aber bedauerlicherweise, diese Gebote geben uns keinerlei Hilfe, wie wir die Gebote halten können. Davon finden wir in den Geboten gar nichts. Und das ist ein echtes Dilemma für uns, weil wir immer wieder fallen und wir immer wieder merken, dass wir im Grunde genommen von der Sünde beherrscht werden. Ja, richtig beherrscht werden. Versuch doch mal, dir vorzunehmen, einen Tag lang nicht zu sündigen, keinen schlechten Gedanken über einen anderen Menschen zu haben. Und da wirst du merken, du kannst es nicht. Das kommt sofort in dein Gedächtnis. Du hast wahrscheinlich diesen Gedanken noch nicht zu Ende gedacht, da kommt schon der nächste. Und wenn es um die Reinheit der Gedanken geht, dann ist das in der Regel noch viel schneller und viel schlimmer und deutlicher sichtbar. Und das ist ein Dilemma, weil wir von der Sünde beherrscht werden. Und das Bewusstsein, dass wir durch eigene Leistung, weil wir es nicht schaffen, wir nehmen uns vor, das will ich jetzt nicht mehr tun, weil wir dieses Bewusstsein, dass wir durch eigene Leistung niemals zu Gott kommen können, das soll uns eigentlich in die Arme des Heilandes Jesus Christus treiben, der alleine als einziger Mensch das gesamte Gesetz, alle Gebote vollkommen erfüllt hat. Und wer sich ihm anvertraut, wer sich dem Herrn Jesus anvertraut, den befreit der Herr Jesus aus diesem Zwang, etwas leisten zu müssen, um von Gott akzeptiert und angenommen zu werden. Und das, liebe Freunde, ist wirklich eine frohe Botschaft, dass wir nicht mehr in dieser moralischen Tretmühle laufen müssen und sagen, ich nehme mir ab morgen vor, keine unreinen Gedanken mehr zu haben. Und ich sage euch, wie weit verbreitet auch im christlichen Feld Pornografie ist und wie viele Menschen, die darin gefangen sind, haben sich schon gesagt, ab morgen will ich es nicht mehr machen. Und es hat nur wenige Stunden gedauert. Da sind ihre Gedanken schon wieder in diesem dunklen, finsteren Winkel. Und wir wissen, und ihr wisst, dass ich recht habe, weil wir gefangen sind unter diesem Gesetz. Und das Gesetz zeigt uns wie ein Spiegel, wie verdorben wir letztendlich sind. Und wenn der Herr Jesus sagt, wer sich ihm anvertraut, den befreit er von dem Zwang, etwas leisten zu müssen. Ich muss das in den Griff kriegen. Und man nimmt sich alles Mögliche vor. Ab morgen will ich das, will ich keinen Alkohol mehr trinken, ab morgen keine Drogen mehr nehmen und so weiter. Ich nehme mir alles Mögliche vor. Und das wissen wir schon aus dem säkularen Bereich, von den Sprichworten. Es gibt da ein Sprichwort, da gibt es da irgendeinen Weg, einen Weg zur Hölle. Womit ist der denn gepflastert? Wisst ihr es? Wie? Mit den guten Vorsätzen. Der Weg zur Hölle ist mit guten Vorsätzen gepflastert, weil wir das nicht schaffen. Seht mal, Martin Luther, der schrieb einmal, das Gesetz entdeckt die Krankheit, das Evangelium reicht die Arznei dar. Oder er sagte, Gesetz ist das, was wir tun sollen und Evangelium ist das, was Gott schenkt. Das möchte ich euch am liebsten so ins Herz hinein meißeln. Evangelium ist das, was Gott schenken will. Aber das ist nicht alles. Das war das Erste, was ich euch sagen will. Der Sohn befreit uns nämlich nicht nur von dem Druck, etwas tun zu müssen, um von Gott anerkannt und angenommen zu werden, sondern zweitens, Jesus Christus befreit uns auch von Sorgen. Und das kennen wir auch alle. Bist du schon mal von Sorgen so richtig verzehrt worden, dass du vielleicht sogar nachts nicht mehr richtig schlafen konntest, weil du so viel Sorgen hattest, vielleicht um die Kinder oder vielleicht um die Arbeitsstelle oder vielleicht um die Hypothek des Hauses, die du nicht mehr schaffen kannst und so weiter. Bei einem Mann habe ich mal gelesen, der sagte, Sorgen verschwenden das Heute. Sie verdunkeln die Chancen von morgen mit den Schwierigkeiten von gestern. Können wir ruhig nochmal lesen. Sorgen verschwenden das Heute, sie verdunkeln die Chancen von morgen mit den Schwierigkeiten von gestern. Und das stimmt wirklich. Und viele von uns haben das schon erlebt. Na, da habe ich mal eine Geschichte gelesen von einem Mann, der sich auch ständig über alles

mögliche Sorgen gemacht hat. Er war, ich sag mal, ein chronischer Sorgenmacher. Und eines Tages sah ihn aber sein Freund auf der anderen Straßenseite, wie der so fröhlich pfeifend seines Weges ging. Und der ging dann rüber und fragte ihn, naja, der wusste erst nicht, kann das mein Freund sein, der immer so voller Sorgen ist, dass der so fröhlich pfeift und so weiter. Und dann sagte er ihn, naja, was ist denn mit dir passiert? Und dann sagte dieser Mann, ich kann dir sagen, was passiert ist. Ich bezahle jetzt einen Mann, der mir meine Sorgen abnimmt. Wie? Sagte er, wie? Was heißt das? Heißt das, dass du keine Sorgen dir mehr machst? Ja, genau, sagt der Mann. Jedes Mal, wenn sich bei mir Sorgen melden, dann gebe ich sie einfach ab und lass diesem Freund diese Sache regeln. Da war sein Freund aber ganz irritiert, weil er sich sowas gar nicht vorstellen konnte. Da sagt er, wie viel bezahlst du ihm denn dafür? Ja, sagt der Mann, 2000 Euro in der Woche. Was? Sagt der Freund zu ihm, kannst du dir das denn überhaupt leisten? Nein, sagt der Freund, überhaupt nicht. Aber das ist seine Sorge. Ja, das hört sich zwar zum Schmunzeln an, aber manchmal gehen wir so verrückt mit unseren Sorgen um. Sorgen verzerren nämlich unser Denken und sie stören unsere Arbeit. Und Sorgen beunruhigen auch unsere Seele. Sie schaden unserer Gesundheit und manchmal verändern sie sogar unseren Gesichtsausdruck. Manchen Leuten kann man die Sorgen am Gesicht absehen, dass sie sehr große Sorgen haben. Sie machen Freundschaften kaputt. Sorgen demoralisieren das Leben und Sorgen besiegen unseren Glauben und rauben uns die Kraft, die wir brauchen für unser Leben. Und wenn du schon mal Sorgen gehabt hast, dann weißt du, dass das alles stimmt, was ich über die Sorgen gesagt habe bisher. Also Sorgen haben auch einen starken Einfluss auf unser Denken. Sie trennen nämlich unsere Gedanken in aufbauende Gedanken und zerstörerische Gedanken. Und der Herr Jesus hat auch über die Sorgen etwas sehr Deutliches gesagt, was ich euch vorlesen muss, weil es aus dem Munde des Sohnes Gottes kommt. Matthäus 6, da lesen wir, was er über die Sorgen sagt. Er sagt, seid nicht besorgt für euer Leben, was ihr essen und was ihr trinken sollt, noch für euren Leib, was ihr anziehen sollt. Seht hin auf die Vögel des Himmels, dass sie weder säen noch ernten noch in Scheunen sammeln, und euer himmlischer Vater ernährt sie doch. Seid ihr nicht viel wertvoller als sie? Warum seid ihr um Kleidung besorgt? Betrachtet die Lilien des Feldes, wie sie wachsen. Sie mühen sich nicht, auch spinnen sie nicht. Wenn aber Gott das Gras des Feldes, das heute steht und morgen in den Ofen geworfen wird, so kleidet, wird er das nicht viel mehr für euch tun, ihr Kleingläubigen? Und dann lesen wir weiter im Vers 31. So seid nun nicht besorgt, indem ihr sagt, was sollen wir essen? Oder was sollen wir trinken? Oder was sollen wir anziehen? Denn nach all diesem trachten die Nationen, oder ich könnte auch sagen die Heiden. Denn euer himmlischer Vater weiß, dass ihr dies alles benötigt. Trachtet aber zuerst nach dem Reich Gottes und nach seiner Gerechtigkeit. Und dies alles wird euch hinzugefügt werden. Also der Herr Jesus lässt dir an dieser Stelle sagen, dass wenn Gott sich um die Lilien und um die Spatzen kümmert, dann wird er sich ganz sicherlich auch um dich kümmern. Aber warum ist das so schwer, die Sorgen, die man hat, dann auch loszulassen? Und das wissen wir auch, dass das gar nicht einfach ist. Wenn du wirklich frei werden willst von destruktiven Sorgen, die dich runterziehen und kaputt machen, dann musst du zwei Dinge tun. Zwei Dinge, die du tun musst. Das erste finden wir in diesem Text aus dem Matthäusevangelium Kapitel 6, den ich gerade gelesen habe. Da heißt es nämlich, trachtet zuerst
nach dem Reich Gottes und nach seiner Gerechtigkeit. Und dies alles, was dir Sorgen macht, wo du nicht weiter weißt, dies alles, was du brauchst, wird dir hinzugefügt werden. Das heißt, ganz einfach, ganz simpel, suche zuerst Gott. Und wenn du ihn gefunden hast, dann lass ihn sich um den ganzen Rest kümmern, der dir so Sorgen macht. Also suche zuerst Gott. Das ist einer der Gründe, warum das Zelt hier steht. Weil wir dir bei der Suche nach Gott helfen möchten, damit du ihn findest. Weil du findest Gott nur dann, wenn du den Herrn Jesus findest. Weil der Herr Jesus unser Weg zu Gott ist. Weil der Herr Jesus der Einzige ist, der uns zu Gott bringen kann. Und das Zweite, also das Erste, das finden wir in diesem Text. Trachte zuerst, suche zuerst Gott. Und das Zweite, was du tun sollst, um von Sorgen befreit zu werden, das findest du im Philipperbrief Kapitel 4. Dort heißt es, seid um nichts besorgt, sondern in allem sollen durch Gebet und Flehen mit Danksagung eure Anliegen vor Gott kund werden und der Friede Gottes, der allen Verstand übersteigt, wird eure Herzen und eure Gedanken bewahren in Christus Jesus. Habt ihr verstanden, worum es hier geht? Also wenn wir gelesen haben, lasst eure Anliegen kund werden, dann meint er damit, lege deine Sorgen in seine Hand. Und dann, wenn du die abgibst in die Hand Gottes, dann wird der Friede Gottes dein Herz und deinen Verstand, dein Denken bewahren. Und dieses Wort bewahren, was wir da gelesen haben, das ist im Grunde genommen ein militärischer Begriff und bedeutet so viel wie Wachposten aufstellen. Das heißt, Gott wird seinen Frieden, den Frieden Gottes, er wird seinen Frieden wie einen Wachposten vor dein Herz und vor deine Gedanken stellen, damit die Sorgen gar nicht reinkommen, um uns zu quälen und uns niederzudrücken. Und deswegen beides, das Trachten nach dem Reich Gottes und das Bekanntmachen unserer Anliegen vor Gott, beides hat etwas mit Vertrauen zu tun. Und das möchte Gott. Er möchte gerne, dass wir ihm vertrauen. Und das alleine heißt Glauben. Er möchte gerne, dass wir an ihn glauben, dass wir ihm vertrauen, dass er es gut machen wird mit uns. Und wenn der Sohn dich frei macht, dann wirst du wirklich frei sein. Nun, also wir haben bisher zwei. Frei vom Gesetz und das zweite war frei von Sorgen. Aber da kommt das dritte. Jesus Christus befreit dich auch von Furcht. Ja, der Herr Jesus will uns auch die Angst nehmen. Und gerade in unserer Zeit, man mag es kaum glauben, viele, viele Menschen leben in konstanter Furcht vor irgendetwas. Man nennt das Phobie. Und da kann man ein Wort davor oder dahinter setzen und da merkt man, es gibt kaum eine Sache, vor dem Menschen nicht Angst haben. Manche Menschen sehen hinter jeder Ecke ein Problem oder ein Unglück. Manche Menschen sehen sogar hinter jedem Busch einen Dämon sitzen. Und dann haben sie entsprechende Furcht, dass ihnen etwas Böses daraus entstehen könnte. Aber der Herr Jesus sagt im Lukas-Evangelium, Kapitel 12, ich sage aber euch, meinen Freunden, fürchtet euch nicht vor denen, die den Leib töten, und nach diesem nichts weiter zu tun vermögen. Ich will euch aber zeigen, wen ihr fürchten sollt. Fürchtet den, der nach dem Töten Macht hat, in die Hölle zu werfen. Ja, sage ich euch, diesen fürchtet. Naja, manche Leute denken wirklich, dass Gott das ist, der die Macht hat, uns in die Hölle zu werfen.
oder dass der Teufel das ist, der die Macht hat, uns in die Hölle zu werfen. Nein, nein, manche haben dann so irgendwelche so mittelalterliche Bilder vor sich, wo so ein großer Kochtopf über dem Feuer hängt und der Teufel steht oben am Rand und hat so einen Dreizack und hält die Leute, die da drin in der Brühe brutzeln, hält er die alle schön unten. Aber wenn wir uns die Frage stellen, wer hat denn die Macht, in die Hölle zu werfen? Der Teufel? Natürlich nicht. Der hat die Macht nicht, weil der ja selbst in der Hölle landen wird mit seiner ganzen Bande. Nur Gott alleine hat die Macht, in die Hölle zu werfen. Und deswegen, liebe Freunde, und da komme ich am Ende noch einmal drauf zu sprechen, deshalb, weil nur Gott die Macht hat, zu verdammen, ins Gericht zu führen und dann in die Hölle zu werfen. Nur Gott, deswegen ist es so wichtig, mit Gott versöhnt zu werden. Und das ist der Auftrag, den Gott mir zum Beispiel gegeben hat und eigentlich auch allen Christen. Wir lesen den im 2. Korintherbrief, Kapitel 5, dass wir, die Gläubigen, die echten Christen, den Menschen zurufen sollen, wir bitten an Christi statt, lasst euch versöhnen mit Gott. Damit du nicht in die Hände des lebendigen Gottes fällst mit all deinen Sünden bei dir. Das ist furchtbar. Und wie das geht mit dem Versöhnen mit Gott, das werden wir später nochmal sehen. Ja, manche Leute bilden sich tatsächlich ein, sie haben doch gar keine Ursache, ja, irgendwie Angst zu haben, weil sie doch so ein gutes Leben geführt haben. Und wenn man mit ihnen näher ins Gespräch kommt, naja, die sind meistens nicht so brutal und sagen, ich habe noch nie in meinem Leben gesündigt, weil das wäre ja dann die erste Lüge, die erste Sünde, wenn sie sowas sagen würden. Aber manche Leute meinen wirklich, bei mir ist alles in Ordnung im Leben. Aber da will ich nur einfach eine ganz simple Milchmädchenrechnung anstellen. Angenommen, du würdest nur 3 Sünden am Tag begehen. 3 Sünden am Tag. Und zwar Sünden der Gedanken oder der Taten. Und wenn ich sage 3 Sünden am Tag, dann sage ich dir eins, damit wärst du sehr gut bedient. Weil wahrscheinlich ist es viel mehr, welche Gebote du an einem Tag übertrittst. Und wenn du 3 Sünden am Tag, das wären dann bei 365 Tagen, mal grob gerechnet, 1000 Sünden. 1000 Sünden hättest du in einem Jahr. Und wenn ich in die Bibel schaue, dann sehe ich, und wir haben diese Woche davon gehört, die Rebellion im Himmel, die angeführt wurde von einem der obersten Engelfürsten mit Namen Luzifer, der hatte eine Sünde begangen. Er hat in seinen Gedanken, in seinem Herzen stieg Hochmut auf und hatte den Wunsch, sich über den Thron des Höchsten zu setzen. Das war eine Sünde, die Ursünde des Hochmuts. Und durch diese eine Sünde wurde er und die ganze Bande aus der Gegenwart Gottes entfernt, aus dem Himmel geschmissen, wegen einer Sünde. Und jetzt stirbst du und du tauchst vor dem Thron Gottes auf, nicht mit einer Sünde, sondern mit einem Rucksack voll 1000 Sünden. Na, welche Chance hast du denn? Merken wir, das passt einfach nicht. Und dann kommen die ganz Klugen, die kommen dann hinterher zu mir und sagen, ja, aber sie haben bei ihrer Rechnung eine Sache vergessen. Sie sind doch nicht besser, haben sie doch selber gesagt. Ja, sage ich, ich bin auch nicht besser, weil ich ein Sünder bin wie ihr, der Gnade Gottes benötigt. Aber der große Unterschied ist, ich habe in meinem Rucksack wahrscheinlich noch viel mehr Sünden als ihr. Aber mein Rucksack mit meinen Sünden, der steht am Kreuz von Golgatha. Weil der Herr Jesus dort am Kreuz von Golgatha für diese meine Sünden bezahlt hat mit seinem Leben. Darüber werden wir auch noch gleich weiter hören. Nun, ich sag mal so, viele Menschen in unserer Gesellschaft erfahren keine Wertschätzung mehr bei anderen Menschen. Ich glaube, das ist eine der größten Schwächen unserer Gesellschaft, dass wir keine Wertschätzung mehr geben dem anderen gegenüber. Also Lob dem anderen, Erwachsenen gegenüber ein Lob auszusprechen, das ist heute ganz unüblich, ganz unüblich. Und manche Menschen dadurch, dass sie keine Wertschätzung erfahren, dass sie irgendwie merken, dass sie auch einen gewissen Wert haben, manche Menschen, die leben dann unter ständiger Furcht zu versagen. Oder abgelehnt zu werden. Das ist Menschenfurcht. Die haben Angst, dann komme ich nicht an. Und viele Menschen, die lassen sich wegreißen, weil die den Menschen gefallen wollen.
Diese Menschenfurcht, die wird so oft deutlich, wenn Menschen in einer Evangelisation vor einer Entscheidung stehen, sich zu bekehren. Da lade ich jeden Tag bei jeder Evangelisation ein. Und manchmal singt der Chor sogar ein Lied, was ich auch sehr schön finde für eine Evangelisation. Da heißt es, heute will dich Jesus fragen, bist du ganz für mich bereit? Kennt ihr das Lied? Wahrscheinlich kennt ihr das alle Christen oder die meisten Christen kennen das. Aber dann wird es in der zweiten Strophe so formuliert. Mut muss man bei Jesus haben. Menschenfurcht führt zum Verzicht. Und durch mangelnde Wertschätzung, die Menschen bei ihren Zeitgenossen nicht empfangen, durch diese mangelnde Wertschätzung wollen viele Menschen ihren Wert durch ein Gruppengefühl steigern. Und sie suchen ihren Wert in den Ansichten anderer Leute, indem sie einfach alles mitmachen, was die machen, weil sie Anerkennung suchen. Sie gieren danach, weil sie sonst keine Wertschätzung von irgendjemand bekommen. Aber ich kann dir sagen, und du hast es wahrscheinlich schon erlebt, Menschen enttäuschen dich immer wieder und dann wird dein Selbstwertgefühl, was du versucht hast aufzupolieren durch andere Menschen, das wird wieder im Keller sein. Wenn wir unseren wirklichen Wert durch eine persönliche Beziehung zu dem Herrn Jesus gefunden haben, dann werden wir nie mehr wieder im Stich gelassen oder enttäuscht, weil der Herr Jesus derselbe ist, gestern, heute und auch in aller Ewigkeit. Und den besten, den echten Wert von dir, den entdeckst du, wenn du den Herrn Jesus am Kreuz anschaust, weil er hängt dort für dich. In seinen Augen bist du so wertvoll, dass er bereit war, sein Leben für dich am Kreuz zu beenden.

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Herr Jesus Christus, Gottes Sohn, wir möchten dich preisen, dass du uns diesen Tag schenkst, wo wir so in Ruhe, geschützt von der Obrigkeit, uns mit deinem Wort beschäftigen dürfen. Und wir sind so dankbar, dass wir dieses Wort haben als Grundlage des Glaubens, dieses Wort, das ewig ist und das zuverlässig ist, das 100% inspiriert ist durch deinen Geist. Und so bitten wir dich, dass du uns dieses Buch Zephania öffnest, damit wir deine Herrlichkeit und die Ratschlüsse Gottes darin erkennen können. Auch für unser Leben. Wir danken dir dafür. Amen. Heute beschäftigen wir uns in der Reihe der 12 kleinen Propheten mit dem Buch Zephania. Also ich lese den Beginn des Buches Zephania 1, Vers 1. Das Wort des Ewigen, das geschah zu Zephania, dem Sohn Kuschis, des Sohnes Gedalias, des Sohnes Amarias, des Sohnes Hiskias, in den Tagen Joschiahus, des Sohnes Amons, des Königs von Juda. Das ist eigentlich der Titel des Buches, ebenso wie er im Grundtext zu finden ist. Und nun beginnt die eigentliche Prophetie mit Vers 2. Das Thema ist hier der Tag des Ewigen. Das Gericht über die Welt und insbesondere über Juda und Jerusalem. 1, Vers 2 bis 18. Vers 2. Sammelnd werde ich sammeln alles weg von der Fläche des Erdbodens. Spruch des Ewigen. Sammelnd werde ich Mensch und Vieh, wegraffen werde ich die Vögel des Himmels und die Fische des Meeres. Die Steine des Anstoßes samt den Gesetzlosen. Und ich werde den Menschen ausrotten, weg von der Fläche des Erdbodens. Spruch des Ewigen. Und ich werde meine Hand ausstrecken über Juda und über alle Bewohner von Jerusalem. Und ich werde ausrotten von diesem Ort den Überrest des Baal, den Namen der Götzenpriester, samt den Priestern und die, die sich auf den Dächern niederwerfen vor dem Heer des Himmels. Und die, die sich niederwerfen, die schwören bei dem Ewigen und zugleich schwören bei ihrem König. Die abfallen von dem Ewigen und die, welche nicht fragen nach dem Ewigen und ihn nicht suchen. Zunächst mal bis hierhin. Der Zeitpunkt der Entstehung des Buches fällt in die Zeit Josias, hebräisch Joschiahu. Wir finden ihn ja in Vers 1 erwähnt. In den Tagen Joschiahus oder Josias, des Sohnes Amons, des Königs von Juda. Josia wird erwähnt in 2. Könige 22 bis 23. Und in der Parallelstelle in 2. Chroniker 34 bis 35. Nach strenger biblischer Chronologie, die alle Zahlen ernst nimmt und sie ein völlig geschlossenes System einbringt, fällt diese Zeit auf die Jahre 641 bis 610 vor Christus. In dieser Zeit fällt ja die große Reform, die große Erneuerung hinein, die in diesen genannten Kapiteln beschrieben wird. Josia wurde ganz früh König mit 8 und mit 16 begann er persönlich Gott zu suchen. Und das hat sich dann ausgewirkt in eine Erweckung. Mit 20 Jahren begann er den Götzendienst in Juda auszurotten. Er hat wirklich eine ganz eindrückliche Reformation herbeigeführt. Aber wenn man dann weiterliest in 2. König und 2. Chroniker, sieht man, dass sehr bald diese Reformation auch wieder vorbei war, zusammenfiel, wie die Masse wieder in die Gottlosigkeit zurückfiel. Und so kam es ja schließlich zum Untergang des Königreiches Juda in den Jahren 606 bis 586 vor Christus. Aber sehen wir, das war noch so quasi ein letztes Aufleben, kurz vor der Katastrophe, kurz vor dem Untergang. Und jetzt verstehen wir,
dieser Untergang damals durch die Babylonier unter Nebukadnezar herbeigeführt, war ein Vorgeschmack von der schlimmsten Katastrophe, die noch kommen wird, wenn das Endzeitgericht über diese Welt hereinbrechen wird. Und genau das ist das Thema im Buch Zephania. Also Zephania behandelt nicht den Untergang durch die babylonische Armee. Das haben wir zum Beispiel gefunden im Buch Habakuk, das wir schon behandelt haben. Aber hier geht der Prophet jetzt eben in die Endzeit und beschreibt das Endgericht, das über die ganze Welt kommen wird. So ist also das Thema: das weltweite Gericht am Tag des Ewigen und der darauf folgende weltweite Segen für die übrig gebliebenen Menschen. Das ganze Buch kann man in Kürze so zusammenfassen: der Ewige wird die ganze Welt und insbesondere das jüdische Volk im Land Israel richten. Das ist das Thema von 1, Vers 2 bis 18. Zephania betont besonders das Gericht über den Gazastreifen. Der Gazastreifen wird ganz speziell in diesem Buch erwähnt und behandelt. Kapitel 2, Vers 4 bis 7. Zephania betont besonders das Gericht über den Gazastreifen, über Nord- und Mitteljordanien. Das ist Ammon und Moab in Kapitel 2, 8 bis 11. Sodann über Kusch. Das ist insbesondere Sudan, der Sudan, 2 Vers 12, Assyrien und Ninive, 2 Vers 13 bis 15, sowie über Jerusalem, 3 Vers 1 bis 8. Der Überrest Israels und der Überrest aus den übrigen Völkern wird von Gott schließlich gesegnet werden, 3 Vers 9 bis 20. Das ist das künftige tausendjährige Reich. Der Ewige wird in der Mitte seines Volkes wohnen, in Jerusalem. 3 Vers 15 bis 17. Das ist so die Übersicht über das ganze Buch. Nun lese ich in Kapitel 1 da weiter, wo ich aufgehört hatte. Vers 7. Stille vor dem Herrn, dem Ewigen. Denn nahe ist der Tag des Ewigen. Denn es bereitet der Ewige ein Schlachtopfer. Er hat seine Geladenen geheiligt. Und es wird geschehen, am Tag des Schlachtopfers des Ewigen, da werde ich heimsuchen die Fürsten und die Söhne des Königs und alle, die sich bekleiden mit fremdländischer Kleidung. Und ich werde heimsuchen die, die hinüberspringen über die Schwelle an jenem Tag. Die, welche das Haus ihrer Herren füllen mit Gewalttat und Betrug. Und es wird geschehen an jenem Tag, Spruch des Ewigen, Stimme eines Geschreis vom Fischtor her und ein Geheul vom zweiten Stadtteil her und große Zertrümmerung von den Hügeln her. Heult ihr Bewohner des Magdesch, denn vernichtet ist das Volk der Handelsleute. Ausgerottet sind alle mit Silber beladenen. Und es wird geschehen zu jener Zeit, da werde ich Jerusalem mit Lampen durchforschen. Und ich werde heimsuchen die Männer, die stockig werden auf ihren Hefen. Die sprechen in ihren Herzen, der Ewige tut nichts Gutes und er tut nichts Böses. Und ihr Vermögen wird zum Raub werden und ihre Häuser zur entsetzlichen Verwüstung. Ja, sie werden Häuser bauen, sie aber nicht bewohnen. Und sie werden Weinberge pflanzen, aber sie werden ihren Wein nicht trinken. Nahe ist der große Tag des Ewigen. Nahe ist er und er eilt sehr. Horch, der Tag des Ewigen. Bitterlich schreit dort der Held. Ein Tag des Grimmes ist jener Tag. Ein Tag der Drangsal und der Bedrängnis. Ein Tag der Verwüstung und der Zerstörung. Ein Tag der Finsternis und der Dunkelheit. Ein Tag des Gewölks und des Wolkendunkels. Ein Tag des Schofarhornes und des Lärmblasens gegen die durch eine steile Mauer abgeschnittenen Städte und gegen die hohen Wachtürme. Und ich werde die Menschen in Bedrängnis bringen und ausgeleert wird ihr Blut wie Staub und ihr Fleisch wie Kot. Auch ihr Silber, auch ihr Gold
Nicht kann es sie erretten. Am Tag des Grimmes des Ewigen. Und durch das Feuer seines Eifers wird verzehrt werden die ganze Erde. Denn eine Vernichtung, ja einen plötzlichen Untergang wird er bereiten allen Bewohnern der Erde. Das war nun der erste Teil von Zephania. Das heißt, der erste Teil von drei Teilen. Wie kommt man auf diese Dreiteilung? Durch das Buch selbst. Und zwar finden wir einen Refrain, der sich wiederholt. 1, Vers 18. Und durch das Feuer seines Eifers wird verzehrt werden die ganze Erde. Dieser Refrain bildet das Ende des ersten Teils. Und wenn man jetzt weiterliest in Kapitel 2 bis hin zu Kapitel 3, Vers 8, dann stellt man fest, dort in 3, Vers 8 steht, darum wartet auf mich, Spruch des Ewigen, auf den Tag meines Aufstehens zur Beute, denn mein Rechtsentscheid ist, zu versammeln die Nationen, indem ich die Königreiche sammle, um auszugießen über sie meinen Grimm, die ganze Glut meines Zornes, denn durch das Feuer meines Eifers wird verzehrt werden die ganze Erde. War auch hier wieder den Refrain fett gedruckt. Er schließt quasi den zweiten Hauptteil ab. Dann kommt der dritte Teil, Kapitel 3, Vers 9 bis 20. So hat also der Heilige Geist dieses Buch selber geteilt durch diesen Refrain. Es lohnt sich auch bei anderen Bibelbüchern immer wieder auf solche Markierungen zu achten. Das kommt an verschiedenen Orten so vor, dass ein bestimmter Refrain das Buch einteilt. Zum Beispiel, als wir das Hohelied durchgenommen haben, dort haben wir dreimal einen Refrain gefunden und dadurch wurde das Hohelied ganz natürlich in vier Hauptteile unterteilt. Also wir müssen immer bedenken, die Kapiteleinteilung, das ist ein Menschenwerk aus viel späterer Zeit. Manchmal sind die Kapitel gut eingeteilt und manchmal etwas schlechter. Aber wir müssen versuchen, die Einteilung zu finden, die der Text wirklich selber liefert. So haben wir also einen ersten Teil, den ich jetzt verlesen habe. Da geht es also um den Tag des Ewigen, das Gericht über die Welt und besonders über Juda und Jerusalem. Das schauen wir jetzt mal genauer an. Und dann kommt der zweite Hauptteil, Kapitel 2, 1 bis 3, 8. Darstellung des Gerichtes Gottes anhand konkreter Beispiele. Also im ersten Teil geht es so übersichtsmäßig über die ganze Welt und über das Volk Israel. Aber im zweiten Teil geht es so um ganz konkrete, detaillierte Gerichte über bestimmte Völker oder Landstriche. Unter anderem um den Gazastreifen. Dann der dritte Teil ist eine Trostbotschaft für den Überrest aus Israel und für die Nationen, die noch umkehren werden. 3, Vers 9 bis 20. Nun haben wir gemerkt, das Thema der Tag des Ewigen ist in diesem Buch ganz wichtig. Und als ich die Verse gelesen habe, Kapitel 1, Vers 7 und folgende, haben wir gemerkt, wie oft dieser Ausdruck Tag, Tag, Tag vorkommt. Dieser schreckliche Tag, ein Tag der Dunkelheit, ein Tag des Geschreis, ein Tag der entsetzlichen Verwüstung und so weiter sein wird. Was ist gemeint mit diesem Tag des Herrn? Auf Seite 1 unter charakteristische Ausdrücke und Besonderheiten der Tag des Ewigen. Hebräisch ist das Yom Yahweh. Aber weil man im Judentum schon in den Jahrhunderten vor Christi Geburt begonnen hat, normalerweise den Namen Gottes, Yahweh, nicht mehr auszusprechen, wurde er oft ersetzt eben durch Adonai, Herr. Und darum in der Synagoge, wenn man diesen Text vorliest, auf Hebräisch, dann liest der Chazan automatisch, wenn Yahweh kommt, Yom Adonai, der Tag des Herrn. Herr ersetzt einfach den Ausdruck der Ewige, der Unwandelbare. Und wir haben gesehen, wie oft dieser Ausdruck vorkommt in Kapitel 1, Vers 7, 8, 9, 10, 14, 15, 18, dann Kapitel 2, Vers 1, 2, 3 und in 3, Vers 8. Im Neuen Testament hat der Heilige Geist diese Art der Ersetzung des Namens Yahweh durch Adonai bestätigt.
das hat man ja gemacht aus Ehrfurcht Gott gegenüber. Und das dritte Gebot sagt, du sollst den Namen Jahwehs nicht zum Eitlen aussprechen. Und so hat man aus Ehrfurcht begonnen, eben normalerweise diesen Namen nicht auszusprechen, sondern zu ersetzen. Einfach in der Bemühung, ja, diesen Namen Gottes, diesen Eigennamen Gottes nicht irgendwie falsch zu gebrauchen, zu missbrauchen. Also im Neuen Testament finden wir an verschiedenen Stellen diesen Ausdruck, der Tag des Herrn, der auch Bezug hat auf diesen künftigen Zeitpunkt, wenn Gott die ganze Welt richten wird, durch eine weltweite Katastrophe. Der Tag des Ewigen, gleich im Neuen Testament der Tag des Herrn, griechisch hehemera tu kyriou. Das kommt so vor, Apostelgeschichte 2, Vers 20, 1. Thessalonicher 5, Vers 2. Dann in manchen Bibeln steht das in 2. Thessalonicher 2, Vers 2, aber der Mehrheitstext hat dort eigentlich der Tag des Christus. Aber das deckt sich. Der Tag des Christus ist der Tag des Messias. Das entspricht dem Tag des Herrn. Und 2. Petrus 3, Vers 10. Nun ist es wichtig, diesen Ausdruck der Tag des Herrn in diesen Stellen darf man nicht verwechseln mit der Bezeichnung für den ersten Tag der Woche, wie er vorkommt in Offenbarung 1, Vers 10. Da sagt ja Johannes, er war auf Patmos, ich war am Tag des Herrn im Geiste. Und dann erscheint der Herr Jesus und gibt ihm diese Visionen über die Zukunft, die in der Offenbarung aufgeschrieben sind. Nun, dort steht aber eben nicht dieser Ausdruck hehemera tu kyriou, sondern dort steht he kyriake hemera. Das heißt wörtlich der dem Herrn gehörige Tag. Und damit ist gemeint der erste Tag der Woche, der Sonntag. Das entspricht übrigens dem italienischen Domenica. Das heißt eigentlich Herrentag. Ersten Christen als besonderer Tag gefeiert, weil das der Tag der Auferstehung des Herrn Jesus war. Der Herr Jesus ist am ersten Tag der Woche auferstanden. Dann am ersten Tag der Woche waren die Jünger am Abend versammelt und der Herr kommt in ihre Mitte und sagt, Friede euch. Und eine Woche später sind sie wieder am ersten Tag der Woche versammelt und der Herr erscheint wieder als der Auferstandene und gibt ihnen das Wort, die Botschaft, die sie brauchen, zur Ermutigung. Und 50 Tage nach der Auferstehung, das war wieder ein Sonntag, da kam der Heilige Geist an Pfingsten und bildete die Gemeinde. Die Gemeinde ist also geprägt durch die Erfüllung der Prophetie in dem Werk des Herrn Jesus, das in den Sieg mündete am Auferstehungstag. Und so lebt die Gemeinde aus dieser Erfüllung dieses Sieges heraus. Die Christen gehen in die Woche ausgehend von der Gewissheit, alles ist vor Gott geordnet. Das ist der erste Tag der Woche, der dem Herrn gehörige Tag. Wir sehen bei den ersten Christen, Apostelgeschichte 2, dass sie damals noch die Möglichkeit hatten, jeden Tag zusammenzukommen. Aber das war nicht für alle Zeiten so möglich. Das war eine besondere Zeit, wo sie auch alles gemeinsam hatten für ein Jahr, bis dann die große Zerstreuung kam nach der Steinigung von Stephanus. Aber später in Apostelgeschichte 20, dort kommt Paulus nach Troas und er bleibt einige Tage, bis dann der Sonntag kam. Am ersten Tag der Woche waren sie zusammen, um das Brot zu brechen. Da wollte er offensichtlich noch da sein, er bleibt nämlich genau 7 Tage. Er kam also gerade zu spät nach Troas, aber er wollte noch bleiben, damit der Tag des Herrn, damit er den dort erleben könnte. Und er macht die ganze Nacht durch und am nächsten Morgen geht er weiter auf die Missionsreise. Er hat eine echt gute Kondition gehabt. Aber das zeigt etwas, die Christen kamen dort zusammen an dem Herrn gehörigen Tag, um das Abendmahl zu feiern. Und interessant ist, dieses Wort dem Herrn gehörig kommt nur noch einmal vor im Neuen Testament. Aus Offenbarung 1, Vers 10, nämlich 1. Korinther 11, wo der Ausdruck zu finden ist, das dem Herrn gehörige Mahl oder Abendmahl. Das Herrenmahl, aber wörtlich das dem Herrn gehörige Abendmahl. Ich gebe die Stelle an, für die, die aufschreiben. 1. Korinther 11, Vers 20. Nun, wir sehen, dass das also
ganz besonders zusammenpasst, das dem Herrn gehörige Mahl, Abendmahl, und der dem Herrn gehörige Tag. Aber der langen Rede kurzer Sinn, der Tag des Herrn, Offenbarung 1, Vers 10, war einfach der Sonntag. Aber in all den anderen Stellen, wo im Neuen Testament gesprochen wird von dem Tag des Herrn, geht es um die künftige Gerichtszeit, wenn der Herr Jesus sichtbar kommen wird als König der Welt, um dann die Welt zu richten und sein Friedensreich für 1000 Jahre aufzurichten. Die 3,5 Jahre davor sind in der Bibel die große Drangsal. So erwähnt zum Beispiel in Matthäus 24. Die große Drangsal, die so schlimm sein wird, wie es nie gewesen ist, seitdem es Menschen gibt, noch je wieder sein wird. Ich gebe die Stelle kurz an. Das ist Matthäus 24, Vers 21. Diese 3,5 Jahre der größten Katastrophe, die werden eigentlich auch zu dem Tag des Herrn gerechnet. Und es ist so in Offenbarung 6, wenn wir kurz aufschlagen, da werden die Siegelgerichte beschrieben. Und zwar nicht alle 7, sondern 1 bis 6. Aber beim letzten Siegel in dieser Serie, beim 6. Siegel, steht in Offenbarung 6, Vers 16 folgendes: Die Menschen werden sich verstecken, verbergen in den Höhlen, in den Felsen der Berge. 6, Vers 16, und sie sagen zu den Bergen, zu den Felsen: Fallt auf uns und verberget uns vor dem Angesicht dessen, der auf dem Thron sitzt, und vor dem Zorn des Lammes. Denn gekommen ist der große Tag seines Zornes, und wer vermag zu bestehen? In Kapitel 7 wird dann noch erklärt, wie Gott in dieser schlimmen Zeit Menschen aus Israel und den Heidenvölkern bewahren wird. Und dann kommt Kapitel 8 mit dem 7. Siegel. Und dieses 7. Siegel eröffnet die große Drangsalszeit. Dieses Gericht besteht dann aus 7 Posaunengerichten. Und die 7. Posaune besteht aus 7 Schalengerichten. Und dann kommt der Herr Jesus persönlich zurück in Offenbarung 19, Vers 11. Also ich fasse zusammen. In Offenbarung 4 und 5 sehen wir, wie die Gemeinde nach der Entrückung sich im Himmel versammelt. Es ist die Gemeinde versammelt im Himmel. Ich will das nicht mehr wiederholen. Aber ab Kapitel 6 werden die ersten 6 Siegel geöffnet. Das sind Gerichte Gottes, die nach der Entrückung stattfinden werden, aber noch vor der großen Drangsal. Mit der Eröffnung des 7. Siegels, da kommt der massivste Schlag. Und das ist die große Drangsal, die dann so schlimm sein wird, wie es noch nie gewesen ist. Und das ist der Tag des Herrn. Der Herr Jesus wird ja beschrieben in Malachi 4, Vers 2. Er wird kommen als die Sonne der Gerechtigkeit. In manchen Bibeln wird anders gezählt, dann ist es 3, Vers 20. Die Sonne der Gerechtigkeit wird kommen, ich lese da, Malachi 4, Vers 1 und 2, oder 19 und 20. Denn siehe, der Tag kommt, brennend wie ein Ofen. Und es werden alle Übermütigen und jeder Täter der Gesetzlosigkeit zu stoppeln werden. Und der kommende Tag wird sie verbrennen, spricht der Herr der Heerscharen, so dass er ihnen weder Wurzel noch Zweig lassen wird. Aber euch, die ihr meinen Namen fürchtet, wird die Sonne der Gerechtigkeit aufgehen mit Heilung in ihren Flügeln. Die Sonne der Gerechtigkeit geht auf, wenn der Herr Jesus kommt. Er ist das Licht der Welt, das vor 2000 Jahren hier auf Erden schien. Aber dann wurde er von seinem Volk verworfen, von der Masse, dann ging er weg. Und so begann eigentlich diese Zeit der Dunkelheit der Nacht. Aber der Herr Jesus wird wiederkommen als die Sonne der Gerechtigkeit. Aber es ist ja so, bevor die Sonne über dem Horizont aufgeht, sieht man bereits die Flügel der Sonne. Das sind diese ersten Strahlen. Die Sonne der Gerechtigkeit wird aufgehen mit Heilung in ihren Flügeln. Das sind diese Strahlen, das sind die Flügel der Sonne. Diese Strahlen kommen über den Horizont, noch bevor man die Sonne eigentlich sieht. Und darum gehört das, was diese 3,5 Jahre Drangsal anbetrifft, gehört bereits zum Tag des Herrn. Das sind diese ersten Strahlen über dem Horizont, die dann zum Höhepunkt führen, der Jesus kommt selbst. Und dieser Tag des Herrn wird dann die ganzen 1000 Jahre dauern. Das kann man herausfinden, wenn man ganz sorgfältig liest, 2. Petrus 3. Dort wird
Der Tag des Gerichts, des künftigen Gerichts über die Welt, wird genannt der Tag des Herrn. Aber im gleichen Kapitel wird gesagt, am Tag des Herrn wird einmal die ganze Schöpfung Himmel und Erde vergehen und aufgelöst werden. Nun, wir wissen ja, dass das nicht geschehen wird am Anfang des tausendjährigen Reiches. Sondern Offenbarung 20 macht deutlich, das wird erst geschehen nach dem tausendjährigen Reich. Aber das ist kein Problem. Es ist einfach, wir müssen verstehen, der Tag des Herrn dauert die ganze Zeit des tausendjährigen Reiches. Und am Schluss des Tages des Herrn wird Gott eben Himmel und Erde auflösen und einen neuen Himmel und eine neue Erde schaffen, Offenbarung 21. So heißt also, die ganze Periode beginnt mit der großen Drangsal, die Wiederkunft Christi, 3,5 Jahre später nach dem Beginn der großen Drangsal, 1000 Jahre hindurch, das alles ist der Tag des Herrn. Warum heißt diese Periode so? Weil in dieser Periode wird Gott zeigen, dass er über die Welt regiert. Und nicht die Menschen. Und nicht der Satan. Er übernimmt die Herrschaft und darum eben Tag des Herrn. Ja, das ist sehr wichtig. Und dieses Gericht, das wir nun in Zephania 1 beschrieben finden, zeigt eben, wie der Herr durch diese weltweiten Gerichte die Erde so zubereitet, dass er sie dann regieren kann. Und er wird alle Hindernisse seiner Herrschaft eben beseitigen. Und darum haben wir in Kapitel 1, Vers 2 gelesen. Das sind ja Ausdrücke, die wir kennen aus einem Kapitel im Alten Testament noch. Ganz speziell. Aus 1. Mose 6, wo Gott Noah gegenüber das weltweite Gericht der Sintflut ankündigt. Und da sagt er, dass er eben alles vom Erdboden, wie hier, Erdboden, ausrotten wird. Und zwar vom Menschen bis zum Vieh. Und die Vögel des Himmels. Das sind also genau diese Ausdrücke, die damals das weltweite Gericht beschrieben. Die werden hier wieder verwendet. Und das macht uns klar, aha, die Sintflutgeschichte war eigentlich ein Vorgeschmack auf dieses weltweite Gericht in der Zukunft. Und diese Beziehung macht der Herr Jesus ja selbst, wenn er in Lukas 17 über die Endzeit spricht und über sein Kommen als Richter, da sagt er, Lukas 17, Vers 24, denn gleich wie der Blitz leuchtet von einem Ende unter dem Himmel bis zum anderen Ende unter dem Himmel, also wird der Sohn des Menschen sein an seinem Tag, das ist der Tag des Herrn. Zuvor aber muss er vieles leiden und verworfen werden von diesem Geschlecht. Und gleich wie es in den Tagen Noahs geschah, also wird es auch sein in den Tagen des Sohnes des Menschen. Sie aßen, sie tranken, sie heirateten, sie wurden verheiratet, bis zu dem Tag, da Noah in die Arche ging und die Flut kam und alle umbrachte. Also der Herr Jesus macht gerade die Parallele, es wird in der Zukunft, in der Endzeit so sein wie zur Zeit von Noah. Die Menschen leben einfach ganz normal, ihre normalen Zyklen. Jeden Tag dasselbe, am Morgen steht man auf, man isst etwas und dann arbeitet man, dann kommt das Mittagessen und dann arbeitet man wieder oder hat frei und dann isst man wieder und dann schläft man. Immer dasselbe, es läuft immer, immer gleich. Und die Menschen denken, wenn das jetzt schon Jahrtausende lang so war, wird das auch immer, immer so weitergehen. Und der Jesus sagt, es wird sein wie bei Noah. Die haben gedacht, das geht so weiter. Und plötzlich hat Gott eingegriffen, weltweit, mit der Sintflut. Und so wird das auch in der Endzeit sein. Die Menschen heiraten und sie denken, das ist immer das Gleiche. Und da bekommt man Kinder und dann zieht man sie groß und sie gehen weg. Und dann lebt man noch ein bisschen und dann stirbt man. Und da kommt eine neue Generation, ist immer dasselbe. Aber plötzlich wird dieser Kreislauf durchbrochen am Tag des Herrn. Und es kommt zu einer fundamentalen Änderung des Lebens. Wenn man das heute so den Menschen erzählt, dann denken sie, die sind ein bisschen verrückt. Die glauben so an Weltuntergang und Weltende und Endzeit. Ja, also erstens mal glauben wir nicht an das bevorstehende Weltende, denn es kommt ja jetzt nach dem tausendjährigen Reich. Aber Endzeit, ja, denn die Endzeitzeichen sind ja da und wir können über 100 Prophezeiungen über die Endzeit
zeigen, die sich bereits erfüllt haben in unserer Zeit. Also sind wir in der Endzeit und plötzlich wird dieser Kreislauf so durchbrochen werden. Also die Tage Noahs sind ein Vorgeschmack auf die Zukunft, auf die Endzeit. Aber übrigens, wenn wir schon da in Lukas 17 stehen, der Herr macht noch eine Parallele, 17:28. Gleicherweise auch, wie es geschah in den Tagen Lots. Sie aßen, sie tranken, sie kauften, sie verkauften, sie pflanzten, sie bauten. An dem Tag aber, da Lot von Sodom ausging, regnete es Feuer und Schwefel vom Himmel und brachte alle um. Desgleichen wird es an dem Tag sein, da der Sohn des Menschen geoffenbart wird. Also, die Geschichte von Lot in 1. Mose 19 ist auch ein Vorgeschmack auf die Endzeit. Auch da haben die Menschen ganz normal in Zyklen gelebt, gekauft, verkauft, das ist das Wirtschaftsleben, und sie haben gepflanzt und sie haben gebaut. Das ist so das ganz Übliche. Und plötzlich kam das Unerwartete. Sodom und Gomorra ging unter. Durch eine göttliche Intervention vom Himmel. Übrigens, hier wird nicht gesagt, wie bei Noah, sie heirateten, sie wurden verheiratet. Denn in Sodom war man viel moderner als zur Zeit von Noah. Da heiratet man gar nicht mehr. Und Homosexualität war an der Tagesordnung, wie wir aus 1. Mose 19 wissen. Und sogar Sodomie, wir wissen aus dem Judasbrief. Ja, so wird es sein in der Endzeit. Es gibt nicht alle heiraten nicht mehr. Die anständigen Leute, die heiraten immer noch. Aber andere, die sind eben moderner und die heiraten nicht mehr. Darum ist eben sowohl die Zeit von Noah ein Bild auf die Endzeit, als auch die Zeit von Lot. Weil in der Endzeit gibt es anständige Leute und es gibt moderne Leute. Noch etwas, wenn wir schon in Lukas 17 sind, Vers 31, an jenem Tag, wer auf dem Dach sein wird und sein Gerät im Hause hat, der steige nicht hinab, um es zu holen. Und wer auf dem Feld ist, wende sich gleicherweise nicht zurück. Gedenke dann Lots Weib. Wer irgend sein Leben zu retten sucht, wird es verlieren. Und wer irgendes verliert, wird es erhalten. Ich sage euch, in jener Nacht, jetzt habe ich gedacht, es ist ein Tag, wenn der Herr wieder kommt. Nein, hier steht, das ist passiert, also in der Nacht. Ne? Ich sage euch, in jener Nacht werden zwei auf einem Bett sein, einer wird genommen, übrigens im Sinn von weggerafft werden durchs Gericht, das ist nicht die Entrückung, die erzählt der Herr in den Evangelien praktisch nicht. In jener Nacht werden zwei auf einem Bett sein, einer wird genommen und der andere gelassen werden fürs tausendjährige Reich. Jetzt lese ich noch weiter. Zwei werden zusammen mahlen, die eine wird genommen, also weggerafft, und die andere gelassen werden. Ja, aber mahlen tut man doch nicht in der Nacht. Das ist am Tag, oder? Ja, und wir haben doch gelesen in Vers 31, da sind Leute auf dem Feld. Nachts ist man ja nicht auf dem Feld, oder? Sondern am Tag. Also jetzt komme ich nicht mehr draus. Die Wiederkunft Christi, wann wird sie sein? In der Nacht oder am Tag? Natürlich beides. Denn immer eine Hälfte der Erde hat Tag und die andere hat Nacht. Das ist ein versteckter Hinweis auf die Beschaffenheit der Erde. Ja, und dann Vers 36, und sie antworteten und sagen zu ihm, wo Herr? Er aber sprach zu ihnen, wo der Leichnam ist, da werden auch die Geier versammelt werden. Also es geht hier nicht um die Entrückung, da geht es nicht um ein Gericht, wie das hier umschrieben wird, die Geier, die kommen, sondern hier geht es eben um den Tag der Wiederkunft Jesu als Richter. Wir gehen zurück zu Zephania 1. Also, Gott wird alle Lebewesen zusammenraffen und sie vernichten weltweit. Jetzt lese ich weiter in Vers 3. Sammeln werde ich Mensch und Vieh. Übrigens ist ein Wortspiel. Ich habe das in der Fußnote vermerkt. Mensch heißt auf Hebräisch hier Adam. Und Erdboden in Vers 2 ist Adama. Ich war der Mensch, wurde ja vom Erdboden genommen, darum heißt er Adam. Adama ist die rote Erde. Gott hat den Adam aus Adama erschaffen, darum heißt er Erdling. Adam. Sein Wortspiel. Sammeln werde ich Mensch und Vieh, wegraffen werde ich die Vögel des Himmels und die Fische des Meeres, die Steine des Anstoßes, damit sind gemeint die Abgötter, die Götzen, die Anlass zum Abfall und zur Sünde gaben, samt den Gesetzlosen. Das sind also die Menschen, die Götzen dienen.
Weiter, und ich werde den Menschen, das ist wieder Adam, ausrotten, weg von der Fläche des Erdbodens. Das ist wieder Adama, Spruch des Ewigen. Das ist also eine Sicht auf die ganze Welt. Es wird verheerend sein für die ganze Welt. In Jesaja 13 wird auch der Tag des Herrn beschrieben, ab Vers 6. Und dort steht, dass Gott den Menschen kostbar machen wird. Kostbarer als Gold von Ophir. Weil so viele Menschen umkommen werden in dieser verheerenden Drangsalszeit, wird der Wert des Menschen steigen, weil der Mensch so selten wird. Nur ein Überrest wird überleben aus der Menschheit. Also Vers 4. Und ich werde meine Hand ausstrecken über Juda. Jetzt zieht der Prophet den Fokus zusammen aufs Land Israel, auf Juda. Und über alle Bewohner von Jerusalem. Jetzt wird der Fokus nochmals zusammengezogen. Über die Stadt Gottes wird jetzt gesprochen. Über diese Stadt am Knotenpunkt der drei Kontinente Europa, Asien und Afrika. Und über alle Bewohner von Jerusalem. Und ich werde ausrotten von diesem Ort den Überrest des Baal, den Namen der Götzenpriester. Baal heißt auf Deutsch einfach Herr. Aber es war ein falscher Gott. Nicht identisch mit dem Herrn, mit Adonai. Und so werden also all die Götzendiener, die einem falschen Gott im Land Israel dienen, werden auch gerichtet werden. Und dann heißt es, und ich werde ausrotten von diesem Ort den Überrest des Baal, den Namen der Götzenpriester. Das Wort Götzenpriester ist, wie man aus der Fußnote sieht, Kemarim. Das ist ein Ausdruck, der nie gebraucht wird für die Priester des Herrn in der Stiftshütte, im Tempel. Die Priester, die Gott eingesetzt hat, die heißen in der Einzahl Kohen, in der Mehrzahl Kohanim. Also hier ist ganz klar, das hat nichts zu tun mit dem Priestertum aus dem Stamm Levi. Das sind falsche, heidnische Priester. Den Namen der Götzenpriester samt den Priestern. Und jetzt haben wir hier das Wort Kohanim. Das sind nun also Leute aus dem Volk Israel. Es gibt ja, wenn man ein Telefonbuch in Israel durchschaut, unzählige Leute, die heißen Kohen. Ihr Familienname erinnert noch daran, dass sie aus dem Stamm Levi sind, und zwar aus der Priesterfamilie von Aaron. Und die sind immer etwas ganz Besonderes. Also das ist ganz normal im Judentum, nicht nur in Israel, weltweit. Wenn man eine Einladung macht, so privat, und da ist ein Herr Levi dabei, der kommt eben auch aus dem Stamm Levi, oder gar ein Kohen, dann sagt der Familienvater, bitte Herr Levi, Herr Kohen, machen Sie das Tischgebet. Also normalerweise ist es der Familienvater, der betet, aber wenn ein Kohen da ist, die haben immer einen Vorzug gehabt, die müssen beten. Oder in einer kleinen Synagoge, da kommt ein Herr Kohen auf Besuch, das ist klar, dass der Herr Kohen gewisse Dienste sofort übernimmt in der Synagoge, gewisse Lesungen. Oder ein Herr Levi. Die hatten also immer eine besondere Stellung. Und jetzt wird hier gesprochen über diejenigen, die einem falschen Gott dienen. Gibt es solche im Land Israel heute? Tag für Tag wird dieser Gott angerufen, der aber nicht identisch ist mit dem Gott der Bibel, in dem von allen Minaretten auch in Jerusalem heruntergeschrien wird, Allahu Akbar. Allah ist größer, nicht groß. Groß heißt Kabir. Und die sagen nie Allahu Kabir. Die sagen immer Allahu Akbar. Allah ist größer als der Herr, der Gott im Judentum und der Gott im Christentum. Und darum haben sie auch den Felsendom extra auf die Stelle gebaut im 7. Jahrhundert, wo das Allerheiligste des Tempels der Juden war. Um zu zeigen, sie sind überlegen. Und sie haben extra die Kuppel höher gebaut als die Kuppel der Grabeskirche, um zu zeigen, dass es überlegen ist über das Christentum. Also nicht, dass ich die Grabeskirche das Tolles finde, aber es geht um die Symbolik, ja? Ja, die werden ausgerottet, aber samt den Kohanim.

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Paulus, ein Apostel Christi Jesu nach dem Befehl Gottes, unseres Heilands, und Christi Jesu, der unsere Hoffnung ist, an Timotheus, meinen rechten Sohn im Glauben. Gnade, Barmherzigkeit, Friede von Gott, dem Vater und unserem Herrn Christus Jesus. Du weißt,

wie ich dich ermahnt habe, in Ephesus zu bleiben, als ich nach Mazedonien zog, und einigen zu gebieten, dass sie nicht anders lehren, auch nicht Acht haben auf die Fabeln und Geschlechtsregister, die kein Ende haben und eher Fragen aufbringen, als dass sie dem Ratschluss Gottes im Glauben dienen. Die Hauptsumme aller Unterweisung aber ist Liebe aus reinem Herzen und aus gutem Gewissen und aus ungefärbtem Glauben. Davon sind einige abgeirrt und haben sich hingewandt zu unnützem Geschwätz, wollen die Schrift meistern und verstehen selber nicht, was sie sagen oder was sie so fest behaupten. Wir wissen aber, dass das Gesetz gut ist, wenn es jemand recht gebraucht, weil er weiß, dass dem Gerechten kein Gesetz gegeben ist, sondern den Ungerechten und Ungehorsamen, den Gottlosen und Sündern, den Unheiligen und Ungeistlichen, den Vatermördern und Muttermördern, den Totschlägern, den Unzüchtigen, den Knabenschändern, den Menschenhändlern, den Lügnern, den Meineidigen und wenn noch etwas anderes der heilsamen Lehre zuwider ist, nach dem Evangelium von der Herrlichkeit des seligen Gottes, das mir anvertraut ist. Ich danke unserem Herrn Christus Jesus, der mich stark gemacht und für treu erachtet hat und in das Amt eingesetzt, mich, der ich früher ein Lästerer und ein Verfolger und ein Frevler war. Aber mir ist Barmherzigkeit widerfahren, denn ich habe es unwissend getan, im Unglauben. Es ist aber desto reicher geworden die Gnade unseres Herrn, samt dem Glauben und der Liebe, die in Christus Jesus ist. Das ist gewisslich wahr und ein Wort des Glaubens wert, dass Christus Jesus in die Welt gekommen ist, die Sünder selig zu machen, unter denen ich der Erste bin. Aber darum ist mir Barmherzigkeit widerfahren, dass Christus Jesus an mir als Erstem alle Geduld erweise, zum Vorbild denen, die an ihn glauben sollten, zum ewigen Leben. Aber Gott, dem ewigen König, dem Unvergänglichen und Unsichtbaren, der allein Gott ist, sei Ehre und Preis in Ewigkeit. Amen. Diese Botschaft vertraue ich dir an, mein Sohn Timotheus, nach den Weissagungen, die früher über dich ergangen sind, damit du in ihrer Kraft einen guten Kampf kämpfst und den Glauben und ein gutes Gewissen hast. Das haben einige von sich gestoßen und am Glauben Schiffbruch erlitten. Unter ihnen sind Hymenäus und Alexander, die ich dem Satan übergeben habe, damit sie in Zucht genommen werden und nicht mehr lästern. So ermahne ich nun, dass man vor allen Dingen tue Bitte, Gebet, Fürbitte und Danksagung für alle Menschen, für die Könige und für alle Obrigkeit, damit wir ein ruhiges und stilles Leben führen können in aller Frömmigkeit und Ehrbarkeit. Dies ist gut und wohlgefällig vor Gott, unserem Heiland, welcher will, dass allen Menschen geholfen werde und sie zur Erkenntnis der Wahrheit kommen. Denn es ist ein Gott und ein Mittler zwischen Gott und den Menschen, nämlich der Mensch Christus Jesus, der sich selbst gegeben hat für alle zur Erlösung, dass dies zu seiner Zeit gepredigt werde. Dazu bin ich eingesetzt als Prediger und Apostel, ich sage die Wahrheit und lüge nicht, als Lehrer der Heiden im Glauben und in der Wahrheit. So will ich nun, dass die Männer beten an allen Orten und aufheben heilige Hände ohne Zorn und Zweifel. Desgleichen, dass die Frauen in schicklicher Kleidung sich schmücken mit Anstand und Zucht, nicht mit Haarflechten und Gold oder Perlen oder kostbarem Gewand, sondern, wie sich's ziemt für Frauen, die ihre Frömmigkeit bekunden wollen, mit guten Werken. Eine Frau lerne in der Stille mit aller Unterordnung. Einer Frau gestatte ich nicht, dass sie lehre, auch nicht, dass sie über den Mann Herr sei, sondern sie sei still. Denn Adam wurde zuerst gemacht, danach Eva. Und Adam wurde nicht verführt, die Frau aber hat sich zur Übertretung verführen lassen. Sie wird aber selig werden dadurch, dass sie Kinder zur Welt bringt, wenn sie bleiben mit Besonnenheit im Glauben und in der Liebe und in der Heiligung.

Das ist gewisslich wahr, wenn jemand ein Bischofsamt begehrt, der begehrt eine hohe Aufgabe. Ein Bischof aber soll untadelig sein, Mann einer einzigen Frau, nüchtern, maßvoll, würdig, gastfrei, geschickt im Lehren, kein Säufer, nicht gewalttätig, sondern gütig, nicht streitsüchtig, nicht geldgierig, einer, der seinem eigenen Haus gut vorsteht und gehorsame Kinder hat in aller Ehrbarkeit. Denn wenn jemand seinem eigenen Haus nicht vorzustehen weiß, wie soll er für die Gemeinde Gottes sorgen? Er soll kein Neugetaufter sein, damit er sich nicht aufblase und dem Urteil des Teufels verfalle. Er muss aber auch einen guten Ruf haben bei denen, die draußen sind, damit er nicht geschmäht werde und sich nicht fange in der Schlinge des Teufels. Desgleichen sollen die Diakone ehrbar sein, nicht doppelzüngig, keine Säufer, nicht schändlichen Gewinn suchen. Sie sollen das Geheimnis des Glaubens mit reinem Gewissen bewahren, und man soll sie zuvor prüfen. Und wenn sie untadelig sind, sollen sie den Dienst versehen. Desgleichen sollen ihre Frauen ehrbar sein, nicht verleumderisch, nüchtern, treu in allen Dingen. Die Diakone sollen ein jeder der Mann einer einzigen Frau sein und ihren Kindern und ihrem eigenen Haus gut vorstehen. Welche aber ihren Dienst gut versehen, die erwerben sich selbst ein gutes Ansehen und große Zuversicht im Glauben an Christus Jesus. Dies schreibe ich dir und hoffe, bald zu dir zu kommen. Wenn ich aber erst später komme, sollst du wissen, wie man sich verhalten soll im Hause Gottes. Das ist die Gemeinde des lebendigen Gottes, ein Pfeiler und eine Grundfeste der Wahrheit. Und groß ist, wie jedermann bekennen muss, das Geheimnis des Glaubens. Er ist offenbart im Fleisch, gerechtfertigt im Geist, erschienen den Engeln, gepredigt den Heiden, geglaubt in der Welt, aufgenommen in die Herrlichkeit. Der Geist aber sagt deutlich, dass in den letzten Zeiten einige von dem Glauben abfallen werden und verführerischen Geistern und teuflischen Lehren anhängen, verleitet durch Heuchelei der Lügenredner, die ein Brandmal in ihrem Gewissen haben. Sie gebieten nicht zu heiraten und Speisen zu meiden, die Gott geschaffen hat, dass sie mit Danksagung empfangen werden von den Gläubigen und denen, die die Wahrheit erkennen. Denn alles, was Gott geschaffen hat, ist gut, und nichts ist verwerflich, was mit Danksagung empfangen wird. Denn es wird geheiligt durch das Wort Gottes und Gebet. Wenn du die Brüder dies lehrst, so wirst du ein guter Diener Christi Jesu sein, auferzogen in den Worten des Glaubens und der guten Lehre, bei der du immer geblieben bist. Die ungeistlichen Altweiberfabeln aber weise zurück. Übe dich selbst aber in der Frömmigkeit, denn die leibliche Übung ist wenig Nütze, aber die Frömmigkeit ist zu allen Dingen Nütze und hat die Verheißung dieses und des zukünftigen Lebens. Das ist gewisslich wahr und ein Wort des Glaubens wert. Denn dafür arbeiten und kämpfen wir, weil wir unsere Hoffnung auf den lebendigen Gott gesetzt haben, welcher ist der Heiland aller Menschen, besonders der Gläubigen. Dies gebiete und lehre. Niemand verachte dich wegen deiner Jugend. Du aber sei den Gläubigen ein Vorbild im Wort, im Wandel, in der Liebe, im Glauben, in der Reinheit. Fahre fort mit Vorlesen, mit Ermahnen, mit Lehren, bis ich komme. Lass nicht außer Acht die Gabe in dir, die dir gegeben ist durch Weissagung, mit Handauflegung der Ältesten. Dies lass deine Sorge sein. Damit gehe um, damit dein Fortschreiten allen offenbar werde. Hab Acht auf dich selbst und auf die Lehre, beharre in diesen Stücken. Denn wenn du das tust, wirst du dich selbst retten und die, die dich hören. Einen Älteren fahre nicht an, sondern ermahne ihn wie einen Vater, die jüngeren Männer wie Brüder, die älteren Frauen wie Mütter, die jüngeren wie Schwestern, mit allem Anstand. Ehre die Witwen, die rechte Witwen sind. Wenn aber eine Witwe Kinder oder Enkel hat, so sollen diese lernen, zuerst im eigenen Hause fromm zu leben und sich den Eltern dankbar zu erweisen. Denn das ist wohlgefällig vor Gott. Das ist aber eine rechte Witwe, die allein steht, die ihre Hoffnung auf Gott setzt und beharrlich fleht und betet Tag und Nacht. Eine aber, die ausschweifend lebt, ist lebendig tot. Dies gebiete, damit sie untadelig seien. Wenn aber jemand die Seinen, besonders seine Hausgenossen, nicht versorgt,
hat er den Glauben verleugnet und ist schlimmer als ein Heide. Es soll keine Witwe auserwählt werden unter 60 Jahren. Sie soll eines einzigen Mannes Frau gewesen sein und ein Zeugnis guter Werke haben, wenn sie Kinder aufgezogen hat, wenn sie gastfrei gewesen ist, wenn sie den Heiligen die Füße gewaschen hat, wenn sie den Bedrängten beigestanden hat, wenn sie allem guten Werk nachgekommen ist. Jüngere Witwen aber weise ab, denn wenn sie ihrer Begierde nachgeben, Christus zuwider, so wollen sie heiraten und stehen dann unter dem Urteil, dass sie die erste Treue gebrochen haben. Daneben sind sie faul und lernen, von Haus zu laufen. Und nicht nur faul sind sie, sondern auch geschwätzig und vorwitzig und reden, was nicht sein soll. So will ich nun, dass die jüngeren Witwen heiraten, Kinder zur Welt bringen, den Haushalt führen, dem Widersacher keinen Anlass geben zu lästern. Denn schon haben sich einige abgewandt und folgen dem Satan. Wenn aber einer gläubigen Frau Witwen anbefohlen sind, so versorge sie diese. Die Gemeinde aber soll nicht beschwert werden, damit sie für die rechten Witwen sorgen kann. Die Ältesten, die der Gemeinde gut vorstehen, die halte man zwiefacher Ehre wert, besonders die sich mühen im Wort und in der Lehre. Denn die Schrift sagt, du sollst dem Ochsen, der da drischt, nicht das Maul verbinden. Und ein Arbeiter ist seines Lohnes wert. Gegen einen Ältesten nimm keine Klage an ohne zwei oder drei Zeugen. Die da sündigen, die weise zurecht vor allen, damit sich auch die anderen fürchten. Ich ermahne dich inständig vor Gott und Christus Jesus und den auserwählten Engeln, dass du dich daran hältst ohne Vorurteil und niemanden begünstigst. Die Hände lege niemandem zu bald auf. Habe nicht Teil an fremden Sünden. Halte dich selber rein. Trinke nicht mehr nur Wasser, sondern nimm ein wenig Wein dazu, um des Magens willen und weil du oft krank bist. Bei einigen Menschen sind die Sünden offenbar und gehen ihnen zum Gericht voran, bei einigen aber werden sie hernach offenbar. Desgleichen sind auch die guten Werke einiger Menschen zuvor offenbar, und wenn es anders ist, können sie doch nicht verborgen bleiben.

Alle, die als Sklaven unter dem Joch sind, sollen ihre Herren aller Ehre wert halten, damit nicht der Name Gottes und die Lehre verlästert werde. Welche aber gläubige Herren haben, sollen diese nicht weniger ehren, weil sie Brüder sind, sondern sollen ihnen umso mehr dienstbar sein, weil sie gläubig und geliebt sind und sich bemühen, Gutes zu tun. Dies lehre und dazu ermahne. Wenn jemand anders lehrt und bleibt nicht bei den heilsamen Worten unseres Herrn Jesus Christus und bei der Lehre, die dem Glauben gemäß ist, der ist aufgeblasen und weiß nichts, sondern hat die Seuche der Fragen und Wortgefechte. Daraus entspringen Neid, Hader, Lästerung, böser Argwohn, Schulgezänk solcher Menschen, die zerrüttete Sinne haben und der Wahrheit beraubt sind, die meinen, Frömmigkeit sei ein Gewerbe. Die Frömmigkeit aber ist ein großer Gewinn für den, der sich genügen lässt. Denn wir haben nichts in die Welt gebracht, darum werden wir auch nichts hinausbringen. Wenn wir aber Nahrung und Kleider haben, so wollen wir uns daran genügen lassen. Denn die reich werden wollen, die fallen in Versuchung und Verstrickung und in viele törichte und schädliche Begierden, welche die Menschen versinken lassen in Verderben und Verdammnis. Denn Geldgier ist eine Wurzel alles Übels. Danach hat einige gelüstet, und sie sind vom Glauben abgeirrt und machen sich selbst viel Schmerzen. Aber du, Gottesmensch, fliehe das. Jage aber nach der Gerechtigkeit, der Frömmigkeit, dem Glauben, der Liebe, der Geduld, der Sanftmut. Kämpfe den guten Kampf des Glaubens. Ergreife das ewige Leben, wozu du berufen bist und bekannt hast das gute Bekenntnis vor vielen Zeugen. Ich gebiete dir vor Gott, der alle Dinge lebendig macht, und vor Christus Jesus, der unter Pontius Pilatus bezeugt hat das gute Bekenntnis, dass du das Gebot unbefleckt, untadelig haltest, bis zur Erscheinung unseres Herrn Jesus Christus, welcher uns zeigen wird zu seiner Zeit, der Selige und allein Gewaltige, der König aller Könige und Herr aller Herren, der allein Unsterblichkeit hat, der da wohnt in einem Licht, zu dem niemand kommen kann, den kein Mensch gesehen hat, noch sehen kann. Dem sei Ehre und ewige Macht. Amen. Den Reichen in dieser Welt gebiete, dass sie nicht stolz seien, auch nicht hoffen auf den unsicheren Reichtum, sondern auf Gott, der uns alles reichlich darbietet, es zu genießen. Dass sie Gutes tun, reich werden an guten Werken, gerne geben, behilflich sein, sich selbst einen Schatz sammeln als guten Grund für die Zukunft, damit sie das wahre Leben ergreifen. O Timotheus, bewahre, was dir anvertraut ist, und meide das ungeistliche lose Geschwätz und das Gezänk der fälschlich sogenannten Erkenntnis, zu der sich einige bekannt haben und sind vom Glauben abgeirrt. Die Gnade sei mit euch.

0: 15 Uhr und 30 Minuten.
1: Hallo, hier ist die Kindersendung von Radio Segenswelle mit Anna Sawatzki. Wir haben heute wieder 30 Minuten Zeit für Geschichten und Lieder. Bevor wir unser erstes Lied hören, wollen wir kurz mit Gott sprechen. Lieber Gott, danke für diesen Tag. Danke für die Geschichten, die wir heute hören dürfen. Sei du jetzt bei uns im Radio und segne alle Kinder, die zuhören. Amen.

Auf Gott kannst du dich verlassen. In Sprüche 3, in den Versen 5 und 6, lesen wir wie folgt. Verlass dich auf den Herrn von ganzem Herzen und verlass dich nicht auf deinen Verstand, sondern gedenke an ihn in allen deinen Wegen, so wird er dich recht führen. Also, Gott verspricht, dass wir uns auf ihn verlassen dürfen. Und auf Gott ist Verlass.

doch, es ist gut, wir können doch Gott vertrauen, erklärte Hiskia immer wieder. Er war König in Juda. Sein Vater, König Ahas, hatte Angst gehabt vor dem König von Assyrien. Er hatte ihm viel Geld gezahlt. Aber jetzt hatte Hiskia entschieden, dass sie dem König von Assyrien nichts mehr zahlen wollten. Sie wollten ihm nicht mehr dienen. Sie wollten frei sein. Aber war das richtig? Hiskia sagte, wir können auf Gott vertrauen. Er wird uns helfen. Hiskia kannte und liebte Gott. Auch wenn sein Vater Ahas sehr gottlos gewesen war, Hiskia war ganz anders. Als Hiskia mit 25 Jahren König wurde, ließ er den Tempel wieder eröffnen. Er sorgte dafür, dass die Priester wieder im Tempel arbeiteten und dass Gott wieder Opfer gebracht wurde. Hiskia liebte Gott und gehorchte Gott und er vertraute Gott. In der Bibel steht, dass es keinen König in Juda gab, der Gott mehr vertraute als Hiskia. Dieses lesen wir im zweiten Buch der Könige, Kapitel 18, Vers 5. Wenn man Gott vertraut, dann hat man auch den Mut, die richtigen Dinge zu tun. Hast du den Mut, wenn alle anderen etwas Falsches tun, Nein zu sagen? Wenn du Gott wirklich vertraust, dann weißt du, dass Gott dir helfen wird, wenn du ihm gehorchst. Dann hast du auch den Mut, das Richtige zu tun. Hiskia vertraute Gott und deshalb hatte er den Mut zu sagen, nein, wir dienen nicht mehr dem König von Assyrien. Das ging eine Zeit lang gut. Der König von Assyrien war aber sehr mächtig. Er griff viele Nachbarvölker an. Das Nordreich Israel, also die andere Stämme von Israel, wurden von Assyrien erobert und alle Leute wurden in die Gefangenschaft geführt. Hiskia vertraute Gott und Gott half ihm. Aber dann kam Sanherib, der König von Assyrien, nach Juda. Immer wieder hörte Hiskia, dass Sanherib Städte in Juda überfallen und erobert hatte. Jetzt war Sanherib in der Nähe der Hauptstadt Jerusalem. Dort war Hiskia. Hiskia ließ die Stadtmauern verstärken. Aber sonst konnte er nicht viel tun. Die Assyrer waren einfach sehr mächtig. Vielleicht war es doch nicht richtig, dass ich dem König der Assyrer nicht mehr gedient habe, überlegte sich Hiskia. Was soll ich dir geben, damit du nicht gegen uns kämpfst? Ließ Hiskia Sanherib fragen. 300 Zentner Silber und 30 Zentner Gold, war die Antwort von Sanherib. Hiskia bezahlte alles. Dazu musste er das Gold aus dem Tempel holen und auch alles, was er in seiner eigenen Schatzkammer hatte. Aber so sind wir wenigstens sicher, dachte sich Hiskia. Aber das stimmte nicht. Sanherib nahm das Geld und machte trotzdem weiter. Er kämpfte weiter gegen Juda. Sanherib schickte drei seiner mächtigen Männer mit vielen Soldaten nach Jerusalem. Sie standen vor der Stadtmauer. Dann ließen sie Hiskia rufen. Hiskia schickte drei seiner Männer zu ihnen, seinen Hofmeister Eliakim, seinen Schreiber Schebner und seinen Kanzler Joach. »Der Hiskia, er kann mir entkommen?« fragte Rabschake, einer der Männer Sanheribs. »Worauf verlässt er sich denn? Denkt er, sein Gott, der Herr, würde ihm helfen? Keiner der Götter der anderen Völker hat sie vor mir retten können. Ich habe sie alle besiegt. Auch Hiskias Gott wird ihm nicht retten.« Die Männer Hiskias schauten sich um. Überall auf der Stadtmauer standen Menschen aus Jerusalem. Rabschaka hatte so laut gesprochen, dass sie es gut hören konnten. Und er hatte Hebräisch gesprochen, also die Sprache von Juda. »Rede doch auf Aramäisch zu uns«, baten die Männer Hiskias. »Das verstehen wir auch.« Sie wollten nicht, dass die Leute auf der Stadtmauer mitbekamen, was Rabschaka sagte. Sie wollten nicht, dass sie noch mehr Angst bekamen.
Aber Rabschake wollte gerade, dass sie alles mitbekamen, was er sagte. Deshalb sprach er umso lauter. Mein König Sanherib hat mich ja nicht nur zu Hiskia, sondern zu allen Menschen in Jerusalem geschickt. Dann wandte er sich direkt an die Leute. Hört, was der König von Assyrien euch sagen lässt, rief er. Hiskia wird euch nicht mehr retten können. Deshalb ergebt euch und kommt zu mir. Ich werde euch in ein anderes Land mitnehmen. Dort werdet ihr ein gutes Leben haben. Vertraut nicht darauf, dass euer Gott euch retten könnte. Hat das schon jemand zu dir gesagt? Vertraue nicht auf Gott, er kann dir sowieso nicht helfen. Gott ist allmächtig, er kann alles und er weiß alles. Deshalb kann er dir auch helfen, ganz bestimmt. Deshalb kannst du ihm vertrauen. Höre nicht darauf, wenn andere etwas Falsches über Gott sagen. Schau nach, was in der Bibel steht. Sprüche 3, die Verse 5 und 6. Wir lesen. Verlass dich auf den Herrn von ganzem Herzen und verlass dich nicht auf deinen Verstand, sondern gedenke an ihn in allen deinen Wegen, so wird er dich recht führen. Gott ist nichts unmöglich. Er wird dir helfen, denn er hat es ja versprochen. Deshalb vertraue auf ihn. Eliakim, Schebna und Joach kamen zu Hiskia und erzählten ihm alles, was Rabschake gesagt hatte. Hiskia zerriss seine Kleider. Das tat er, um zu zeigen, wie entsetzt er darüber war. Er hatte sich darauf verlassen, dass der König von Assyrien Sanherib weggeht, wenn er ihm das Geld gibt. Aber auf Menschen kann man sich manchmal nicht verlassen. Dafür aber auf Gott. Das wusste auch Hiskia und deshalb ging er sofort in den Tempel, um zu beten. Eliakim und die anderen schickte er zu dem Propheten Jesaja. Bitte bete für uns, baten sie Jesaja. Als sie zurück zu Hiskia kamen, brachten sie ihm eine Nachricht von Jesaja, die er von Gott empfangen hatte. Hab keine Angst, Hiskia. Fürchte dich nicht vor dem König von Assyrien. Ich will ihm eine Nachricht schicken, dass er in sein Land zurückkehren muss. Und dort will ich ihn durch Schwert sterben lassen. Hiskia atmete auf. Ich will dir helfen, hatte Gott gesagt. Ja, auf Gott konnte er sich verlassen. Und zum Volk sagte Hiskia. Dieses lesen wir in 2. Chronik 32, Vers 7. Da heißt es, seid getrost und unverzagt. Fürchtet euch nicht und verzagt nicht vor dem König von Assyrien, noch vor dem ganzen Heer, das bei ihm ist. Denn mit uns ist ein Größerer als mit ihm. Hiskia wusste, Gott ist viel größer als Sanherib und sein ganzes Heer. Deshalb konnte er sich auf Gott verlassen. Und wirklich, kurz darauf bekam Sanherib eine Nachricht, dass andere Feinde gegen ihn kämpften. So zog er von Jerusalem weg. Aber er schickte noch einmal Boten zu Hiskia mit einem Brief. Glaub nicht, dass dein Gott dich retten kann, nur weil ich jetzt wieder umkehre. Ich werde dich besiegen. Weißt du, was Hiskia mit diesem Brief tat? Er ging sofort wieder in den Tempel, um zu Gott zu beten. Er erzählte Gott von dem Brief und betete. Errette uns aus der Hand Sanheribs, betete Hiskia, damit alle erkennen, dass du allein der mächtige Gott bist. Hiskia vertraute weiter auf Gott, denn er kannte Gott. Kennst du Gott? Gehörst du zu Gott? Wenn nicht, dann kannst du heute anfangen, mit Gott zu leben. Du kannst Gott bitten, in dein Leben zu kommen und der Herr in deinem Leben zu sein. Bitte Gott um Vergebung, dass du bisher ohne ihn gelebt hast. Und dann fange an, mit Gott zu leben. Es lohnt sich, denn Gott ist der allmächtige Gott, der dir helfen kann. Und du kannst ihm vertrauen. Wieder brachte Jesaja Hiskia Gottes Antwort. Ich habe dein Gebet gehört. Ich werde Sanherib besiegen. Er wird nicht in diese Stadt kommen und sie nicht einmal versuchen zu erobern. Ihr werdet bald wieder in Frieden leben.
Gott machte Hiskia Mut. Und Hiskia vertraute auf Gott und Gott handelte. Im Lager der Assyrer starben in einer Nacht 185.000 Soldaten. Gott tat es, denn Gott war stärker als Sanherib. Sanherib musste nun wirklich zurückgehen in sein Land. Als er dort im Tempel seines Gottes war, kamen seine eigenen Söhne und brachten ihn um. Gott hatte sein Wort gehalten und Hiskia und Juda gerettet. Auf Gott kann man sich verlassen. Du kannst dich auf Gott verlassen, egal welche Probleme du hast, denn Gott ist stärker. Vertraue von ganzem Herzen auf den Herrn und verlass dich nicht auf deinen Verstand. Denke an ihn, was immer du tust, dann wird er dir den richtigen Weg zeigen. Sprüche 3, die Verse 5 und 6. Ich wünsche dir Gottes Segen dabei.

Kloß im Bauch. »Heute spielen wir Zoll«, verkündet Silas, während er 4 große Blätter vom Haselnussbusch pflückt. »Hier, das ist dein Ausweis«, erreicht Sarah eines der Blätter. Dann bekommen auch Annika und Valentin ein Blatt. Sarah nickt. »Wir machen es wie letztes Mal«, sagt sie und steckt ihr Blatt in die Tasche. »Den Ausweis muss man immer dabei haben. Wenn man vom Zöllner angehalten wird, kann man nur weiterfahren, wenn man seinen Ausweis vorzeigen kann.« »Ich möchte gern der Zöllner sein«, ruft Valentin. »Hier, wo mein Fahrrad steht, ist die Grenze. Wenn ich winke, müsst ihr anhalten. Und wehe, wenn ich einen Steinschmuggler erwische. Den schmeiß ich sofort ins Gefängnis«, grinsend zeigte auf den Holzschuppen. »Wagt es nicht zu schmuggeln, das rate ich euch.« Annika steigt auf ihr Fahrrad und lacht. »Das werden wir ja sehen, ob wir im Gefängnis landen. Erstmal musst du uns beim Schmuggeln erwischen.« Die Kinder fahren eifrig die Hasengasse hoch und wieder hinunter. Manchmal werden sie vom Zöllner großzügig durchgewunken, manchmal müssen sie ihren Ausweis vorzeigen und hin und wieder macht Valentin eine Personenkontrolle, bei denen er die Taschen nach Schmuggelware überprüft. »Ha!« ruft er und zeigt auf Sarah. »Sieh da! Machen Sie mal Ihre Taschen leer!« Sarahs Tasche wirkt verdächtig ausgebeult. Und tatsächlich kommen 3 Steine zum Vorschein, als sie widerstrebig ihre Taschen leert. »Ein Schmuggler!« ruft Valentin triumphierend. Sarahs Fahrrad wird beschlagnahmt und Sarah selbst abgeführt. »Strafe muss sein«, erklärt Zöllner Valentin und zieht Sarah in Richtung Holzschuppen. »Sie müssen 5 Tage im Gefängnis bleiben.« Aber Valentin ist gnädig. Schon nach 5 Minuten darf Sarah das Gefängnis wieder verlassen und auf ihr Fahrrad steigen. Silas hat sich mit seinem Fahrrad hinter dem Auto von Herrn Schmidt versteckt. Herr Schmidt wohnt ein paar Häuser weiter. Sein Auto steht auf dem Parkplatz vor seinem Haus und verbirgt Silas vor den prüfenden Blicken Valentins. Hier möchte Silas nun eine Schmugglersteine verstecken. Er hat doch schon eine gute Idee. Er steckt die Steine hinter den Bund seiner Socken und zieht die Hose rasch wieder nach unten. Perfekt, nix ist zu sehen. Grinsend steigt Silas wieder auf sein Fahrrad. Er ist sich sicher, Valentin wird seine Schmugglerversteck nicht finden. Doch als er losfahren möchte, da passiert es. Mit einem hässlichen Geräusch schrammt sein Fahrradpedal am Auto entlang und hinterlässt einen tiefen Kratzer quer über beide Autotüren. Silas erschrickt heftig. Sein Herz klopft wild. Hektisch schaut er sich um. Hat es jemand bemerkt? Schnell fährt er vom Hofplatz und lässt sich die Straße hinunterrollen. Prompt wird er von Valentin angehalten. »Halt!« ruft dieser und hält seine Hand hoch. »Personenkontrolle! Führen Sie irgendwelche Waren mit sich?« Silas schüttelt den Kopf. Valentin durchsucht ihn, aber die Kontrolle bleibt erfolglos. Die Steine in den Socken bleiben unentdeckt. Aber Silas kann sich nicht darüber freuen. Er denkt nur noch an den dicken Kratzer im Auto von Herrn Schmidt. Lustlos stellt er sein Fahrrad vor den Schuppen. »Ich mag nicht mehr Zoll spielen, ich geh rein.« Mit diesen Worten lässt er den verdutzten Valentin und die Mädchen stehen, die ihm verwundert hinterherschauen. »Hey Silas, du kannst doch nicht einfach«, ruft Sarah ihm hinterher, aber bevor sie ihren Satz beendet hat, fällt hinter Silas die Tür ins Schloss. »Silas, bist du das?«, ruft Mama und schaut in den Flur. »Ich habe euch hinten im Garten einen Krug Saft bereitgestellt und ein paar Kekse, falls ihr eine Pause machen wollt.« Da bemerkt sie Silas bedrücktes Gesicht. »Was ist los? Habt ihr euch gestritten?« Silas schüttelt den Kopf. »Was dann?« fragt Mama. »Hast du keine Lust mehr? Wo ist Valentin?« »Ist mir egal«, brummt Silas und will an Mama einfach vorbeigehen. Aber Mama hält ihn am Arm zurück. »Silas, irgendwas stimmt doch nicht. Was ist passiert?« Jetzt kann Silas nicht mehr anders. Stockend berichtet er Mama von dem dicken Kratzer im Auto von Herrn Schmidt. Tränen laufen ihm über die Wangen. »Sicher ist die Reparatur furchtbar teuer und Papa wird mit mir schimpfen und du auch.« Mama zieht Silas in ihre Arme und streicht ihm über die Haare. »Tatsächlich habe ich zu dir oft gesagt, dass du mit dem Rad nicht zu dicht an den Autos fahren sollst.« Sie seufzt. »Aber was passiert ist, ist passiert. Was hat Herr Schmidt gesagt?« »Gar nix«, erwidert Silas. »Ich bin einfach davongefahren.« »Silas, das geht nicht.« Mama schüttelt den Kopf. »Zuerst mal müssen wir zu Herrn Schmidt.
Gut möglich, dass es eine teure Reparatur wird, aber dafür haben wir die Haftpflichtversicherung. Die wird den Schaden übernehmen, denke ich. Komm mit. Mit diesen Worten zieht sie Silas nach draußen. Dort stehen Sarah, Valentin und Annika und beratschlagen darüber, wer als nächstes der Zöllner sein darf. »Ich habe euch Saft und Kekse in den Garten bereitgestellt«, ruft Mama ihnen zu. »Ich muss noch schnell mit Silas etwas erledigen. Ihr könnt schon mal vorgehen und euch bedienen.« Silas hält den Kopf gesenkt. Er schaut auch nicht hoch, als die drei Kinder an ihm vorbei in den Garten stürmen. »Muss ich unbedingt mit zu Herrn Schmidt?« fragt er und hebt den Blick. Erwartungsvoll schaut er seine Mama an. »Herr Schmidt wird sicher sehr wütend werden. Kannst du nicht allein zu ihm gehen?« »Nix da«, sagt Mama und schüttelt den Kopf. »Das musst du ihm schon selbst sagen. Er wird dir den Kopf schon nicht abreißen.« Dann klopft sie ihm beruhigend auf die Schulter. »Ich bin ja dabei. Und jetzt komm.« Zögerlich drückt Silas auf den Klingelknopf und hofft, dass niemand zu Hause ist. Aber Herr Schmidt ist Rentner und ist meistens zu Hause. So auch heute. Die Tür geht auf. Herr Schmidt ist groß, fast stößt sein Kopf an den Türrahmen. Und meistens ist er ein bisschen brummelig. Nur selten sieht man ihn lächeln. »Ja, bitte?« fragt er und schaut auf Silas und Mama hinunter. »Ich habe einen Kratzer in ihr Auto gemacht«, sagt Silas schnell. »Er traut sich nicht, Herr Schmidt in die Augen zu schauen. Es tut mir leid.« »Ein Kratzer in meinem Auto!« Herr Schmidt zieht erschrocken die Luft ein und geht mit schnellen Schritten zu seinem Wagen, um den Schaden zu besehen. »Kannst du denn nicht aufpassen, Junge?« poltert er ärgerlich. »Mein schönes Auto!« »Es tut mir leid«, wiederholt Silas nochmal und greift hilfesuchend nach Mamas Hand. »Wir werden Ihnen den Schaden ersetzen, Herr Schmidt. Das ist selbstverständlich. Teilen Sie uns dann bitte mit, was die Reparatur gekostet hat.« »Da können Sie sich sicher sein«, brummt Herr Schmidt und streicht mit den Fingern über den Kratzer. »Gleich morgen werde ich in die Autowerkstatt fahren.« Als Mama und Silas zurückkommen, sind die Kekse schon fast alle leer gegessen. Schnell greift sich Silas den letzten Keks. Er fühlt sich erleichtert. Herr Schmidt weiß Bescheid und Mama sagt, die Versicherung wird den Schaden schon bezahlen. Er kann schon fast wieder lächeln. »Wo wart ihr?« fragt Sarah. Silas hat den Mund voller Kekskrümel, also erzählt Mama kurz, was passiert ist. »Oh«, meint Sarah, »ausgerechnet bei Herrn Schmidt. War er sauer?« »Es ging«, meinte Silas und wischt sich mit der Hand über den Mund. »Zum Glück war Mama dabei.« »Wisst ihr«, sagt Mama und setzt sich auf einen der Gartenstühle. »Es ist wichtig, dass man solche Dinge gleich sagt und in Ordnung bringt. Manchmal passiert eine dumme Sache, aber dann muss man auch den Mut haben, dazu zu stehen und aufrichtig zu sein. Ich bin froh, Silas, dass du es mir gesagt hast.« »Ich habe erst schon überlegt, gar nichts zu sagen«, murmelt Silas kleinlaut, »aber ich hatte so einen Kloß im Bauch. Dann habe ich es dir erzählt und jetzt geht's mir besser.« »Das ist gut«, antwortet Mama. »Ich denke, die Sache wird sich regeln lassen und die Rechnung von Herrn Schmidt wird bezahlt.« Sie schweigt einen Moment und dann sagt sie, »Wisst ihr, Gott macht es mit uns auch so. Wenn uns Dinge passieren, die nicht in Ordnung sind, dann brauchen wir nicht mit einem dicken Kloß im Bauch herumzulaufen, sondern können es Gott sagen. Und so, wie nun die Versicherung für den Schaden bezahlen wird, so hat der Herr Jesus für den Schaden, den wir anrichten, bezahlt. Er ist ja gerade deshalb am Kreuz gestorben. Und wenn man es ihm sagt und um Vergebung bittet, dann ist der Kloß im Bauch auch weg«, ergänzt Sarah. »Genau«, nickt Mama, »dann kann unser Herz wieder fröhlich sein.« »Spielst du jetzt wieder mit?«, fragt Valentin und schaut Silas fragend an. »Klar«, grinst Silas, »jetzt bin ich mal der Zöllner.«

Das war's für heute. Ich hoffe, es hat euch genauso viel Spaß gemacht wie mir. Bevor wir uns verabschieden, wollen wir Gott noch einmal Danke sagen und ihm um seinen Segen bitten. Lieber Gott, unsere gemeinsame Zeit im Radio geht nun zu Ende. Wir danken dir für die Lieder und die Geschichten. Bitte begleite uns jetzt, wenn wir das Radio ausschalten. Sei bei uns beim Spielen, beim Essen und auch, wenn wir später einschlafen. Lass uns wissen, du bist da und machst alles neu. Heute, morgen und alle Tage. Segne uns und alle, die wir lieb haben. Amen. Ich wünsche euch einen gesegneten Tag. Bis zum nächsten Mal. Eure Anna Sawatzki von Radio Segenswelle.

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0: Heiliger Alltag. Wenn ich über den Titel nachdenke, ihn schreibe oder lese, sträubt sich in mir etwas. Es ist, als würden sich zwei gleiche Magnetpole abstoßen. Dabei könnten die Bezeichnungen nicht gegensätzlicher sein. Heilig. Der Ausdruck ist mehr als ein Wort. Es ist eine Zustandsbeschreibung, ein Attribut der Vollkommenheit. Himmlisch, herrlich, rein. Heiligkeit ist ein Wesensmerkmal Gottes. Er ist absolut unfehlbar heilig. Niemand ist heilig wie der Herr, ja, es ist keiner außer dir und es ist kein Fels wie unser Gott. 1. Samuel 2, Vers 2. Das Besondere daran ist, dass Kinder Gottes Teilhaber seiner Heiligkeit werden. Das übersteigt unsere Vorstellungskraft. In der Heiligen Schrift werden wir bereits jetzt als Heilige bezeichnet, obwohl wir noch auf unserem Weg zu Jesus sind. Ihr aber seid ein auserwähltes Geschlecht, ein königliches Priestertum, ein heiliges Volk, ein Volk des Eigentums, damit ihr die Tugenden dessen verkündet, der euch aus der Finsternis berufen hat zu seinem wunderbaren Licht. Euch, die ihr einst nicht ein Volk wart, jetzt aber Gottes Volk seid, und einst nicht begnadigt wart, jetzt aber begnadigt seid. 1. Petrus 2, Vers 9 bis 10. Und dann trifft der Begriff Alltag auf diesen Terminus zu. Plump, ungeniert und ungeschönt. Mit all seinen täglichen Herausforderungen, Routinen und Zerreißproben. Für den einen ist der Alltag langweilig und unspektakulär, für den anderen aufreibend und stressig. Vielleicht vergleichst du deinen Alltag mit einem Hamsterrad oder eher mit einer Achterbahn. Wie sind die beiden Worte miteinander in Verbindung zu bringen? Ist das nicht unmöglich? Seit einigen Tagen beschäftigt mich der heilige Alltag. Während ich mich mit großer Anstrengung um den Haushalt kümmerte, überkam mich diese Vorstellung. Krampfhaft versuchte ich, die Spinnweben mit einem Handsauger zu entfernen und saugte im Heizraum, Reihe für Reihe die verkleideten Rohre ab. Plötzlich dachte ich, es ist wie bei einer Gottesdienstliturgie. Alles hat seine Reihenfolge. Während ich weiterarbeitete, gingen mir viele Parallelen durch den Kopf. Wie schrecklich wäre es, wenn Gottesdienst nur in einem Gottesdienstraum, einem Tempel oder einer Kirche möglich wäre. Es sähe schlecht für mich aus, denn mein letzter Besuch in einem solchen Gebäude liegt 2 Jahre zurück. So fuhr ich mit der Arbeit fort. Plötzlich stand mir Psalm 100, Vers 2 vor Augen. Dient dem Herrn mit Freuden, kommt vor sein Angesicht mit Jubel. Interessant, hier steht nicht, dient dem Herrn auf der Bühne, dient dem Herrn im Chor oder dient dem Herrn auf der Kanzel. Das sind sicherlich auch wunderbare Möglichkeiten, Gott zu ehren. Aber ich lese hier nur, dass ich Gott diene. Dies mit Freuden tun und vor seinem Angesicht mit Jubel erscheinen soll. Erstaunlich. Ich diene Gott, mit Freude, jubelnd. Dadurch rückt der Alltag plötzlich in ein glänzendes Licht. Auf einmal werden Ordnung halten und sauber machen zu edlen Taten. Gottes Majestät verleiht selbst den einfachsten Verrichtungen Sinn, Wert und Würde. Erneut stelle ich fest, dass der Fokus weniger auf dem Was als auf dem Wie liegt. Mein Gottesdienst daheim geht weiter. Überraschenderweise überreichen uns liebevolle Hände ein frisch gebackenes, herrlich duftendes Sauerteigbrot. Es schmeckt ausgezeichnet. Ich sinne darüber nach, dass wir die Botschaft vom Brot des Lebens teilen dürfen. Am Folgetag bleibt nach Feierabend meines Mannes kaum zeitlicher Spielraum. Wir müssen rechtzeitig losfahren, um unsere Termine pünktlich wahrzunehmen. Ich plane deshalb rückwärts, um herauszufinden, wann wir spätestens essen müssen, damit der Plan aufgeht. Die Nudelmaschine macht merkwürdige Geräusche und gibt die frische Teigware langsamer aus als sonst. Mir wird bewusst, wie selten ich dafür dankbar bin, dass Dinge einfach funktionieren. Zum Beispiel dafür, dass Geräte zuverlässig ihren Dienst tun. Ich sollte nicht nur dankbar dafür sein, sondern auch darum bitten, dass sie mir noch lange hilfreich sind. Ebenso bin ich dankbar für all die Probleme, die wir nicht haben. Meistens fällt einem das erst auf, wenn es nicht mehr so ist. Während ich am Abend meine Zähne putze, erinnert Gott mich daran, dass ich ein Gebet um Heiligung und Veränderung sprechen darf. Er zeigt mir, dass mir meine Motive oft nicht bewusst sind und vieles im Verborgenen bleibt. Bei der Zahnpflege kann ich mit bloßem Auge nicht erkennen, wie notwendig die Bakterienbekämpfung ist, doch die Folgen wären langfristig unverkennbar. In einem gedanklichen Zwiegespräch mit Gott bitte ich ihn, mir einen aufrichtigen Sinn zu geben, damit ich authentisch vor meinem Schöpfer und meinen Mitmenschen leben kann. Mir wird wichtig, mich in erster Linie darum zu bemühen, was Gott ehrt, und weniger darum, was andere Menschen sehen oder nicht sehen wollen. Heiliger Alltag. Heilig, weil der Heilige mich umgibt, erfüllt, verändert und heiligt. Alltag, weil ich ein Mensch bin und normale Dinge an normalen Tagen tue. Nachdem du dein Leben in Gottes Hand gelegt hast, ist Folgendes geschehen. Du wurdest zu einem Tempel Gottes. Daher gilt dir das Wort aus 1. Petrus 1, Vers 15 bis 16. Sondern wie der, welcher euch berufen hat, heilig ist, sollt auch ihr heilig sein in eurem ganzen Wandel. Denn es steht geschrieben, ihr sollt heilig sein, denn ich bin heilig. In einem einst normalen Menschen wohnt Gott. Der Ewige hat in uns Wohnung bezogen, nimmt Raum in uns ein und füllt uns aus. Kann unser Tun und Sein dann unheilig sein? Die Wahrheit ist, wir sind geheiligte Menschen, die sich noch im Heiligungsprozess befinden. Die neue Genfer Übersetzung bringt dies zum Ausdruck. Deshalb wollen wir uns von allem fernhalten, was uns in unseren Gedanken und in unserem Tun beschmutzt, und wollen in Ehrfurcht vor Gott ein durch und durch geheiligtes Leben führen. 2. Korinther 7, Vers 1b. Wenn wir unseren Alltag in Ehrfurcht vor Gott bestreiten, werden aus Arbeitstagen Feiertage. Gewöhnliches wird besonders, wenn man es im Namen Jesu tut. Ein heiliger Alltag verwandelt den Werktag in einen Gottesdienst. Ich atme sichtlich erleichtert auf. Gott ist mit uns, unter uns und in uns. Wir gehören ihm. Ist es nicht bemerkenswert, dass Gott sich so herablässt, in Jesus einer von uns zu werden und nun durch seinen Heiligen Geist in uns zu wohnen? Kolosser 3, Vers 23, überrascht durch seine Uneingeschränktheit. Alles, was ihr tut, tut von Herzen, als etwas, das ihr für den Herrn tut und nicht für Menschen. Gute Nachricht, Bibel. Was wir tun, darf in seinem Namen geschehen, zu seiner Ehre. Dadurch erstrahlt das Alltägliche in einem neuen Licht. Heiliger Alltag. Ich habe nun deutlich erkannt, dass es unmöglich ist, dass das, was unseren Alltag kennzeichnet, nicht heilig ist. Denn geheiligte Menschen bestreiten ihren Alltag in Ehrfurcht vor dem Heiligen. Das Ergebnis eines geheiligten Lebens ist ein heiliges Leben. Und das geschieht vor allem im Alltag. Impuls. Wo erlebst du in deinem Alltag Gottes heilige Gegenwart? In welchen Bereichen hast du sie womöglich übersehen, weil sie dir zu gewöhnlich erschienen ist? Weiterführende Bibelstellen. 3. Mose 20, Vers 7. Kolosser 1, Vers 21 und 22. Und Hebräer 10, Vers 10.
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1: Oft wird die Kremation als die deutlich günstigere Form der Bestattung beworben. Prinzipiell trifft das auch zu. Der größte Kostenfaktor allerdings ist in beiden Fällen gleich. Gebühren und Aufwendungen für Verwaltung, die Herrichtung, Einsargung und den Transport der Leiche beispielsweise unterscheiden sich kaum. Schlussendlich ist eine normale Erdbestattung im Durchschnitt etwa 700 Euro teurer als die Kremation. Im offensichtlichen Gegensatz zur landläufigen Auffassung ist die Verbrennung der Leiche nicht etwa ökologisch. Für die Kremation ist eine erhebliche Menge Energie notwendig, vor allem Gas. Tatsächlich benötigt ein Kremationsofen pro Einäscherung durchschnittlich etwa 285 Kilowattstunden Gas und 15 Kilowattstunden Strom. Etwa gleich viel Energie, wie ein durchschnittlicher Deutscher in einem Monat verbraucht. Um das Ganze ökologischer zu gestalten, bietet derzeit ein schottischer Hersteller eine modifizierte Form der Kremation an. Dabei wird der Leichnam vor der Verbrennung in ein Bad mit Lauge gelegt, die alles weichere Gewebe ablöst und zersetzt, ehe der Rest verbrannt wird. Erdbestattungen benötigen auch nicht prinzipiell mehr Platz als Urnen, wie häufig angenommen. Das ist zumeist lediglich eine Frage der Umsetzung und des Ausprobierens neuer Formen der Bestattung. Römische Christen der Antike beispielsweise hatten ihre Toten mit ganzem Körper auf mehreren Ebenen unter der Erde bestattet, in den sogenannten Katakomben. Dabei wurde, von der Erdoberfläche aus betrachtet, nur äußerst wenig Fläche verbraucht. Gelegentlich wird auch mit der geringeren Pflege bei der Urnenbeisetzung argumentiert. Das aber muss kein wirklicher Unterschied sein. Auch bei Erdbestattungen kann man heute auf einen Rasen oder einem Wald beigesetzt werden, die dann von der Friedhofsverwaltung gepflegt werden. Wenn gute Gründe für die Erdbestattung sprechen, sollte man neue Formen zulassen oder entwickeln, die weniger Platz, weniger Kosten und weniger notwendige Pflege benötigen als bisher. Beispielsweise könnte man mehrere Särge untereinander auf derselben Grabfläche bestatten oder in den Wänden eines unterirdischen Gangs, wie bei den römischen Katakomben, oder in dem neuen Friedhof von Jerusalem. Man könnte auch oberirdisch eine Art Schubkastensystem entwickeln, in dem die Särge neben und übereinander untergebracht werden. Jeder Schubkasten könnte dann mit einer kunstvollen Grabplatte abgeschlossen werden, die an den Verstorbenen erinnert. Sicher spielt es bei der Form der Bestattung immer auch eine wichtige Rolle, welchen Wunsch der Verstorbene oder seine Angehörigen geäußert haben und was in der jeweiligen Region üblich ist bzw. zu problematischen Missverständnissen führen könnte. Bei der Meinungsbildung sollte neben gesellschaftlichen Trends und familiären Gewohnheiten aber auch ethische Aspekte berücksichtigt werden. Bei christlich orientierten Menschen haben natürlich auch in dieser Frage die Aussagen der Bibel eine große Bedeutung. In der Bibel findet sich kein deutliches Verbot von Kremation. Obwohl Feuerbestattungen sowohl in der Umwelt des Alten als auch der des Neuen Testaments vorkamen, werden sie in der Bibel allerdings nicht erwähnt. Fromme Juden und Christen ließen sich ausschließlich begraben. Abraham kaufte sich einen Begräbnisplatz in der Höhle Machpella, 1. Mose 15, Vers 15. Ebenso begruben die Patriarchen ihre Frauen und wurden auch selbst begraben, 1. Mose 49, Vers 13. Die Gebeine Josefs wurden von den Israeliten aus Ägypten zur Bestattung mit nach Kanaan genommen, 2. Mose 13, Vers 19. Die meisten israelischen Könige wurden feierlich mit ihrem ganzen Körper begraben, wie David und Salomo. 1. Könige 2, Vers 10 und Kapitel 11, Vers 43. Auch Jesus wurde in einer Grabhöhle beigesetzt, genauso wie bereits von den Propheten angekündigt. Matthäus 27, Verse 57 bis 60 und Jesaja 53, Vers 9. Gewöhnlich wurde der Leichnam als Überrest der Schöpfung Gottes ehrenvoll behandelt. Zur Zeit des Neuen Testaments wurde er einbalsamiert und mit Tüchern umwickelt. Matthäus 27, Vers 57 bis 61 und Lukas 24, 1 und folgende. Nach der Verwesung wurden die Knochen eingesammelt und für ewig in sogenannten Ossuarien aufbewahrt, verzierten Steinkästen mit einer Inschrift, die an den Verstorbenen erinnerte. In gewisser Weise könnte man Kremation vor diesem Hintergrund auch als eine Form von Leichenschändung betrachten, weil der Körper dabei absichtlich zerstört wird. Nie wird in der Bibel Kremation als positive Form der Bestattung erwähnt. Fast immer, wenn es darum geht, den Körper eines Menschen zu verbrennen, geht es in der Bibel um ein irdisches oder himmlisches Gericht. Für manche schwere Sünden wurde im Alten Testament Verbrennung gefordert. 3. Mose 20, Vers 14 und Kapitel 21, Vers 9. Achan sollte verbrannt werden, nachdem er sich unrechtmäßig an der Kriegsbeute Israels bereichert und damit das ganze Volk in eine Krise gestürzt hatte. Josua 7, Verse 24 und folgende. Die hartnäckigen Sünder der Städte Sodom und Gomorra wurden von Gott mit Feuer vernichtet. 1. Mose 19, Verse 23 bis 29. Ebenso wie die ungerechten Feinde Israels. Jesaja 33, Vers 12. Johannes der Täufer kündigte ein göttliches Feuergericht über Sünde an. Lukas 3, Vers 9 und 17. Auch als Strafe für den Teufel und seine Anhänger sieht die Bibel ein ewiges Feuer vor. Offenbarung 20, Vers 10. Zwar wurde auch der Leichnam Sauls und seiner Söhne verbrannt, nicht aber als vorbildliche Bestattung, sondern eher als Notlösung, um die Feinde Israels daran zu hindern, die Leichen öffentlich zu schänden. 1. Samuel 31, Vers 12. Im Alten Testament wird auch der Brauch erwähnt, Kinder heidnischen Göttern zu opfern, indem man sie verbrannte. 5. Mose 12, Vers 31. Das wird dann eindeutig negativ bewertet, selbst wenn es dabei nicht um eine Bestattung im eigentlichen Sinn ging. Die alttestamentlich formulierte Auferstehungshoffnung für das Volk Israel bzw. für die einzelnen Gläubigen geht von der Bestattung des Verstorbenen in der Erde aus. Vergleiche Hesekiel Kapitel 37. Von Paulus wird die Leiche mit einem Samen verglichen, den man in der Erde vergräbt, damit daraus einmal ein neuer Leib, eine neue Pflanze wächst. 1. Mose 15, Verse 35 bis 38 und 42 bis 44. Wer allerdings bei einem Hausbrand oder bei einer Explosion ums Leben kommt, muss nicht befürchten, ewigen Schaden davon zu tragen. Matthäus 10, Vers 15. Gott ist bei der Auferstehung eines Menschen nicht auf die wenigen Überreste einer Leiche im Erdboden angewiesen. Er, der den Menschen das erste Mal aus dem Nichts konstruierte und geschaffen hat, kann jede Person natürlich auch ohne sterbliche Überreste auferstehen lassen. Vergleiche Offenbarung 20, Vers 13. Die Seele kann auch bei einer Verbrennung der Leiche nicht geschädigt werden, selbst wenn sie sich zu diesem Zeitpunkt noch im Körper befinden sollte. Aus Gottes Sicht werden alle Menschen auferstehen, um vor ihm zu erscheinen, ganz gleich, auf welche Weise sie bestattet wurden. Offenbarung 20. Das biblische Vorbild spricht eher für Erdbestattungen, auch wenn es keine allgemeine Verpflichtung dazu gibt. Das Verbrennen eines menschlichen Körpers wurde in der Bibel zumeist als Schändung des Leichnams und als Gericht Gottes verstanden. Wenn es nicht nötig ist, sollte der Christ bei der Entstehung und auch beim Zerfall seines Körpers so wenig wie möglich eingreifen. Die mutwillige Zerstörung des menschlichen Körpers durch Verbrennen missachtet die Würde, die in der Bibel gewöhnlich auch noch den Verstorbenen zugesprochen wurde. Selbst wenn der zerfallene Körper nur noch eingeschränkt an den von Gott geschaffenen Menschen erinnert. Die Seele des Menschen aber ist dann bereits im Totenreich und wird bei der Auferstehung mit seinem neuen Körper zu Gott gelangen. Hier erwartet ihn das Gericht, in dem schlussendlich über seinen Aufenthaltsort in der Ewigkeit entschieden wird.

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1: Ja, willst du weitermachen? Oder?
2: Ich muss sagen, ich bin am Anfang damit nicht zu Gott gegangen. Mhm. Ich glaube, ja, weil ich irgendwie gedacht habe, er sieht es ja. Und habe das so mit mir selber rumgetragen. Bis zu einem gewissen Punkt dann, das war vor ein paar Jahren, das war so dann der Höhepunkt, wo er mir dann tatsächlich Ehebruch wieder eingestanden hat. Mhm. Und ich in dem Moment, kann ich es nicht anders beschreiben, als...
1: Wenn man drüber spricht, kommen die Erinnerungen auch wieder.
2: Ja.
1: Obwohl Heilung da ist, aber...
2: Gott hat mein Herz in dem Moment gehalten und ich habe das Gefühl gehabt, er sagt das zwar alles, aber es geht nicht an mein Herz. Und ich habe mich so, egal wie schlimm das war, aber ich habe mich so getragen gefühlt in dem Moment.
1: Amen.
2: Es hat weh getan, aber es ist kein Loch unter mir aufgegangen, sondern ich habe mich so umarmt gefühlt und so. Ich erkläre das immer, wie in so einer Kugel war ich irgendwie drin und er stand außen und ich war in dieser Kugel. Und Gott hat mich gehalten, Gott hat mein Herz festgehalten. Ich hatte wirklich bildlich das Gefühl, dass mein Herz zerspringen will, aber Gott hält seine Hand so darüber. Und das war so ein Bild, was ich in dem Moment wirklich im Kopf hatte. Und ich konnte es vergeben.
1: Wow.
2: Also ziemlich schnell. Ich muss wirklich sagen, das war für mich selber, okay, wir gucken jetzt nach vorne. Ich weiß, du kriegst so viel Hilfe. Hier in der Gemeinde.

0: haben sich so viele Brüder für meinen Mann eingesetzt. Die Ältesten alle, ich glaube, die ganze Ältestenschaft war teilweise mit meinem Mann beschäftigt. Und das hat mir einfach so einen Mut gegeben. Und ich habe gesagt, okay, das ist jetzt Vergangenheit und jetzt geht es weiter voran. Gott ist da und ja, wir schaffen das, wir machen das. Und ja.
1: In dieser heftigen Phase, die dann wirklich sich extrem zugespitzt hat, kam dann für mich der Moment, wo ich festgestellt habe, du musst dir das sagen. Du kannst das nicht im Verborgenen lassen. Das wuchert wie eine Eiterwunde. Und da gab es ein Gebet. Und ich habe gesagt, Herr, ich mache das. Wenn du das willst, ich hatte den Eindruck von Gott gedrängt zu sein dazu, du musst das machen.
2: Diesen letzten Ehebruch.
1: Genau, das zu bestehen, weil jetzt schon so viel gelaufen war, weil wir jetzt schon so lange Christ waren.
2: Ja.
1: Und ich habe dann gebetet, Gott, ich sag das, ich bekenne das, aber bitte halt ihr Herz fest, dass ihr Herz nicht bricht. Und wie wir dann später uns ausgetauscht haben und sie mir das gesagt hat, wusste ich, dass er das Gebet wirklich erhört hat.
2: Amen. Ich finde das so bewegend, dass ihr über diese Gedanken sprecht und bezeugt so sehr, was wir für einen Gott haben, einen Heiler.
0: Ja.
2: Und vielleicht machen wir auch einfach beim Thema Heilung weiter. Wie ging es für dich weiter, Angela? Du hast gesagt, du hast Anthony vergeben können. Du hast dich so sehr gehalten gefühlt vom Herrn. Das hat dir die Kraft gegeben, zu vergeben. Jetzt ist es ja so, Vergebung ist eine Entscheidung, aber der Heilungsprozess, der beginnt dann ja oft erst. Willst du uns da noch mal ein bisschen mit hineinnehmen? Wie ging es da für dich weiter?
0: Mhm.
2: Genau.
0: Also ich muss sagen, es gibt für mich einen Unterschied zwischen vergessen und vergeben.
2: Mhm.
0: Dinge kommen hoch.
2: Ja.
0: Auch heute noch. Also es muss nichts passieren. Wir fahren mit dem Auto, ich gucke aus dem Fenster und plötzlich kommen Gedanken und Flashbacks. Und das ist nicht weg.
2: Ja.
0: Das ist da. Aber was für mich wichtig ist, ich hole das nicht hoch.
2: Ja.
0: Auch in Streits oder wenn wir eine Diskussion haben oder wir haben uns gestritten und ich bin sauer auf ihn, war das für mich nie ein Thema, Gott sei Dank, diese Sachen wieder hochzuholen. Und ich glaube, das hat auch sehr geholfen, die Beziehung, dass die Beziehung fest blieb, ein Stück weit, also ne, dass da nicht noch mehr passiert ist. Ich hätte ihm Vorwürfe machen können. Also teilweise, wenn ich so Gedanken habe oder hatte, hätte ich am liebsten manchmal ihm das gesagt. Aber ich habe gedacht, es bringt keinem was. Es bringt mir nichts. Ich hole es nur wieder hoch für mich. Es bringt ihm nichts. Ihm werde ich es wieder vorhalten. Er kann es nicht rückgängig machen, obwohl ich glaube, dass er es gerne tun würde. Und das hat mir definitiv sehr geholfen.
2: Das ist ja auch das Kennzeichen echter Vergebung. Ich werde diese Sache nicht mehr gegen dich verwenden.
0: Na? Ja.
2: Ja.
0: Ich muss aber dazu sagen, ich habe mich nie stark gefühlt. Anthony hatte vor 3 oder 4 Jahren hier in der Gemeinde, vor der Gemeindeversammlung, ja, mal die Themen angesprochen, bekannt. Und daraufhin kamen ein paar Schwestern zu mir und haben gesagt, du machst das so toll und du bist so tough und so stark. Und ich hab mich einfach nicht so gefühlt. Weil ich weiß, dass das habe ich nicht, das bin ich nicht, das hat Gott gemacht. Also Gott trägt dadurch, ob man drum bittet oder nicht. Gott ist gut und er schenkt einem das, auch wenn man ihm nicht bittet. Aber ich bin sein Kind und er hat mich da wirklich in seiner Güte, bevor ich drum gebeten habe, hat er mich stark gemacht, um das Wort nochmal zu benutzen. Aber ich fühle mich nicht stark und deswegen war es auch eine ganze Zeit ganz schwierig für mich, über das Thema zu sprechen mit betroffenen Frauen. Weil ich immer gedacht habe, ich bin nicht stark, ich bin schwach. Was soll ich den Frauen geben? Ich kann denen nichts geben. Ja.
1: Ich habe das als große Stärke empfunden.
2: Ja.
1: Und immer auch, wenn ich über das Thema rede mit anderen Leuten, dann rühme ich sie in den höchsten Tönen. Sie ist für mich eines der größten Zeugnisse, was ich persönlich kenne, für wirkliche Vergebung. Weil das, was sie sagt, das macht sie auch. Ich kann mich an keinen Moment erinnern, wo sie mir irgendwas in diese Richtung vorgeworfen hat oder nochmal hochgeholt hat oder ob das überhaupt ein Thema war. bei irgendeinem Streit oder irgendeiner Diskussion und auch wie sie mich behandelt hat danach. Mhm. Sie hat mich wirklich so behandelt, als wäre das nicht passiert. Mhm. Als hätte ich nicht gegen sie gesündigt.
2: Und das Bild fürs Evangelium.
1: Absolut. Aber das hat unsere Ehe auch wirklich gerettet. Mhm. Diese Vergebung hat unsere Ehe gerettet. Die wäre auseinandergebrochen. Mhm. Die wäre kaputt gegangen. Mhm. Und durch die Vergebung, die sie mir gegeben hat, hat Gott unsere Ehe gerettet.
2: Mhm. Angela, wie sieht das praktisch aus, wenn Flashbacks hochkommen bei dir? Das heißt, du hast gerade gesagt, ihr fahrt mit dem Auto oder siehst irgendeine Umgebung oder es gibt ja viele Assoziationen. Ich teile übrigens total deine Überzeugung, dass Vergeben nicht bedeutet zu vergessen, weil Vergessen ist ja immer etwas, ist eigentlich eine Schwäche. Gott vergisst ja auch nicht. Gott entscheidet sich, diese Dinge nicht mehr vorzuholen. Wie machst du das praktisch? Also du merkst, da wollen Gedanken reinkommen, die dich wieder einnehmen. Wie gehst du vor in deinen Gedanken?
0: Manchmal schüttel ich mich und sage, also innerlich sage ich eigentlich immer, oh nein, das will ich nicht. Ich will da jetzt nicht drüber nachdenken. Mhm. Und dann, das ist eigentlich das, was ich mache. Mhm. Ich denke bewusst nicht drüber nach. Ich gehe dem Gedanken bewusst nicht nach. Ich habe eine ganze Weile mal gedacht, das kann ein Mensch nicht. Der Gedanke ist da und man verfolgt den so. Und dann hattest du mal eine Predigt darüber gehalten und hast gesagt, dass man bewusst Gedanken, die man hat, bewusst nicht weiterverfolgen kann, wenn ich das jetzt richtig wiedergebe. Ja, ja. Das ist so bei mir hängen geblieben. Und das ist eigentlich das, was ich mache.
2: Schön. Gedanken gefangen nehmen unter den Gehorsam Christi.
0: Und mich im Gespräch an ihn wenden oder an meine Kinder oder an meine Freundin oder wo auch immer ich in dem Moment bin.
2: Sondern die Gedanken wieder auf das Gute richten.
0: Ja, genau.
2: Stark. Angela, so stark, dass du uns in den Heilungsprozess mit hineingenommen hast. Da gäbe es sicherlich auch noch mehr zu erzählen. Vielleicht kommen wir gleich nochmal drauf zurück. Anthony, bei dir war ein Heiligungsprozess. Ich meine, Heiligung betrifft immer auch beide. Aber der Heiligungsprozess bei dir, nimm uns da vielleicht mit hinein. Mhm. Wie hat Gott dir geholfen, aus diesem immer wiederkehrenden Muster der Pornografie und zwischendurch auch des Ehebruchs? Wie bist du da rausgekommen? Wie hast du Sieg über Sünde erfahren?
1: Also es ist natürlich ein langer Prozess, muss man sagen. Es sind, glaube ich, fast 14 Jahre. Aber die Kernpunkte, also der Anfang war auf jeden Fall, dass ich wirklich Seelsorge bekommen habe, die biblisch fundamentiert war. Dass es wirklich darum ging, was sagt die Bibel über dieses Thema und worum geht es eigentlich bei der ganzen Geschichte? Und da ging es darum, dass ich verstehen musste, dass es hier um Götzendienst geht. Dass es hier um einen Gott geht, den ich anbete, anstatt dem tatsächlichen Gott.
2: Ja.
1: Und das war natürlich ein Prozess, der hat eine Weile gedauert. Warum machst du das? Was suchst du da drin? Was holst du dir davon? Und da kam halt innerhalb des Seelsorgeprozesses mehr und mehr raus, dass es darum geht, dass ich mir Dinge da hole, die ich eigentlich von Gott haben sollte.
2: Mhm.
1: Ja, zum Beispiel, dass ich was wert bin oder dass ich jemand bin, der Macht hat. Und das waren alle Dinge, die mussten theologisch aufgedröselt werden. Ja? Ich habe meinen Wert in Gott. Ich habe meinen Wert in Christus.
2: Amen.
1: Und ich muss niemand sein. Ich kann demütig sein. Ich kann den hinteren Platz nehmen. Das ist voll in Ordnung, weil das Jesus auch gemacht hat.
2: Amen.
1: Weißt du?
2: Ja.
1: Und das war ein Punkt, der halt mehr und mehr durch die Seelsorgegespräche hochkam.
2: Mhm.
1: Das war ein wichtiger Punkt.
2: Mhm.
1: Dann Bücher. Da will ich auch die
2: ganz kurz, bevor du dazu kommst, willst du auch noch mal ein bisschen was zu dem Prozess der Gemeindezucht sagen?
1: Ja.
2: Das war ja auch ein Thema. Und das ist mir auch wichtig, dass das mit reingebracht wird. Die Rolle der Gemeinde im biblischen Sinne.
1: Ja.
2: Vielleicht ein paar Takte dazu und dann kannst du gern zu den Büchern kommen.
1: Also ich habe das wirklich so heilend und auch in der Heiligung mich stärkend erlebt, dass die Gemeindezucht ein Prozess ist, wo dem Hilfesuchenden geholfen wird. Sogar mit dem Schritt, wenn es dann darum geht, aus der Gemeinde ausgeschlossen zu werden. Ich habe das zu 100% als positiv empfunden. Die Gespräche mit einer Person, die waren hilfreich, auch wenn es manchmal Themen waren, wo ich herausgefordert wurde, nochmal tiefer zu gucken und auch mit Dingen, wo ich die Sünde geliebt habe. Das war ja der Punkt. Natürlich habe ich die Sünde geliebt. Sonst hätte ich das nicht in dem Maße gemacht. Und da wurde auch Klartext manchmal geredet. Dann, wo es dann zum nächsten Schritt kam, dass dann andere mit dazu kamen. Und der nächste Schritt, wo es dann vor die Ältesten kam. Und der letzte Schritt, an dem ich dann angekommen bin, sogar vor der Gemeinde.
2: Hm.
1: Und all diese Schritte waren aber alles Schritte, die mir geholfen haben.
2: Wow.
1: Und ich habe mich nie gefühlt wie jemand, auf den die Leute den Finger zeigen und sagen, boah, der Sünder. Nie. Nachdem ich vor der Gemeinde meine Sünde bekannt habe und alles erzählt habe, was passiert war, kamen Leute zu mir und haben mich umarmt und haben gesagt, wir beten für dich und nicht wenige. Dann gab es Momente danach, natürlich, ich weiß nicht, ob es der nächste Gottesdienst danach war oder so, aber ich bin weinend durch die Gemeinde einfach weggelaufen von den Geschwistern und einer hat mich festgehalten und gesagt, Bruder, komm doch her, geh nicht weg. Aber das waren alles Momente, die mir so geholfen haben, mir gezeigt haben, was wirkliche Liebe unter den Geschwistern ist. Die haben mich einfach wirklich geliebt. Und das war für mich ein wichtiger Prozess, der schmerzhaft ist. Auf jeden Fall, es tut weh, wenn du unter einer Runde sitzt von Männern und du merkst einfach, du liebst die Sünde. Da sind Brüder um dich herum, die Jahre in dich investiert haben und du liebst immer noch die Sünde. Das hat wehgetan, festzustellen, wie man selber ist. Aber daraus heraus entstand eine Heilung, ein Heilungsprozess, der mir sehr geholfen hat. Also ich kann mir nicht vorstellen, wie das hätte passieren können in meinem Fall ohne die Gemeindezucht. Weil die habe ich nötig gehabt. Es gab einen Bruder damals in der Sitzung, das weiß ich noch, der hat, das ist ungewöhnlich, das habe ich so noch nicht erlebt, aber es war etwas, was ich gebraucht habe. Der hat mir ins Gesicht gesagt, wie kannst du das machen? Hast du völlig vergessen, was Jesus für dich gemacht hat? Wie kannst du die Sünde so lieb haben? Und ich sage nicht damit, dass man das immer so machen muss, aber ich habe das an dem Tag hören müssen. Ja? Dann gab es einen anderen Moment, wo ich war unten, ich hatte unten im Keller bei mir so einen Gebetsraum, wo ich mich zurückgezogen habe immer wieder. Und dann habe ich dieses Buch gelesen von Thomas Watson, Die Lehre der Buße. Und da wird die Buße tiefer erklärt, dass das nicht einfach nur ein Bekennen von Sünde ist, sondern es sind verschiedene Schritte. Und ich weiß noch, dass ich nach oben gegangen bin. Ich habe das Cover mir angeguckt von dem Film Die Passion Christi. Und da ist ein Bild von Jesus drauf, wo ihm das Blut das Gesicht drunter läuft. Und ich konnte nicht aufhören zu weinen. Ich weiß nicht, wie lange ich da gesessen habe. Ich habe einfach nur geweint. Und mein Sohn kam dann zu mir und hat mich gefragt, was machst du denn? Warum weinst du denn? Und ich habe ihm das Evangelium erzählt in dem Moment. Aber das waren alles so Punkte, wo Gott mir geholfen hat. Wo Gott einfach einschlägig mir Sachen gesagt hat über sich und über das Evangelium, die mir geholfen haben. Um auf die Frage zum Schluss zurückzukommen, wie kam ich da raus? Ich musste zwei Dinge feststellen. Dass die Sünde wirklich das macht, was die Bibel sagt. Sie tötet uns. Sie raubt dir jegliches Leben, sie saugt dich aus, sie ist ein Lügner, sie betrügt dich. Und das andere musste ich feststellen, wie sehr Gott mich liebt. Wie sehr Gott mich liebt, auch obwohl ich gegen ihn sündige. Und wie sehr er meine Heilung und meine Heiligung möchte für ihn, für seinen Namen. Dass ich wirklich jemand werde, der für ihn lebt und ein Zeugnis für ihn ist. Und da haben sich auch Sachen verändert in meiner stillen Zeit, wie ich die Bibel lese, wie ich bete, wie ich Zeit mit Gott verbringe. Und das hat sich mehr und mehr darauf ausgerichtet, dass ich mehr und mehr Zeit mit ihm verbringe, wegen ihm. Es geht um ihn.
2: Ja.
1: Ja. Und das war ein großer Punkt, der wirklich viel verändert hat. Festzustellen, im ganzen Christentum, in meinem Leben geht es um Gott, dass ich mich an ihm erfreue, dass ich seine Schönheit sehe, seine Herrlichkeit, seine Größe und Macht. Und dass das in meinem Leben eine praktische Auswirkung hat für mein alltägliches Leben. Und das war, ich könnte jetzt noch viel erzählen, es sind bestimmt noch viele andere Punkte, aber das waren für mich so die Hauptpunkte, die wirklich die Heilung und mich auch im Heiligungsprozess haben wachsen lassen. Den Hass zur Sünde und die Liebe zu Gott.
2: Ja.
1: Diese beiden Punkte so.
2: Genau darum geht es in der echten Buße, die wirklich tiefgründig ist. Ne? Das Ganze auf Anbetungsebene zu sehen. Es dreht sich nicht um mich.
1: Ja.
2: Um meinen Götzen, sondern es geht immer um Gott selbst, um seine Herrlichkeit, um seine Verherrlichung.
1: Das will ich vielleicht noch sagen, das ist, glaube ich, super wichtig. Es gab in dem Seelsorgeprozess eine Zeit, wo ich nicht ehrlich war mit dem Seelsorger. Und es war fatal. Ich habe nicht alles erzählt. Ich habe nicht alle Türen gemacht. Ich habe mir immer so einen Schlupfwinkel aufgehalten. Und da gab es auch einen wichtigen Punkt, den habe ich vergessen zu erzählen, der war super wichtig. Ich hatte von mir immer eigentlich ein gutes Bild als Christ, weil ich viel Bibel gelesen habe, weil ich viel unternommen habe, viel aktiv war und so. Und dann dachte ich von mir selber so, ach, du bist ein guter Christ, trotz all dessen. Komisches Bild. Und es gab einen Moment, wo Gott mir gezeigt hat, wie ich die Sünde festhalte, was ich nie von mir gedacht hätte. Ich hätte immer gedacht, wenn ich sehe, dass es Sünde ist, dann lasse ich das sofort los. Und es gab so einen Moment, wo ich so den Eindruck hatte, so, ich liebe die Sünde und ich will sie gar nicht los. Und das hat mich zutiefst erschrocken über mich selbst. Und das war auch nochmal ein Punkt, wo Gott mir gezeigt hat, hier müssen wir grundlegend was verändern.
2: Ja.
1: Die Liebe zur Sünde, weißt du? Ja, also das Wichtige war, dass ich nur halbherzige Seelsorge mitgemacht habe und das hat gar nichts gebracht. bis zu dem Punkt, wo ich gesagt habe, ich muss alles ans Licht bringen.
2: Ja.
1: Nicht ein Krümelchen übrig lassen im Verborgenen.
2: Mhm.
1: Das gärt und wächst und macht alles kaputt.
2: Mhm.
1: Ich muss völlig transparent sein in der Seelsorge.
2: Jetzt noch eine Zusatzfrage und dann kommen wir auch nochmal zu Angela. Wie gehst du jetzt mit dem Thema um? Wer einmal tief in der Pornosucht war, da gibt es ja auch Versuchungen. Ich meine, die Welt, in der wir leben, die ist nicht gerade keusch. Wie gehst du jetzt mit diesem Thema um? Hast du einen Rechenschaftspartner? Hast du Mechanismen, die dir helfen, auch weiterhin stark zu sein, was das Thema angeht?
1: Man kann so sagen, dass ich wie ein trockener Alkoholiker lebe.
2: Hm.
1: So vergleiche ich es immer.
2: Ja.
1: Es gibt keine Schubladen mehr, wo eine Whiskyflasche drin ist. Ich habe bei mir zu Hause auf all meinen elektronischen Geräten, mit denen ich ins Internet gehe, eine Software, die heißt Covenant Eyes.
2: Gute Software.
1: Super Software, wirklich sehr, sehr gut. Und die Software blockiert erstmal grundsätzlich schon mal alles, was an pornografischen Sachen zu tun ist. Und ich kann in dieser Software auch eingeben Seiten, wo ich merke, das ist nicht wirklich pornografisch, aber es ist eine Einstiegstür.
2: Ja.
1: Und der sperrt diese Seiten. Ich kann die selber eingeben, dass er die sperrt. Ich habe Rechenschaftspartner, 3 Stück. Die sehen meine Screens, die sehen, was ich mir angucke und die melden sich auch bei mir. Und es ist zum Beispiel auch eine Abmachung, das muss nicht jeder machen, ich habe das so für mich gemacht. Die Sünde kostet nichts mehr.
2: Hm.
1: Das ist in der Welt so passiert. Da sind Mauern gefallen, die waren immer da. Die Anonymität ist komplett weg. Die Anonymität ist komplett da. Du bist total anonym, keiner weiß das. Und in dieser Rechenschaftsbeziehung haben wir diese Mauern wieder aufgestellt. Mhm. Erstens dadurch, dass jeder sieht, was ich mache, ist die Anonymität nicht mehr da.
2: Ja.
1: Und zweitens, wenn es Screenshots gibt von Dingen, wo ich reinfalle, habe ich mit meinen Rechenschaftspartnern abgemacht, dass es sofort 50 Euro fällig werden. Und die tun weh.
2: Ja.
1: Ja. Einfach um diese finanzielle Komponente auch mit reinzubringen. Das ist was kostet.
2: Ja.
1: Das ist heute alles kostenlos. Du kannst mit einem Klick kostenlos
2: als
1: alles
2: zusätzliche Überwindung.
1: Ja. Ja. Aber die Grundbausteine sind auf jeden Fall die, dass ich nicht mehr einfach alles machen kann, was ich will.
2: Ja.
1: Jeder andere kann ein offenes Handy haben, ich nicht. Und das ist okay so.
2: Mhm.
1: Das ist in Ordnung. Jeder andere hat einen offenen Internetzugang, ich nicht. Und das ist okay so.
2: Anthony, ich denke, das ist auch kein Zeichen von Schwäche. Es ist ja eigentlich ein Zeichen von Stärke, das zu erkennen und dann konsequent, weil man Jesus liebt und die Sünde hasst, ja, und um die eigene Kapazität zur Sünde weiß, dass man da auch wirklich konsequent ist.
1: Ja.
2: Finde ich sehr, sehr gut. Angela, nochmal zurück zu dir. Wir waren zuletzt beim Heilungsprozess. Du hast erzählt, viele haben dich als stark eingeschätzt. Du selber empfindest das gar nicht so. Hast du da noch einfach ein paar Gedanken dazu? Wie ist der Heilungsprozess bis heute verlaufen? Hattest du eine Frau in deinem Leben, mit der du darüber gesprochen hast? Ist das etwas, was du einfach sehr viel durch deine Zeit mit dem Herrn immer mehr erkannt hast, durch Bücher? Was waren so, vielleicht nochmal zusammengefasst, was waren so verschiedene Faktoren, die dir geholfen haben, immer mehr zu heilen, dass Wunden geheilt werden?
0: Tatsächlich habe ich so über das Thema noch nie Seelsorge gehabt.
2: Mhm.
0: Ich habe mich, ja, es klingt jetzt vielleicht ein bisschen fromm, ich weiß es nicht, ich bin damit immer zu Gott gegangen und ich habe mich immer verstanden und getragen gefühlt, tatsächlich. Mhm. Ich habe dann irgendwann vor knapp 3 Jahren gesagt, du, ich glaube, ich will jetzt doch mal Seelsorge haben, mit einer Frau darüber sprechen, aber ich weiß nicht wo oder wer. Und habe dann vor 3 Jahren Annette kennengelernt.
2: Mhm.
0: Und ja, Annette ist mir sehr, sehr wichtig geworden. Wir haben tatsächlich nie über dieses Thema gesprochen. Ich habe immer gedacht, so, ich erzähle jetzt einfach mal alles und irgendwie hat Gott das immer anders gelenkt.
2: Hm.
0: Annette ist für mich so meine Mama in Christus.
2: Hm.
0: Sie hat mir viel gezeigt, viel beigebracht, viel über die Bibel mit mir gesprochen, mir gezeigt, wie Gott ist, wie Gott die Frau sieht und auch was für eine Verantwortung wir tragen, unseren Männern gegenüber, unserer Ehe gegenüber, den Kindern gegenüber, aber auch den jüngeren Frauen gegenüber.
2: Mhm.
0: Und seitdem hat so ein Prozess bei mir angefangen, der für mich persönlich in erster Linie nicht damit zu tun hat, mit diesem Thema direkt zu tun hat, sondern meine Verantwortung als Frau in der Gemeinde für meine Geschwister, für meine jüngeren Schwestern da zu sein, denen zu helfen im Alltag, im ob es jetzt im Praktischen ist oder im Geistlichen ist, einfach da, wo Hilfe gebraucht wird, zu helfen. Ja, das kann ich dazu
2: sagen. Ja, ja. Würdest du sagen, dass das mit Teil des Heilungsprozesses war, dich auch dann wieder, nachdem du selber vor dem Herrn dich so getragen gefühlt hast, vergeben konntest, dann dich jetzt auch wieder auf andere zu konzentrieren, auf den Auftrag, den du hast, zur Ehre Gottes für andere Frauen und Kinder da zu sein und so weiter?
0: Ich habe ganz lange, tatsächlich sind wir jetzt 18 Jahre bekehrt. Gut, wir haben 4 Kinder. Also es war immer ein Kind zu Hause, ein kleines. Man konnte nicht so, ich habe Dienste gemacht, aber ich habe für mich auch immer gedacht, wie soll ich in der Gemeinde helfen? Wo ist meine Begabung eigentlich? Und da haben wir vor 2 Jahren, glaube ich, war das. Ist das jetzt schon 2 Jahre her, diesen Kurs gemacht? Helf mir schnell.
1: Ein Dienstkurs, die Dienstschulung.
0: Die Dienstschulung gemacht. Und da kamen tatsächlich für mich ganz, also Sachen raus, die ich nie für mich so gesagt hätte. Und bin mittlerweile in der Frauenarbeit tätig. Und glaube, dass Gott das alles benutzt, um nicht nur Frauen mit diesem Thema weiterzuhelfen, sondern generell, was es bedeutet, eine Frau in Christus zu sein.
2: Ja.
0: Weil die Welt gibt uns genau das Gegenteil. Also man kann quasi sagen, das, was die Welt sagt, guck, was sagt die Welt dazu und mach genau das Gegenteil. Und du hast schon fast
1: die Bibel.
0: Die Bibel. Das ist erschreckend und deswegen müssen wir auch gerade für unsere jungen Frauen in der Gemeinde da sein.
2: Ja. Stark. Ein sehr, sehr gutes und wichtiges Anliegen.
0: Ja.
2: Die Zeit rennt uns so ein bisschen weg.
1: Ich habe schon gedacht.
2: Aber es ist gut, dass ihr so auch in einer gewissen Ausführlichkeit antwortet. Und man könnte sicherlich auch noch viel mehr sagen. Aber vielleicht gehen wir jetzt mal so in Richtung abschließendes Wort für unsere Zuschauer. Ich fange mal einfach bei Anthony an. Anthony, was würdest du jetzt an dem Punkt, wo du jetzt bist, Ehemännern mitgeben, die A, in der Pornosucht stecken und B, entweder Ehebruch begangen haben oder gerade damit flirten, eine Affäre einzugehen. Was würdest du aus deiner Erfahrung ihnen mitgeben?
1: Also zu denen, die das gemacht haben, die jetzt schon an dem Punkt sind, dass das hinter ihnen liegt. Also mir ist Johannes 1,8,9 in dem Fall gewaltig groß geworden. Wenn wir unsere Sünde verheimlichen, dann betrügen wir uns selbst und die Wahrheit ist nicht in uns. Wenn wir aber unsere Sünde bekennen, ist Gott treu und gerecht, dass er uns die Sünde vergibt und uns reinigt von aller Ungerechtigkeit. Und ich glaube, dass der Teufel da gewaltig dran arbeitet, dass wir es nicht bekennen.
2: Ja.
1: Er sagt uns, dann werden wir alles verlieren, alles wird kaputt gehen und das ist eine Lüge.
2: Ja.
1: Das stimmt nicht. Ich habe durch mein Bekenntnis alles gewonnen. Und Dinge, die ich in meinem Leben nicht brauchte, die habe ich verloren. Und das wäre so einer, glaube ich, meiner größten Ratschläge an die das gemacht haben, die auf den Teufel reingefallen sind und die da tief drin stecken. Such dir Hilfe. Bekenn das. Vielleicht, dass man es nicht sofort seiner Frau bekennt, aber man sucht sich jemanden, mit dem man darüber redet, wie kann dieser Prozess jetzt stattfinden. Und sich Tipps holt und Ratschläge vielleicht von einem älteren Bruder oder einem erfahrenen Bruder. Und dann das auch seiner Frau gesteht.
2: Ja.
1: Das wäre einer der wichtigsten Punkte, die ich denke. Und im Rahmen des Prozesses, denke ich, sind dann noch viele andere Hilfen, die sich auftun. Und für die in der Versuchung stecken, das zu machen und da etwas Schönes drin sehen, etwas Begehrenswertes drin sehen, kann ich einfach nur sagen, ja, das sieht schön aus, aber immer ist da ein Haken drin.
2: Absolut.
1: Immer. Und ja, du wirst eine Zeit haben, da wird diese Frucht gut schmecken, aber du wirst auf den Haken kommen, definitiv. Und ich bin Gott so dankbar, ich kenne andere Beispiele. Ich habe in meinem nächsten Verwandtenkreis Beispiele von Christen, die haben alles verloren, weil sie diese Begierde nachgegangen sind. Die haben ihre Familie verloren, die haben ihre Kinder verloren, die haben ihr Zeugnis verloren vor Gott. Und riesen Schaden ist passiert. Und denen kann ich nur sagen, das ist eine Lüge. Das, was dir da vorgegaukelt wird und was alles so schön und toll und lebenserfüllend aussieht, wird dich am Ende einfach nur töten und leer zurücklassen.
2: Ja.
1: Und da auch, such dir jemanden, red mit jemandem darüber. Such dir Hilfe und erzähl ihm deine Kämpfe und fang an, eine Rechenschaftsbeziehung mit jemandem zu haben, der dir hilft, stark zu werden, dem zu widerstehen. Und das Letzte wäre, ich kann nur die Bücher empfehlen, sich gute Bücher über das Thema zu holen.
2: Wollen wir mal gerade zu den Büchern kommen?
1: Ja.
2: Das sind drei Bücher, die Anthony hier genannt hat und die möchte ich euch mal empfehlen. Auf der einen Seite das Buch von Thomas Watson, Die Lehre der Buße, was ihm geholfen hat, wirklich diese vertiefte Buße zu sehen, worum es geht. Im 3L Verlag erschienen, sehr, sehr empfehlenswert. Dann hast du, Anthony, auch dieses Buch vorab erwähnt von Heath Lambert. Da geht es um Freiheit von Pornografie, Endlich frei. Pornografie, der Kampf um Reinheit in der Kraft der Gnade, ist im CLV Verlag erschienen. Ich habe selber auch gelesen, kann es extrem empfehlen. Richtig gutes Buch. Und auch ein weiteres Buch aus dem 3L Verlag. Hier geht es um Abhängigkeiten. Nicht nur um die Sucht der Pornografie. Dieses Buch kann man anwenden auf den Alkohol, kann man auf Drogensucht anwenden, auf verschiedene andere Dinge, Essstörungen. Aber die Stärke an diesem Buch ist wirklich der biblische Bezug und dass der Autor auf die Anbetungsebene geht. Und das führt wirklich zum Kern der Sache. Deswegen drei sehr, sehr gute Bücher, die ich hier empfehlen kann. Und dann gibt es hier noch eine kleine Broschüre, auch im 3L Verlag erschienen, Heilung nach Ehebruch. Genau das ist ja heute auch das Thema, für 3,50 Euro im 3L Verlag zu beziehen. Klein, aber sehr, sehr biblisch und hilfreich, richtet sich an beide, an Ehemann und Ehefrau. Ja, Angela, hast du noch ein letztes Wort? Ich meine, es ist uns schon hier wichtig, auch nicht zu pauschalisieren. Jede Situation ist anders. Es gibt Frauen, die in die Seelsorge kommen und sagen, mein Mann lebt permanent mit einer anderen Frau und das schon seit Jahren und immer wieder eine andere. Ich schaffe es nicht mehr. Und irgendwo verstehen wir die Bibel auch als Gemeinde ja so, dass Jesus dann auch sagt, Scheidung bei Ehebruch, das ist dann in krassen Fällen eben auch keine Sünde. Ja, die Bibel sieht da die Herzenshärte von dem Mann und oder von dem Täter. Es kann ja in beide Richtungen gehen. Und da ist Scheidung eine Möglichkeit. Dennoch arbeiten wir in der Seelsorge ja immer erst auf Wiederherstellung. Und es ist so wunderbar, dass Gott so eine Heilung bei euch geschenkt hat. Was würdest du Frauen mitgeben oder Personen, die... Es kann ja auch dann der Ehemann sein, der betrogen wurde. Was würdest du betrogenen Menschen vielleicht mitgeben an mutmachenden Worten? Was hat dir geholfen? Ich meine, vieles hast du erzählt, aber vielleicht hast du noch mal ein letztes Wort, ein abschließendes Wort.
0: Ja, wie du schon gesagt hast, Gott will die Scheidung nicht.
2: Ja.
0: Das war für mich auf jeden Fall immer erstmal mein Leitfaden.
2: Ja.
0: Und erstmal zu schauen, so jetzt mal durchzuspielen. Jetzt würde ich mich trennen, was mein Recht ist in dem Moment, wie auch immer man das sieht. Und jetzt spiele ich das Ganze durch. Das habe ich für mich persönlich oft gemacht. Ja, dann hast du erstmal dieses ganze Theater nicht mehr und dann wirst du erstmal glücklich und frei und tralala. Und dann lernst du vielleicht einen neuen kennen dann heiratest du wieder und dann waren aber die Gedanken, so erstmal habe ich damit für mich definitiv die Liebe meines Lebens losgelassen, aufgegeben, die ich in meinem Mann sehe, die ich habe. Lohnt es sich nicht weiter zu kämpfen? Für was hätte ich sie dann aufgegeben? Mal ganz grob gesagt, für einen Mann, den ich dann auch erstmal wieder kennenlernen muss, auch in der Ehe kennenlernen muss, der vielleicht dann Sachen macht, wo ich gar nicht so, oder die auch nicht so toll sind, das weiß man ja vorher auch nicht. Dann habe ich für mich immer erstmal entschieden, ich kämpfe weiter. Mhm. Ich habe das ganz nüchtern immer so durchgespielt. Ne? Mhm. Am Anfang mag das ja alles ganz toll sein, erstmal getrennt zu sein und so, jetzt ist man so, kann man mal Luft holen und sich einen neuen Partner vielleicht suchen, der dann viel toller ist. Und ich war da immer recht nüchtern und habe gesagt, nee, ganz ehrlich, ich liebe meinen Mann. Wir sind seit 28 Jahren zusammen, wir haben 4 Kinder, wir haben ein Enkelkind. jetzt ganz neu. nein, ich habe für mich entschieden, dass es sich für mich lohnt, darum zu kämpfen. Und ich weiß, dass das nicht, dass ich das nicht jeder Frau so pauschal sagen kann, weil ich glaube, es gibt Männer, die es mag sich unwahrscheinlich anhören für viele, aber die echt viel, viel schlimmer sind. Und da kann ich das nicht so pauschal sagen, die vielleicht geschlagen werden, ja, die oder wo die Männer sich auch nicht, also die erzählen das vielleicht und das fällt denen ganz leicht und so.
2: Ich hatte keine auch, echte Buße auch und Reue.
0: Genau, und ja. Ich weiß nicht, ob das da so einfach ist. Ich denke nicht.
2: Ja.
0: Vielleicht trennt man sich dann auch erstmal, ohne Scheidung. Einfach mal, um Abstand zu gewinnen für sich selber, aber auch für den Mann mal, damit der sich mal reflektieren kann. Für mich aber stand das eigentlich nie zur Debatte.
2: Wie stark, Angela. Und ich finde das so gut, dass du gerade auch nochmal so stark den Wert der Ehe betont hast. Und das muss immer die Stoßrichtung sein, auch wenn so etwas Schweres vorgefallen ist. Aber dass man guckt, wie kann die Ehe gerettet werden zur Ehre Gottes.
0: Ja.
2: Und du hast Gott erlebt in diesem Heilungsprozess nochmal ganz besonders seine Güte, seine sanfte Art, sein Trost. Und kannst das hier heute so stark bezeugen. Angela, vielen, vielen Dank. Anthony, auch dir vielen Dank. Ich glaube, dass dieses Video für viele sehr, sehr hilfreich sein kann. Und ich danke euch wirklich für eure offene Art. Ich sage es jetzt mal ganz persönlich. Es war unglaublich bewegend, hier zu sitzen. Und Gott ist groß.
0: Amen.
2: Amen. Amen. Ja, damit möchten wir uns auch jetzt von euch verabschieden und wollen euch auch für den Austausch jetzt auf dem Sofa drei Fragen mitgeben. Einmal, was hat euch in diesem heutigen Interview betroffen gemacht, dass ihr mal zu zweit darüber austauscht? Was hat euch ermutigt? Was fandet ihr besonders bewegend? Tauscht einfach mal vielleicht zusammen darüber aus. Was ist euch vielleicht an Gott neu bewusst geworden? Und drittens, welche Überlegungen und Schlussfolgerungen wollt ihr jetzt für eure Ehe mitnehmen? In diesem Sinne wünschen wir euch einen gesegneten Abend und einen guten Austausch auf dem Sofa

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1: Kann ich es wenigstens mal probieren?
2: Es kommt einem so vor, als versuchten Kinder gern, jede klitzekleine Kleinigkeit durchzudrücken.
1: Aber warum nicht, Mama?
2: Sie wollen deine Antwort einfach nicht akzeptieren.
1: Aber Mama!
2: Allzu oft kommen wir zu unserem himmlischen Vater auf dieselbe Weise.
1: Warte mal, Mama, hör mir zu!
2: Dabei lassen wir außer Acht, dass Gott uns manchmal mit einer bestimmten Absicht durch harte Zeiten gehen lässt. Er möchte uns erziehen, uns in das Bild seines Sohnes umgestalten und in uns einen Charakter entwickeln, der seinem ähnlich ist. Das ist der Grund, warum Paulus sagen konnte, selbst in Bedrängnissen rühmen wir uns, weil wir wissen, dass wir durch Leiden Geduld lernen. Und wer Geduld gelernt hat, ist bewährt. Und das wiederum festigt die Hoffnung. Wehrst du dich gegen gewisse Umstände, die Gott in deinem Leben zugelassen hat? Warum betest du nicht so? Herr, ich nehme das hier aus deiner Hand. Gebrauche es, um mich zu formen und mich Jesus ähnlicher zu machen.
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1: Ich begrüße Sie zur Sendereihe Durch die Bibel und gleichzeitig zur letzten Sendung über das zweite Buch Samuel. Im Mittelpunkt stehen die beiden Schlusskapitel 23 und 24. Zusammen mit den beiden vorausgegangenen Kapiteln bilden sie eine Art Brücke zu den beiden Büchern der Könige, die ja in der Bibel direkt auf die beiden Samuel-Bücher folgen. Was ist das Besondere an diesen insgesamt vier Kapiteln? Warum bezeichne ich sie als Brücke zwischen den Samuel-Büchern und den Königsbüchern? Nun, sie unterbrechen gewissermaßen die fortlaufende Berichterstattung über Davids Königtum. Manche Bibelausleger meinen deshalb, dass sie erst später als Ergänzung zum zweiten Buch Samuel hinzugefügt wurden. Die letzten vier Kapitel im zweiten Samuel-Buch nehmen eine Sonderstellung ein. Sind sie vielleicht eine Ergänzung, die erst später hinzugefügt wurde? Ich denke, dieser Erklärungsversuch ist wohl nicht völlig von der Hand zu weisen. Denn Kapitel 23 beginnt sehr unvermittelt mit der Wiedergabe von dem, was König David kurz vor seinem Tod als Vermächtnis in Worte fasst. Doch gleich darauf begegnet uns David wieder als ein ziemlich quicklebendiger Mann. Wir müssen also davon ausgehen, dass sämtliche Ereignisse, die in den vier Schlusskapiteln des zweiten Samuel-Buches vorkommen, nicht in zeitlicher Reihenfolge angeordnet sind. Hier nun aus Kapitel 23 der erste Vers.

Dies sind die letzten Worte Davids. Es spricht David, der Sohn Isais, es spricht der Mann, der hoch erhoben ist, der Gesalbte des Gottes Jakobs, der Liebling der Lieder Israels. David bezeichnet sich hier selbst als der Sohn Isais. Damit stellt er klar, ich bin ein Sohn ganz einfacher Leute und kein verwöhnter Königssohn. Sein Vater Isai wurde uns im ersten Buch Samuel als ein Landwirt aus Bethlehem vorgestellt. Kein Grund für David, seine Abstammung zu verleugnen. Seine einfache Herkunft ist genauso ein Teil seines Lebens wie sein sagenhafter Aufstieg, den er allein Gott zu verdanken hat. Deshalb ist es David auch nicht peinlich, davon zu reden, dass er, so wörtlich, hoch erhoben sei. Ebenfalls interessant ist, dass er sich als der Gesalbte des Gottes Jakobs bezeichnet. Wir erinnern uns, Jakob war ein ziemlich hinterlistiger Bursche gewesen, der seinem Bruder Esau dessen Erstgeburtsrecht abkaufte. Der Preis dafür? Ein herzhaftes Linsengericht. Und später hat Jakob sogar seinen alten Vater betrogen und hat von ihm den sogenannten Erstgeburtssegen entgegengenommen, der eigentlich für Esau bestimmt war. Trotz dieser Machenschaften hat Gott aus Jakob den Stammvater Israels gemacht und ihm deshalb den Beinamen Israel gegeben. Mit dem Lebensweg Jakobs, der ein hinterlistiger Betrüger war und zum Stammvater Israels aufstieg, mit dem Lebensweg dieses Jakobs vergleicht David also seinen eigenen Lebensweg. Alles, was ihn groß gemacht hat, hat er Gott zu verdanken. Selbst seine künstlerischen Fähigkeiten als Harfenist und Liederdichter schreibt er innerlich Gott zu. Gott hat ihn, wie es in Vers 1 wörtlich heißt, zum Liebling der Lieder Israels gemacht. In Vers 2 fügt David ergänzend hinzu, »Der Geist des Herrn hat durch mich geredet, und sein Wort ist auf meiner Zunge.« Auch diese Aussage ist keineswegs prahlerisch gemeint. Denn viele Psalmen beispielsweise, die von David verfasst wurden, enthalten Wahrheiten und prophetische Aussagen, die er niemals aus sich heraus hätte äußern können. Vielmehr hat Gott die besonderen Fähigkeiten Davids offenbar in seinen Dienst gestellt. Als Ergebnis sind manche Psalmen entstanden, die über viele Generationen hinweg Menschen getröstet und sie zum Beten gebracht haben. Was im 2. Petrusbrief, Kapitel 1, über prophetische Worte ganz allgemein gesagt wird, trifft sicher auch auf die Psalmen Davids zu. Es heißt dort, das sollt ihr vor allem wissen, dass keine Weissagung in der Schrift eine Sache eigener Auslegung ist. Denn es ist noch nie eine Weissagung aus menschlichem Willen hervorgebracht worden, sondern getrieben von dem Heiligen Geist haben Menschen im Namen Gottes geredet. Zurück zu unserem Bibeltext, zu den letzten Worten Davids, die im 2. Samuelbuch Kapitel 23 überliefert sind. In den Versen 3 und 4 spricht David, »Es hat der Gott Israels zu mir gesprochen, der Fels Israels hat geredet. Wer gerecht herrscht unter den Menschen, wer herrscht in der Furcht Gottes, der ist wie das Licht des Morgens, wenn die Sonne aufgeht, am Morgen ohne Wolken.« Diese wunderbare Zusage Gottes, die David hier wiedergibt, richtet sich an, Zitat, »wer herrscht in der Furcht Gottes«. Tja, welche Regierung hat heute noch den Mut, in der Furcht Gottes zu regieren? Im Grunde müssen wir froh sein, wenn Regierungen wenigstens in der Furcht vor den Wählern ihr Bestes geben und nicht nur bestimmte Interessen vertreten oder gar in die eigene Tasche wirtschaften. Natürlich ist mir bewusst, dass es durchaus rechtschaffene Frauen und Männer in der Politik gibt und dass auch die Bevölkerung dafür verantwortlich ist, wer in einem Staat das Sagen hat. Dennoch bleibt mein Wunsch, dass mehr Entscheidungen in der Politik in der Furcht Gottes getroffen werden. Jeder Einzelne, der in der Politik Verantwortung trägt, sollte den Mut aufbringen, nach dem Willen Gottes zu fragen und dann entsprechend zu entscheiden. Zurück zu unserem Bibeltext. Ich lese weiter ab Vers 4, zweite Hälfte. David spricht, »Wie das Gras nach dem Regen aus der Erde bricht, so ist mein Haus fest bei Gott, denn er hat mir einen ewigen Bund gesetzt, in allem wohlgeordnet und gesichert. All mein Heil und all mein Begehren wird er gedeihen lassen.«
Hier durchbricht David wieder einmal seinen menschlichen Wissenshorizont, und es wird deutlich, sein Königtum reicht weit über seine eigene Lebenszeit hinaus und hat vor allem auch eine geistliche Dimension. Der ewige Bund, von dem er hier spricht, ist im Grunde derselbe, den Gott bereits Abraham und seinen Nachkommen zugesagt hat. Ja, sogar schon im Garten Eden wurde dieser ewige Bund indirekt erwähnt. Als nämlich Gott zu der Schlange, die Eva verführt hatte, sagte, »Ich will Feindschaft setzen zwischen dir und der Frau und zwischen deinem Nachkommen und ihrem Nachkommen. Der soll dir den Kopf zertreten und du wirst ihn in die Ferse stechen.« Auffallend ist die Formulierung »ihr Nachkomme«. Obwohl Eva im Grunde zur Stammmutter aller Menschen wird, ist hier in der Einzahl von einem ganz bestimmten Nachkommen die Rede. Gemeint ist offenbar Jesus Christus, der der Schlange den Kopf zertreten, sprich den Satan besiegen wird. Im Vergleich zu dieser sehr vagen Andeutung ist Davids Ahnung von dem kommenden Messias schon um einiges konkreter. Dieser Messias wird von ihm abstammen und ein ganz besonderes Königreich aufrichten. Vor allem aber ist sich David bewusst, dass das Gelingen dessen, was dieser Messias vorhat, nicht von Davids Macht und Stärke abhängt. Das entnehme ich seiner Bemerkung, »Mein Haus ist fest bei Gott, denn er hat mir einen ewigen Bund gesetzt, in allem wohlgeordnet und gesichert.« Diese feste Zuversicht, die nicht von dem Wohlverhalten eines Menschen abhängt, kann auch ihr und mein Leben bestimmen. Schließlich heißt es im Johannesevangelium, »Denn also hat Gott die Welt geliebt, dass er seinen eingeborenen Sohn gab, damit alle, die an ihn glauben, nicht verloren werden, sondern das ewige Leben haben.« Zurück zu David und seinen letzten Worten. Um das von ihm bereits Gesagte zu bekräftigen, dreht er nun sozusagen den Spieß um und schildert in teils drastischen Bildern, was mit denen geschehen wird, die mit Gott nichts zu tun haben wollen. Hier die Verse 6 und 7. Aber die nichtswürdigen Leute sind allesamt wie verwehte Disteln, die man nicht mit der Hand fassen kann, sondern wer sie angreifen will, muss Eisen und Spieß in der Hand haben. Sie werden mit Feuer verbrannt an ihrer Stätte. In dem nun folgenden Abschnitt werden verschiedene Leute genannt, die teilweise über viele Jahre hinweg treu an Davids Seite standen. Rein menschlich gesehen hat er ihnen viel zu verdanken, weil sie sich auf Gedeih und Verderb für ihn eingesetzt haben. Gleich zu Anfang werden wir an jene Zeit erinnert, in der sich David vor dem damals noch regierenden König Saul verstecken musste. Damals scharten sich nach und nach immer mehr Männer um David, die in einer ähnlichen seelischen Verfassung waren wie er selbst, die sich haltlos, heimatlos und entrechtet fühlten. Im 1. Samuelbuch, Kapitel 22, heißt es über sie, »Es sammelten sich bei David allerlei Männer, die in Not und Schulden und verbitterten Herzens waren, und er wurde ihr Oberster.« Die Art und Weise, wie das hier formuliert ist, erinnert mich daran, wie sich Jesus um Menschen gekümmert hat, die in Not und Schulden und verbitterten Herzens waren. Seine Einladung, die im Matthäusevangelium überliefert wurde, hat auch heute noch Gültigkeit. »Kommt her zu mir alle, die ihr mühselig und beladen seid, ich will euch erquicken.« Doch nun zu den Helden Davids, die ihm in manch schwerer Stunde zur Seite standen und die in unserem Bibeltext ab Vers 8 lobend erwähnt werden. Dies sind die Namen der Helden Davids. Jischbaal, der Hachmoniter, der erste unter den dreien, der schwang seinen Spieß über 800, die auf einmal erschlagen waren. Nach ihm war unter den drei Helden Eliasa, der Sohn Dodos, des Aoachiter. Er war mit David in Pasdamim, als die Philister dort versammelt waren zum Kampf und die Männer Israels sich zurückzogen, er aber hielt stand und schlug die Philister, bis seine Hand müde war und am Schwert erstarrte. Und der Herr gab großes Heil an jenem Tage, so daß das Volk sich wieder umwandte, hinter ihm her, um zu plündern. Nach ihm war Schammah, der Sohn Agis aus Hara. Als die Philister sich sammelten in Lehi, es war dort ein Stück Acker mit Linsen, und das Volk vor den Philistern floh, da trat er mitten auf das Stück
und entriss es den Philistern und schlug sie, und Gott gab großes Heil. An dieser Stelle eine kurze Erläuterung zu dem Acker mit Linsen, der hier erwähnt wird. Linsen sind nicht unbedingt eine Delikatesse, aber sie machen satt. Und das ist der Grund dafür, warum sie von den Israeliten angebaut wurden. Die Philister wiederum warteten, bis die Ernte reif war, und schlugen dann zu. In dem geschilderten Fall hatten sie jedoch nicht mit dem Mut eines Mannes mit Namen Schammer gerechnet. Er stellte sich den Philistern entgegen und rettete so die Linsenernte. Weiter ab Vers 13. Und 3 von den 30 Helden kamen zu Beginn der Ernte hinab zu David, zu der Höhle Adullam, und das Lager der Philister lag in der Ebene Rephaim. David aber war damals in der Bergfeste, und die Wache der Philister lag in Bethlehem. Und David gelüstete es, und er sprach, wer will mir Wasser zu trinken holen aus dem Brunnen am Tor in Bethlehem? Diese Episode erinnert mich an ein eigenes Erlebnis. Vor Jahren war ich mal wieder in jener Stadt zu Besuch, in der ich einen Teil meiner Kindheit verbracht habe. Und selbstverständlich besuchte ich auch das Grundstück, auf dem mein Vater damals ein Haus gebaut und eine eigene Quelle nutzbar gemacht hat. Natürlich konnte ich es mir nicht verkneifen, mit der hohlen Hand ein bisschen Wasser zu schöpfen und es zu trinken. Und, was soll ich sagen, es schmeckte so köstlich wie kein anderes Wasser auf der Welt. Einfach deshalb, weil es mich an meine Kindheit erinnerte. Ganz ähnliche Gelüste muss David verspürt haben, als er sich in einer Bergfeste verschanzt hatte und an das köstliche Nass in seiner Heimatstadt Bethlehem dachte. Wahrscheinlich machte er nur eine beiläufige Bemerkung darüber. Aber, Vers 16, da brachen die 3 Helden in das Lager der Philister ein und schöpften Wasser aus dem Brunnen am Tor in Bethlehem und trugen's und brachten's zu David. Diese 3 Männer müssen David wirklich sehr ergeben gewesen sein, um ihm diesen Wunsch zu erfüllen. Und manchmal frage ich mich, ob ich denn bildlich gesprochen bereit bin, notfalls die feindlichen Linien zu durchbrechen, um anderen Menschen etwas vom Wasser des Lebens anbieten zu können. Sie wissen vermutlich, dass Jesus einmal gesagt hat, wen da dürstet, der komme zu mir und trinke. Er ist für mich das Wasser des Lebens, von dem ich nur allzu gern auch anderen Menschen etwas abgeben möchte. David übrigens hat sich dann geweigert, das Wasser aus dem Brunnen von Bethlehem zu trinken. Dass seine Freunde dafür ihr Leben riskiert hatten, das war ihm nicht recht. Und deshalb opferte er das kostbare Wasser, statt damit seinen eigenen Durst zu stillen. Ich lese weiter ab Vers 16, zweite Hälfte. Aber er wollte es nicht trinken, sondern goss es aus für den Herrn und sprach, »Das lasse der Herr fern von mir sein, dass ich das tue. Ist's nicht das Blut der Männer, die ihr Leben gewagt haben und hingegangen sind?« Und er wollte es nicht trinken. Das taten die 3 Helden. An dieser Stelle möchte ich es gerne Ihnen überlassen, ob Sie sich später noch mit einigen weiteren Helden und ihren Heldentaten beschäftigen möchten. In den Versen 18 bis 39 werden noch eine ganze Anzahl von ihnen genannt. Mir ist es nun wichtig, dass wir uns noch genügend Zeit für Kapitel 24 nehmen. Denn was dort am Anfang geschildert wird, ist nicht ganz einfach zu verstehen. Der allererste Halbsatz, in dem es heißt, und der Zorn des Herrn entbrannte abermals gegen Israel, dieser Halbsatz scheint auf ein anderes Ereignis Bezug zu nehmen, das in Kapitel 21 geschildert wurde. Da wurde beschrieben, wie eine Schuld gegen die Gibeoniter gesühnt werden musste. Also geht es wohl auch am Anfang von Kapitel 24 um eine Schuld, die Gottes Zorn hervorruft. Es wird berichtet, und der Zorn des Herrn entbrannte abermals gegen Israel, und er reizte David gegen das Volk und sprach, geh hin, zähle Israel und Juda. Und der König sprach zu Joab und zu den Hauptleuten, die bei ihm waren, geht umher in allen Stämmen Israels, von Dan bis Beersheba, und zählt das Kriegsvolk, damit ich weiß, wie viel ihrer sind. Ich vermute, dass diese Zählung unter den wehrfähigen Männern Israels auf Gottes Geheiß hin durchgeführt wird, um David zu beruhigen und ihm Mut zu machen. Das heißt, Gott billigt ihm zu,
Wenn es dir schwerfällt, mir zu vertrauen, dass ich euch Kraft und Stärke gebe, dann zählt doch einfach nach. Dass David tatsächlich zweifelt, ist fraglos negativ zu bewerten. Positiv dagegen finde ich, dass Gott niemals irgendwelche nebulösen Zusagen macht, die er dann nicht einhält. David also bekommt in diesem besonderen Fall Gelegenheit, alles selbst zu überprüfen. Aber er bringt damit zum Ausdruck, dass er Gott misstraut. Und dieses Misstrauen ist nichts anderes als Sünde. Und so fragt Joab, der die Zählung mit anderen Verantwortlichen durchführen soll, auch ein wenig verwundert zurück, was denn die ganze Sache soll. Weiter ab Vers 3. Joab sprach zu dem König: Der Herr, dein Gott, tue zu diesem Volk, wie es jetzt ist, noch 100-mal so viele hinzu, dass mein Herr, der König, seiner Augen Lust daran habe. Aber warum verlangt es meinen Herrn, den König, solches zu tun? Aber des Königs Wort stand fest gegen Joab und die Hauptleute des Heeres. So zog Joab mit den Hauptleuten des Heeres aus von dem König, um das Volk Israel zu zählen. Diese Zählung nimmt natürlich einige Zeit in Anspruch, weil diejenigen, die damit beauftragt sind, in die verschiedenen Regionen Israels reisen müssen. Nach über 9 Monaten steht das Ergebnis fest. Ab Vers 9 wird berichtet: Und Joab gab dem König die Summe des Volks an, das gezählt war. Und es waren in Israel 800.000 streitbare Männer, die das Schwert trugen, und in Juda 500.000 Mann. Aber das Herz schlug David, nachdem das Volk gezählt war. Und David sprach zum Herrn: Ich habe schwer gesündigt, dass ich das getan habe. Und nun, Herr, nimm weg die Schuld deines Knechts, denn ich habe sehr töricht getan. Und als David am Morgen aufstand, kam des Herrn Wort zu Gad, dem Propheten David Seher: Geh hin und rede mit David. So spricht der Herr: Dreierlei lege ich dir vor, erwähle dir eins davon, dass ich es dir tue. Gad kam zu David und sagte es ihm an und sprach zu ihm: Willst du, dass 3 Jahre lang Hungersnot in dein Land kommt, oder dass du 3 Monate vor deinen Widersachern fliehen musst und sie dich verfolgen, oder dass 3 Tage Pest in deinem Lande ist? So bedenke nun wohl, was ich antworten soll dem, der mich gesandt hat. Dieser Abschnitt macht deutlich: Zwar hat Gott es zugelassen, dass David die militärische Schlagkraft durch die Zählung der wehrfähigen Männer überprüft, aber für sein Misstrauen soll er bestraft werden. Eigenartigerweise bleibt es ihm überlassen, sich eine von 3 möglichen Strafen auszusuchen. Seine Reaktion auf dieses großzügige Angebot ist bemerkenswert. Zeigt sie doch, dass David zwar immer wieder seine Zweifel hat und auch die eine oder andere Sünde begeht. Ich will das auch gar nicht kleinreden. Grundsätzlich aber vertraut er auf Gott und hat ihn von Herzen lieb. Beides finde ich auch in meinem eigenen Leben wieder. Deshalb kann ich nur allzu gut nachvollziehen, was in Vers 14 berichtet wird. David sprach zu Gad, dem Seher: Es ist mir sehr Angst, aber lass uns in die Hand des Herrn fallen, denn seine Barmherzigkeit ist groß. Ich will nicht in der Menschenhand fallen. Den letzten Teil dieses Verses kann ich ebenfalls aus eigener Erfahrung nur bekräftigen. Ich will nicht in der Menschen Hand fallen. Zwar bestand niemals ernsthaft die Gefahr, dass andere Leute über mich herfallen, um mich zu töten, aber im übertragenen Sinne sind sie schon über mich hergefallen. Als Pastor und Radioprediger war ich schon öfter Anfeindungen ausgesetzt, weil es anderen nicht passte, wie ich öffentlich das Evangelium von Jesus Christus verkündige. In der Menschen Hand kann man aber auch in einem anderen Sinne fallen, nämlich indem man ihnen aus der Hand frisst, sprich indem man versucht, es ihnen recht zu machen und die Verkündigung des Evangeliums ihren Wünschen anzupassen. Auch so gesehen habe ich stets versucht, nicht in der Menschenhand zu fallen. Ab Vers 15 wird in unserem Bibeltext berichtet, dass Gott im Volk Israel 3 Tage lang die Pest wüten lässt, mit verheerenden Folgen. Da ließ der Herr die Pest über Israel kommen vom Morgen an bis zur bestimmten Zeit, so dass von dem Volk starben von Dan bis Beersheba 70.000 Mann. Als aber der Engel seine Hand ausstreckte über Jerusalem, um es zu verderben,
reute den Herrn das Übel, und er sprach zum Engel, der das Verderben anrichtete im Volk, »Es ist genug, lass nun deine Hand ab.« Der Engel des Herrn aber war bei der Tenne Araunas, des Jebusiters. Als aber David den Engel sah, der das Volk schlug, sprach er zum Herrn, »Siehe, ich habe gesündigt, ich habe die Missetat getan, was haben diese Schafe getan? Lass deine Hand gegen mich und meines Vaters Haus sein.« Und Gad kam zu David an jedem Tage und sprach zu ihm, »Geh hinauf und errichte dem Herrn einen Altar auf der Tenne Araunas des Jebusiters.« Soweit die Verse 15 bis 18. An dieser Stelle der Hinweis, dass es sich bei der Tenne nicht um einen Dreschboden in einer Scheune handelt, sondern um einen Dreschplatz. Ein solcher Dreschplatz wurde in der Regel auf einer Anhöhe angelegt, damit der Wind nach dem Dreschen, wie man so schön sagt, die Spreu vom Weizen trennen konnte. Weiter ab Vers 19. Da ging David hinauf, wie Gad nach des Herrn Gebot gesagt hatte. Und als Arauna aufschaute, sah er den König mit seinen Großen zu ihm herüberkommen und fiel nieder vor dem König auf sein Angesicht zur Erde und sprach, »Warum kommt mein Herr, der König, zu seinem Knecht?« David sprach, »Um von dir die Tenne zu kaufen und dem Herrn einen Altar zu bauen, damit die Plage vom Volk weiche.« Aber Arauna sprach zu David, »Mein Herr, der König, nehme und opfere, wie es ihm gefällt. Siehe, da sind die Rinder zum Brandopfer und auch die Dreschschlitten und das Geschirr der Rinder als Brennholz. Das alles gibt Arauna dem König.« Und Arauna sprach zum König, »Der Herr, dein Gott, sei dir gnädig.« Aber der König sprach zu Arauna, »Nicht doch, sondern ich will dir's abkaufen für seinen Preis. Denn ich will dem Herrn, meinem Gott, nicht Brandopfer darbringen, die ich umsonst habe.« So kaufte David die Tenne und die Rinder für 50 Lot Silber. Und David baute dort dem Herrn einen Altar und opferte Brandopfer und Dankopfer. Und der Herr wurde dem Land wieder gnädig, und die Plage wich von dem Volk Israel. Soweit die Verse 19 bis 25. Beide Männer, sowohl Arauna als auch David, zeigen sich hier sehr großzügig. Arauna ist ja nicht einmal ein Israelit, sondern ein Jebusit. Vielleicht erinnern Sie sich, dass die Stadt Jerusalem, bevor sie von David erobert wurde, eine Stadt der Jebusiter war. Aber auch David lässt sich den Erwerb der Tenne etwas kosten, um dort für Gott einen Altar errichten zu können. Umgerechnet etwa 600 Gramm Silber. In diesem Zusammenhang stelle ich mir selbst manchmal die Frage, wie viel ich persönlich bereit bin, für Gottes Sache zu geben. Die Tenne Araunas, dieser schnöde Dreschplatz, wird übrigens später noch in die Geschichte eingehen. Denn dort, wo Gott selbst seinem Strafgericht Einhalt geboten hat, wo David Vergebung erfahren und Opfer dargebracht hat, wird sein Sohn Salomo einen Tempel zur Ehre Gottes errichten. Mit dieser Sendung sind wir am Ende des 2. Samuel-Buches angelangt. Die Geschichte von David und seinem Sohn Salomo wird jedoch im 1. Buch der Könige fortgesetzt. Und genau dort geht es weiter in der nächsten Ausgabe der Sendereihe durch die Bibel. Bis dahin, auf Wiederhören und Gottes Segen mit Ihnen.

0: Es ist 19 Uhr und 30 Minuten. 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
1: Der Prophet Joel malt das Strafgericht Gottes mit vielen Worten und Vergleichen recht plastisch aus. Weniger spricht er davon, weshalb das Gericht kommt, beziehungsweise welche Sünden die Menschen begehen. Offenbar ist es ihm sehr wichtig, dass das Volk Buße tut und zu Gott zurückkehrt. Von diesem Gesichtspunkt aus, also von Buße, möchte ich die Verse 12 bis 27 aus Kapitel 2 lesen. Da heißt es: Aber selbst jetzt noch könnt ihr zu mir umkehren, sagt der Herr. Wendet euch mir zu, von ganzem Herzen. Fastet, weint und klagt. Zerreißt eure Herzen und nicht eure Kleider. Ja, kehrt um zum Herrn, eurem Gott. Ihr wisst doch, er ist voll Liebe und Erbarmen. Er hat Geduld. Seine Güte kennt keine Grenzen. Das Unheil, das er androht, wie oft tut es ihm leid. Vielleicht tut es ihm auch diesmal leid und er lässt auf euren Feldern und Weinbergen wieder eine Ernte heranwachsen. Dann könnt ihr ihm, eurem Gott, wieder Korn und Wein als Opfer darbringen. Blast das Horn auf dem Zionsberg, ruft einen Fasttag aus, ordnet einen Bußgottesdienst an, versammelt das Volk und sorgt dafür, dass es rein vor den Herrn tritt. Vom Säugling bis zum Greis sollen alle zusammenkommen, selbst die Brautleute sollen aus der Hochzeitskammer kommen. Die Priester, die Diener des Herrn, sollen auf dem Platz zwischen dem Tempel und Altar weinen und beten. Herr, hab Erbarmen mit deinem Volk, wir sind doch dein Eigentum. Tu uns nicht die Schande an, dass fremde Völker über uns herrschen. Lass nicht zu, dass Fremde über uns spotten und sagen, wo ist nun ihr Gott? Da erwacht im Herrn die brennende Liebe für sein Land und das Erbarmen mit seinem Volk. Er antwortet ihnen, verlasst euch darauf, ich gebe euch so viel Korn, Wein und Öl, dass ihr euch daran satt essen könnt. Ihr werdet den Völkern nicht mehr zum Spott dienen, denn ich rette euch vor dem Feind aus dem Norden. Seine Vorhut treibe ich ins Tote Meer und seine Nachhut ins Mittelmeer. Sein ganzes übriges Heer jage ich in die Wüste, wo es vernichtet wird. Die Leichen werden die Luft mit ihrem Gestank erfüllen. So bestrafe ich ihn für seine Prahlerei. Ihr Felder habt keine Angst mehr, freut euch und jubelt. Der Herr hat Großes getan. Ihr Tiere auf freiem Feld habt keine Angst mehr. Die Weiden in der Steppe sind wieder grün. Auch die Bäume tragen wieder Frucht. Feigenbaum und Weinstock bringen reichen Ertrag. Ihr Bewohner des Zionsberges, freut euch und jubelt über den Herrn, euren Gott. Er erweist euch seine Güte und schickt euch Regen wie zuvor, Frühregen im Herbst und Spätregen im Frühjahr. Auf den Dreschplätzen häuft sich das Getreide und in der Kälte laufen die Wannen über von Most und Öl. Der Herr sagt, ich habe mein großes Heer gegen euch geschickt, aber jetzt ersetze ich euch die Ernten, die die Heuschreckenschwärme vernichtet haben. Ihr werdet euch richtig satt essen können. Dann werdet ihr mich, euren Gott, preisen, weil ich solche Wunder für euch getan habe. Nie mehr werden die anderen Völker über mein Volk spotten. Daran werdet ihr Leute von Israel erkennen, dass ich, der Herr, in eurer Mitte bin, dass ich euer Gott bin und sonst keiner. Nie mehr überlasse ich mein Volk der Schande. Soweit der Prophet Joel, Kapitel 2, Vers 12 bis 27 nach der Guten Nachricht Bibel. Über die positiven Folgen der Buße sprachen wir schon in einer der vorigen Sendungen. Heute soll es mir darum gehen, wie wir zur Buße finden können. In der Geschichte des Christentums hat es immer wieder große Erweckungen gegeben. Die erste war in Jerusalem nach der Pfingstpredigt des Apostels Petrus. Dieses Ereignis wird uns ja in Apostelgeschichte 2 folgendermaßen beschrieben. Als sie aber das hörten, ging's ihnen durchs Herz, und sie sprachen zu Petrus und den anderen Aposteln, »Ihr Männer, liebe Brüder, was sollen wir tun?« Petrus sprach zu ihnen, »Tut Buße, und jeder von euch lasse sich taufen auf den Namen Jesu Christi zur Vergebung eurer Sünden, so werdet ihr empfangen die Gabe des Heiligen Geistes.« Die nun sein Wort annahmen, ließen sich taufen, und an diesem Tage wurden hinzugefügt etwa 3000 Menschen. Hier also gab es eine große Erweckung, die damit begann, dass die Zuhörer Buße taten. In Ecuador gab es in den 70er Jahren große Erweckungen unter den Indianern am Chimborazo. Noch heute sind die Auswirkungen davon zu merken. In der Stadt Quito allein gibt es über 50 evangelische Indianergemeinden, ganz zu schweigen von den Hunderten, die im übrigen Land verstreut sind. Auch in Deutschland gab es große Erweckungen. Man spricht hier von der Erweckung im Bündener Land. Es gab Zeiten, etwa um 1900, wo die Menschen von sich aus den Pfarrer aufsuchten, ihm ihre Sünden bekannten und Buße taten. Der Pfarrer hatte eigentlich nichts Besonderes dazu beigetragen, aber die Leute standen manchmal Schlange vor seinem Haus. Er führte jeden Abend bis in die Nacht hinein ernste Gespräche mit seinen Kirchenmitgliedern. Pastor Alcides Juxch aus Brasilien erzählt, wie er einmal eine Erweckung erlebt hat. Er wohnte damals noch in Deutschland, hatte die Bibelschule abgeschlossen und evangelisierte in verschiedenen Ortschaften. Juxch bekam eine Einladung nach Hartenrod, einem kleinen Städtchen in Hessen in der Nähe von Marburg. Er schreibt: Ich fing an, wie immer zu predigen und wiederholte die Predigten, die ich schon anderswo gehalten hatte. Aber was war das? Der Besuch nahm immer mehr zu. Da kein größerer Raum in Hartenrod zu haben war, hielt ich meinen ersten Evangelisationsvortrag von 19 bis 20 Uhr. Dann gingen die Besucher aus dem Saal und der Saal füllte sich gleich wieder mit Leuten, die draußen gestanden und gewartet hatten. Es kamen auch so viele Kinder zur Sprechstunde, dass ich Hilfe anfordern musste. Die Helferin erzählte mir später, wie auch Kinder eine tiefe Sündenerkenntnis bekommen hatten. Viele, viele Menschen kamen in diesen Tagen zum lebendigen Glauben an Jesus Christus. Soweit Pastor Juxch. In der Mission gibt es immer wieder solche Geschichten, wo ganze Dörfer, Sippen, Volksstämme und weite Gebiete für den Glauben an Jesus erweckt werden. Das hat oft Auswirkungen auf mehrere Generationen und auf das Wachstum der Gemeinde an anderen Orten. Was mir an fast allen Erweckungsgeschichten auffällt, ist, dass zuerst Sündenerkenntnis und Buße stattfinden. Menschen werden plötzlich in ihrem Gewissen getroffen, erkennen ihre Schuld und Sünde vor Gott und bitten um Vergebung. Was da wirklich passiert ist, ist nicht leicht zu erklären, denn die Leute wussten sicher schon lange, dass sie Sünder waren. Sie hatten wohl auch schon viele Predigten gehört. Doch plötzlich wird die Botschaft lebendig. Sie erkennen sich im Licht Gottes und bekommen das Verlangen nach Vergebung und Versöhnung mit Gott. So etwas sehen wir ja auch im Buche des Propheten Joel. Das zentrale Thema seiner Reden ist: Tut Buße. Er wendet dazu all seine Überzeugungskraft an. Vor allem erklärt er seinen Landsleuten, dass Gott Katastrophen und Gerichte kommen lassen wird. Ja, manche Plagen, wie die Heuschreckenplage, bringen das Volk jetzt schon in große Not. Die ausführliche Beschreibung der Gerichte Gottes und ihrer Folgen haben das einzige Ziel, die Menschen zur Umkehr und Hinkehr zu Gott zu bewegen. Fast flehentlich ruft er: Selbst jetzt noch könnt ihr zu mir umkehren, sagt der Herr. Wendet euch mir zu von ganzem Herzen, fastet, weint und klagt, zerreißt eure Herzen und nicht eure Kleider. Ja, kehrt um zum Herrn, eurem Gott. Ihr wisst doch, er ist voll Liebe und Erbarmen. Er hat Geduld. Seine Güte kennt keine Grenzen. Das Unheil, das er androht, wie oft tut es ihm leid? Vielleicht tut es ihm auch diesmal leid. Und er lässt auf euren Feldern und Weinbergen wieder eine Ernte heranwachsen. Warum, so frage ich mich, muss der Prophet die Menschen so flehentlich bitten, zu Gott umzukehren? Warum muss Gott so drastische Mittel anwenden, um die Leute zur Buße zu bewegen? Darüber gleich mehr. Offenbar ist es sehr schwer, Schuld zu bekennen und Buße zu tun. Ich weiß das aus eigener Erfahrung. Man kann es aber auch in der Familie, in der Gemeinde oder in der Gesellschaft beobachten. Warum fällt das so schwer? Erstens, weil es eine Demütigung ist. Das deutsche Volk hat unter Hitler furchtbare Verbrechen und Grausamkeiten begangen. Aber die nachfolgenden Regierungen haben die Fehler zugegeben und Buße getan. Viele andere Nationen haben auch Völkermord begangen, aber sie geben ihre Sünde nicht zu. Bei einer öffentlichen Buße muss man seine Fehler vor anderen nennen und zugeben. Man muss von sich selber einsehen, dass man egoistisch, rücksichtslos und schlecht war. Dadurch sinkt das Selbstwertgefühl, man verachtet sich selber. Aber auch andere verachten einen wegen der Sünden und Fehler. Es demütigt uns, unser Versagen zuzugeben. Zweitens, weil es uns verletzlich macht. Bei einer Buße gibt man sich ja der Verachtung oder der Wut anderer Leute preis. Es ist nicht immer so, dass die Umwelt es schätzt, wenn sich einer zu seiner Schuld bekennt. Oft nutzen die lieben Geschwister, die Kollegen oder vor allem die Neider und Feinde das Schuldbekenntnis, um einen zu verletzen. Sie machen dann gern eine große und furchtbare Sache von der Sünde, malen sie aus, treten sie breit und freuen sich, weil sie uns überlegen sind. Natürlich gibt es auch Menschen, die das Eingeständnis von Schuld sehr zu schätzen wissen. Sie bewundern jeden, der den Mut hat, zu seinen Verfehlungen zu stehen. Es ist für sie ein Zeichen von Ehrlichkeit, Transparenz und wahrer Größe. Drittens fällt es uns schwer, Buße zu tun, weil wir so viel Verständnis für unsere eigenen Schwächen und Fehler haben. Was wir vielleicht bei anderen verurteilen, können wir bei uns selbst ganz gut tolerieren. Wir wissen ja, wie sehr wir uns bemüht haben, wie groß die Versuchung war, in welcher Notlage wir uns gerade befanden. So können wir unsere Sünden gut erklären und entschuldigen. Unserer Ansicht nach brauchten wir bestimmt keine Buße zu tun, denn die Sachen, die man uns vorwirft, sind ja doch Lappalien in unseren Augen. Dieses Problem hat Jesus sehr anschaulich angesprochen, als er von dem Splitter im Auge des Nächsten und dem Balken im eigenen Auge sprach. Den Balken bei uns selbst, die großen, schweren Verfehlungen, können wir oftmals gar nicht erkennen. Viertens fällt es uns schwer, Buße zu tun, weil man Angst hat. Sünden zu bekennen, kann wirklich auch schwere negative Folgen für unser ganzes Leben haben. Auch das Ansehen unserer Familie, des Unternehmens oder der politischen Partei kann dadurch Schaden leiden. Ich erinnere mich noch an jenes sehr seltene Unglück, wo zwei Flugzeuge in großer Höhe zusammenstießen. Viele Kinder kamen damals ums Leben. Natürlich wird dann sofort nach einem Verantwortlichen gesucht. Und es ist ja doch furchtbar, wenn man zugeben muss, ich habe Schuld am Tod all dieser Menschen. Selbst wenn der Schuldige bereit war, sein Versagen zu bekennen, so war doch das Unternehmen, bei dem er arbeitete, sehr vorsichtig mit einem öffentlichen Eingeständnis. Ein Schuldbekenntnis eines Angestellten konnte leicht ein schlechtes Licht auf die ganze Organisation werfen. Es konnte noch dazu führen, andere Mängel und Unregelmäßigkeiten ans Licht zu bringen. Außerdem hätte ein Eingeständnis der ganzen Schuld unüberschaubare finanzielle Folgen gehabt. So ist es verständlich, dass die Vorgesetzten und Kollegen des Schuldigen an einem öffentlichen Bekenntnis nicht interessiert waren. Dazu kommt, dass bei solch einem Desaster meist mehrere Faktoren und Fehler zusammenwirken. Also müsste die Schuld gerechterweise auf viele verteilt werden. Schuld einzugestehen kann recht gefährlich und nachteilig werden für einen selbst und für andere Personen. Wir können noch andere Gründe nennen, weshalb es so schwer ist, Buße zu tun. Man kann sich immer damit rechtfertigen, dass andere noch schlimmere Dinge getan haben und sich nicht dazu bekannt haben. Man kann argumentieren, dass es nicht nötig sei, hier seine Schuld zuzugeben oder dass vielleicht andere gefährdet werden durch unser Bekenntnis. Wer zum Beispiel einen Raub oder einen Betrug bekennen muss, der wird ja auch meistens seine Mittäter nennen müssen. Man kann auch darauf verweisen, dass echte Buße eine Herzenssache ist, etwas, was man nicht erzwingen kann. Und auf dieses Problem möchte ich noch kurz eingehen. In seinem Ruf zur Buße sagt der Prophet Joel, zerreißt eure Herzen und nicht eure Kleider, ja kehrt um zum Herrn, eurem Gott. Und weiter, ruft einen Fasttag aus, ordnet einen Bußgottesdienst an, versammelt das ganze Volk und sorgt dafür, dass es rein vor den Herrn tritt. Es geht Gott also darum, dass die Menschen von Herzen Buße tun. Es soll nicht nur eine Zeremonie, nicht eine Formsache oder ein leeres Lippenbekenntnis, sondern ein wirkliches Herzensanliegen sein. Anscheinend ist aber das äußere Zeichen, das Zerreißen der Kleider, das Fasten, der Bußgottesdienst nicht unwesentlich. Es gehört auch zur Buße. Die Leute sollen sich mit ihrem Versagen beschäftigen, sie sollen vor Gott treten und Vergebung suchen. Ob es aber wirklich bis ins tiefste Innerste geht, das ist wohl eine Sache, die wir nicht in der Hand haben. Ich habe früher in der Liturgie im Gottesdienst der Landeskirche sehr oft meine Sünden bekannt und um Gottes Gnade und Erbarmen gefleht. Aber weder waren mir einzelne Sünden bewusst, noch habe ich je Gottes Gnade und Erbarmen erkannt. Es war alles eine Formsache, die mein Leben und mein Verhältnis zu Gott überhaupt nicht erreichte. So mag es vielen Leuten gehen, die heute ihre Schuld bekennen, die einen Mitmenschen oder Gott um Vergebung bitten. Es erreicht das Herz nicht und es verändert die Einstellung zu Gott nicht, zur Sünde nicht und zum Nächsten auch nicht. Diese leeren Bekenntnisse haben den Herrn sicher oft traurig und zornig gemacht. Aber ich muss auch das aus eigener Erfahrung sagen, dass es Zeiten gibt, wo man nicht zu einer tiefen Buße finden kann. Man möchte vielleicht Veränderung, ein reines Gewissen, ein besseres Verhältnis zu Gott, aber irgendwie bleibt das Herz unberührt. Es scheint, als müsse Gott selbst durch seinen Heiligen Geist in uns diese wahre Buße, die Traurigkeit über die Sünde, die Reue und den Glauben an die Vergebung bewirken. Vielleicht ist die Stimme eines Propheten nötig, um die eigenen Sünden zu erkennen. Vielleicht brauchen wir die Schrecken und Leiden einer Katastrophe, um einmal in uns zu gehen. Oder wir müssen erst die eine große Sünde begehen, die uns in heiliges Erschrecken versetzt. Aber sicher helfen auch Gottesdienste, Evangelisationen und gewisse Rituale zur wahren inneren Buße. Wahrheit ist, dass wir alle hin und wieder eine gründliche Reinigung unseres Gewissens, Vergebung und Versöhnung brauchen und dass die Folgen einer echten Buße befreiend und beglückend sein können. Wir beten. Ja, Herr, keiner von uns ist ohne Schuld. Manchmal sind wir uns dessen bewusst, finden aber nicht zu einer rechten Buße und Umkehr. Oft können wir aber unsere Sünde und Schuld gar nicht einsehen. So erfahren wir auch nicht den Segen und die Befreiung, die Vergebung mit sich bringt. Wir bitten dich um die Gnade, echte Buße zu tun, wo es angesagt ist. Amen.

Der Abenteuerfluss von Lois Wallfried Johnson. Band 1: Flucht in der Nacht. Gesprochen von Ulrike Dornmeier-Bohlig. Erschienen im CLV Verlag. Elijah Lovejoy, Dr. und Frau William Salter, Henderson Lueling, Amos und Alan Kimberly und ihr Sohn Samuel, Reverend Asa Turner sowie Diakon und Frau Theron Trowbridge sind historische Figuren, die in den 1850er Jahren gelebt haben. Emma basiert auf der Geschichte einer realen Mutter, der Diakon Trowbridge geholfen hat. Alle anderen Figuren sind erfunden und jede Ähnlichkeit mit lebenden oder verstorbenen Personen ist rein zufällig. In der Zeit, in welcher das Buch spielt, wurden Afroamerikaner Neger genannt, nach dem spanischen Wort für schwarze oder farbige Leute. Nächtliche Überraschungen. Ein schlanker Mond hing am Nachthimmel, als Libby Norstadt aus dem geöffneten Fenster eines Hotels hinunterblickte. Unten auf dem Fluss lag der Dampfer ihres Vaters bei der Anlegestelle. Bis auf eine Laterne in der Nähe der Anlegeplanke war die Christina nun dunkel und schien zu schlafen. Während sich Libbys Augen langsam an die Dunkelheit gewöhnten, löste sich rechts ein Schatten von einem Gebäude. Ein zweiter Schatten folgte, dann ein dritter. Lautlos schlichen drei Männer zum Fluss. Bei einer Lagerhalle ganz in der Nähe der Christina blieben sie stehen. So leise, wie sie gekommen waren, schlichen die Männer um das Gebäude herum und verschwanden. Einige Augenblicke später tauchten die drei Männer wieder auf. Diesmal glitten sie in die tiefen Schatten neben der Lagerhalle. An diesem Tag im März 1857 hatte es ununterbrochen geregnet. Und zwischen dem großen Gebäude und dem Dampfer hatte sich eine riesige Pfütze gebildet. Libby schaute angestrengt in die Nacht und versuchte, jede kleinste Bewegung mitzubekommen. Kurz darauf verdunkelten Wolken das schwache Licht des Mondes und verschlechterten die Sicht noch mehr. Genau in diesem Augenblick hörte Libby Stimmen aus dem Zimmer nebenan. Ihr Vater befand sich dort mit ihrer Tante. Libby spitzte die Ohren. »Sie ist jetzt 13. Sie braucht eine Veränderung in ihrem Leben.« Das war Papa, und Libby wusste, dass er von ihr sprach, doch seine restlichen Worte verhallten. Lautlos huschte Libby zum anderen Fenster hinüber. Dort war sie der Wand näher, die ihr Zimmer vom anderen Zimmer trennte.

0: Irgendwie schafft es dieses Mädchen immer in Schwierigkeiten zu geraten. Das war Tante Wies Stimme. Libby presste ihr Ohr gegen die Wand. Gleichzeitig starrte sie zur Lagerhalle hinunter. Keine Bewegung verriet die drei Männer. Dann bellte von irgendwo in der Nacht ein Hund. Im nächsten Augenblick sprangen die Männer aus dem Schatten. Im Laufschritt steuerten sie direkt auf die riesige Pfütze zwischen ihnen und der Christina zu. Lange Bretter lagen über der Pfütze, aber die Männer umgingen sie. Mit nackten Füßen planschten sie durchs Wasser. Im selben Augenblick rannte ein Junge über das Deck der Christina. Als er die Öllaterne erreichte, blies er die Flamme aus. Jähe Dunkelheit verbarg die Männer. Libby schob das Fenster hoch, lehnte sich nach vorn und sperrte die Augen auf. Was war mit den Männern geschehen? Sie war sich sicher, dass sie versuchten, auf den Dampfer ihres Vaters zu gelangen. Während Libby sich fragte, ob sie ihn warnen sollte, war es vorbei mit der Stille der Nacht. Um das Hotel herum wurden die Straßen lebendig. Nun stimmten noch weitere Hunde in das einsame Gebell ein. Bald hörte Libby, wie die Hunde in die Straße direkt unterhalb ihres Fensters einbogen. 8 oder 10 Männer rannten dicht hinter ihnen mit hochgehaltenen Laternen. In ihrem Licht sah Libby umherspringende Hunde. Ungeduldig jaulend zerrten sie an ihren Leinen. Bluthunde. Die Hunde schnüffelten entlang der Seite der Lagerhalle, dann folgten sie der Spur zur großen Wasserpfütze. Zuerst schnüffelte der Leithund auf den Brettern. Da er aber keine Fährte zu finden schien, kehrte er zum Rand der Pfütze zurück. Diesmal ging er schnüffelnd darum herum. Auf der anderen Seite bellte der Spürhund erneut. Als die anderen Hunde in sein Gebell einstimmten, wurde ihr Geheul durch sämtliche Hunde der Stadt verstärkt. Mit der Schnauze dicht am Boden schnüffelte der Leithund weiter in Richtung der Christina. Am Rand des Flussufers hielt er an. Er schaute zu dem großen, schweren Mann auf, der seine Leine hielt und bellte. »Hallo?« rief der große Mann. »Ihr da auf der Christina!« Als der Mann seine Laterne hochhielt, bemerkte Libby, dass sich etwas verändert hatte. Die lange Anlegeplanke zwischen Dampfer und Ufer war nicht mehr da. Da niemand erschien, rief der Mann noch einmal. »Hallo! Ich weiß, dass jemand an Bord ist. Kommt hervor!« Um ihn herum veranstalteten die Hunde einen noch größeren Lärm. Dann bewegte sich langsam eine Laterne über das Vorderdeck. Als die Person mit der Laterne sie hochhielt, erkannte Libby in ihm den Jungen, den sie vor 2 Minuten gesehen hatte. Von der Reling aus rief er herunter.
1: »Kann ich Ihnen helfen?«
2: »Na klar. Wo sind die Männer, die an Bord gingen?«
1: »Sie sahen Männer?« fragte der Junge.
2: »Wo ist euer Kapitän?« brüllte der große Mann.
1: »Er wird bald zurück sein, mein Herr. Möchten Sie warten?«
2: »Wo ist euer erster Offizier?«
1: »Das kann ich Ihnen nicht sagen, mein Herr.«
2: »Dann lass uns an Bord kommen.«
1: »Ich kann Sie nicht an Bord kommen lassen, mein Herr. Nicht ohne die Erlaubnis des Kapitäns.«
2: »Dann fahr eure Anlegeplanke aus. Wir werden dir sagen, ob da jemand an Bord ging.«
0: Der Junge trat zurück und stellte die Laterne ab. Libby beobachtete, wie sich eine lange Planke vom Dampfer zum Ufer hin senkte. Erneut hielt der Junge die Laterne hoch, blieb jedoch am oberen Ende der Anlegeplanke stehen. Sein starkes und selbstbewusstes Auftreten ließ keinen Zweifel aufkommen, dass er niemanden an sich vorbeigehen lassen wollte. Das Rudel Hunde drängelte nach vorne, allen voran der Leithund. Mit der Schnauze am Holz schnüffelte er die Planke hinauf und hinunter, schließlich kehrte er zu seinem Besitzer zurück und hockte sich hin. Der große Mann drohte dem Jungen an Bord mit erhobener Faust.
2: »Ich weiß nicht, wie du das gemacht hast.«
0: Der Junge schien unbekümmert.
2: »Vielleicht sollten sie an einem anderen Ort nachsehen«, rief er hinunter.
0: Das plötzliche Knurren des Mannes tönte wie das eines Hundes. Trotzdem wandte er sich ab. Als die Spürhunde schnüffelnd in Richtung der Lagerhalle zurückgingen, folgten ihnen die Männer. Nachdem sie am Ende des Gebäudes um die Ecke verschwunden waren, hörte Libby erneut Stimmen im anderen Zimmer. Schnell ging sie auf Zehenspitzen zur Tür zwischen den beiden Räumen und kniete sich hin.
1: »Ich kann Libby einfach nicht dazu bewegen, das werden zu wollen, was sie werden soll.«
0: Das war wieder Tante Vi. Seit dem Tod ihrer Mutter vor 4 Jahren lebte Libby bei ihrer Tante und ihrem Onkel in einer Villa in Chicago. In dieser zweiten Märzwoche 1857 waren Libby und Tante Vi nach Burlington, Iowa, gereist, damit Libby ihren Vater besuchen konnte.
2: »Was soll sie denn werden?« fragte Kapitän Norstad.
1: »Sie kann nichts richtig machen«, antwortete Tante Vi. »Sie mag zwar schöne Kleider, aber...«
2: »Allerdings«, stimmte der Kapitän zu.
0: »Libby sagte mir, dass ihr meine Uniform nicht gefalle. Sie sei zu altmodisch.«
1: »Das klingt ganz nach Libby.«
0: Ihre Tante hörte sich erfreut an.
1: »Sie hat einen ausgezeichneten Geschmack entwickelt. Immer entscheidet sie sich für das Teuerste.«
2: »Wirklich?«, fragte der Kapitän.
1: »Nennen Sie mich deshalb Vater, wie ein Mädchen der High Society?«
2: »Als ich Libby das letzte Mal sah, war ich ihr Papa.«
0: Um sich kein einziges Wort entgehen zu lassen, lehnte sich Libby weiter vor. Sie durfte nicht vergessen, ihren Vater Papa zu nennen. In der Dunkelheit stieß sie gegen die Tür. Hatten ihre Tante und ihr Vater das gehört? Als sie weitersprachen, wusste Libby, dass sie unbemerkt geblieben war. Wieder hielt sie das Ohr ans Schlüsselloch.
2: »Was genau ist also das Problem?«, fragte Kapitän Norstad.
1: »Obwohl sie schöne Dinge mag, führt sich Libby wie ein Wildfang auf. Ich war entsetzt, als ich sie beim Schwimmen erwischte. Eine anständige junge Frau würde niemals schwimmen.«
2: »Es sei denn, ihr Vater hat ihr gezeigt, wie es geht.«
0: Kapitän Norstads Stimme hörte sich gefährlich leise an. »Ich habe Libby das Schwimmen beigebracht, für den Fall, dass sie vom Dampfer fallen sollte.«
1: »Aber sie bringt mich vor all meinen Freunden in Verlegenheit«, jammerte Tante Vi. »Ich bin nahe daran, dieses Mädchen aufzugeben.«
0: »Mich aufgeben?« Libby spürte den Schmerz dieser Worte, als ob ein Messer ihr Herz durchbohrte. »Tante Vi will mich aufgeben?«
2: »Nun, ich bin nicht bereit aufzugeben«, antwortete der Kapitän. »Ich werde Libby niemals aufgeben.«
0: Aber Libby hörte die Worte ihres Vaters kaum. Sie war so aufgebracht, dass sie wieder gegen die Tür stieß. Im nächsten Augenblick hörte Libby schnelle Schritte, die sich in ihre Richtung bewegten. Als sie sich aufrappelte, öffnete sich die Tür. Kapitän Norstad ergriff die Hand seiner Tochter.
2: »Wir müssen etwas besprechen.«
0: Er zog sie ins andere Zimmer.
2: »Setz dich, Libby.«
1: »Ich möchte lieber stehen bleiben.«
0: Egal, welche Strafe sie bekommen würde, Libby wusste, dass sie sie nicht sitzend entgegennehmen konnte. »Bitte«, fügte sie schnell hinzu. Tante Vi saß auf einem Stuhl in der Nähe des Kamins. Im Licht der Lampe sah Libby die Augen ihrer Tante. Sie schien nicht glücklich über den Verlauf der Dinge. Als sei er auf dem Deck seines Dampfers, maß Kapitän Norstad den Raum mit großen Runden ab. Libby wusste, was das bedeutete. Ihr Vater hatte etwas Wichtiges zu sagen. Als er das Fenster an der Vorderfront des Hotels erreichte, hielt der Kapitän inne. Er schob den Vorhang beiseite und schaute hinunter. »Ob er wohl die Männer und die Hunde sah?«, fragte sich Libby, als der Vorhang wieder an seinen alten Platz zurückfiel. Dann wandte sich ihr Vater an sie. Mit seinen schwarzen Haaren und der Kapitänsuniform sah er groß und vornehm aus.
2: »Libby, ich habe mich entschieden. Ich möchte, dass du mit mir auf der Christina lebst.«
0: Libbys Herz machte einen Freudensprung.
1: »Ich werde wieder mit meinem Vater, meinem Papa zusammen sein.«
0: Nicht einmal in ihren wildesten Träumen hatte sie gedacht, dass er dies erlauben würde. Aber Tante Vi unterbrach ihre Gedanken. Ein Mädchen in Libbys Alter ohne ihre Mutter auf einem Dampfer? Das ist undenkbar.
2: Wirklich? Fragte Kapitän Norstad. Libby und ich kennen uns kaum noch. Ich will ein Teil ihres Lebens sein, ihr helfen, erwachsen zu werden. Ich sehne mich nach ihrer Gesellschaft.
0: Papa sehnt sich nach meiner Gesellschaft.
2: Libby war froh. Wie oft hatte sie sich seit dem Tod ihrer Mutter in den Schlaf geweint. Sie hatte sich einsam gefühlt ohne ihre Eltern.
1: Für Libby ist es nicht sicher, auf einem Dampfer zu leben, rief Tante Wie aus.
2: Es war nicht sicher, als sie 8 war. Aber Libby ist jetzt 13. Ich werde ihr außerdem einen Hund besorgen.
0: Einen Hund? Fragte Libby erschreckt.
2: Sie war sich da nicht so sicher. Sie hatte schon viele Hunde gesehen, die auf den Straßen Chicagos herumstreunten. Schmutzige, struppige Hunde, die oft miteinander kämpften.
1: Bist du dir sicher, dass ich einen Hund brauche?
2: Er wird dich beschützen.
0: Plötzlich kam Libby noch etwas anderes in den Sinn.
1: Ich habe nicht genug Kleider dabei. Wie kann ich nur mit einem einzigen Koffer voll leben?
2: Das wirst du schon schaffen.
0: Papas Stimme war jetzt schroff, und Libby wusste, dass niemand mehr Papas Meinung ändern konnte. Sie würde wohl oder übel auf der Christina leben. Wie eine riesige Welle überkam sie der Gedanke. Libby war aufgeregt, hatte aber auch Angst. Oft hatte sie gehört, wie Leute über all die gefährlichen Dinge sprachen, die Dampfern zustoßen konnten. Sie konnten explodieren oder Feuer fangen. Sie liefen auf versteckte Wurzeln alter Bäume auf und sanken innerhalb von Minuten. Glücksspieler reisten auf Dampfern und Diebe. Immer wenn sie diese Geschichten hörte, hatte sich Libby um ihren Vater Sorgen gemacht. Wenn sie nun auf der Christina lebte, war auch sie diesen Gefahren ausgesetzt. Dann dachte sie an die Worte ihrer Tante, Worte, die sie bis ins Innerste schmerzten. Libby richtete sich auf und schaute ihren Vater an.
1: »Wenn ich auf der Christina lebe, will ich eine Gib-nie-auf-Familie.«
2: »Was meinst du damit, Libby?« fragte er.
0: Libby schaute ihm direkt in die Augen.
1: »Ich möchte eine Familie, die zusammenhält, auch wenn es schwierig ist.«
0: Tränen stiegen ihr in die Augen. Da sie nicht wollte, dass ihre Tante sie weinen sah, versuchte Libby, ihre Tränen zurückzublinzeln. Stattdessen strömten sie über.
2: »Das ist die Art von Familie, die ich mir auch wünsche«, sagte Papa in weichem Tonfall. »Wir können diese Familie füreinander sein.«
1: »Mit nur 2 Leuten?«
0: Papa nickte.
2: »Wenn wir einander nicht aufgeben.«
0: Libby konnte es kaum glauben.
1: »Vielleicht magst du mein Benehmen nicht.«
2: »Vielleicht magst du meine Anweisungen nicht«, antwortete Papa.
1: »Aber wir können üben«, meinte Libby.
2: »Wir werden fleißig üben.«
0: Die Augen ihres Vaters schimmerten.
2: »Caleb und die anderen Leute, die auf der Christina arbeiten, werden unsere größere Familie sein.«
0: Kapitän Norstad schaute zu Tante Wie hinüber.
2: »Ich muss Burlington morgen verlassen.«
0: »Morgen?« fragte Libby. Diesmal spürte sie ihre Angst bis in die Zehen hinunter. »Wie wird mein neues Leben sein?« Die geheimnisvollen Kisten. Am nächsten Morgen, als sie vor dem Hotel stand, in dem sie und Tante Wie die Nacht verbracht hatten, spürte Libby, wie sich ihre Erregung durch ein Kribbeln bemerkbar machte.
1: »Heute beginne ich mein neues Leben. Ich frage mich, was für Abenteuer ich erleben werde.«
0: Der Raddampfer ihres Vaters schien das schönste aller Schiffe an der Anlegestelle zu sein. Schon stieg der Rauch aus den Schornsteinen in Schwaden auf. Im Sonnenlicht glänzten die Reling und die Kommandobrücke. Dann kam Tante Wie zu Libby heraus und gemeinsam gingen sie die Straße zum Fluss hinunter. Libby las nachdenklich den Namen am hölzernen Gehäuse des großen seitlichen Schaufelrads. »Christina. Für meine Mutter«, sagte sie. Der 4-Deck-hohe Dampfer war eine stolze Erinnerung an ihre Mutter, die Libby immer noch von ganzem Herzen liebte.
2: »Christina war eine rothaarige Schönheit«, antwortete Tante Vi. Sie und Libbys Mutter waren Schwestern gewesen.
0: »Tiefrotes Haar mit goldenen Strähnen. Dieselbe Farbe wie deines. Auch dieselben braunen Augen. Männer aus dem Umkreis von mehreren Kilometern wollten sie heiraten.«
2: ich weiß«, unterbrach Libby.
0: Sie hatte die Geschichte schon mindestens 100 Mal gehört.
2: »Deine Mutter hätte jeden reichen Mann ihrer Wahl heiraten können«, fuhr ihre Tante fort. »Warum sie sich ausgerechnet deinen Vater ausgesucht hat, werde ich nie verstehen.«
0: Libby schaute prüfend zum Himmel hinter der Christina. Es war ihr, als habe eine Wolke die Sonne verdeckt. Zu Libbys Überraschung erschien der Himmel immer noch in strahlendem Blau.
2: »Mama heiratete Papa, weil sie ihn liebte.«
0: Libbys Stimme hörte sich schroff an, sogar in ihren eigenen Ohren.
2: »Und ich liebe ihn auch.«
0: »Liebe bezahlt keine Rechnungen«, antwortete ihre Tante wie immer.
2: »Wenn dir das Leben auf dem Dampfer zu schwer wird, steht dir bei deinem Onkel Alex und mir immer eine Tür offen.«
0: Libby wollte nicht daran denken, zu ihrer Tante zurückzukehren. Nicht jetzt jedenfalls, wo sie sich auf ihr neues Leben freute. Stattdessen erinnerte sich Libby an die verletzenden Worte ihrer Tante.
2: »Sie denkt, dass ich nichts wert bin. Vielleicht hat sie recht.«
0: Libby versuchte, ihre Nervosität zu verdrängen und steckte ihre Hand zwischen die Falten ihres Reifrocks. Der weiße Stoff ihres neuen Kleides fühlte sich weich an. Libby warf ihren Kopf zurück und schaute in Richtung der Christina.
2: »Dies ist der erste Tag meines neuen Lebens. Ich werde ihn mir von niemandem verderben lassen.«
0: Libby beschleunigte ihre Schritte, bis sie gerade so schnell war, wie sie es noch wagen konnte. In einer Stunde würde ihre Tante nach Chicago zurückkehren. »Ich muss nur noch die nächste Stunde überstehen.« Genau in diesem Augenblick bekam Libby einen Schluck auf.
2: »Kind«, rief ihre Tante entsetzt, »wie kannst du nur zu einem solchen Zeitpunkt einen Schluck aufbekommen?«
0: »Ich weiß es nicht.« Libby wünschte sich, ihre Nervosität beiseite schieben zu können. Seit ihrem 8. Lebensjahr war sie nie mehr auf einem Dampfer gewesen. Mitten in ihrem nächsten Schluck auf schluckte Libby schwer. Ihre Tante warf ihr einen ärgerlichen Blick zu.
2: »Atme tief ein, dann wird er aufhören.«
0: Als sie die Anlegestelle erreichten, holte Libby tief Luft. Ihr Vater, groß und gut aussehend, wartete am obersten Ende der Anlegeplanke. Zwei Männer in schwarzen Anzügen, steifen weißen Hemden und Fliegen standen neben ihm. Tante Vi hielt Libby an.
2: »Vergiss nicht«, sagte sie, »ich habe dich zu einer anständigen jungen Dame erzogen.«
3: »Ja, Tante«,
0: Libby gluckste,
2: »ich werde mein Bestes geben.« »Halt den Atem an«, rief ihre Tante.
0: Den ganzen Weg die Anlegeplanke hinauf hielt Libby die Luft an. Ganz oben streckte der Vater ihr die Hand entgegen.
2: »Willkommen an Bord, Libby«,
0: er legte seinen Arm um sie. »Ich bin froh, dass wir wieder zusammen sein werden.« Kapitän Norstad wandte sich den Offizieren neben ihm zu. »Dies ist meine geliebte Tochter, von der ich euch so oft erzählt habe.« Libby versuchte zu lächeln, aber sie musste atmen.
2: »Es freut mich, Sie kennenzulernen«, sagte sie schnell. Ihre Worte endeten in einem lauten Glucksen.
0: Libby hielt sich schnell den Mund zu. Sie wäre am liebsten davongerannt und hätte sich versteckt.
2: »Entschuldigung«, brachte sie gerade noch hervor.
0: Wieder hielt sie den Atem an, diesmal so lange, dass sie das Gefühl hatte, bald in Ohnmacht zu fallen.
2: »Wie kann ich meinen Vater nur so in Verlegenheit bringen?«, dachte sie. »Libby, hör auf damit«, befahl ihre Tante.
0: aber als Libby tief einatmete, ertönte ein weiteres lautes Glucksen.
2: »Wir werden dir ein Glas Wasser bringen.«
0: Kapitän Norstad hörte sich an, als sei es überhaupt nicht ungewöhnlich, dass seine Familie vor seinen Offizieren einen Schluck auf hat.
2: »Das ist Herr Osborne, der erste Ingenieur der Christina.«
0: Da sie sich scheute, den Mund zu öffnen, nickte Libby bloß.
2: »Und Herr Bates, mein erster Offizier.«
0: Herr Bates war beinahe so groß wie ihr Vater. Als Libby schon wieder gluckste, presste er seine dünnen Lippen zusammen und runzelte die Stirn. Es war nicht schwer zu erraten, was er von ihr hielt. Inzwischen hatte sich eine Maske über das Gesicht ihrer Tante gelegt. Aus langjähriger Erfahrung wusste Libby, dass sie ihre Tante beschämt hatte. Aber Kapitän Norstad schien es nicht zu bemerken.
2: »Ich werde dir Libbys Zimmer zeigen«, sagte er an Tante Wie gewandt, so als sei nichts geschehen. »Du wirst dich besser fühlen, wenn du siehst, wie ich mich um sie kümmern will.«
0: Er führte sie zu einer breiten Treppe auf der vorderen Seite des Dampfers. Libby eilte ihm nach. Je eher sie dies hinter sich brachten, desto schneller würde sich ihre Tante auf den Weg machen. Das zweite Stockwerk, das Kesseldeck, befand sich über den großen Heizkesseln, die Wasser aufheizten und Dampf produzierten, um den Dampfer anzutreiben. Hier führte Kapitän Norstad Libby und ihre Tante durch eine große Tür. Ein langer, schmaler Raum, die Hauptkajüte, erstreckte sich vom einen Ende des Dampfers zum anderen. Kellner in weißen Mänteln gingen umher und deckten die Tische für das Mittagessen. Ihr Vater bat einen der Männer um ein Glas Wasser für Libby. Als ob sie monatelang keinen Tropfen getrunken hätte, leerte sie das Glas in einem Zug. Wieder draußen vor der Kajüte führte Kapitän Norstad sie eine weitere Treppe hinauf. Als sie das Sturmdeck erreichten, ging Libby zu der Burlington zugewandten Seite des Dampfers hinüber. Direkt unterhalb befand sich die Anlegestelle. Dahinter war die Lagerhalle, zu der die drei Männer letzte Nacht hingeschlichen waren. Erneut fragte sich Libby, ob ihr Vater die rennenden Männer und die schnüffelnden Hunde gesehen hatte. Wenn ja, ließ er es sich durch nichts anmerken. Da bemerkte Libby, dass ihre Tante außer Atem war.
1: »Papa«, sagte sie schnell, »Tante sieht weiß aus.«
0: Obwohl Vi nach Luft schnappte, hob sie die Hand.
1: »Mir geht es gut, prächtig.«
0: Aus dem Ärmel zog sie ein Spitzentaschentuch hervor. Scheinbar mit letzter Kraft tupfte sie sich die schweißnasse Stirn ab. Libby wusste jedoch, was nicht in Ordnung war. Um dünn und modisch auszusehen, schnürte ihre Tante ihre Unterbekleidung so eng zusammen, dass sie kaum atmen konnte. Als Kapitän Norstad ihr seinen Arm anbot, nahm Tante Wie ihn. Mit langsamen Schritten führte er sie die paar Stufen zum Texas-Deck hinauf, auf dem sich das sogenannte Texas befand. Eine kistenähnliche Konstruktion, die nach dem kürzlich zu den USA hinzugefügten Staat benannt wurde und Raum für die Zimmer einiger Besatzungsmitglieder bot. Kapitän Norstad hatte den besten aller Räume. Ein Apartment auf der Vorderseite des Texas. Von den Fenstern mit Blick nach vorne und zu beiden Seiten konnte er alles sehen, was draußen vor sich ging. Über diesem Raum befand sich die Kommandobrücke, aber Libby wusste, dass ihr Vater sich davor hüten würde, Tante Wie noch eine weitere Treppe hinaufzuführen. Stattdessen brachte er sie und Libby zur Kajüte hinter der seinen. Als Kapitän Norstad die Tür öffnete, eilte gerade Herr Bates heraus. Unter beiden Armen trug er Kleider und Decken. Mit einem mürrischen Gesicht blickte er in Libbys Richtung.
2: »Komisch«, dachte Libby, »ich habe ihn erst einmal getroffen, aber er mag mich nicht. Ich frage mich, wieso?«
0: Sekunden später fand sie es heraus.
2: »Ich habe dir die Kajüte des ersten Offiziers gegeben«, erklärte ihr Vater. »Ich will dich gleich neben mir haben.«
0: »Ich bekam also das zweitbeste Zimmer«, sagte Libby zu sich selbst und freute sich. Nach einem flüchtigen Blick durch das Fenster von Libbys Zimmer wandte sich ihre Tante ab. Sie schaute zur Sonne hinauf, obwohl es an diesem Märztag noch ziemlich kühl war.
2: »Warum schaust du dich nicht einmal um?« sagte Kapitän Norstad zu Libby. »Ich werde Vi zum Hauptdeck hinunter begleiten.«
0: Mittlerweile war Tante Vis Gesicht nicht mehr weiß, sondern rot. Sie zog einen kleinen Fächer aus der Tasche und schwenkte ihn hin und her. Dankbar, dass sie allein war, ging Libby in ihre Kajüte. In dem etwa 2,5 Meter breiten und 2 Meter langen Raum befanden sich ein Bett und einige Kleiderhaken. Unter einem Spiegel waren ein Waschbecken, ein Wasserkrug und ein Nachttopf auf dem Tischchen platziert.
1: »Von hier aus werde ich die Welt entdecken.«
0: Libbys Begeisterung kehrte zurück. Aber als Libby sich umdrehte, füllte ihr Reifrock den gesamten Raum zwischen ihrem Bett und dem Waschtisch aus.
2: »Wo kann ich meinen Schrankkoffer verstauen?« fragte sich Libby.
0: In Chicago hatte Libby in einer Villa gelebt. Hier führten 2 Türen aus dem ohnehin winzigen Zimmer, auf jeder Seite eine. Zwischen diesen Türen schienen die Wände Libby zu umzingeln. 3 von diesen Kajüten würden in mein großes Zimmer passen. Und Tante Vi hat mir immer alles gegeben, was ich haben wollte. Libby hatte das Gefühl, mit diesem kleinen, engen Raum nicht mehr zurechtzukommen und stürzte hinaus. Wie ein Eichhörnchen, das ins Unterholz flieht, huschte sie in die Kajüte ihres Vaters. Allein der Anblick dieses größeren Raums, in dem ihr Vater wohnte und arbeitete, gab ihr ein besseres Gefühl. Wenigstens konnte sie sich hier umdrehen, ohne dass ihr Rock etwas berührte. Eine Zeit lang stand sie einfach da und holte ein paar Mal tief Luft. Um nichts in der Welt hätte Libby zugegeben, wie groß ihre Angst war. Sie hatte Angst, ihre schönen Sachen in Chicago zurückzulassen, Angst vor all den Veränderungen in ihrem Leben und am allermeisten Angst bei dem einen Gedanken. Man sagt, dass das Leben auf einem Dampfer wirklich gefährlich ist. Ein kurzes Tuten unterbrach ihre Gedanken. Das Abfahrtssignal. Libby riss die Tür auf. Als sie hinauseilte, stieß sie mit einem Jungen zusammen. Ein Eimer flog ihm aus der Hand und Libby wurde von Kopf bis Fuß mit Wasser überschüttet. Entsetzt schaute sie nach unten. Schmutzige Wasserspuren befleckten ihr neues weißes Kleid. Noch mehr Wasser tropfte von ihrem Gesicht herunter.
1: »Kannst du nicht aufpassen, wo du lang gehst?« zischte sie.
2: »Warum passt du nicht auf, wo du hintrittst?«
0: Die blonden Haare des Jungen fielen bis über seine Stirn. Libby vermutete, dass sie etwa gleich alt waren. Nun starrten seine blauen Augen sie wütend an.
2: »Was tust du überhaupt hier? Du schnüffelst wohl herum. Das ist die Kapitänskajüte. Zutritt für Unbefugte verboten.«
0: Libby richtete sich auf. Sie war beinahe so groß wie dieser gut aussehende Junge.
2: »Es ist mein gutes Recht, hier zu sein«, antwortete sie stolz. »Ich bin Libby Norstad, die Tochter des Kapitäns.«
0: Der Junge wich überrascht zurück. Auf seinem Gesicht machte sich eine Röte bemerkbar. Mit einer leichten Kopfbewegung warf Libby ihre langen Locken zurück.
2: »Und wer bist du?«
4: »Caleb Whitney«, sagte er.
0: »Der Schiffsjunge deines Vaters.« Er sprach in einem höflichen Tonfall, aber der Ärger war noch nicht aus seinen Augen verschwunden.
2: »Es tut mir leid«, fügte er hinzu, als ob er wüsste, dass er keine andere Wahl hatte. »Das will ich auch hoffen.«
0: Mit größtmöglicher Würde schritt Libby davon, aber plötzlich bekam sie einen Schluck auf. Als Caleb kicherte, wurde es Libby noch peinlicher. Doch auf einmal wusste sie, was sie tun konnte. Immer noch mit hoch erhobenem Kopf drehte sie sich um.
1: »Ich werde mit meinem Vater über dich sprechen.«
0: Calebs Grinsen verschwand. Er stand mit gestrafften Schultern vor ihr und antwortete:
2: »Ja, Miss.«
0: Doch seine Stimme klang nicht so höflich wie seine Worte.
4: Da sie befürchtete, nochmals einen Schluck aufzubekommen, wandte sich Libby ab und rauschte die Treppe hinunter. Erst als sie das Kesseldeck erreichte, besann sie sich. Mit Schrecken wurde ihr klar, wer der Junge war. Letzte Nacht hatte sie ihn zweimal gesehen, beide Male auf dem Hauptdeck der Christina. Erneut fragte sie sich, was mit den Männern passiert war, die sie gesehen hatte. »Ich werde Caleb fragen«, entschied sie sich. »Er arbeitet für Papa, er muss es mir sagen.« Als sie das Hauptdeck erreichte, hatte die Christina Burlington verlassen. Libby fand ihren Vater und ihre Tante am Bug des Dampfers stehen. Der Streifen Wasser zwischen Schiff und Land war schon sehr breit geworden.
5: »Libby«, rief ihre Tante aus, »was ist denn mit dir passiert?«
2: »Ich stieß mit«, wollte Libby die Schuld zuerst auf Caleb schieben.
4: Dann bemerkte sie, dass ihr Vater zuhörte. Seine Lippen zuckten, als ob er demnächst in Lachen ausbrechen wollte. Libby war hin und her gerissen. »Wenn ich Caleb verrate, wird er mir dann noch von letzter Nacht erzählen?« Da überlegte sie es sich anders.
2: »Ich kam, um dir Lebewohl zu sagen«, sagte Libby stattdessen.
4: Am Burlington, Iowa, gegenüberliegenden Flussufer lag Gulfport, Illinois. Als sich die Christina vorsichtig der Anlegestelle näherte, sah Libby Eisenbahngleise und einen wartenden Zug.
5: »Vergiss nicht«, sagte Tante Vie zu Libby, »dass du bei uns immer willkommen bist.«
2: »Ich weiß«, antwortete Libby leise. »Danke für alles, was du für mich getan hast.«
4: Sie reckte sich, um ihrer Tante auf die Wange zu küssen, und war überrascht, wie schwierig es war, Abschied zu nehmen. »Nur weil ich Angst habe. Nur weil Tantes Haus so sicher erscheint.« Erneut wirkte die ungewöhnliche Welt entlang des Mississippi beängstigend. Doch Libby setzte ihr bestes Lächeln auf. Um nichts in der Welt hätte sie ihrer Tante anvertraut, dass sie auch Angst verspürte, wenn sie daran dachte, auf einem Dampfer zu leben. Kapitän Norstad führte Tante Vie zur Eisenbahn. Libby winkte vom Bug der Christina hinunter, als habe sie keinerlei Sorgen. Als die Passagiere den Dampfer verlassen hatten, begannen Deckhelfer damit, Fässer und Lattenkisten auszuladen. Zwei Männer schleiften eine große Holzkiste über das Deck. Jeder ergriff eine Seite, und so hoben sie die Kiste auf und trugen sie die Anlegeplanke hinunter. Während sie sie auf einen Waggon an der Anlegestelle stellten, kam der Junge, mit dem Libby zusammengestoßen war, die Treppe herunter. Als die Deckhelfer zum Dampfer zurückkehrten, hatte Caleb einen Platz in der Nähe der Anlegeplanke eingenommen. Schlank und selbstsicher stand er da, in dem weißen Mantel und der schwarzen Hose eines Schiffsjungen.
2: »Vorsicht, Vorsicht«, wies er die Männer an, als sie eine zweite große Kiste aufhoben.
4: Auch sie schienen schwer zu sein. Aber es war Caleb, der Libby neugierig machte. Warum beaufsichtigte ein Schiffsjunge das Laden des Frachtguts? Im Nu hatten die Männer die zweite Kiste auf den Waggon geladen. Als sie eine dritte Kiste über das Deck schleiften, fiel die Morgensonne schräg auf eine Seite. Die Sonnenstrahlen beleuchteten ein großes Astloch im Holz. Schlagartig wurde Libby wachsam. Bewegte sich da etwas in der Kiste? Oder war es meine Fantasie? Erneut leitete Caleb die Deckhelfer an. Was auch immer die Kiste enthielt, es war sowohl schwer als auch wertvoll. Als die Männer sich der Reling näherten, hoben sie die Kiste auf. Mit dem schwebenden Gewicht zwischen ihnen ging ein Mann rückwärts in Richtung der Anlegeplanke. Plötzlich stolperte er über ein kleines Fass. Er stürzte nach hinten und ließ dabei den Griff los. Als die Kiste auf das Deck krachte, hörte Libby ein Stöhnen. Um besser sehen zu können, eilte sie nach vorn. Genauso schnell stellte sich Caleb zwischen sie und die Kiste. Jetzt kommt Samson. Als Libby versuchte, um Caleb herumzugehen, hielt er sie zurück.
2: »Was suchst du hier?« fragte er.
4: Libby warf ihre roten Locken zurück.
2: »Ich will sehen, was hier vor sich geht.«
4: »Du bist im Weg«, antwortete Caleb. »Bitte geh auf die Seite. Wir müssen diese Kiste zur Eisenbahn bringen.« Zum zweiten Mal innerhalb einer Stunde schaute Libby auf ihn herab.
2: »Und wer bist du, dass ich auf dich hören sollte?«
4: »Niemand geringerer als ein Schiffsjunge. Und du versuchst, mich herumzukommandieren.« Eine Verlegenheitsröte schoss Caleb ins Gesicht. Aber als Libby erneut versuchte, sich das Astloch näher anzusehen, versperrte er ihr die Sicht.
2: »Du übernimmst viel Verantwortung«, sagte sie.
6: »Wenn Kapitän Norstad sie mir gibt, übernehme ich sie«, antwortete er.
4: Erneut hoben die Deckhelfer die Kiste zwischen ihnen auf. Mit sorgfältigen Schritten gingen sie die Anlegeplanke hinunter. Diesmal gelang es Libby, Caleb zu umgehen und ihnen zu folgen. Als die Männer die Anlegestelle erreichten, schoben sie die Kiste auf den Wagen. Caleb war direkt hinter ihnen.
2: »Fahren Sie los«, rief er dem Fahrer zu.
4: Als sich die Pferde in Richtung Eisenbahn in Bewegung setzten, sprangen die zwei Männer hinten auf den Wagen. Libby ging nebenher. Wieder folgte ihr Caleb.
2: »Was tust du, Libby Norstad?« fragte er.
4: Libby tat, als höre sie ihn nicht. Das Astloch im Holz war nicht mehr zu sehen. Das bedeutete, dass es auf der Unterseite der Kiste sein musste. Als Libby näher heranging, lauschte sie angestrengt, hörte aber kein anderes Geräusch. Caleb passte seine Schritte ihrem Tempo an.
2: »Warum schnüffelst du eigentlich dauernd herum?« fragte er.
4: »Ich will wissen, wieso diese Männer eine Kiste tragen, wo auf einer Seite obendrauf geschrieben wurde.« Mit einer schnellen Handbewegung schob er sich die Haare aus den Augen.
2: »Du bist echt neugierig. Weiß dein Vater, dass du den Dampfer verlassen hast?«
4: »Was hat das mit der Kiste zu tun?« fragte Libby.
2: »Wir laufen in wenigen Minuten aus. Er wird keine Freude haben, wenn wir dich zurücklassen.«
4: »Das sagst du doch nur so.«
2: »Nein, tu ich nicht.«
4: Die Schiffsglocke unterbrach Calebs Worte. Sie war ein Abfahrtssignal, das wusste Libby. Aber sie wusste nicht mehr, wie das Signal funktionierte. Da sie keine andere Wahl hatte, als Caleb zu glauben, blieb Libby stehen. Doch ihr Blick folgte immer noch dem Wagen und seiner merkwürdigen Ladung.
2: »Ich habe ein Geräusch gehört«, sagte sie.
4: »Wirklich?« Caleb blieb neben Libby stehen.
2: »Ein Stöhnen. Das Stöhnen eines Mannes, ich bin mir ganz sicher.«
4: »Hundertprozentig?« Auch Caleb behielt die Kiste im Auge. Neben der Tür eines Güterwagens hielt der Fahrer den Wagen an. Die Deckhelfer hoben die drei Kisten nacheinander hoch und stellten sie ins Wageninnere. Als die letzte Kiste sicher platziert war, drehte sich Caleb um und ging zu Christina zurück.
2: »Da war ein Astloch«, sagte Libby, während sie neben ihm herging. »Durch das Astloch sah ich, wie sich etwas bewegte.«
4: »Das ist seltsam.« Caleb beschleunigte seine Schritte, als wolle er möglichst schnell zum Schiff gelangen.
2: »Was könnte sich in einer Kiste bewegen?«
4: »Ich habe es dir ja gesagt.« Libby hatte langsam keine Geduld mehr mit ihm. »Es ist ein Mann in der dritten Kiste.«
2: »Es ist ganz schön schwierig zu sagen, ob es wirklich ein Mann ist, wenn alles, was du gesehen hast, ein Astloch war.«
4: »Caleb Whitney!« Libby blieb mitten auf dem Weg stehen.
2: »Ich habe es nicht nur gesehen, ich habe es auch gehört. Wenn du ein Hirn im Kopf hättest, wüsstest du das.«
4: Zu einer Erwiderung bereit, hob Caleb das Kinn. Stattdessen schaute er an Libby vorbei. Libby drehte sich um, neugierig, was es hinter ihr zu sehen gab. Nicht weit entfernt stand der erste Offizier auf dem Deck der Christina. Herr Bates lehnte sich sogar etwas nach vorn, als ob er versuchte hinzuhören. Weshalb wollte er erfahren, was sie miteinander redeten? Als Caleb widersprach, schien er ihren Streit vergessen zu haben.
2: »Du solltest dich lieber beeilen. Dein Vater wird sich fragen, wo du bist.«
4: Diesmal widersprach Libby nicht. Doch als sie die Anlegeplanke hinaufeilte, schleuderte sie ihm eine letzte Bemerkung entgegen.
2: »Du bist der seltsamste Junge, dem ich je begegnet bin.«
4: Calebs Grinsen überraschte Libby.
2: »Er tut, als ob alles nach seinem Willen verlaufen wäre.«
4: Aber Libby verstand nicht, warum. Trotz Calebs Eile verließ die Christina den Hafen nicht sofort. Als Libby und Caleb auf dem Bug des Dampfers standen, starrte er in Richtung der Straßen von Gulfport.
2: »Dein Vater ist spät dran.«
4: Libby drehte sich um und schaute zur Kommandobrücke hinauf, die über dem Texas thronte. Sogar von hier aus konnte sie den oberen Teil des großen Rades sehen, mit dem sich der Dampfer steuern ließ. Dahinter stand der Steuermann, bereit, die Christina aus dem Hafen zu lenken. Libbys Vater hatte ebenfalls die Lizenz zum Steuermann. Als Kapitän und Besitzer der Christina verbrachte er jedoch die meiste Zeit damit, sich um das Geschäft zu kümmern. Und auch die Passagiere sahen ihn gerne. Wenn sie an Bord kamen, gab ihnen sein herzlicher Empfang Vertrauen in die Sicherheit des Dampfers. Als die Glocke erneut ertönte, deutete Caleb mit dem Finger zur Straße.
2: »Da ist er!«
4: Mit großen Schritten eilte Kapitän Norstad auf die Christina zu. An seiner Seite bewegte sich etwas, das wie ein großer schwarzer Bär aussah. Libby rutschte das Herz in die Hose.
2: »Ein Hund? Ein riesiger Hund?«
1: »Dein Vater hat einen Neufundländer gekauft«, rief Caleb begeistert.
2: »Einen Neufundländer?«
4: Libby hatte sich überhaupt keinen Hund gewünscht, und dies war der größte Hund, den sie je gesehen hatte.
2: »Was ist ein Neufundländer?«
1: »Hast du noch nie von Neufundländern gehört? Es sind Zughunde.«
2: »Und was ist ein Zughund?«
1: »Ein Arbeitshund. Seit Hunderten von Jahren ziehen Neufundländer Wagen für ihre Besitzer.«
2: »Du meinst, sie arbeiten angeschirrt wie ein Pferd?«
1: »Sie benutzen Geschirr, aber keine Zügel«, erzählte Caleb ihr. »Sie sind darauf trainiert, auf gesprochene Befehle zu reagieren.«
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1. Juni. Ihr Kinder, seid gehorsam den Eltern in allen Dingen, denn das ist wohlgefällig in dem Herrn. Ihr Väter, kränkt eure Kinder nicht, auf dass sie nicht verzagen. Kolosser Kapitel 3, Verse 20 und 21. Eine Andacht von Daniela Bernhardt. U-Booteltern. Als Gegensatz zu Helikoptereltern, die ihre Kinder überbehüten, gibt es auch U-Booteltern, die ihre Kinder viel zu früh sich selbst überlassen. Lehrkräfte können ein Lied davon singen. Erst wenn in der Schule etwas passiert ist oder die Versetzung in die nächste Jahrgangsstufe gefährdet ist, tauchen diese Eltern plötzlich auf und fahren sofort schweres Geschütz auf. Manchmal beschweren sie sich sogar direkt bei der Schulleitung, obwohl sie sonst auf Tauchstation sind. Sie meiden Sprechstunden, lassen sich bei Elternabenden nie blicken und zeigen kaum Interesse am schulischen Alltag der Zöglinge. Leider leiden in erster Linie die Kinder unter diesem Verhalten der Eltern. Hätten diese sich mehr für sie interessiert und sie frühzeitig bei Schwierigkeiten unterstützt, wäre sicher manches Problem vermieden worden. Kinder sind Schutzbefohlene, die bis ins Jugendalter hinein die Begleitung und Führung durch ihre Eltern brauchen. Sie benötigen Fürsorge, Grenzen, Sicherheit, Geborgenheit und den bedingungslosen Rückhalt ihrer Eltern. Eine Erziehung ohne Regeln hilft Kindern hingegen überhaupt nicht, um später im Leben allein zurechtzukommen. Vielmehr sind Kinder, die so aufwachsen, oft seelisch vernachlässigt, kennen keine Werte und kommen nur schwer zu eigenen Vorstellungen für ihre Zukunft. Auf der Suche nach einem guten Eltern-Kind-Verhältnis gibt Gott selbst uns ein Vorbild. Er hat großes Interesse an uns, will für uns sorgen. Er möchte unser Vater sein, der immer Zeit und ein offenes Ohr hat. Dieses Beziehungsverhältnis eines Menschen zu Gott lässt sich mit dem eines Kindes zu seinen Eltern vergleichen. Wir sind eingeladen, Gottes Kinder zu werden, uns entsprechend zu verhalten und anderen unsere Zeit und Aufmerksamkeit zu schenken. Frage: Wie sind Sie erzogen worden und wie gehen Sie in der Familie bzw. im Freundeskreis mit anderen um? Tipp: Gott ist noch liebevoller und barmherziger als der beste Vater. Bibellese: Psalm 103, Verse 13 bis 22. Wie sich ein Vater über Kinder erbarmt, so erbarmt sich der Herr über die, die ihn fürchten. Denn er kennt unser Gebilde, denkt daran, dass wir Staub sind. Der Mensch, wie Gras sind seine Tage, wie die Blume des Feldes, so blüht er. Denn fährt ein Wind darüber, so ist sie nicht mehr, und ihr Ort kennt sie nicht mehr. Die Gnade des Herrn aber währt von Ewigkeit zu Ewigkeit über denen, die ihn fürchten, seine Gerechtigkeit bis zu den Kindeskindern, für die, die seinen Bund halten, die seiner Vorschriften gedenken, um sie zu tun. Der Herr hat im Himmel aufgerichtet seinen Thron, und seine Herrschaft regiert über alles. Preist den Herrn, ihr seine Engel, ihr Gewaltigen an Kraft, Täter seines Wortes, dass man höre auf die Stimme seines Wortes. Preist den Herrn, alle seine Heerscharen, ihr seine Diener, Täter seines Wohlgefallens. Preist den Herrn, alle seine Werke, an allen Orten seiner Herrschaft. Preise den Herrn, meine Seele.

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Ein rumänischer Christ konnte 1998 das Gefängnis Gerla besuchen, in dem er zuvor selber 3 Jahre eingesperrt war unter kommunistischer Herrschaft. Und rückblickend sagte er dann über diese Zeit: Ich möchte mit nichts und niemandem tauschen. Wenn du alles bewusst für den Herrn verloren hast, hast du eigentlich den Himmel und damit alles gewonnen. Die gegenwärtige Welt und auch die zukünftige, in der Gott herrscht. Für mich war Gerla wie ein Haus Gottes, das mir für eine Zeit geschenkt wurde. Dort hat sich Gott mir wiederholte Male offenbart, in einer ganz besonderen Weise. Dieses alles wurde für mich zu einem Triumph des Glaubens zu Jesu Christi, meines Herrn. Wie wunderbar, wenn Menschen, die schlimmes Leid erlebt haben, die durch Schwierigkeiten gegangen sind oder im Gefängnis für ihren Herrn waren, nicht verbittert sind, sondern solche lobende Worte für ihren Herrn finden können und in dem Leid erkennen können, wie wunderbar es ist, diesen Herrn zu kennen. In unserer Mini-Predigtserie aus dem Markus-Evangelium haben wir bisher 2 Predigten gehört. Die erste lautete 3 Aber auf dem Weg in das ewige Leben, wo ein Mann, der reich war, zu Jesus kam und ihn fragte, was er denn tun könne, um ewiges Leben zu bekommen. Und wie er dabei auf 3 Hindernisse stieß. Erstens die Gutheit Gottes, mit der er nicht gerechnet hatte. Zweitens die falsche Vorstellung von sich selbst als Mensch, dass er gut genug wäre. Und das dritte Hindernis, die vielen Güter, die er besaß, die ihn dann haben traurig davongehen lassen. In der zweiten Predigt haben wir dann 4 Aber betrachtet auf dem Weg in das Reich Gottes. Jesus griff das Thema Reichtum noch einmal auf mit seinen Jüngern, nachdem dieser Mann traurig davongegangen ist. Und er redete davon, wie schwer es Menschen haben, die reich sind, in das Reich Gottes zu gehen. Zunächst erstaunten die Jünger über diese Aussage und dann erschraken sie sogar darüber, als Jesus sagte, ein Kamel geht leichter durch das Nadelöhr als ein Reicher in das Reich Gottes. Das führte sie drittens zu der Aussage, dass es menschlich gesehen unmöglich sein muss, gerettet zu werden. Aber es endete mit einem 4. Aber der Möglichkeiten Gottes. Bei Gott sind alle Dinge möglich. Trotz der ganzen Hindernisse auf dem Weg ist es am Ende Gott, der das Unmögliche schafft und Menschen in sein ewiges Reich rettet. Nun in der dritten und letzten Predigt unserer Miniserie wollen wir uns 2 Aber anschauen. 2 Aber auf den Weg in die zukünftige Weltzeit. Unser Predigttext steht in Markus Kapitel 10, die Verse 28 bis 31. Aber für die, die die letzten Predigten nicht dabei gewesen sind oder schon vergessen haben, lese ich den Kontext ab Vers 17, damit wir auch besser verstehen, worum es jetzt heute in diesem Text geht. Markus Kapitel 10 ab Vers 17. Und als er, damit ist Jesus gemeint, auf dem Weg hinausging, lief einer herzu, fiel vor ihm auf die Knie und fragte ihn: Guter Meister, was soll ich tun, um das ewige Leben zu erben? Jesus aber sprach zu ihm: Was nennst du mich gut? Niemand ist gut als Gott allein. Du kennst die Gebote, du sollst nicht Ehe brechen, du sollst nicht töten, du sollst nicht stehlen, du sollst nicht falsches Zeugnis reden, du sollst nicht rauben, du sollst deinen Vater und deine Mutter ehren. Er aber antwortete und sprach zu ihm: Meister, das alles habe ich gehalten von meiner Jugend an. Da blickte ihm Jesus an und gewann ihn lieb und sprach zu ihm: Eines fehlt dir. Geh hin, verkaufe alles, was du hast und gib es den Armen, so wirst du einen Schatz im Himmel haben und komm, nimm das Kreuz auf dich und folge mir nach. Er aber wurde traurig über dieses Wort und ging betrübt davon, denn er hatte viele Güter. Da blickte Jesus umher und sprach zu seinen Jüngern: Wie schwer werden die Reichen in das Reich Gottes eingehen? Die Jünger aber erstaunten über seine Worte. Da begann Jesus wiederum und sprach zu ihnen: Kinder, wie schwer ist es für die, welche ihr Vertrauen auf Reichtum setzen, in das Reich Gottes hineinzukommen? Es ist leichter, dass ein Kamel durch das Nadelöhr geht, als dass ein Reicher in das Reich Gottes hineinkommt. Sie aber entsetzten sich sehr und sprachen untereinander: Wer kann dann überhaupt errettet werden?
Jesus aber blickte sie an und sprach, bei den Menschen ist es unmöglich, aber nicht bei Gott, denn bei Gott sind alle Dinge möglich. Da begann Petrus und sprach zu ihm, siehe, wir haben alles verlassen und sind dir nachgefolgt. Jesus aber antwortete und sprach, wahrlich, ich sage euch, es ist niemand, der Haus oder Brüder oder Schwestern oder Vater oder Mutter oder Frau oder Kinder oder Äcker verlassen hat um meinetwillen und um des Evangeliums willen, der nicht hundertfältig empfängt, jetzt in dieser Zeit Häuser und Brüder und Schwestern und Mütter und Kinder und Äcker unter Verfolgungen und in der zukünftigen Weltzeit ewiges Leben. Aber viele von den Ersten werden Letzte sein und die Letzten Erste. Unsere Predigtgliederung ist ziemlich einfach. Wir haben zwei Punkte. Erstens das Aber der Belohnung, Vers 28 bis 30. Zweitens das Aber der Umkehrung, Vers 31. Wir beginnen mit unserem ersten Predigtpunkt, das Aber der Belohnung. Petrus ergreift in Vers 28 indirekt noch einmal die Anweisung Jesu an den reichen Mann auf, der traurig davongegangen ist. Jesus hat ihm gesagt, geh hin, verkaufe alles, was du hast und komm, folge mir nach, dann wirst du einen Schatz im Himmel haben. Petrus und die anderen Jünger, sie haben genau das getan. Sie haben das, was sie besaßen haben, hinter sich gelassen, ihre Boote, ihr Einkommen, ihre Familien und ihre Häuser und sie sind Jesus gefolgt. Wobei sie das Boot und das Haus und die Familie noch besaßen, aber trotzdem sind sie gegangen und waren mit Jesus unterwegs. Gilt der Schatz im Himmel auch für sie oder gehen sie als Jünger bei Jesus irgendwie doch leer aus? Ist der Weg in die zukünftige Weltzeit ein Weg, der durch Verlust, durch große Opfer, durch Askese, durch starke Einschränkungen gepflastert ist? Muss man sich bei Jesus das Reich der Himmel durch Opfer verdienen? Der Gedanke, dass man als Mensch Gott ein Opfer bringen kann oder dass man durch Opfer seine Götter gnädig stimmen kann und sich damit das Paradies verdienen kann, ist so alt wie die Menschheit selbst. Er taucht in jeder Religion auf. In jeder Religion gibt es Verbote und Opfer und Leistungen, die ein Mensch erbringen kann, um sich seine Errettung zu verdienen. Und die Frage ist, ist das bei Jesus auch so, wie bei allen anderen Religionen? Und hier kommt ein sehr deutliches, aber ein großes Aber von Jesus selbst. Vers 29 und 30 nochmal. Jesus aber antwortete und sprach, wahrlich, ich sage euch, es ist niemand, der Haus oder Brüder oder Schwestern oder Vater oder Mutter oder Frau oder Kinder oder Äcker verlassen hat um meinetwillen und um des Evangeliums willen, der nicht hundertfältig empfängt, jetzt in dieser Zeit Häuser und Brüder und Schwestern und Mütter und Kinder und Äcker unter Verfolgung und in der zukünftigen Weltzeit ewiges Leben. Mit anderen Worten, niemand kann Jesus oder Gott ein Opfer bringen. David Livingstone, er lebte im 19. Jahrhundert und er war ein schottischer Missionar und Arzt und er ist nach Afrika gegangen und hat dort im Urwald vielen Afrikanern den Weg zu Jesus gezeigt und viele zu Jesus geführt. Und bei dieser Arbeit, die er tat, hat er sehr viele Opfer bringen müssen. Er ist viele Strapazen gegangen, ist oft krank geworden, wurde oft ausgeraubt, kam in lebensgefährlichen Situationen. Und eines Tages kam er zurück nach England und sprach vor Studenten in der Cambridge-Universität und er sagte im Prinzip genau das, was Jesus hier versuchte, Petrus beizubringen. Zitat, kann man das ein Opfer nennen, dessen eigene Belohnung darin besteht, dass man sich einer gesunden Aktivität hingibt, in dem Bewusstsein, Gutes zu tun, inneren Frieden zu haben und eine strahlende Hoffnung auf eine herrliche Bestimmung in der zukünftigen Welt? Es ist ausdrücklich kein Opfer, sage vielmehr, dass es ein Vorrecht ist. Sorgen, Krankheit, Leiden, der Verzicht auf die ganz gewöhnlichen Bequemlichkeiten des Lebens lassen die Seele sinken, ja. Aber doch nur für einen Moment. All dies ist nichts,
verglichen mit der Herrlichkeit, die einmal in uns und für uns offenbart werden soll. Ich habe nie ein Opfer gebracht. Ich habe nie ein Opfer gebracht, sagte David Livingston, nachdem er so viele Jahre in Afrika durch malariaverseuchte Sümpfe gekrochen ist, viele Gefahren auf sich genommen hat, viele Entbehrungen verkraften musste und am Ende auch den Verlust an der vielgeliebten Frau. Und dennoch ist sein Fazit, ich habe nie ein Opfer gebracht. Gott hat stets mehr vergolten, als ich jemals geben konnte. Alles zu verlassen ist nicht ein Opfer, das man bringt, sondern es ist eine Investition. Jesus verglich sich selbst einmal mit einem Weizenkorn, das in die Erde fällt und stirbt. Und sein Sterben war nicht etwas Unumgängliches oder ein Selbstzweck, sondern es war etwas Freiwilliges, was er auf sich genommen hat. Es war das Mittel, wodurch er viel Frucht hervorbringen konnte. Wenn das Weizenkorn nicht in die Erde fällt und stirbt, dann bleibt es allein. Doch im Sterben gewinnt das Weizenkorn so viel mehr. Und so ist auch ein Jünger von Jesus, er ist wie ein Weizenkorn. Und wenn er für sich selbst lebt, dann ist er eines Tages wirklich allein. Doch wenn er für Jesus lebt und sein eigenes Leben stirbt, dann bringt er viel Frucht. Das wertvolle Leben entsteht nicht im Horten von Dingen oder Besitzen von Dingen, sondern es entsteht im Loslassen. Oft ist es ja gerade die Bequemlichkeit des eigenen Hauses, das Menschen daran hindert, in die Mission zu gehen. Oder die guten Familienbeziehungen, die jemand hat, sind oft ein großes Hindernis, das Evangelium von Jesus in die Welt hinauszutragen und den Ruf des Herrn zu folgen. Oder die Äcker, die sich jemand erwirbt und zulegt, sie kosten Arbeit und Mühe. Und sie binden Menschen. Manchmal aber ist es auch die Angst, mittellos zu sein, wenn man Jesus wirklich voll vertraut. Doch Jesus widerspricht mit einem sehr deutlichen Aber. Es gibt niemand, der um seinetwillen etwas aufgegeben hat, der nicht reichlich dafür entschädigt wird. Oft in dieser Weltzeit, doch ganz bestimmt in jener Welt. Ja, wie ist das gemeint, dass man jetzt schon hundertfältig empfängt? Häuser, Brüder, Schwestern und so weiter. Kann man sich durch das Verlassen des eigenen Hauses hunderte Häuser sichern? Oder wie meint Jesus diese Aussage? Nun, am Ende von dieser Auflistung, von dem, was es hundertfältig zurückgibt, stehen noch zwei Wörter. Unter Verfolgung. An manchen Orten auf dieser Welt, da kostet die Nachfolge Jesu genau das, was Jesus hier auflistet. Es kostet dich deine Familie, es kostet dich die Gesellschaft. Manchmal wirst du aus deinem Haus rausgeworfen. Manchmal kostet es dich alles, was du besitzt und du wirst mittellos, wenn du dich zu Jesus bekennst. Diesen Menschen verspricht Jesus, dass sie dann nicht mittellos sein werden. Dass sie in dem Moment nicht alleine sind. Gott hat eine sehr große Familie in dieser Welt. In Markus Kapitel 3 hatte Jesus diese Familie bereits definiert. Es war nicht seine irdische Familie, sondern er sagte, wer den Willen meines Vaters im Himmel tut, der ist mir Bruder und Schwester und Mutter. Und diese Familie Gottes, sie wird da sein, wenn ein Mensch in Not kommt um Jesu Willen. Über christliche Hilfswerke wie Open Doors oder HMK und ihre Partner vor Ort werden heute weltweit Millionen von Christen versorgt, die unter Verfolgung leiden. Christen werden anderen Christen zu Brüdern, zu Schwestern, zu Müttern, zu Kindern. Sie werden zu Menschen, die sich um genau diese Leute kümmern. Die, die alles um Jesu Willen verlieren. Hier also gibt es schon diesen einen großen Segen, zu dieser wunderbaren Familie Gottes gehören zu dürfen. Und dann folgt noch der Zusatz und in der zukünftigen Weltzeit ewiges Leben. Der Reiche fragte, wie er das ewige Leben erben könne. Jesus sprach anschließend vom Reich Gottes und hier erwähnt Jesus die zukünftige Weltzeit. Drei Dinge
die irgendwie zusammengehören und die wir auch in der Predigtüberschriften einfließen haben lassen. Was ist ewiges Leben? Ewiges Leben ist jetzt schon die unsichtbare Beziehung zu Gott. Das Reich Gottes ist jetzt schon ein unsichtbares Reich, das inwendig in den Herzen aller Gläubigen existiert. Und in der zukünftigen Weltzeit werden genau diese beiden Dinge, die jetzt unsichtbar sind, sichtbar werden. In der zukünftigen Weltzeit wird die Beziehung, die Menschen hier zu Gott haben, verwandelt werden von einer unsichtbaren Glaubensbeziehung zu einer sichtbaren Beziehung zu ihm. Ewiges Leben in der zukünftigen Weltzeit entsteht also heute, hier in diesem Leben. Und sie ist die Verbindung, die ein Mensch zu Jesus hat. Eine Verbindung, die auf Vertrauen beruht und die Jesus an die erste Stelle seines Lebens stellt. Eine Beziehung zu Jesus, die, wenn es erforderlich ist, bereit ist, alle anderen Beziehungen aufzugeben, alle Besitztümer loszulassen, um seinetwillen. Das Aber des ersten Predigtpunktes ist also für die, die um seinetwillen loslassen und deren Leben sich heute nach Verlust anfühlt. Es mag sich hier und heute nach Verlust anfühlen, aber es wartet ein sehr großer Lohn. Sowohl schon hier innerhalb der Familie Gottes, aber auch dort in der zukünftigen Weltzeit. Und damit kommen wir zu unserem zweiten und endgültigen Aber. Zweitens, das Aber der Umkehrung. Vers 31 nochmal. Aber viele von den Ersten werden Letzte sein und die Letzten Erste. Vielleicht hast du diesen Satz auch schon mal gesagt, wenn du verloren hast und was gespielt hast und den Sieg den anderen nicht gönnen konntest du sagen, Erste, die Letzten werden Erste sein. Oder vielleicht hast du das schon gehört, dass andere das gesagt haben. Aber was bedeutet dieser Satz wirklich? Was meint Jesus damit, wenn er sagt, die Ersten werden Letzte sein und die Letzten Erste? In unserer Predigtserie haben wir drei Aber auf dem Weg in das ewige Leben betrachtet, indem wir uns die Hindernisse des Reichen angeschaut haben. Und dann haben wir uns vier Aber auf dem Weg in das Reich Gottes angeschaut, indem wir über Jesu Worte nachgedacht haben, wie schwer Menschen, die reich sind, in das Reich Gottes kommen. Und heute haben wir bereits ein Aber auf dem Weg in die zukünftige Weltzeit angeschaut. Und all diese kleinen Aber, sie führen uns genau zu diesem Vers, zu diesem einen großen Aber, das alles verbindet. Der Evangelist Markus, er hat sein Evangelium in zwei Teile geteilt. Im ersten Teil beschreibt er Jesus, wie er gekommen ist und Macht hat über die Krankheiten, über die Dämonen, wie er der Messias ist und viele Menschen heilt und das Reich Gottes verkündigt. Und im zweiten Teil beschreibt Markus, wie Jesus nach Jerusalem geht und dort stirbt. Ab Kapitel 8, Vers 31 beginnt Jesus nämlich, den Jüngern zu erklären, dass er nach Jerusalem geht und dass er dort leiden und sterben wird. Und von dem Zeitpunkt an, von Kapitel 8, Vers 31 bis zu seinem tatsächlichen Tod am Kreuz, versucht Jesus, seinen Jüngern genau diese zentrale Wahrheit zu vermitteln, die immer wieder auf diesem Weg auftaucht. Und Jesus erklärt seinen Jüngern dabei, er selbst, er ist dieser eine, der den Himmel verlassen hatte und der Mensch geworden ist. Und als Mensch hat er nicht für sich selbst gelebt, sondern er wurde ein Diener. Er nahm die Gestalt eines Knechtes an. Er wurde der Letzte. Er ist nicht gekommen, um bedient zu werden, sondern um zu dienen und sein Leben zu geben als Lösegeld für viele, wie es in Kapitel 10, Vers 45 heißt. Seinen machthungrigen Jüngern sagte Jesus bereits in Kapitel 9, Vers 35, wenn jemand der Erste sein will, so sei er von allen der Letzte und aller Diener. Wahre Größe im Reich Gottes kann man nur durch Selbstaufgabe erreichen. Das ist die Botschaft von Jesus an seine Jünger und an jedem, der ihnen folgen will. Macht, Geld, Einfluss, das eigene Leben genießen, seine eigene Moral für gut genug halten, sein Vertrauen in die Dinge dieser Weltzeit zu setzen,
sind allesamt Hindernisse auf den Weg in die zukünftige Weltzeit. Und Jesus fordert die Menschen auf, die ihm nachfolgen, genau diese Dinge loszulassen, um ihnen folgen zu können. Jesus fordert Selbstaufgabe. Und Jesus hat diesen Weg selbst vorgezeichnet und er ist diesen Weg gegangen. Das Aber, das alles verändert, das Aber der Umkehrung ist ein Aber, das aus Erste Letzte macht und aus Letzte Erste. Diejenigen, die nur für sich selbst leben, die sich für alles zu schade sind, die immer mehr horten und ihr Vertrauen auf Reichtum und ihre eigenen Fähigkeiten, auf ihre eigene Moral setzen, sie werden dort einmal die Letzten sein, falls sie überhaupt dort ankommen. Diejenigen aber, die die Bequemlichkeit ihres Lebens aufgeben und somit auch sich selbst, werden Erste sein und sie werden auch zu den Großen des Reiches Gottes gehören. Ein paar Kapitel später macht Markus hier eine Anwendung, was diese Botschaft, was diese Wahrheit bedeutet. Und er skizziert eine arme Witwe, wie sie im Tempel ist und zwei Schäflein besitzt und diese in den Tempelkasten legt. Und vor ihr und hinter ihr sind sehr reiche Pharisäer, die sehr lange brauchen, um die Münzen einzeln in den Kasten zu klingen zu lassen, damit alle sehen, wie viel sie geben. Aber diese arme Witwe, sie gibt nur zwei Schäflein und das ist alles, was sie besitzt. Und Jesus sagt, diese Frau, die nichts besessen hat, die zum Ärmsten der Armen gehört, sie hat alles gegeben. In der zukünftigen Weltzeit wird es kein Nachteil für sie gewesen sein, dass sie arm gewesen ist und alles gegeben hat. Sie wird in der zukünftigen Weltzeit zu den Großen gehören. Ja, wie könnte das heute in deinem und meinem Leben aussehen? Viele kleine Aber, viele kleine Schritte machen am Ende das eine große Aber, diesen einen großen Unterschied aus, auf den es letztendlich ankommt. Wir haben nicht das Gestern und nicht das Morgen unserer Hand. Wir haben nur das Heute. Heute können wir einen kleinen Unterschied machen, indem wir die kleinen Gelegenheiten, die Gott uns heute schenkt, nutzen, um einen Unterschied zu machen. Zum Beispiel kannst du Menschen in deinem Leben den Wert beimessen, den Gott ihnen beimisst. Bevor der reiche Mann zu Jesus kam, wurden Kinder zu Jesus gebracht und die Jünger dachten, die sind zu unbedeutend, zu unwichtig, der Meister hat viel Größeres zu tun und sie wollten diese Kinder abwehren. Aber Jesus wollte Zeit mit Kindern verbringen, als er auf dem Weg nach Jerusalem war. Für sie nahm er sich die Zeit. Für ihn waren Kinder nicht minderwertig. Schau also auch du nicht auf andere Menschen herab, sondern verbringe auch du Zeit mit Menschen, denen das Reich Gottes gehört. Wenn Mitarbeiter in der Gemeinde gebraucht werden, könntest du bestimmt manchmal einspringen und damit anderen Menschen dienen. Vielleicht ist es oft deine Bequemlichkeit, die du als Ausrede benutzt, um nicht mitzuhelfen. Vielleicht denkst du, es gibt so viele Menschen, die können das besser als ich. Und weißt du was, du hast recht. Es gibt immer jemanden, der das besser kann als du. Aber darauf kommt es nicht an, sondern es kommt darauf an, wenn Gott dir Gelegenheiten gibt, dass du sie wahrnimmst. Vielleicht bist du es nicht gewohnt, als Mann deiner Frau im Haushalt zu helfen. Aber übernimm doch heute mal die schmutzige Küche. Es wird dich nicht umbringen. Nicht sofort. Aber es kann einen großen Unterschied machen. Ich habe gestern eine Wäsche gestellt und ich muss zugeben, ich mache das nicht oft. Also ganz selten. Und ich habe das Waschpulver in das falsche Fach gegeben und eine Wäsche gewaschen ohne Waschpulver. Das kann passieren, aber es bringt einen nicht um. Manchmal zählt die Tat und manchmal zählt der gute Wille. Deine Beziehung zu deinem Ehepartner kann deutlich verbessert werden, wenn du das tust, was Jesus sagt, dass du ein Diener wirst. Zum Schluss versuche ich es noch einmal zusammenzufassen, was wir uns gerade angeschaut haben.
Auf dem Weg in die zukünftige Weltzeit, auf dem Weg in das Reich Gottes, gibt es viele kleine Aber, die uns abhalten wollen. Viele Hindernisse, die gemeistert werden müssen. Aber es sind auch Chancen, die sich uns ergeben. Stolpersteine können zu Meilensteinen werden auf diesem Weg in die zukünftige Weltzeit. In dem Hier und Jetzt suchen so viele nur ihre eigene Bequemlichkeit, Reichtum oder Macht. Doch Jesus ruft in diese Welt hinein, die sich nur um sich selbst dreht, Menschen heraus, dass sie ihm nachfolgen, dass sie sich selbst aufgeben, ihre Wünsche, ihre Ziele, dass sie aufhören, nur um sich selbst zu drehen und ihm zu folgen. Jesus ruft auf zum Loslassen, zum Dienen, ja manchmal auch zum Leiden. Oh nein, es ist kein Verlustgeschäft, sondern es ist eine Investition in jener Welt, in der man nichts bereut, wenn man Jesus dient. Die in ihrem eigenen Leben sich selbst ein großes Aber entgegengesetzt haben, für die wartet eine große Belohnung in der Ewigkeit, die nicht mehr für das Hier und Jetzt leben, sondern für das Dort. Wirst du in jener Welt zu den Ersten oder zu den Letzten gehören? Diese Frage beantwortet jeder von uns an jedem Tag. Und am Ende will ich schließen mit einer Geschichte von Jack Harrison, einem Kongo-Missionaren, die uns zeigt, wie viele kleine Dinge im Dienst für Jesus einen Menschen für die ganz großen Dinge in der Zukunft vorbereiten. Jack Harrison, er kommt mit 21 Jahren als Missionar nach Afrika und er muss hier erleben, dass andere auf Missionsstationen geschickt werden, dass andere Missionsreisen machen, besondere Aufträge bekommen, aber er selber, er bekommt keinen besonderen Auftrag. Und so fragt er eines Tages den Einsatzleiter Charles Studd, ob er denn nicht auch selbst mal eine Missionsreise machen könne. Und die Antwort ist nein. Aber verstehst du dich auf Scherenschleifen? Ja, das war nicht das, wofür Jack nach Kongo gekommen ist. Er wollte nicht Scherenschleifen, er wollte ein feuriger Missionar sein. Aber Jack ist gehorsam, Jack beugt sich und Jack dient. Ja, er konnte Scherenschleifen. Und er machte das so gut, dass nach kurzer Zeit alle Mitarbeiter auf der Missionsstation ihm die Scheren und die Messer und die Äxte und die Werkzeuge gaben, dass er sie schleifen sollte. Anstatt ein feuriger Evangelist zu sein, wird Jack ein Handlanger, dessen sich jedermann nach Gutdünken bedient. Sein Herz war erfüllt von kummervollen, rebellischen Gedanken. Du und ich, wir kennen diese Gedanken, wenn wir nicht so behandelt werden, wie wir gerne behandelt werden wollen. Und das war bei Jack genauso. Aber Jack, er lief nicht davon. Er gab nicht auf. Jack, er blieb und er hielt aus. Während Jack die Scheren schleifte, schleifte Gott seinen Charakter. Viele Nächte verbrachte er im Gebet, allein in seiner Grashütte, allein mit seinem Gott. Aber dabei blieb es nicht, denn aus der Beziehung zu Gott und aus seinem dienenden Herzen heraus ging Jack auch manchmal mit Charles zu den Eingeborenen, unterhielt sich mit ihnen und brachte ihnen das Evangelium. In den fast 10 Jahren solchen Dienens und Zusammenlebens mit Studd wurde Jack vorbereitet, dessen Nachfolger und der Leiter der gesamten Kongo-Mission sein zu können. Der Weg nach oben ist erst einmal der Weg nach unten. Jesus hat für uns alle Aufgaben, die sind nicht im präsenten Büro, sondern die Aufgaben Jesu für uns sind die schmutzige Küche, der verstopfte Abfluss, die nicht geputzte Toilette, das Unkraut im Garten. Dort möchte Jesus uns schleifen und vorbereiten für die ganz großen Dinge in der Ewigkeit. Amen.

Es ist 21 Uhr und 36 Minuten. 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

Als ich heute wieder mal gehört habe, stoffgebundene Sucht oder nicht, da habe ich mir die Frage gestellt. Jetzt das, was wir heute betrachten, ist das auch nicht stoffgebundene Sucht ist, ja. Das heißt, alles, was wir konsumieren oder nicht konsumieren, wir beschäftigen uns mit etwas, ja. Aber das sind so Begriffe, die man irgendwann eingeführt hat, und so bleibt es. Wir hören immer wieder von vielen Menschen, wenn sie mit etwas anfangen werden, und heute haben wir wiederum gehört über Mediensucht, ja, da kann man davon ausgehen, dass für vielen ist das ein harmloser Anfang bei vielen Sachen. Aber dabei vergisst man ja, das gibt's dann das Ende, das sind die Folgen. Anfangen kann man vielleicht leicht und schnell damit beenden, vielleicht. Aber was nicht zu vergessen ist, wenn die Folgen entstanden sind, diese Folgen müssen wir tragen bis zum Ende unseres Lebens. In allen Bereichen unseres Lebens, alles, was wir falsch gemacht haben, ja, die Sünde, die Folge der Sünde ist immer so, dass wir das tragen müssen. Wenn wir jetzt uns erinnern am Römerbrief, wo es heißt, ja, die Dinge, denen wir uns schämen, das ist die Folge, ja. Gott hat uns vergeben, unsere Sünden, aber die Folge sind geblieben in unserem Gedächtnis. Und so ist das bei vielen Sachen, worüber wir uns dann auch schämen müssen. Wenn wir etwas gemacht haben als Jugendliche oder später, sogar schon im Alter 20, 30, 40, dann haben wir Kinder und irgendwann haben die Kinder vielleicht endliche Probleme und dann kommt das unheimlich hoch und da müssen wir uns wirklich schämen, diese Dinge, die wir getan haben. Und manchmal ist auch nicht einfach, ein Rat zu geben, weil wir selber da drin steckten. Man kann sagen, das ist leichter, was ich erlebt habe, kann ich weitergeben. Aber man schämt sich, schließlich muss man sagen, ja, ich habe das auch getan. Einfach ist das nicht. Nun, was betrifft die Essstörungen, wir beschäftigen uns gerade in diesem Land, was betrifft das Essen. Da frage ich mich, aus welchem Grund brauchen wir das überhaupt, sich damit zu beschäftigen? Leider ist schon das über mehrere Jahre, das, was ich immer wieder höre, auch unter den Gläubigen, dass man sich unheimlich sich damit beschäftigt, was betrifft Diäten, was betrifft zusätzliche Einnahme von irgendwelchen Vitaminen, die jedenfalls nicht die Apotheke anbietet, sondern man kann anderswo kaufen, die sind deutlich teurer, aber angeblich, die sind ganz anders produziert, das ist keine chemische Vitaminen, wobei ich neige immer wieder dazu zu sagen, aus was bestehen wir alle? Kann jemand sagen? Das ist alles Chemie, ja? So hat Gott alles geschaffen. Frage ist, produziert künstlich oder nicht künstlich? Das ist schon was anderes. Aber wir sind alle, bestehen aus Chemie. Und je mehr man sich damit beschäftigt, desto mehr macht man sich Probleme. Übrigens, ja, Bedarf von Vitaminen braucht man nur dann, wenn man wirklich Mangel hat. Und das kann man immer feststellen im Blut zunächst, ja, bei der Kontrolle. Aber es gibt auch Symptome der Erkrankung, falls eine Mangel an den Vitaminen vorhanden ist. Und das haben wir noch früher in Studienjahren gelernt. Wir haben keine besondere Möglichkeit gehabt, damals auch allein mit Labor konnten wir nicht vieles machen. Alles klinisch, wie man so sagt, ja. Und da konnte man schnell feststellen, ob jemand einen Mangel hat oder nicht Mangel hat. Und dementsprechend hat man dann Vitaminen gegeben. Wir haben auch damals in die Medizin immer wieder so genannte unterstützende Therapie gemacht, im Frühling oder im Herbst, mit Gabe von Vitaminen und noch einige Dinge wie Aloe und so weiter. Wir haben nichts anderes gehabt, als ja sowas anzubieten den Menschen, und das hat es bewirkt, scheinbar mehr psychisch, wie man so sagt, aber hat es bewirkt damals, ja. Man muss nicht vergessen, heutzutage ist es auch so hier in Deutschland für die Aussiedler, wenn sie Medikamente als Tabletten bekommen oder als Lösung, das

Es reicht nicht aus, sie hätten gern lieber als Spritze bekommen, das angeblich wirkt besser. Selbstverständlich, wenn Mager nicht aufnimmt, Tabletten und Erlösungsmittel, ja, da muss man intravenös geben, aber dabei gibt es Gefahren, dass man eine Entzündung bekommen kann, ja. 1. Timotheus Kapitel 4, Vers 4 heißt es, denn alles, was Gott geschaffen hat, ist gut und nicht ist verwerflich, wenn es mit Danksagung empfangen wird. Das ist, womit wir uns beschäftigen sollen, wenn wir mal auf dem Tisch was haben, wenn wir alles vorbereitet haben, dass wir danken dem Herrn und dementsprechend essen. Und da brauchen wir keine Diät, sondern vielmehr die Menge. Vielleicht ist das wichtig, was wir zu sich nehmen und nicht, was wir essen sollen. Selbstverständlich, eine oder andere verträgt dies oder anderes nicht, aber so ist es manchmal, da kann man darauf verzichten. Das ist auch kein Thema, da sind wir immer bereit, darauf zu verzichten. Nun, was ist Essstörungen? Normalerweise, man kennt das meistens eher, wenn man über Essstörung spricht, als Magersucht, sehr verbreitet. Ja, wenn man so spricht über die Essstörung, meistens Magersucht, aber gibt es noch die andere Krankheiten im Rahmen dieser Essstörungen, andere Arten von den Krankheiten. Eine Essstörung ist eine Verhaltensstörung, bei der ständige gedanklich-emotionale Beschäftigung mit dem Thema Essen eine zentrale Rolle spielt. Das habe ich einfach aus Wikipedia genommen, das hat mir sehr gefallen. Das ist ganz einfach, präzis. Das ist unser Verhalten. Wir haben sowieso in unserem Leben riesige Schwierigkeiten, was betrifft die Kontrolle über das unseres Äußeres und das heißt das Verhalten. Aber das kommt alles von innen. Wir fangen an, uns damit zu beschäftigen und je mehr wir uns damit beschäftigen, desto mehr sind wir emotional bewegt und das ist dann im Vordergrund und dann fangen wir etwas Falsches zu machen. Wir haben heute auch einiges gehört in Bezug auf das Gedankenleben, wenn man mit etwas Probleme hat, wenn man in die Sünde gefallen ist, am besten rauszukommen, wissen wir, wir bitten um die Vergebung und danach bereit zu sein, dass Gott die Kraft gibt und nicht ständig beschäftigen, warum, wieso und weshalb, weil wir beschäftigen uns wieder mit diesem Thema und das lässt uns nicht in Ruhe und dann haben wir wieder im Vordergrund in unserem Denken, dann haben wir schlechtes Gewissen, uns geht's schlecht, niedergeschlagen und so weiter, deprimiert und dann sagt man sich selber, oft ist das ja, es bringt alles nicht sowieso, ja, ach, es soll weiterlaufen, wie es bisher gelaufen ist. Das ist ein gefährlicher Kreis, ja, was entsteht bei allen psychischen Problemen. Verbreitung. Wir haben schon auch über vieles gelesen. Ehrlich gesagt, ich war 5,5 Jahre tätig in Russland als Psychiater und ich auch parallel musste ich Dienst im Kreiskrankenhaus machen. Ich habe über die Essstörung damals rein theoretisch gehört. Ich habe keinen einzigen Menschen gesehen dort in Russland, der dieses Problem gehabt hätte. Wenn man mich die Frage stellt jetzt, warum? Naja, weil wir dort Mangel hatten an Essen und wir haben alles gegessen, was man auf den Tisch gestellt hat. Wir leben in einem Land mit hohem Wohlstand und deswegen ist es bekannt jetzt, was betrifft die Verbreitung, es gibt sowas nur in den Ländern mit Nahrungsmittelüberfluss und dazu gehören wir. Wie viel wird weggeworfen? Dann ist es ganz klar und wir haben dieses Problem. Lebensprävalenz, das heißt, wie viele Menschen leiden an die Erkrankung im Laufe des Lebens. Bei Anorexia, diese Magersucht, ja, Frauen 0,9%, das ist fast 1% der Menschheit leidet darunter. Männer 0,3%, ansteigende Tendenz. Dunkle Ziffern haben wir wie immer, ja, wir können die nicht jetzt erwähnen. Und bei Bulimia, da leiden die Frauen ein bisschen mehr, fast bis 1,5% und bei den Männern zwischen 0,1 bis 0,5%. Die größten Teil von Frauen, das ist auch das Risikogruppe, Alters zwischen 14 und 35. Lebensjahr, gerade bei Frauen in diesem Alter 5% leiden an beiden, Anorexie und Bulimia nervosa. Sehr hoch. Im Grunde wäre ganz gut, wenn heute dieses Vortrag gemacht hätte jemand aus Kinder-Jugendpsychiatrie, weil das ist gerade der Alter, wo man
besonders betroffen ist. Dementsprechend ist auch, ja, dass bei adolescenten Mädchen, das heißt angefangen mit Pubertät bis zum ca. 20., 22. Lebensjahr, gibt es verschiedene Altersangaben in Bezug auf Adoleszenz. Ist die dritthäufigste Erkrankung Anorexie, diese Magersucht, als chronische Erkrankung nach Übergewicht und Asthma. Sehr hoch, ja. Dann bei Mädchen zwischen 15 und 19 Lebensjahr ist besonders hoch, ja. Das heißt, auch wenn wir diese Risikogruppe sehen, zwischen 14 und 35 Lebensjahr und dennoch die höchste prozentuell gesehen ist doch diese Gruppe zwischen 15 und 19. Wenn wir jetzt Ursache und Risikofaktor anschauen werden, das hat was zu tun auch dann mit Prophylaxe. Da hat Bruder Eduard gestern auch ganz genau erwähnt zu Beginn. Wenn man das anschaut, da kann man schon gleich sagen, was zu machen ist. Übrigens, ich werde auch nicht viel über die Prophylaxe reden, weil Bruder Eduard hat gestern ausführlich für alle Suchterkrankungen erwähnt, finde ich. Ja, mehr kann man nichts dazu sagen. Genetik, wir haben schon auch gestern schon darüber gesprochen. Das Risiko bei einer Essstörung liegt bei Verwandten erstes Grades um das 7. bis 12-fache. Das heißt, wenn in der Familie Mutter oder Vater an einer Essstörung gelitten hat oder leidet noch, ja, ist damit davon auszugehen, dass das Kind ja sehr dazu neigen kann, zu erkranken. Man geht davon aus, dass doch zu einer Genveränderung mit der Zeit kommt. Aber wie wir schon gesprochen haben, das kann man auch unterbrechen, indem, wenn man anfängt, anders zu erziehen, anders sich damit zu beschäftigen, vor allem Beziehung, richtige Beziehung zu Gott zu entwickeln, das kann man beenden. Da bin ich sicher. Gott kann alles, was genetisch entstanden ist, beenden. Vor allem, wenn es geht darum, dass wir durch unser Verhalten das verursacht haben. Wir waren schuld daran, nicht jemand andere. Neurobiologisch, es gibt Hinweise auf Dysfunktion im Serotoninsystem. Das ist gerade verantwortlich für Emotionen, Gefühle, Affekt und so weiter. Und Frage ist wiederum dabei, und ich bin überzeugt, wenn wir darüber sprechen, das ist schon die Folge von dem, was man mit man angefangen hat. Man fängt an, sich damit zu beschäftigen, was betrifft das Essen, möchte ich schlank sein und so weiter, werden wir noch darüber sprechen. Dann dementsprechend kommt das zu einer Veränderung. Weil wenn man das geheilt hat, ist das weg, dann ist das weg, ja. Funktioniert wiederum. Ohne Medikamente. Psychosoziale Faktoren. Häufig gibt's Kinder, die dann Essstörungen entwickeln, so dass in der Familie des Öfteren auftreten depressive Erkrankungen. Bei Angehörigen, das kann nicht nur erstes, zweites Grade sein, sondern das allgemein auch bei den Cousins und so weiter. Und das kann sowas verursacht werden, wenn man selbst, wenn ich selber jetzt mit der Erkrankung nicht richtig umgehe, das erlebt das Kind. Und dann kann das passieren, dass das auf das Kind das überträgt. Gleich mit welcher Erkrankung, wir müssen so umgehen, stehen vor dem Herrn, ja, wenn Gott das zugelassen hat, dann muss ich akzeptieren der Erkrankung und schauen, wie ich da mich am besten helfen lassen kann. Und nicht das auf die anderen übertragen, ja, dass die andere damit beschäftigen. Das hilft keinem Menschen. Aber wir leiden darüber, indem wir zu viel jammern und dann hilft das wirklich keinem Menschen. Dann klar, man hat oft das Gefühl, nicht wert zu sein, wenn man schon irgendwelche psychische Auffälligkeiten zeigt und vor allem, wenn man anfängt, sich damit zu beschäftigen, ja, wenn etwas jemand übergewichtig ist, ja, oder vielleicht hat nicht ähnliche Talente wie das andere Kind oder andere Kinder in der Familie, ja. Und dann denkt man, ja, da bin ich nicht wert für diese Erde, für die Familie und so weiter und so weiter. Es dreht sich um gesundes Selbstwertgefühl. Das muss vorhanden sein. So wie Gott uns geschaffen hat, da wusste er ganz genau, was wir brauchen, wie wir sein sollen. Ob ich jetzt ein bisschen große Nase habe oder nicht, vielleicht ist vom Vorteil. Durch irgendwelche Verletzungen wird es mir helfen. Weiß keiner, was im Leben passiert. Ich sage es einfach als Beispiel und das ist viele andere Dinge. Das können wir überhaupt nicht wissen. Gott wusste genau, wie er uns schaffen soll. Und das hat er getan. Und das muss entwickelt werden, ja, gesundes Selbstwertgefühl, damit wir uns nicht mehr schämen müssen. Weil Schamgefühl ist auch wiederum kann als Ursache sein dafür. Autonomieentwicklung, das sei Selbstbestimmung. Ich möchte dies und jenes selber entscheiden, selbstständig sein.
Wir haben Probleme meistens nicht bei den Kindern, sondern schuld daran sind die Eltern. Ich versuche bei der Trauung immer wieder sagen, wenn es geht um Ablöseproblematik, wer wen gehen lassen soll oder wer gehen soll, dann sage ich, schuld daran sind meistens Eltern, die lassen nicht die Kinder gehen. Die Kinder wollen selbstständig sein. Die Kinder wollen verlassen der Eltern, wie es gebührt nach biblischen Prinzipien. Aber das Problem sind die Eltern. Sie packen an ihre Kinder und dann gibt's Probleme. Und das fängt schon an in Kindheit, das heißt bei Säuglingen und so weiter. Und so kann man die Kinder zu einer Essstörung bringen. Dann ist es auch, dass manche, wenn sie nicht geregelt zum Essen bekommen und nicht erzogen waren, soll wirklich gegessen werden, dann verlieren sie eine Kontrolle darüber, über dieses Essverhalten. Und dann kann das Problem sein, schließlich irgendwann, dass man versagt, wenn man immer wieder geschimpft wird, schon wieder nicht rechtzeitig am Tisch sitzt das Kind, ja, man schimpft über ihn, dann hat er schlechtes Gefühl und das kann gerade eher verursachen, dass diese Gedanken, ja, dass man anfängt, sich damit zu beschäftigen, wiederum mit dem Essen. Versagensgefühl und Schuldgefühl, man soll wirklich liebevoll umgehen bei solchen Sachen. Und dazu kommt ja dann, wenn jemand Übergewicht entwickelt hat, ich sage es einfach, das ist noch kein Übergewicht, kaum hat ein Kind ein bisschen was da drauf, da macht man sich schon Sorge, der ist übergewichtig, der wird fett und so weiter, ja. Völlig falsche Gedanken. Die Kinder, wenn sie anfangen, sich mehr zu bewegen, man merkt ja, wie schnell sie dann abnehmen. Aber da verursacht man schon das Gefühl, ich bin zu dick, falsches Gefühl, ja, und ich möchte schlank werden. Da fängt an, schon das Kind sich damit zu beschäftigen. Gut, über schwaches Selbstwertgefühl haben wir gesprochen, aber hier geht's darum, ja, wenn jemand schon sowas entwickelt hat, dann versucht er durch Körpergewicht, wenn er etwas mehr wiegt als das andere Kind, ja, dann denkt er, ja, ich kann vielleicht doch stark werden, indem ich versuche, schlank zu werden. Da zeige ich allen, dass ich auch doch etwas kann. Und da fängt man das Gewicht zu reduzieren und das ist das Problem. Und das ist nicht zuletzt ein ausgeprägtes Schlankheitsideal. Damit beschäftigen sich auch die Politiker. Man hat unheimlich viel diesbezüglich gemacht, in Bezug, was betrifft die Werbung, schlank zu sein. Gleichzeitig, das ist interessant, wir werden das eher bei Bulimie, Neurose sehen, dieses Problem. Einerseits Schlankheitsidealen und gleichzeitig produzieren Nahrungsmittel ohne Ende. Jetzt muss man überlegen, was man machen soll. Viel essen und wiederum gleichzeitig immer schlank bleiben. Man hat versucht jetzt in letzter Zeit zu sagen, dass man damit aufhört, aber ich glaube nicht, dass man damit aufhört. Haben viele daran Interesse. Risikofaktoren, aber die sind nicht unspezifisch. Übergewicht in Kindheit mit kritischen Kommentaren über Figur und Gewicht, da müssen wir sehr aufpassen. Man hat schon oft gesehen, dass die Kinder vielleicht ein bisschen mehr gewogen haben und dann fangen an zu wachsen und dann kriegen sie wieder andere Kritik. Ja, du musst mehr essen, du bist zu schlank geworden, du bist jetzt wirklich dürr geworden, das geht überhaupt nicht. Das heißt, immer wieder diese extreme Kommentaren, ja, kritische Kommentare, ja, und das geht's nicht, was wir tun, das ist falsch. Vielmehr kann man auf andere Art und Weise Kinder erziehen und schauen, wie können wir helfen. Wenn wir sehen, dass das Kind vielleicht sich wenig bewegt, vielleicht liegt nicht daran, weil er dann ein bisschen mehr Gewicht hat, liegt nicht daran, dass er sich wenig bewegt, sondern wir wollen sich nicht beschäftigen mit Kindern, damit sie mehr sich bewegen sollen, sondern mehr Zeit überlassen, heutzutage ja am besten, ja, dann noch PC anschaffen, dann sollen sie sich damit beschäftigen oder mit Büchern, nur ja, das geht nicht. Die Kinder müssen entwickelt werden und Sport ist ganz wichtige Sache. Risikofaktor ist jedenfalls auch Übergewicht bei Eltern und da ist es besonders gefährlich, wenn man hier selber übergewichtig ist, ist wichtig auch zu erklären den Kindern. Wir können aufgrund irgendwelcher Medikamenteneinnahme Erkrankungen auch Übergewicht haben. Und die Frage ist wiederum, was heißt das Übergewicht? Aber keinesfalls, wenn man selber mehr Gewicht hat, ja gleich kritisieren, du musst aufpassen und so weiter, sondern vielmehr soll es auch so umgegangen werden, dass das Kind versteht, wodurch das kommen kann.
Dann Drogenabhängigkeit, die Kinder kriegen nicht regelmäßig das Essen und dann sind sie emotional sehr sensibel, gefühlsmäßiger und dann passieren, dass sie dann auch auf das Essen verzichten. Und zu wenig Kontakt im Elternhaus, das ist auch als Risikofaktor. Hohe Erwartungen. Du musst, ob du kannst oder nicht, du musst. Was betrifft auch die Schule, man neigt dazu, den Kindern zu zwingen, mehr was zu erreichen in der Schule. Aber die Frage ist, was bringt es dem Kind, wenn man ihn versucht, so weit zu bringen, dass etwas erreicht, aber dann wird krank und schließlich ist alles dahin. Hat es nichts gebracht? Ausbildung oder Studium ist vorhanden, aber dieser Mensch ist krank geworden, kann gar nichts diesen Beruf ausüben. Gute Formen, ich werde 3 Formen erwähnen. Zunächst Anorexie nervosa, sogenannte Magersucht. Ja, charakteristisch ist ein extremer, selbst herbeigeführter Gewichtsverlust. Das heißt, man ist aktiv dabei, um schlank zu werden, mittels Fasten, dass man auf das Essen verzichtet. Wir haben jetzt gerade als Überleitung gehört, ja, früh ein Apfel und abends vielleicht und mittags und keinem fällt das auf. Dann Erbrechen, wobei das ist auch nicht so ganz spezifisch, mehr Fasten ist das und unheimlich viel Sport zu treiben, das begann, und Anwendung von Abführ- oder Entwässerungsmittel, sehr gefährliche Sache, wir werden dann sehen. Bulimia nervosa, Essbrechsucht nennt man, ja. Dann sind auch wiederum spezifische Charakteristika dabei, ja, indem man versucht, die unkontrollierte Aufnahme von kaloriereichen Nahrung dann loszukriegen. Das macht man auch dann durch Erbrechen, indem man sich das herbeiführt. Dann werden auch die Abführmittel verwendet, um das einfach loszukriegen. Dritte Form, Fressattacken. Da werden wir uns jetzt damit wenig beschäftigen. Ich werde nur ein bisschen erwähnen. Charakteristisch ist eine episodische, über 6 Monate hinweg mindestens 2-mal pro Woche auftretende Essanfälle mit Verlust der Kontrolle darüber. Macht wenig problematisch, nur man verliert darüber, das heißt, was man isst und wie viel gegessen wird. Wir werden uns wenig damit beschäftigen, weil das ist im Vordergrund, womit wir zu tun haben, das ist Magersucht und vor allem die Bulimia nervosa auch. Klinik. Ich bin gewohnt, etwas klinisch zu erzählen. Ja, man kann mit verschiedenen Geräten, die nur als Hilfsmittel sein sollen, vieles feststellen, aber es ist wichtig, dass Sie auch darauf achten. Bevor ich darüber anfange zu sprechen, werde ich auch einen Fall erzählen. Ich kann mich noch erinnern, vor vielen, vielen Jahren, da habe ich dann irgendwann wieder eine Krankenschwester getroffen. Da habe ich erfahren, die war jetzt in die psychosomatische Klinik, die war zur Behandlung. Was mir aufgefallen ist, hat sie deutlich zugenommen und vorher konnte ich mich erinnern, dass sie immer wieder so, wenn ich Dienste gemacht habe und so weiter, das wurde immer schmaler. Und dann hat sie Folgendes gesagt. Sie konnte nicht verstehen, dass die Kollegen lange Zeit geschwiegen haben. Jeder hat doch gesehen, dass sie immer mehr abnimmt und sie war schon verfallen in diese Sucht, Magersucht und alle schweigen darüber. Und sie war sehr dankbar, dass ein ärztlicher Kollege einfach sie angesprochen hat, gesagt, wenn du so weitermachst, dann bist du irgendwann am Friedhof. Anorexia nervosa. Typische Merkmale sind strikte Kontrolle der Nahrungsaufnahme, wird kontrolliert ohne Ende. Und das können wir auch in häuslichen Situationen oder bei den Geschwistern oder bei den Kindern von unseren Geschwistern sowas beobachten. Ja? Wenn man kommt, als Gast eingeladen und so weiter. Wenn sowas uns auffällt, ja, da soll man schon vielleicht Angehörigen Bescheid geben und oder Eltern Bescheid geben und so weiter. Oder wenn das sowas auffällt in der Schule. Ausgeprägte Ängste von Gewichtszunahmen, na selbstverständlich, wenn man sich schon damit beschäftigt, man möchte schlank werden, das ist immer Angst, dass ich zunehme. Übrigens, wenn man darüber spricht, ja, im Rahmen der Behandlung, da sagt man zum Beispiel bis 45 und kein Kilogramm runter. Dann sagen sie, ja, ich bin bereit bis 44. Ja gut, können wir vielleicht vereinbaren, wenn es geht bis 44. Kaum 44, der sagt, nee, das geht nicht, sie hat Angst, das wird nicht funktionieren, die muss noch weiter, die ist noch zu dick oder er ist noch zu dick. Das heißt, es ist ein Verlust, weil man hat
Angst, ja, dass man wieder zunehmen kann vor allem, ja. Ausbleiben von der Monatsblutung, wobei da wollte ich mir im Rahmen der Folgen sagen, was da verursacht. Gesteigerter Bewegungsdrang, das erlebt man immer bei allen, die Anorexia nervosa haben. Schließlich, sie bewegen sich viel, aber alleine schon beim Sitzen merkt man ja, dass es ständig ja beim Dribbeln ist und unruhige Hände und allgemein Körper immer aufstehen, sich hinsetzen, ja. Und wenn jemand schlank ist, das spricht dafür schon, ja, da etwas ist dran. Dazu kommen noch die körperliche Beschwerden, das ist Body Index unter 17,5, das ist vielleicht jetzt für Ärzte, wichtig ist zu wissen, wohin das alles führt mit der Anorexia nervosa. Kreislaufprobleme, selbstverständlich, wenn man nicht rechtzeitig trinkt und isst, wenn nicht ausreichend, da kann der Blutdruck runtergehen. Dann Mangelerscheinungen durch Vitaminen und Mineralstoffmangel. Man muss nicht vergessen, wenn man Erbrechen auslöst, ja, da kommen viele Vitaminen raus gerade und alle Mineralien. Bruder Eduard weiß besser Bescheid, aber das wusste ich immer. Noch in Studienjahren später hat man immer gesagt, wenn ein Kind, Säugling anfängt zu brechen, ja, und noch dazu Durchfall. 1, 2, 3 Mal und das ist schon kritisch. Ja, wenn man überlegt, die Menge, was das Kind ausbricht, wenn er 500 Milliliter ausbricht bei 3,5 Kilogramm, ja, man kann sich vorstellen, was für eine Verlust ist. Und das fliegt alles raus, ja, jetzt grob ausgesprochen, werde ich sagen, ja. Und da ist das riesiges Problem, was betrifft vor allem auch dann Elektrolyte, wenn man verliert, ja, Natrium, Kalium, Calcium, ja, das ist sehr gefährlich. Deswegen kann man auch verschiedene Herzrhythmusstörungen haben und so weiter. Dann Absinken der Körpertemperatur. Das ist auffällig, vielleicht, wenn jemand erlebt hat, der Anorexie hat, sitzt in sich richtig warm. Damit verdecken sie auch ihre Schlankheit, diese Abmagerung, weil sie anfangen zu frieren. Muskelschwäche, Haarausfall, Ausbleiben, ja, der Menstruation, was ich schon gesagt habe. Und dann Schilddrüseunterfunktion. Und dann einerseits ist der Mensch angetrieben, unruhig, aber gleichzeitig, das nimmt unheimlich viel Kraft, Antrieb auch, ja, und man ist nicht mehr belastbar. Man kennt das ja, dass wenn jemand Depression entwickelt, als erstes, was die Ärzte machen, normalerweise Psychiater, die wollen wissen, wie sind die Schilddrüsenwerte. Ja? Wenn die in Unterfunktion sind, kann passieren, dass man dann Medikamente dementsprechend gibt und dann geht's wieder voran. Und Osteoporose, Kalziumverlust, dann kommt sowas. Psychische Auswirkungen, damit habe ich immer zu tun gehabt im Rahmen der stationäre Behandlung, ja, da kommen Leute zu uns nicht alleine wegen Magersucht, sondern das war meistens, weil sie Depressionen entwickeln, ja, und hier sind die typischen Symptome, Stimmungsschwankungen, sozialer Rückzug, Störung der Körperwahrnehmung, Schlafstörung, innere Unruhe, das ist typisch für eine Depression, ja. Bulimie nervosa. Patienten sind meist normal bis übergewichtig, gibt solche und solche. Andauernde Beschäftigung mit dem Essen, wiederholte Episoden von Fressattacken, das heißt, ständig sich Gedanken zu machen auf der Arbeit. So, wenn ich heute nach Hause fahre, muss ich unterwegs noch schnell in erstes Geschäft reinfahren und Sachen kaufen. Und vor allem die Sachen, die ja schnell eine Völlegefühl entwickeln können, damit dann schließlich zum Erbrechen kommt. Aber die sind ständig damit beschäftigt. Möchte ich auch vielleicht an dieser Stelle sagen, Anorexie-Nervose und Bulimie-Nervose, das gibt es immer wieder Mischformen. Ja, beides ist dabei. Krankhafte Angst, dick zu werden und trotzdem, was macht man? Man haut wieder viel rein und dann erbricht, ja, und das bringt gar nichts, ja. Zahnschäden durch Magensäure, Herzrhythmusstörungen und Muskelschwäche durch Elektrolytenstörung, was ich gesagt habe, Natrium, Kalium kommt raus und dann kommt zu solchen Schädigungen der Darmwand. Das ist alleine durch dieses mechanische Reiz entsteht, ja. Jeder, der mal erbrochen hat, ja, da weiß genau, ja, da tut alles weh dann, ja. Und wenn das wiederholt passiert, als Gewohnheit irgendwann sind beschädigt die Schleimhäute von Därmen. Geschwollene Speicheldrüse durch das häufige Erbrechen. Viele wissen, wenn jemand gebrochen hat, ja, hat man wirklich Gefühl, ist alles so geschwollen hier, weil da kommt alles ins Spiel.
Osteoporose, ja, das ist das Gleiche, und dann auch dementsprechend depressive Erkrankungen. Binge Eating möchte nicht darauf aufgehen, weil das ist eher nicht so oft die Sache, müssen wir uns damit nie beschäftigen. Diagnose. Das ist ganz wichtig, vielleicht, wenn jemand die Möglichkeit hat. Jetzt geht es nicht um eine ärztliche Abklärung, sondern auch, falls auch als Krankenschwester oder Pfleger oder einfach als Laie, wenn man sich ein bisschen auskennt und sieht einen Menschen und das fällt ihm auf, dass keiner sich damit beschäftigt, dass man auf den Menschen drauf geht. Wichtig ist schließlich ja meistens, wir beschäftigen uns vielleicht als Ärzte mit diesem Body Mass Index, Gewichtsbestimmung, Körpergröße und so weiter, ja. Aber ausführliches Gespräch, wie gut ist, wenn man auf die Menschen zugehen, wenn sie bereit sind zu sprechen, vor allem für die Seelsorger, dann wird man einiges feststellen und da kann man schon vorankommen. Blutdruck, Puls wird gemessen, Kontrolle auf die Ödeme, Untersuchung der Herzfunktion, aber das ist alles ärztliche, Blut- und Urinuntersuchung, auch Leber und Niere. Ich habe das gezeigt, damit wir wissen, was ins Spiel kommt, was man schädigt dabei. Und wenn wir uns überlegen, Leber und Niere, das sind die Organe, wenn sie beschädigt sind, dann kann Körper nicht die ganzen Toxinen, alles was giftig ist bei uns, entfernen. Und da geht's uns schlecht. Und wir wissen, bei Nierenversagen oder Leberversagen kann man sterben. Folgen. Organische Komplikationen, ich habe schon vieles erwähnt, was da passieren kann. Psychische Störungen. Das sind die Depressionen, Angststörungen, Zwangsstörungen, das ist besonders dann Persönlichkeitszüge oder Störungen. Das heißt, man verändert sich auch im Wesen. Wenn man sich nur ständig beschäftigt mit dem Essen, Essen, Essen, der Mensch ist ganz anders geworden. Ja, vor allem, wenn er es ein bisschen später anfängt, ja, mit 15, 16, da wird jeder sagen, sie oder er ist ganz anders in seinem Wesen. Er war absolut anderer Mensch. Dann kommt dazu Missbrauch von verschiedenen Substanzen, von Rauschmitteln oder Alkohol, weil man nicht zurechtkommt, durch Depressionen, Ängsten, da greift man vielleicht an solche Sachen und dann passiert das. Und geistliche Probleme, das ist selbstverständlich, ja. Wenn jemand sich ständig beschäftigt mit dem Essen, dann hat man keinen mehr Raum für Gebet, für Bibellesen und so weiter. Weil man ist so zwanghaft damit beschäftigt, so dass es wirklich man sich nicht mehr darauf konzentrieren kann. Und dann, das ist mehr und mehr Entfernung. Ich spreche jetzt, falls bei jemandem steht, der schon im Glauben ist, aber wenn noch jemand nicht im Glauben ist, ist es ganz schwer zunächst zu erreichen. Da muss irgendwo geholfen werden, aber der Mensch braucht das. Therapie. Ohne Behandlung kann die Erkrankung chronisch werden. Das ist nachgewiesen. Die Menschen müssen behandelt werden. Klar, man wird mich immer wieder fragen, mit Medikamenten oder ohne Medikament. Ich sag's immer als Beispiel. Wenn man ein Haus baut, dann gibt's Fundament, ist nicht so hoch, ja. Dann gibt's Wände, manchmal zwei Stöcke, ja, und dann kommt Dach. Und wenn ich spreche über Medikamente, ist nur dieses Fundament. Das war es. Alles andere sind Gespräche, Seelsorge und so weiter. Und vor allem, wer im Glauben ist, beten, zusammen beten und so weiter. So hilft das am besten. Alleine Medikamente helfen nicht. Aber wenn jemand jetzt schon richtig erkrankt ist, weil er damit sich lange beschäftigt hat, es muss behandelt werden, sonst das kann immer schlimmer werden. Wir wissen, dass solche Leute neigen dazu, dass sie überzeugt sind, dass sie noch keine Probleme haben, dass sie es leugnen von diesem Problem. Und sie schaffen sogar, wenn irgendwann sie geben doch zu, dass ich damit Probleme habe, und dann wiederum sein, nee, das war es, was ich hatte. Mir geht's jetzt gut, ich habe das im Griff. Was denkt ihr, wie schnell glauben Angehörigen wieder daran? Das ist uns nicht unbekannt, wenn jemand konsumiert, auch Drogen, ja. Und dann sagen die, Mutter, gib mir letztes Mal jetzt 100 Euro, da muss ich die Schulden bezahlen. Und dann ist das Ende damit, mit Drogen. Was macht die Mutter oder Vater? Geben 100 Euro, endlich mal geschafft. Und das wiederholt sich 100 Mal. Ich finde es gut, dass man versucht zu unterstützen, ja, irgendwie zu helfen, aber nicht auf die Art und Weise zu unterstützen. Und deswegen, ja, wir haben immer damit zu tun, den Menschen zu motivieren, zu behandeln, dass sie endlich mal bereit sind, sich behandeln zu lassen. Das ist Hauptsache, schwere Aufgabe, aber das ist notwendig. Und wie ich schon erwähnt habe mit dieser Krankenschwester, wie dankbar war sie, dass man doch irgendwann gesagt hat, das geht nicht weiter, du stirbst. Ja,
Für einen geringen Prozentsatz der Erkrankten kann die Magersucht tödlich enden. Das ist klar, wenn man nicht behandelt wird. Oft kann so weit kommen sogar, dass sie dann intensiv behandelt werden müssen, zwangsernährt, indem man schon auch sogar Gericht einschaltet, weil man keine andere Wahl hat, wenn jemand schon so weit gekommen ist. Aber solche Menschen zu retten, ist ganz schwer. Ganz schwer, dann ist es schon spät, wenn es langsam zu Versagen kommt von verschiedenen Organen. Häufigste Todesursache sind Herzversagen und auch nicht zu vergessen. Und da ist es gerade für uns als Gläubigen ganz wichtig, dass sie sich umbringen. Die brauchen Seelsorge, die brauchen Unterstützung, die brauchen Gebete, sie brauchen den Herrn. Und das können wir wirklich vieles tun, um Menschen helfen zu können. Welche Behandlung? Zunächst sage ich immer, die beste Behandlung ist ambulant bei niedergelassenen Ärzten. Ich sage es warum. Dann gibt es teilstationär, dass man tagsüber geht in die Klinik und nachts zu Hause bleibt. Und dann stationäre Behandlung, wenn man dann komplett auf Station aufgenommen wird. Bei stationärer Behandlung, das ist gerade eine große Rolle bei Anorexia nervosa, ist Überwachungsmöglichkeit sind vorhanden, dass man jedes Mal kontrollieren kann, zwingen kann, fast ja, oder sagen, bevor sie jetzt vom Stützpunkt weggeht, muss nochmals gewogen werden. Zu Hause wird das schwierig sein und da ist deswegen ganz gut. Starke körperliche Gefährdung mit sehr rascher Gewichtsverlust oder sehr niedrigem Körpergewicht, das kann man schnell feststellen, wenn man kontrolliert. Dann schwerwiegende psychiatrische Probleme wie Suizidalität, Impulskontrollstörung oder Substanzmissbrauch, ja, das kann man dann schnell das sehen und daran arbeiten. Ist leichter im stationären Bereich. Schwerwiegende organische Komplikationen durch verschiedene Untersuchungen können wir dann feststellen und vor allem besteht die Möglichkeit, dass man dann keine Möglichkeit gibt, dass sie Abführmittel einnehmen können oder Diuretika, ja, um Gewicht runterzubringen. Aber gleichzeitig besteht die Gefahr der Hospitalisierung. Das heißt, die Menschen können sich so gut einleben, die fühlen sich dann wohl, weil alle Sorgen und Probleme sind weggenommen. Probleme in die Ehe, Probleme in die Familie, Probleme mit anderen Kindern, Geschwistern, ja, Probleme in der Schule, das ist alles geblieben draußen, ja. Und dann merken sie, am besten ist hier in der Klinik zu bleiben. Gewicht wird dann konstanter und man wird stabiler. Deswegen sage ich, unabhängig davon, die beste Möglichkeit ist immer ambulant, auch nicht zuletzt. Ich erlebe immer wieder, wenn jemand stationär aufgenommen wird mit verschiedenen anderen Erkrankungen, vor allem wenn es geht um diese Verhaltensstörungen, die schauen das ab und machen das Gleiche. Ich habe viele Menschen gesehen, die gesehen haben, wie die anderen sich selbst verletzt haben oder sagen immer wieder, sie wollen sich umbringen oder fangen an, damit sich zu beschäftigen. Ja, sie haben sowas noch nie gehabt, sowas noch nie gemacht. Ja, und dann plötzlich geht's los, weil sie sehen, wie die anderen sich verhalten, was sie damit auch erreichen wollen, unter Druck zu setzen und so weiter. Und dann ist das unser Problem. Deswegen, wenn es geht, ja, in häusliche Situation, solange es geht, ja, damit man weiterhin sich auseinandersetzt mit alltäglichen Dingen. Psychotherapie, was ich empfehlen kann, immer Verhaltenstherapie und Psychoedukation. Verhaltenstherapie wurde heute biblisch erwähnt. Wer gestohlen hat, stelle nicht mehr. Das ist klassisch Verhaltenstherapie. Nicht immer denken, wer was mir angetan hat, sondern was tue ich jetzt den anderen Menschen. Man kann reden über Missbrauch in Kindheit und selber noch zweifach, dreifach schlimmer mit meinen Kindern um. Dann hilft das nicht. Irgendwann bin ich sage es immer sogar, mit 16 kriegt man Personalausweis. Dann bitte ja, in dem Alter muss man doch anfangen, was zu machen. Zwei Sprichwörter sind mir bekannt. Ein Sprichwort heißt es, wer die Wahl hat, hat auch die Qual. Ja, aber dann heißt es, was der Mensch ist, ist Folge seiner Wahl. Wir haben zu entscheiden und nicht jemand anderen. Und so gehört es auch, so zu machen. Und wie gesagt, diese Verhaltenstherapie-Einsätze, rein Verhaltenstherapie, ist nicht kontraindiziert. Ja, aber wenn das erweitert wird mit anderen, dann muss man überlegen immer. Aber ich sage es oft Geschwistern, wenn sie Schwierigkeiten haben,
wenn irgendwelche Therapie angeboten wird, einfach zu dem Herrn beten. Und wenn man Zweifel hat, während der Therapie einfach in diese Zeit zu dem Herrn beten, dann hat man manchmal eine halbe Stunde bei Entspannung. Techniken zum Beispiel gibt es diese einfache nach Jakobsen. Das ist kein Problem. Aber da wird immer erweitert mit Träumen, Fantasiereisen und so weiter. Ich musste auch im Rahmen Weiterbilden das machen. Ich fand es sehr gut. In diese Zeiten, als alle anderen geträumt haben, ich habe zu dem Herrn gebetet. Und ich war deutlich entspannter als andere. Das heißt, es gibt Möglichkeit. Medikamentöse Behandlung, darüber will ich jetzt nicht viel reden, aber jedenfalls bekannt Antidepressiva oder Neuroleptika. Zweck ist dabei ja diese Komplikation, die man hat in Bezug auf, wenn jemand jetzt außer Magersucht, Essstörung, Anorexie ja noch Depression entwickelt hatte, ja, dass man mit Antidepressiva unterstützt. Oder wenn jemand starke Zwänge hat, Zwangserkrankung dazu, da kann man auch mit Neuroleptika niedrig dosiert auch unterstützen. Aber da möchte ich nicht mehr weiter darauf gehen. Prophylaxe. Prophylaxe hat Bruder Eduard, ich habe schon gesagt, sehr gut gestern erwähnt. Vorbeugung einer Entwicklung von Essstörungen. Er hat ausführlich gestern gesagt, was zu machen ist. Und das Gleiche ist Verbeugung des erneuten Auftretens des Essstörungen. Und das ist auch nicht zuletzt unsere Aufgabe, solchen Geschwister zu unterstützen, solchen Menschen zu unterstützen, die nicht im Glauben sind, indem wir ihnen nahebringen können, wie wichtig ist, ja, sich an Gott zu wenden, wie wichtig ist das, was Gott gegeben hat, auch uns zum Essen, ja, mit Danksagung aufnehmen. Und Gott ist derjenige, der uns helfen kann. Und auch, was betrifft die Entwicklung vom Selbstwertgefühl, das habe ich schon gesagt, es muss ein gesundes Selbstwertgefühl entwickelt werden, indem man sagt, so wie der Herr mich geschaffen hat, das ist gut.

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0: Es ist 23 Uhr.
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über Land und Meer hereinzubrechen und sämtliche Bäume zu entwurzeln drohten. Dann sah ich im Osten einen anderen Engel heraufsteigen. Er hielt das Siegel des lebendigen Gottes in der Hand und rief den vier Engeln, die die Macht bekommen hatten, auf dem Land und auf dem Meer Verwüstungen anzurichten, mit lauter Stimme zu: Verwüstet das Land und das Meer noch nicht, richtet an den Bäumen noch keinen Schaden an. Erst müssen wir denen, die unserem Gott dienen, sein Siegel auf die Stirn drücken. Daraufhin wurde mir die Zahl derer genannt, die das Siegel erhalten sollten. Es waren 144.000 Menschen aus allen Stämmen Israels, 12.000 aus Juda, 12.000 aus Ruben, 12.000 aus Gad, 12.000 aus Ascher, 12.000 aus Naphtali, 12.000 aus Manasse, 12.000 aus Simeon, 12.000 aus Levi, 12.000 aus Issachar, 12.000 aus Sebulon, 12.000 aus Josef und 12.000 aus Benjamin. Ihnen allen wurde das Siegel Gottes auf die Stirn gedrückt. Danach sah ich eine riesige Menschenmenge aus allen Stämmen und Völkern, Menschen aller Sprachen und Kulturen. Es waren so viele, dass niemand sie zählen konnte. In weiße Gewänder gehüllt, standen sie vor dem Thron und vor dem Lamm, hielten Palmzweige in den Händen und riefen mit lauter Stimme: Das Heil kommt von unserem Gott, der auf dem Thron sitzt, und von dem Lamm. Diesem Lobpreis schloss sich die ganze unzählbar große Schar der Engel an, die rings um den Thron und um die Ältesten und die vier lebendigen Wesen standen. Sie warfen sich vor dem Thron nieder und beteten Gott an. Amen, so ist es, riefen sie. Anbetung, Ehre und Dank ihm, unserem Gott. Herrlichkeit und Weisheit, Macht und Stärke gehören ihm für immer und ewig. Amen. Einer der Ältesten wandte sich zu mir und sagte: Weißt du, wer diese Menschen in den weißen Gewändern sind und woher sie kommen? Sag du es mir, mein Herr, erwiderte ich, du weißt es. Da sagte er: Diese Menschen sind durch die größte Bedrängnis gegangen, die es je gegeben hat. Ihre Gewänder sind deshalb so weiß, weil sie sie im Blut des Lammes gewaschen haben. Darum stehen sie jetzt vor Gottes Thron und dienen Gott Tag und Nacht in seinem Tempel. Er, der auf dem Thron sitzt, ist für sie wie ein Zelt, unter dem sie für immer geborgen sind. Weder Hunger noch Durst wird sie jemals mehr quälen. Die Sonne wird nicht mehr auf sie herabbrennen, und sie werden keiner Gluthitze mehr ausgesetzt sein. Denn das Lamm, das du in der Mitte stehen siehst, dort, wo der Thron ist, wird ihr Hirte sein und sie zu den Quellen führen, aus denen das Wasser des Lebens fließt. Und Gott wird alle ihre Tränen abwischen. Ja, bis dahin der Predigttext. Zunächst ein paar einleitende Worte hierzu. Wir befinden uns ja innerhalb der Offenbarung immer noch bei den sogenannten Siegelgerichten,

Johannes hat von Kapitel 6 an darüber berichtet. Es werden 7 Siegelgerichte angekündigt, dann werden in Kapitel 6 6 dieser Siegelgerichte beschrieben. Und dann kommt das 7. offensichtlich nicht, sondern dann kommt Kapitel 7. Und man fragt sich, was ist denn jetzt mit dem 7. Siegel? Warum kommt denn das nicht? Da muss man nur ein bisschen warten. Kapitel 8, als das Lamm das 7. Siegel öffnete und so weiter. Also das 7. Siegel, das kommt noch in der Vision. Aber die Frage stellt sich schon, was bezweckt Johannes jetzt damit, dass er dieses Kapitel 7 dazwischen schaltet, sozusagen, zwischen das 6. und das 7. Siegel. Und ein Anliegen, das Johannes offensichtlich hiermit verfolgt, ist folgendes. Kapitel 6, ich glaube, das waren die letzten 2 Predigten, ne? Da wird einem schon ein bisschen mulmig. Also was das für Gerichte sind, die Gott über diese Welt bringt. Und am Ende von Kapitel 6, da beim 6. Siegel, da ist ja dann sogar vom Endgericht die Rede. Die Menschen sind verzweifelt, weil sie keine Chance sehen, dem Gericht Gottes zu entrinnen. Am Ende von Kapitel 6, da heißt es, sie flehten die Berge und Felsen an, fallt doch auf uns und verbergt uns vor den Blicken dessen, der auf dem Thron sitzt und vor dem Zorn des Lammes. Denn jetzt ist er da, der furchtbare Tag, an dem ihr Zorn über uns hereinbricht. Wer kann da noch bestehen? Wer kann bestehen vor Gott, wenn das Endgericht kommt? Und die Antwort auf diese Frage kommt in Kapitel 7. Wer wird am Ende nicht ewig verloren gehen und dem Zorn Gottes verfallen? Und die Antwort ist die, das sind alle diejenigen, die vorher von Gott so ein Siegel auf die Stirn gedrückt bekommen haben. Das ist der erste Teil von Kapitel 7. Der Bericht davon, da gibt es Versiegelte, die kriegen ein Siegel und man weiß es noch nicht ganz genau, also welche Folgen wird das haben oder wozu ist das Siegel da. Es hat offensichtlich damit zu tun, damit diese Versiegelten irgendwie bewahrt werden. Und wozu werden sie bewahrt? Darauf gibt dann die zweite Version in Kapitel 7 die Antwort. Sie werden bewahrt zum ewigen Leben. Sie stehen dann bewahrt durch alle Gerichte hindurch am Ende vor Gott und loben ihn in Ewigkeit. Das ist aus meiner Sicht das Hauptanliegen von Kapitel 7. Ich habe das Thema der Predigt so überschrieben, wen Gott in Schutz nimmt, der ist wirklich sicher. Wen Gott in Schutz nimmt, der ist wirklich sicher. Und die Frage stellt sich hier, also wovor ist er sicher? Er ist davor sicher, dass all die Ereignisse, die in Kapitel 6 geschildert worden sind, nicht dazu führen werden, dass er jemals vom Glauben abfällt, sondern bis zum Ende bewahrt bleibt. Der erste Punkt bezieht sich auf Kapitel 7, die ersten 8 Verse. Und ich rede jetzt, diese Predigtpunkte sind im Blick auf euch als Christen formuliert. Gott sieht dich als sein Eigentum an und bewahrt dich im Glauben.
Gott sieht dich als sein Eigentum an und bewahrt dich im Glauben. Ja, schaut mit mir nochmal hinein in die ersten Verse, Kapitel 7, Vers 1. Danach sah ich vier Engel, die an den vier äußersten Enden der Erde standen. Sie hielten die vier Sturmwinde zurück, die aus allen Himmelsrichtungen kommend über Land und Meer hereinzubrechen und sämtliche Bäume zu entwurzeln drohten. Eine erste Preisfrage. Was ist hier die Leitzahl? Vier. Also bislang haben wir in der Offenbarung vor allen Dingen die Zahl sieben, so als symbolische Zahl, immer wieder gelesen. Sieben Gemeinden, sieben Siegel. Neben der Zahl sieben hat die Zahl vier in der Offenbarung die auffälligste symbolische Bedeutung. Vier symbolisiert häufig die Vollständigkeit der Schöpfung. Vier Himmelsrichtungen zum Beispiel. Wenn zum Beispiel von den vier Sturmwinden hier die Rede ist, ist damit nicht gemeint, dass es insgesamt vier Hurricanes geben wird, die die Menschen bedrohen werden, sondern dass aus allen vier Himmelsrichtungen Stürme heranrauschen. Heftige Stürme, die die Menschen ins Verderben reißen. Aber dann ist von vier Engeln die Rede. Die stehen an den vier Enden der Erde. Die vier Engel stehen gleichsam verteilt auf der ganzen Erde und sorgen dafür, dass erst einmal diese Sturmwinde nicht über die Erde hereinbrechen können. Ihr müsst jetzt immer ein bisschen vor Augen haben, das ist hier eine Vision. Es sind hier keine naturkundlichen Erklärungen. Also zum Beispiel, wie geht denn das, dass Engel Sturmwinde zurückhalten? Mit einer Plane? Oder wie machen sie das? Das sind Fragen, auf die hier keine Antwort gegeben wird. Spielt keine Rolle. Es ist eine Vision. Vier Engel haben von Gott die Macht, Gericht, das Gott über diese Welt verfügt hat, zurückzuhalten. Ja, vier Stürme, die bringen Unheil über die Erde. Solange die Engel die Stürme unter Kontrolle halten, schaden sie der Erde und den Menschen darauf noch nicht. Und bei der Deutung von Visionen und ihren Inhalten innerhalb der Offenbarung stellt sich immer wieder die Frage, ja, auf was für Ereignisse auf der Erde sollen wir sie beziehen? Ein naheliegender Fehler besteht darin, dass man sie möglichst eins zu eins versucht zu übertragen. Also vier Sturmwinde, dass man sich zum Beispiel fragt, ja, was waren denn in letzter Zeit die vier heftigsten Wirbelstürme, die wir so erlebt haben? Da würde sich einer denken, ja, hier in Deutschland vielleicht, da gab es doch mal diesen Kyrill, der da fast das ganze Sauerland platt gemacht. Ist das einer von diesen Sturmwinden? Nein, natürlich nicht. Es geht nicht darum, jetzt nach bestimmten Wirbelstürmen zu suchen, die das Muster hier erfüllen. Beispiel, warum das absurd ist. In Offenbarung 6, Vers 8, da sieht Johannes in der Vision, wie ein leichenfarbenes Pferd mit seinem darauf sitzenden Reiter auf die Erde kommt. Und bei den Ereignissen, die diese Vision symbolisiert, handelt es sich dann nicht wirklich um ein leichenfarbenes, riesiges Pferd, das über die Erde reitet und Verderben bringt.
Ich hoffe, das ist für alle offensichtlich, ne? Das ist eine symbolische, visionäre Sprache. Der Reiter kriegt auch den Namen Tod. Dieser Reiter mit seinem Pferd bringt über die Welt den Tod. Ähnlich ist es hier mit den vier Stürmen. Sie sind nicht in erster Linie katastrophale Wetterphänomene, sondern die Stürme symbolisieren Leid, Chaos und Tod, das über die Erde und die Menschen kommt. Und wahrscheinlich sind die vier Pferde, sind die vier Stürme vom Zusammenhang her mit den vier Reitern aus den ersten vier Siegelgerichten in Verbindung zu bringen. Also das, was die Stürme an Leid über die Welt bringen, das kommt in Offenbarung 6 in Gestalt der vier Reiter und ihrer Pferde über die Erde. Das heißt, Kapitel 7 setzt zeitlich vor den Ereignissen in Kapitel 6 an. Die Vision kommt später, aber wenn es darum geht, diese Ereignisse irgendwie zeitlich hier auf der Erde zu verorten, dann ist Kapitel 7 vorher angesiedelt. Bevor Gott das Leid über die Welt bringt, macht er etwas mit diesen 144.000. Ja, was macht er damit, mit diesen? Erst einmal ist dann in Vers 2 von einem weiteren Engel die Rede. Von dort her, wo die Sonne aufgeht, sah ich einen anderen Engel emporsteigen. Er hatte das Siegel des lebendigen Gottes in der Hand. Mit lauter Stimme wandte er sich an die vier Engel, denen Gott die Macht gegeben hatte, dem Land und dem Meer Schaden zuzufügen, und sagte: Verwüstet das Land und das Meer noch nicht, richtet an den Bäumen noch keinen Schaden an. Erst müssen wir die Sklaven Gottes mit seinem Siegel auf der Stirn kennzeichnen. Ja, das Siegel des lebendigen Gottes. Gemeint ist hier vermutlich der königliche Ring, den Gott am Finger trägt. Macht euch wieder bewusst, visionäre, symbolische Sprache. Wir sollen uns Gott nicht wie einen Menschen vorstellen, der auf einem wörtlich verstandenen räumlichen Thron sitzt, tatsächlich irgend so einen großen goldenen Ring am Finger hat. Es wird so über Gott gesprochen, weil uns das beziehungsweise den Menschen damals vertraut war im Blick auf ihre Herrscher, die sie kannten. Die sitzen auf einem Thron und haben in der Regel einen Siegelring, der das Zeichen des Königs trägt. Dieses Zeichen oder Siegel des Rings wurde gewöhnlich vervielfältigt und an hohe Beamte weitergegeben, damit diese Beamten dann im Auftrag des Königs das Siegel verwenden konnten. Alle Dokumente, die mit dem königlichen Siegel gekennzeichnet waren, besaßen dann königliche Autorität. Alle Gegenstände, alle Menschen, die mit dem königlichen Siegel ausgestattet oder gekennzeichnet waren, wurden als Eigentum des Königs angesehen und unter seinen Schutz gestellt. Die Rede ist dann davon in Vers 3, dass die Sklaven Gottes an den Stirnen versiegelt werden. Also das Bild ist dann folgendermaßen: Der oberste König, Gott, hat seinen Siegelring. Davon gibt's dann Kopien, die werden weitergegeben an manche Engel, beziehungsweise hieß es ein Engel, der kriegt eine Kopie dieses Siegelrings. Damit versiegelt er bestimmte Leute an ihrer Stirn. Und im Bild ist wahrscheinlich gemeint, dieser Ring wurde in ein Brandzeichen umgewandelt oder in so ein Tätowier. Wie nennt man das? Also so ein Gerät zum Tätowieren. Diese Versiegelten kriegen in der Vision
eine Tätowierung beziehungsweise ein Brandzeichen an ihre Stirn. Das heißt, dieses Zeichen ist dauerhaft. Das kriegst du nicht wieder weg. Da steht, also kann jeder lesen, zu wem du gehörst. Und so ist es hier auch gemeint. Es ist ein öffentliches Zeichen. Jeder kann es sehen, bis auf den, der es trägt. Aber der weiß auch, dass er das hat. Was signalisiert diese Versiegelung? Sie symbolisiert vor allen Dingen Inschutznahme. Ne, vom Zusammenhang her ist das ein Verbot an diese vier Sturmwinde. Ihr werdet jetzt in Kürze über die Erde fegen und viel Leid hervorbringen. An diesen versiegelten Knechten dürft ihr euch nicht vergreifen. Die sind tabu. Was hier jetzt nicht beantwortet wird, also was sind das für Leute, die dieses Siegel kriegen? Was qualifiziert die dafür, dieses Siegel zu kriegen? Warum kriegen andere das nicht? Wird hier noch nicht beantwortet. Vielleicht schon so ein bisschen. Wir kommen gleich auf die Zahl 144.000. Aber wenn man schon mal einen Blick in die zweite Vision wirft, da ist von Menschen die Rede, die ihre Kleider im Blut des Lammes weiß gemacht haben. Meines Erachtens sind das genau die Menschen, die hier das Siegel kriegen, durch das sie bewahrt werden. Vom menschlichen Standpunkt aus können wir diesen Vorgang der Versiegelung also etwa so beschreiben: Gott führt Menschen durch sein Evangelium zum rettenden Glauben. In diesem Glauben bewahrt er sie, sodass sie trotz aller Schwierigkeiten nicht vom Glauben abfallen, sondern das ewige Leben erlangen. Alles, was Gott über diese Erde bringt, und oft sind Christen mittendrin in dem ganzen Trubel, wird nicht dazu führen, dass sie das ewige Leben verlieren könnten. Vers 4. Ich hörte die Zahl der Versiegelten. Und das ist jetzt, also diese Anzahl der Versiegelten ist so zu verstehen, das ist jetzt aus der Sicht Gottes her beschrieben. Mit dieser Zahl wird unterstrichen, dass Gott über jeden einzelnen der Versiegelten Bescheid weiß. Ihre Anzahl ist festgelegt. Sie ist sichergestellt. Keiner von denen, die versiegelt worden sind, wird am Ende fehlen. Es ist in Gottes Augen eine vollkommene Anzahl aller derjenigen, die Gott zum ewigen Leben erwählt hat. So, und jetzt zu dieser Zahl, 144.000. Zahlen haben in der Offenbarung gewöhnlich symbolische Bedeutung. Das liegt am Genre, wie man das nennt. Das ist apokalyptische, so nennt man das, Literatur. Und da gibt es eine Grundregel, wo immer man auf Zahlen trifft. Die Grundregel ist die, sie sind in erster Linie symbolisch zu verstehen. Nicht wörtlich. 144.000 ist nach dem Verständnis der damaligen Zeit eine enorm große Zahl. Die Menschen haben damals im Alltag mit viel kleineren Zahlen hantiert als wir heute. Bis in die 100, vielleicht noch Zahlen von 100 bis 1000. Und dann hört es für die meisten Menschen auf.
144.000, ne, ist nach damaligem Verständnis eine riesengroße Zahl. Und es ist symbolisch gesehen eine besonders schöne Zahl. Zwölf mal zwölf. Zehn mal zehn mal zehn. Ergibt 144.000. Ne, wer einen Taschenrechner dabei hat, mag das nachprüfen. Die Zahl 12, die wird jetzt auch immer mehr eingeführt in der Offenbarung mit ihrer symbolischen Bedeutung. Wie viele Jünger hat Jesus nochmal erwählt? 12? Warum 12? Vielleicht, weil es im Alten Testament 12 Stämme Israels gibt, ne? Diese 12 Stämme, die gibt's zur Zeit von Jesus schon gar nicht mehr. Trotzdem erwählt er 12 Apostel, aber es kommt dann schon überhaupt nicht mehr darauf an, dass aus jedem Stamm ein Apostel erwählt wird. Die meisten Apostel sind Juden. Die meisten Israeliten zur Zeit von Jesus stammen aus dem Stamm Juda. Benjamin und Levi, diese drei Stämme, die gab es im Wesentlichen noch. Vereinzelt noch Angehörige weiterer Stämme. Aber die Zwölferzahl blieb erhalten als Symbol dafür, wenn Gott am Ende sein Volk vollendet, dann ist es in gewisser Weise eine Wiederherstellung des Zwölf-Stämme-Volkes. Das Gericht, das Gott einmal über Israel gebracht hat, durch die Babylonier, das zur Zerstreuung der Stämme führte, das sollte wieder rückgängig gemacht werden durch Gottes Gnade. Ja, natürlich, es gibt Christen, die der Ansicht sind, also wenn doch jetzt ausdrücklich von 12.000 Versiegelten aus den jeweiligen Stämmen die Rede ist, dann wird es wahrscheinlich doch auch so sein. Dann sind es eben 12.000 aus den jeweiligen Stämmen. Ja, vielleicht, ich halte es halt für unwahrscheinlich. Vielleicht ein Grund, wenn ihr den Jakobusbrief euch mal kurz zur Hand nehmt. Jakobus 1, Vers 1. Jakobus, Diener Gottes und des Herrn Jesus Christus, an die 12 Stämme, die in der Fremde leben. Euch allen sende ich meinen Gruß. Also zur Zeit von Jakobus, gibt es keine 12 verstreuten Stämme Israels. Im wörtlichen Sinn. Also es machte zu der Zeit von Jakobus schon keinen Sinn mehr, nach irgendwelchen verstreuten Ascheritern Ausschau zu halten. Oder nach irgendwelchen Angehörigen eines Stammes Simeon. Die hatten sich über die Jahrhunderte mit den Völkern vermischt. Und nachdem sie einmal vermischt waren, war es unmöglich, sie wieder, wenn man so will, rauszulösen. Und die zweite Frage stellt sich, also warum sollte jetzt Jakobus als Christ sich im wörtlichen Sinne an Angehörige dieser 12 Stämme wenden? Also offensichtlich bezeichnet er hier jüdische Christen in aller Welt, auch einige nichtjüdische Christen, die dazugehören, und er bezeichnet sie als die 12 Stämme. Warum? Ja, weil sie die Erfüllung des wahren Israels sind. Die Gemeinde, das ist die Erfüllung jener Zusagen im Alten Testament, in denen Gott angekündigt hatte, am Ende sein Volk zu sammeln.
Vielleicht dazu noch eine Stelle bei Paulus in Römer 2 von Vers 25. Da erklärt Paulus, wer geistlich und wirklich gesehen das Volk Gottes bildet, ne? Ich lese mal von Vers 28. Nicht der ist nämlich ein Jude, der es nur nach außen hin ist. Und die wirkliche Beschneidung ist nicht die, die äußerlich sichtbar am Körper vollzogen wird. Ein wahrer Jude ist der, der es im Innersten seines Wesens ist. Und die wahre Beschneidung ist die, die am Herzen geschieht. Sie kommt nicht durch die äußerliche Befolgung einer Gesetzesvorschrift zustande, sondern ist das Werk des Heiligen Geistes. Ja, bis dahin. Ne? Und Paulus macht im Galaterbrief deutlich, also wer sind denn die wahren Nachkommen von Abraham? Ja, es sind Juden und Nichtjuden, die nach dem Vorbild von Abraham dem Evangelium glauben. Die bilden, Galater 6, Vers 16, das wahre Israel Gottes. Ja, vielleicht so viel zu diesen 144.000. Meines Erachtens ist diese Anzahl von Versiegelten ein Bild für die Gläubigen aller Zeiten. Und die Betonung liegt nicht darauf, dass es genau 144.000 sind, sondern sehr, sehr viele, die alle unter Gottes Schutz stehen. Diese Zahl, diese vollkommene Zahl symbolisiert, sie sind sicher, keiner fehlt. Sie bilden, wenn man so will, ein schönes, vollkommenes Quadrat, 12 mal 12. Und dann kommt da drauf noch so ein schöner Würfel, 10 mal 10 mal 10. Vielleicht auch das noch im weiteren Verlauf der Offenbarung spielen Quadratzahlen und Würfelzahlen eine symbolische Bedeutung im Blick auf die vollkommene Gemeinde. Aber da sind wir schon fast in Offenbarung 21. Ja, das ist hier in der ersten Vision von Johannes sein Hauptanliegen. Gott sieht dich, der du an Jesus glaubst, als sein Eigentum an und er bewahrt dich im Glauben. All die Dinge, die über die Welt kommen und von denen in Kapitel 6 die Rede gewesen ist, werden nicht dazu führen, dass irgendeiner der Versiegelten vom Glauben abfällt. Als wie wirksam die Versiegelung sich am Ende erwiesen haben wird, darauf geht Johannes dann in der zweiten Vision ein, die Verse 9 bis 17. Ich habe diesen Abschnitt so beschrieben, du wirst durch Gottes Gnade gewiss das ewige Leben erlangen und Gott für immer loben. Das ist die beste aller Welten, in der wir leben, wir Christen. Du wirst durch Gottes Gnade gewiss das ewige Leben erlangen und Gott für immer loben. Das wird im ewigen Leben so sein und die Anwendung, eine besondere Anwendung für uns heute wäre die, dann fang heute schon damit an, Gott für dieses ewige Leben zu loben. Offenbarung 7, Vers 9. Danach sah ich eine große Menge an Menschen, so viele, dass sie niemand zählen konnte, Klammer auf, außer Gott. Es waren Menschen aus allen Nationen, Stämmen, Völkern und Sprachen. Sie standen in weißen Kleidern vor dem Thron und dem Lamm und hielten Palmzweige in den Händen. Menschen aus allen Nationen, sieht Johannes hier, schier unendlich viele, offensichtlich
Sind sie errettet? Sie stehen jetzt in weißen Kleidern vor dem Thron und dem Lamm und halten Palmzweige in ihren Händen. Palmzweige symbolisieren Festfreude. Diese riesige Gruppe von Erlösten feiert und jubelt in der Gegenwart Gottes. Mehr noch, sie jubeln über Gott und das Lamm. Und was bekennen sie? Vers 10. Mit lauter Stimme riefen sie, das Heil kommt von unserem Gott, der auf dem Thron sitzt, und vom Lamm. Also spätestens am Ende in der Erlösung sind sich alle einig, dass die Errettung zu 100% auf Gottes Gnade zurückzuführen ist. Vers 11. Alle Engel standen im Kreis um den Thron und um die Ältesten und um die vier mächtigen Gestalten. Sie warfen sich vor dem Thron zu Boden, beteten Gott an und sprachen und so weiter. Das ist gewiss Preis, Herrlichkeit, Weisheit und Dank, Ehre, Macht und Stärke gehören unserem Gott für alle Ewigkeit. Was hier bemerkenswert ist, also das ist ja, wenn man so will, nach Kapitel 5, die zweite Gottesdienstszene aus dem himmlischen Thronsaal. Und einiges überschneidet sich hier in der Anbetung Gottes. In Kapitel 5, da war die Ordnung des Gottesdienst ein bisschen anders als in Kapitel 7. In Kapitel 5, wenn man so will, da kommen wir als Leser und als Gläubige zum ersten Mal in diesen Gottesdienst hinein. Wir sehen, Gott ist in der Mitte, er sitzt auf dem Thron, aus dem Thron hervor kommt das Lamm, dann sind diese vier lebendigen Wesen drumherum, die 24 Ältesten und dann eine riesige Schar von Engeln, Hunderte von Millionen. Und so wie wir sie dann betrachten, scheint es so zu sein, als wenn wir noch von außen dazukommen und mit ihnen zusammen Gott loben. Hier in Kapitel 7 ist das Bild ein bisschen anders. Gott, der auf dem Thron sitzt, und das Lamm sind in der Mitte. Und dann kommen wir schon. Und dann kommen die vier lebendigen Wesen und die 24 Ältesten und die hunderte Millionen von Engeln. Also das Wunderbare an dieser Vision ist, diese hunderte von Millionen Engeln staunen darüber, was Gott an uns, den Versiegelten und Erlösten, getan haben wird, nachdem er uns endgültig erlöst hat. Erinnert euch mal an Lukas 15. Da ist davon die Rede, dass Freude im Himmel ist bei den Engeln über einen Sünder, der umkehrt. Was glaubt ihr, ist im Himmel los, wenn die Engel sehen, dass diese 144.000 ins ewige Leben eingegangen sind? Ich meine, wir können uns das kaum vorstellen, wie sich das anhört, wenn ein Engel aus voller Brust Gott lobt. Das Bemerkenswerte hier ist, wir als Erlöste sind hier die Anführer im Gottesdienst. Und die Engel klinken sich mit uns in den Lobgesang Gottes ein. Niemand ist im ewigen Leben so eng verbunden mit Gott in Christus wie wir. Christus als Sohn Gottes ist, als er auf diese Erde gekommen ist, kein Engel geworden, ne? Sondern ein Mensch wie wir. Christus nennt uns seine Brüder und Schwestern. Ja, Vers 14.
Da erklärt der Engel Johannes, also was das für Menschen sind. Diese Menschen haben die große Verfolgung durchgestanden. Sie haben ihre Kleider gewaschen im Blut des Lammes und im Blut des Lammes weiß gemacht. Darum stehen sie vor dem Thron Gottes und dienen ihm Tag und Nacht in seinem Tempel. Vielleicht hier noch ein Wort zu dieser großen Drangsal, wie sie in Vers 14 beschrieben wird. Mit der großen Drangsal sind Leiden gemeint, die das Volk Gottes hier auf dieser Erde treffen, bis zu der Zeit, in der Gott seine Herrschaft vollendet. Auf diese große Drangsal ist Jesus zum Beispiel auch in seiner Endzeitrede ausführlich eingegangen. Er musste dort seinen Jüngern klarmachen, dass auf der einen Seite jetzt mit dem ersten Kommen von Jesus die endgültige Herrschaft Gottes schon angefangen hat. Und die Jünger hatten aber ganz falsche Vorstellungen davon, was jetzt auf sie zukommen würde. Wenn die dieses Stichwort von der Herrschaft Gottes, die jetzt angebrochen ist mit Jesus, wenn die das gehört haben, haben die immer gedacht, ja, das ist ja wunderbar, jetzt sind wir mit dir, Jesus, hier in Jerusalem und jetzt wird von hier aus deine Königsherrschaft ausgerufen werden. Und wir werden mit dir herrschen über die ganze Welt. Und Jesus korrigiert das eine nicht, aber das andere. Er korrigiert nicht die Annahme, dass jetzt tatsächlich mit seiner Ankunft in Jerusalem Gottes endgültige Herrschaft beginnt. Nämlich durch seinen Tod und seine Auferstehung. Dass dann aber eine Zeit kommt, in der er nicht leiblich bei ihnen sein wird und sie werden als seine Zeugen in dieser Welt bleiben und es lernen, Gott und Jesus in Gegenwart des Bösen zu dienen. Das erklärt Jesus an den Jüngern in der Endzeitrede und macht ihnen deutlich, ihr lieben Jünger, wenn ich jetzt hier in Jerusalem Gottes endgültige Herrschaft aufrichte, dann geht es erst einmal in dieser Welt so weiter, wie ihr das kennt. Es wird weiterhin Kriege geben. Es wird weiterhin Hungersnöte geben, Dürren. Es wird Krankheiten und Seuchen geben. Viele Menschen werden daran sterben, auch Christen. Es wird den leiblichen Tod geben. Alle Menschen, wenn sie irgendwann 70, 80, 90 Jahre erreicht haben, sterben. Und eine Besonderheit kündigt Jesus seinen Jüngern dann auch noch an. Euch trifft dann noch Leiden ganz spezieller Art. Dieses Leiden hängt damit zusammen, dass ihr euch zu mir bekennt. Wenn ihr euch zu mir bekennt, dann wird kein Engel vom Himmel herabsteigen und euch mit seiner Macht in Schutz nehmen. Leiblich, irdisch gesehen. Sondern es wird passieren, dass Menschen euch anfeinden und ihr ihrer Anfeindung ausgesetzt seid. Bis dahin, dass sie euch das Leben nehmen. Erinnert ihr euch an das fünfte Siegel, in Offenbarung 6, da kommt dies zum Ausdruck. Plötzlich unverhofft, nach den vier Siegeln, sehen wir plötzlich Märtyrer am Thron Gottes, die Gott fragen, Herr, wie lange soll das noch dauern, das Abschlachten deiner Knechte und Propheten? Und Gott sagt ihnen, ich habe euer Gebet erhört, aber ich habe noch mehr Christen dazu bestimmt, für das Bekenntnis zu Jesus ihr Leben zu lassen. Und wenn diese Zahl voll ist, dann kommt das Endgericht. Und bis dahin müsst ihr euch gedulden. Ich gehe darauf ein bisschen ausführlicher ein, um deutlich zu machen, also wie eng auch die Verbindungen sind zwischen dem, was in der Offenbarung symbolisch geschildert wird, und dem, was Jesus in den Endzeitreden ankündigt. Also, dass Christen leiden müssen in dieser Welt, das ist für das Neue Testament so selbstverständlich, dass man
fast nicht drüber reden müsste. Wenn es nicht bestimmte Zweige im offiziellen Christentum geben würde, die das Gegenteil behaupten. Die ihm sagen, wenn du an Jesus glaubst, dann flutscht das in deinem Leben alles. Es wird alles leichter. Wohlstand wird dich ergreifen. Du wirst Erfolg im Beruf haben, in der Familie. Du wirst angesehen sein. Apostelgeschichte 14, Vers 22, da gehen Paulus und Barnabas durch die Gemeinden in Galatien und sagen ihnen, in allen Städten stärkten sie die Jünger in ihrem Vertrauen auf Jesus und ermutigten sie dazu, unbeirrt am Glauben festzuhalten. Nach Gottes Plan, so sagten sie zu ihnen, müssen wir viel Schweres durchmachen. Da ist dasselbe Wort von Trübsal, Bedrängnis. Nach Gottes Plan müssen wir viel Schweres durchmachen, ehe wir in sein Reich kommen. Und das werden am Ende alle Christen bekennen können, durch wie viel Leid Gott sie in diesem Leben hindurchgeführt hat. Und dann werden sie zurückblicken, auf Gott und das Lamm blicken und bekennen, wie schön ist das, dass du in all diesen Leiden bei mir gewesen bist und selber dafür gesorgt hast, dass ich an dir nicht irre werde. Ja, Vers 14, Offenbarung 7, Vers 14, da ist dann dieses schöne Bild. Was sind das für Menschen, die da vor Gott stehen? Es sind Menschen, die ihre Gewänder weiß gemacht haben im Blut des Lammes. Ne? Wir befinden uns in der Offenbarung. Es ist die Sprache der Vision. Das muss nicht logisch sein. Also auf naturkundlicher Ebene kriegt man das niemals hin. Ne, stellt euch vor, ein Kleidungsstück, das ist dreckig, das könnt ihr 100-mal in Blut tauchen, das wird nicht weiß. Das ist eine Vision. Bildliche Sprache. Was ist hier gemeint? Das weiße Gewand steht für die Gerechtigkeit und Heiligkeit, in die Gott uns kleidet. Ein beflecktes Kleid, ein beflecktes Hemd würde unsere Sündhaftigkeit symbolisieren. Mit dieser Sündhaftigkeit können wir nicht in Gottes Gegenwart treten. Ja, wie kriegen wir dieses weiße Gewand? Das setzt die Offenbarung voraus an den meisten Stellen. Es ist der Glaube an Jesus Christus. Allein durch den Glauben an Jesus Christus, durch die Rechtfertigung, allein aus Glauben, kriegst du dieses weiße Gewand. Was hier auch zum Ausdruck kommt, ist, wenn jemand an Jesus glaubt, dann weiß er auch, was er glaubt. Die Rede ist hier vom Blut des Lammes. Wenn wir an die Rechtfertigung aus Glauben denken, wenn wir ja darauf vertrauen, dann haben wir vor Augen, Jesus hat am Kreuz für uns gesühnt. Er hat am Kreuz die Strafe auf sich genommen, die ich verdient habe. Und nur weil Jesus stellvertretend für mich die Strafe erlitten hat, darum spricht Gott mich gerechterweise gerecht. So. Und dann hat, sie haben ihre Gewänder weiß gemacht im Blut des Lammes. Was hiermit gemeint ist, ist nicht nur, dass jemand sich einmal für Jesus entschieden hat und dann so gelebt hat, wie es ihm beliebte. Ne, was hiermit reinkommt, ist, immer wieder suchen wir Gemeinschaft mit Jesus, indem wir um Vergebung unserer Sünden bitten. Weil wir werden immer wieder schuldig in diesem Leben. Aber weil wir auf Jesus vertrauen, lassen wir uns niemals davon abhalten, egal welche Schuld auf wir uns geladen haben,
immer wieder zu Jesus zu gehen. Wir haben die Gewissheit, dass er uns nicht von sich stoßen wird. Er hat sein Leben ein für alle Mal für uns gegeben. Ja, vielleicht noch das eine oder andere zu Vers 17. Denn das Lamm, das du in der Mitte stehen siehst, dort, wo der Thron ist, wird ihr Hirte sein. Was ist das denn wieder für ein wunderbares Bild? Ein Lamm ist eigentlich das Hilfloseste unter den Schafen. Wird jetzt aber unversehens zum Hirten für die Schafe. Bildliche Redeweise. Jesus, er ist das Lamm, er hat sein Leben für uns gegeben. Als Sohn Gottes, der Mensch geworden ist, wurde Jesus unser Erlöser. Wenn man so will, in gewisser Weise gehört er mit zur Herde. Er ist mit eins von den Schafen als Lamm. Also Stichwort, er hat unsere Natur angenommen, ohne Sünde. Aber jetzt ist Jesus nicht nur Mensch, er ist weiterhin Gottes wahrhaftiger Sohn. Und als solcher ist er eben auch unser Hirte.

0: Und ganz am Schluss von Vers 17. Und Gott wird alle ihre Tränen abwischen. Auch hier ein sehr schönes Bild. Jesus ist unser Hirte, der uns führt, der uns im ewigen Leben ständig mit wahrem Leben erfüllt. Und dann ist es Gott selbst, der Vater, der uns jede Träne vom Gesicht abwischt. Auch hier versucht nicht zu wörtlich die Dinge zu nehmen. Manche haben sich gefragt, ja, werde ich im Himmel noch heulen über irgendwas? Warum sonst sollte Gott mir die Tränen abwischen? Leute, bildliche Redeweise. Im Himmel wird nicht mehr geweint. Es soll zum Ausdruck gebracht werden, im Himmel gibt es Trost ohne Ende. Also, dass das ewige Leben im Himmel, die Freude im Himmel, ist nicht nur so ein knapper Ausgleich für das, was wir hier auf dieser Erde erdulden mussten. Es ist viel mehr. Die Tränen werden abgewischt. Und irgendwann werden wir gar nicht mehr dran denken, was das für Leiden hier auf der Welt gewesen sind. Paulus macht in Römer 8 diese bemerkenswerte Aussage. Römer 8, Vers 18. Im Übrigen meine ich, dass die Leiden der jetzigen Zeit nicht ins Gewicht fallen, wenn wir an die Herrlichkeit denken, die Gott bald sichtbar machen und an der er uns teilhaben lassen wird. Also schon in diesem Leben gibt Gott uns so viel Vorgeschmack auf das ewige Leben, dass wir nicht verzweifeln. Ja, auf der anderen Seite gilt dann sowas wie 2. Korinther 6, Vers 10, da sagt Paulus, wir erleben Dinge, die uns traurig machen, fortlaufend und sind doch immer voll Freude. Es gibt keine komplexeren Wesen auf dieser Welt als Christen. Wir erleben Dinge, die uns traurig machen und sind doch immer voll Freude. So, was fällt im ewigen Leben weg? Der erste Satz. Wir werden dann keine Dinge mehr erleben, die uns traurig machen. Und die Freude, die wir erleben, ist noch viel größer, als wir sie uns jetzt vorstellen können. Ja, Gott will, dass wir diesen Vorgeschmack schon haben, diese lebendige Vorfreude auf das, was uns hier erwartet, von dem Johannes in Offenbarung 7 spricht. Gott will dir durch sein Wort in der Offenbarung Heilsgewissheit schenken, Vorfreude auf das ewige Leben. Gott will in dir eine Sehnsucht danach schaffen, einmal vollkommen mit ihm vereint zu sein. Darum am Schluss die Aufforderung an jeden Einzelnen von euch. Lass dieses Wort in dir eine Sehnsucht entfachen nach der Vollendung. Es gibt eine Traurigkeit in diesem Leben, die ist Ausdruck echten Glaubens. In dieser Traurigkeit bekennen wir Gott immer wieder, Herr, wie schön wäre das, wenn du heute wiederkommen würdest und nicht erst morgen. Wie schön wäre das? Lass dich durch diese Vorfreude dazu antreiben, schon Gott hier mit Freude und mit deinem ganzen Leben zu dienen. Du wirst durch Gottes Gnade gewiss das ewige Leben erlangen und du wirst Gott für immer loben. Amen.
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1: Sprüche 7 erzählt uns von einem jungen Mann, der zum Haus einer unvernünftigen Frau geht. Sie sagt ihm, mein Mann ist nicht da, er macht gerade eine lange Reise. Und dann verführt sie ihn zu einer unmoralischen Beziehung. Offensichtlich hat diese Frau in ihrem Zuhause unerfüllte Wünsche. Vielleicht ist ihr Mann häufiger weg, als es ihr lieb ist. Aber anstatt sich für die Erfüllung ihrer tiefsten Bedürfnisse und Sehnsüchte ihres Herzens an Gott zu wenden, konzentriert sie sich auf das, was sie nicht hat, und gebraucht dann sündhafte Mittel, um sich ihre Wünsche selbst zu erfüllen. Ich habe schon von so vielen Frauen gehört, die es ebenso gemacht haben, die auf ihre Probleme zu Hause mit unerlaubten Internetbeziehungen oder einer zerstörerischen Affäre reagiert haben. Wenn es bei deinem Mann etwas gibt, das du dir anders wünschst, dann bitte Gott, weise darauf reagieren zu können. Sieh auf das, was Gott dir bereits gegeben hat. Finde deine Erfüllung in ihm und er wird dir helfen, törichte Entscheidungen zu meiden.
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2. Juni. Doch er war durchbohrt um unserer Vergehen willen, zerschlagen um unserer Sünde willen. Die Strafe lag auf ihm zu unserem Frieden. Und durch seine Striemen ist uns Heilung geworden. Jesaja Kapitel 53, Vers 5. Eine Andacht von Peter Güttler. Der Damm. Das Rückhaltebecken bei Otto Beuren im Allgäu ist Teil eines umfassenden Hochwasserschutzes. Die Baukosten lagen bei staatlichen 16,5 Millionen Euro. Meistens gehe ich jedoch recht gleichgültig daran vorbei, wie viele andere auch. Doch am Morgen des 2. Juni 2024 stehe ich wieder vor dem Damm. Diesmal ist das Becken voll, randvoll. Einen Tag zuvor sind wir vorzeitig aus dem Urlaub zurückgekehrt. Zuerst hatte uns die Nachricht vom drohenden Dammbruch erschreckt. Später hieß es, er würde nur überlaufen. Jetzt blicke ich auf den 51 Hektar großen See, der sich vor mir ausbreitet. 1,6 Millionen Kubikmeter Wasser drücken gegen die Staumauer.

Jesus trug die Strafe, die ich verdient hatte. Er, der ohne Sünde war, hielt Gottes gerechten Zorn von mir fern, siehe Tagesvers. Wäre es nicht finster um ihn geworden, hätte mich ewige Finsternis erwartet. Wäre er nicht für mich gestorben, wäre ich dem ewigen Tod ausgeliefert. Ich werde wohl nie wieder vor dem Kreuz stehen können, ohne daran zu denken, was ich ihm zu verdanken habe. Einen Unterschied zum Damm gibt es allerdings. Er hilft allen Anwohnern. Das Kreuz aber hilft nur denen, die an das Erlösungswerk von Jesus Christus glauben. Frage: Wie ist Ihre Reaktion auf das Kreuz? Gleichgültigkeit oder Dankbarkeit? Tipp: Die Sünde ist noch gefährlicher als tonnenschwere Wassermassen, doch Jesus kann und will sie davon befreien. Bibellese, Psalm 93. Der Herr ist König. Er hat sich bekleidet mit Hoheit. Der Herr hat sich bekleidet, mit Stärke hat er sich umgürtet. Ja, fest steht die Welt, sie wird nicht wanken. Dein Thron steht fest von Alters her, von Ewigkeit her bist du. Ströme erhoben, Herr, Ströme erhoben ihr Tosen, Ströme erheben ihr Brausen. Mächtiger als das Tosen gewaltiger Wasser, wuchtiger Brecher des Meeres, mächtiger ist der Herr in der Höhe. Deine Zeugnisse sind sehr zuverlässig. Deinem Haus gebührt Heiligkeit, Herr, für alle Zeiten.

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Ihr kennt vielleicht den schiefen Turm von Pisa. Einige machen da solche Bilder, wo sie sich dann davor stellen und wenn man die Kamera dann in eine richtige Position bringt, sieht das so aus, als ob die Menschen diesen Turm tragen, weil er schief ist und droht umzufallen. Und dieser Turm, der Bau des Turmes begann im Jahr 1173, also es ist schon ein sehr alter Turm. Und in Pisa ist es so, dass der Untergrund aus einer Mischung von Sand, Ton und Schlamm ist. Also es ist nicht tragfähig. Der Boden trägt nicht und der Turm hat nur ein etwa 3 Meter tiefes Fundament. Also auch nicht sonderlich tief für diesen Boden. Und schon während des Baus begann sich der Turm zur Seite zu neigen. Ab dem 3. Stockwerk um 1178. Der schiefe Turm von Pisa ist also das Ergebnis eines zu kleinen Fundaments auf ungeeignetem Boden. Ja, das Fundament ist instabil, weil es auf weichem Untergrund gebaut wurde. Und wir wollen uns heute die Frage stellen, auf welchem Untergrund du und ich gebaut haben. Bist du ein kluger oder ein törichter Baumeister? Was ist dein Fundament im Leben? Und dazu gehen wir in einen sehr bekannten Text hinein, in die Bergpredigt, in Matthäus Kapitel 7. Da lesen wir die letzten Verse zusammen. Matthäus Kapitel 7 von Vers 24 bis 29. Vers 24 bis Vers 29. Ein jeder nun, der diese meine Worte hört und sie tut, den will ich mit einem klugen Mann vergleichen, der sein Haus auf den Felsen baute. Als nun der Platzregen fiel und die Wasserströme kamen und die Winde stürmten und an dieses Haus stießen, fiel es nicht, denn es war auf den Felsen gegründet. Und jeder, der diese meine Worte hört und sie nicht tut, wird einem törichten Mann gleich sein, der sein Haus auf den Sand baute.

Als nun der Platzregen fiel und die Wasserströme kamen und die Winde stürmten und an dieses Haus stießen, da stürzte es ein und sein Einsturz war gewaltig. Und es geschah, als Jesus diese Worte beendet hatte, erstaunte die Volksmenge über seine Lehre. Denn er lehrte sie wie einer, der Vollmacht hat und nicht wie die Schriftgelehrten. Ich nehme noch den Vers 1 aus Kapitel 8 dazu. Als er aber von dem Berg herabstieg, folgte ihm eine große Volksmenge nach. Also dieser erste Vers aus dem 8. Kapitel, er zeigt, dass das wirklich das Ende der Bergpredigt ist. Jesus steigt, nachdem er dieses Beispiel jetzt genannt hat, vom klugen und vom törichten Baumeister, danach steigt er vom Berg hinunter. Die Bergpredigt ist zu Ende. Nun, was war eigentlich so der Inhalt der Bergpredigt? Und warum erzählt Jesus jetzt gerade zum Ende dieses Beispiel? Die Bergpredigt finden wir in Kapitel 5 bis 7 in Matthäus. Und es war so, dass Jesus sich auf einen Berg setzte, eine Volksmenge folgte ihm und die Jünger kamen dann mit auf diesen Berg und dann lehrte er sie. Und wir kennen viele Verse, zum Beispiel in Kapitel 6, Vers 20. Sammelt euch viel mehr Schätze im Himmel, wo weder die Motten noch der Rost sie fressen und wo die Diebe nicht nachgraben und stehlen. Oder in diesem gleichen Kapitel der Vers 33. Trachtet vielmehr zuerst nach dem Reich Gottes und nach seiner Gerechtigkeit, so wird euch dies alles hinzugefügt werden. Also der Herr Jesus geht durch die Bergpredigt und sagt viele verschiedene Sachen. Er sagt, sammelt euch nicht Schätze auf der Erde, sammelt sie im Himmel. Er sagt, trachtet vielmehr nach meinem Reich, so wird euch alles hinzugefügt werden. Also er gibt ihnen Anweisungen zum Leben. Und jetzt am Ende gibt er das Beispiel vom törichten und klugen Baumeister. Warum macht er das? Na, er zeigt ihnen auf, ihr Lieben, ich habe jetzt viel gesagt, aber wenn ihr das nur hört, was ich euch alles gesagt habe in der Bergpredigt und das nicht tut, dann seid ihr wie ein törichter Baumeister, der sein Haus auf Sand baut und der dem allem keinen echten Glauben schenkt, was ich gesagt habe. Und deswegen ist das sehr weise gewählt, am Ende der Bergpredigt dieses Beispiel hier zu nehmen. Es geht also nicht nur darum, das Wort Gottes zu hören, sondern auch darum, um es zu tun. Nun, wir wollen jetzt reingehen in den Text und ich habe ihn aufgeteilt in drei Bereiche. Zuerst werden wir uns zwei Häuser und zwei Fundamente anschauen. Im zweiten Schritt dann den einen Sturm, der kommt. Und im dritten Schritt dann eine Entscheidung, die zu fällen ist. Baue ich auf Sand oder baue ich auf den Felsen? Wir starten mit den zwei Häusern und den zwei Fundamenten. In Vers 24 lesen wir, ein jeder nun, der diese meine Worte hört und sie tut, den will ich mit einem klugen Mann vergleichen, der sein Haus auf den Felsen baute. Und in Vers 26 lesen wir, und jeder, der diese meine Worte hört und sie nicht tut, wird einem törichten Mann gleich sein, der sein Haus auf den Sand baute. Jesus macht hier einen Vergleich zwischen zwei Menschen, die ihr Haus bauen. Einer baut auf den Felsen und einer baut auf Sand. Und dieses Haus kann man damit vergleichen, was da gebaut wird von den zwei Menschen, dass es das ist, wie du dein Leben gestaltest. Und das Interessante ist in diesem Vergleich, jeder baut. Der auf Fels baut, er baut sein Haus und der auf Sand baut, er baut auch sein Haus. Es gibt kein Dazwischen. Ausnahmslos jeder baut. Ob ich nun jung oder alt bin, ob ich groß oder klein bin, das spielt keine Rolle. Jeder gestaltet sein Leben auf eine Art und Weise und jeder baut sein Haus. Die Frage ist also nicht, ob du baust. Das haben wir geklärt, jeder tut das. Das sagt uns auch der Text. Jeder baut sein Lebenshaus. Die Frage ist vielmehr, worauf du baust. Was ist dein Fundament? Ich habe einmal in die reale Bauwelt reingeschaut und geguckt, was da so das stabilste Fundament ist. Und ich habe herausgefunden, dass das stabilste Fundament eine natürliche Art ist, und zwar fester Felsen, zum Beispiel auch Granit. Und Bauwerke, die auf Fels gebaut sind, die sind besonders erdbebensicher und langlebig. Gerade viele Burgen, vielleicht habt ihr mal eine Burg besichtigt, historische Burgen, die wurden oft auf Felsen gebaut, eben gerade deshalb, weil es sehr stabil ist und die stehen oft heute noch. Ja, man kann viele Burgen besichtigen, die heute noch stehen.
Und wenn es so ist, dass der Boden nicht gerade tragfähig ist und man keinen Felsen hat, dann gibt es eine andere Methode, wie man sehr stabil bauen kann. Das nennt sich nämlich Tiefengründung mit Betonpfählen. Also wenn man einen Boden hat mit Sand oder Lehm, dann setzt man auf diese Tiefengründung. Dabei werden diese Stahlbetonpfähle in den Boden reingebohrt, reingerammt, bis man auf festen Grund stößt. Zum Beispiel eben auf Felsen. Und dann ist das auch sicher und stabil. So werden auch zum Beispiel Hochhäuser gebaut. In Miami, da gibt es das 1000 Museum. Und das ist ein gutes Beispiel für diese Bauart. Da wurden diese Betonpfähle in einer Rekordtiefe von 60 Metern ungefähr hineingebohrt, um unten auf ein stabiles Fundament zu treffen. Also man musste tief gehen, weil der Boden dort nicht gut war. Und das musste passieren, damit man auf diesen felsigen Untergrund stößt, um dieses Gebäude bauen zu können, was dann trägt. Also wir haben diese beiden Optionen. Das Fundament unseres Hauses entweder auf Sand oder auf Fels. Wir wollen uns jetzt einmal anschauen, was das Fundament aus Sand denn überhaupt sein kann. Ja, die beiden bauen. Einer baut auf Fels und einer auf Sand. Und ich will heute einmal übertragen, was das Fundament aus Sand sein kann. Nun, Sand ist etwas Oberflächliches. Sand ist etwas, wo man nicht weit in die Tiefe gehen möchte. Denn wenn man in die Tiefe geht, wird man irgendwann auf härteren Boden stößen. Sand könnte zum Beispiel Selbstverwirklichung sein. Sand könnte sein, dass ich meine Erfüllung in meiner Karriere suche oder die Gesundheit überbewerte in meinem Leben und nur dafür lebe oder für Besitz und Geld liebe. Also unterm Strich können wir, denke ich, sagen, Sand ist immer das, wenn ich mein Leben auf mich selbst baue. Dann habe ich auf Sand gebaut. Dann, wenn ich an mich denke und nur für mich lebe. Und das zeigt sich in meinem Leben, wie ich praktisch alles auslebe. Das wird sichtbar, ob jemand auf Sand baut. Es ist eben genau das, man hört das Wort Gottes, aber man lebt nicht danach. Man lebt für sich selber. Und auf diesem Fundament ist es vielleicht leicht, ein Haus zu bauen, ja? Vielleicht lässt sich dort ein schnelles und schönes Haus bauen. Ja, ich möchte etwas sein, mich selbst verwirklichen, alles vielleicht im Leben mitnehmen, was mir geboten wird. Ich möchte, dass es nur um mich geht, dass die Karriereleiter steil hinaufgeht. Vielleicht auch, dass die Kinder möglichst früh in die Kita kommen, um mehr Geld verdienen zu können. Und nach außen hin wirkt vielleicht alles prima. Aber wie ist es wirklich mit diesem Fundament? Wird es bei einem echten Sturm halten? Darauf kommen wir gleich im zweiten Punkt zu sprechen. Wir müssen jetzt noch kurz schauen, was denn das Fundament aus Fels ist. Und bei dieser Frage, was das Fundament aus Fels ist, ich denke, die meisten wissen schon, was das ist oder was das sein kann, da werden wir einmal eine Auslegungsmethode machen. Und zwar heißt die Scriptura Scripturam Interpretatur. Ich weiß nicht, ob jemand von euch Latein hatte, vielleicht die Jüngeren unter uns. Vielleicht könnt ihr das mal übersetzen, was das heißt oder was das heißen könnte. Das ist, glaube ich, nicht so schwer. Ich lese es nochmal vor. Scriptura Scripturam Interpretatur. Vielleicht eine Idee? Also es ist ganz einfach, man legt die Schrift mit der Schrift aus. Ja, Scriptura, Scripturam, Interpretatur. Das ist eigentlich die beste Auslegungsmethode für alle Fragen. Wir nehmen die Schrift, gucken, was sie sagt und dann haben wir die Antwort. Und genau das machen wir jetzt auch. Wir fragen uns nämlich gerade, was ist das Fundament aus Fels? Und wir fragen einfach die Bibel. Was sagt sie denn dazu? Und wir nehmen einmal einen Vers aus 1. Korinther 10, Vers 4 dazu. 1. Korinther 10, Vers 4. Und wir gucken mal, wie die Bibel diese Frage beantwortet. Wer denn das Fundament aus Fels ist? Da lesen wir im Kapitel 10, Vers 4. Denn sie tranken aus einem geistlichen Felsen, der ihnen folgte. Der Fels aber war Christus. Also hier geht's um das Volk, um Israel, was in der Wüste war. Ich werde darauf nicht näher eingehen. Aber im Vers 4b steht, der Fels aber war Christus. Also das sagt die Bibel ganz deutlich. Die Bibel beantwortet die Frage, was kann das Fundament aus Fels sein? Sie sagt, es ist Christus. Christus ist der Fels. Jesus selbst, seine Worte, sein Kreuz, seine Vergebung, das ist der Fels,
auf dem der kluge Mann baut. Er baut, indem er die Worte Jesu hört und sie tut. Wer die Worte Jesu hört und sie tut, der baut auch automatisch auf Jesus. Und hier schließt sich der Kreis. Ja, ich höre die Worte Jesu und ich tue sie und automatisch baue ich auf Jesus. Das ist ein Kreislauf. Nun haben wir uns diese beiden Fundamente angeschaut. Einmal das Sand und einmal den Felsen. Und jetzt ist die Frage, wird das Fundament halten, wenn der Sturm kommt? Und damit kommen wir zum zweiten Punkt der Predigt, der aufziehende Sturm. Wir lesen in Vers 25. Als nun der Platzregen fiel und die Wasserströme kamen und die Winde stürmten und an dieses Haus stießen, fiel es nicht, denn es war auf den Felsen gegründet. Wir nehmen den 27 dazu. Als nun der Platzregen fiel und die Wasserströme kamen und die Winde stürmten und an dieses Haus stießen, da stürzte es ein und sein Einsturz war gewaltig. Was können wir hieran erkennen? Eine Sache ist doch ganz klar, oder? Der Sturm kommt. Der Sturm kommt. Und das Interessante ist, wenn wir die Verse mal 1:1 vergleichen, den Vers 25 und den Vers 27, da werden wir das Wort Platzregen finden, wir werden das Wort Wasserströme finden und wir werden finden, dass die Winde an das Haus stürmten. Also es ist der gleiche Sturm, der kommt. Es spielt keine Rolle, ob das Haus auf Sand oder auf Felsen steht. Der Sturm kommt. Das sagt der Text. Der Sturm kommt. Der törichte Mann hat sein Haus auf Sand gebaut, der kluge auf Felsen. Der Sturm kommt aber auf beide. Hier spielt es erstmal keine Rolle, was für ein Fundament du hast. Der Sturm wird kommen. Ich versuche uns mal vielleicht zwei Beispiele zu geben, die aus der heutigen Zeit, die diesen Sturm vielleicht veranschaulichen können. Es kann sein, dass der Sturm der Kündigung kommt, ja? Der sein Haus auf Sand gebaut hat, auf Karriere, der Einsturz wird gewaltig sein. Ja, er hat alles in seinem Lebenshaus auf Karriere ausgelegt, auf Selbstverwirklichung. Jetzt kommt die Kündigung und dieses Fundament, was er gelegt hat, auf sich selbst zu bauen, auf seine Karriere zu setzen, das bröckelt jetzt. Und sein Haus wird einstürzen. Es ist nichts da, was ihn auffängt. Auch bei dem, der sein Haus auf Felsen gebaut hat, kann eine Kündigung ins Haus reinflattern. Auch das ist möglich, dass er einen Sturm erlebt, wo eine Kündigung unvorhersehbar kommt. Er weiß vielleicht nicht, wie er seine Familie versorgen soll, die Miete bezahlen kann, aber dieser Sturm der Kündigung wird denjenigen, der auf Felsen gebaut hat, niemals den Boden unter den Füßen wegziehen. Das Haus wird stehen bleiben. Das Fundament ist da. Denn das Lebenshaus ist auf Felsen gegründet, auf Jesus Christus. Ein weiteres Beispiel kann zum Beispiel sein, von einem Sturm, der aufzieht, ein Sturm des Verlustes, ja? Da ist jemand, ein lieber Mensch, der aus dem Leben gerissen wird von uns. Vielleicht unser Partner, ein Kind, ein guter Freund, vielleicht der Vater, die Mutter. Und es nimmt einen richtig mit. So sehr, dass das Haus komplett einzustürzen droht. Und derjenige, der jetzt sein Lebenshaus auf Sand gebaut hat, der wird nicht mehr klarkommen im Leben. Er gerät in Not, das Fundament trägt nicht. Er hat keinen Halt, ja? Sein lieber Partner ist weg. Das Fundament ist weg, auf das er vielleicht gebaut hat. Und jetzt steht er dort. Und genauso kann es sein bei demjenigen, der sein Haus auf Fels gebaut hat. Auch er erfährt gleiches Leid. Auch die Menschen, die auf Christus gebaut haben, verlieren liebe Menschen in ihrem Leben. Oder vielleicht eine Krankheit, eine Krebsdiagnose. Auch das kann alles sein. Und auch das ist ziemlich schmerzhaft. Aber auch hier ist es genauso wie im ersten Beispiel. Es wird nicht dazu führen, dass das Lebenshaus einstürzt. Das sagt der Text ganz klar. Es ist nicht so, dass man dann keinen Boden mehr unter den Füßen hat, denn man ist auf den Felsen gegründet. Vielleicht kennt ihr das Sprichwort, du kannst nicht tiefer fallen als in Gottes Hand, ja? Und das gilt gerade den Kindern Gottes, die ihr Haus auf Felsen gegründet haben.
auch Stürme kommen auf diejenigen, die Christus als Herrn und Heiland haben. Aber wir wissen genau, dass das Fundament trägt. Christus, der Fels, allein hält Stand. Wer anders baut, der baut auf Sand. Das haben wir vorhin im Lied gesungen. Ja, Christus allein hält Stand. Wer anders baut, der baut auf Sand. Und wir könnten jetzt durch das Leben gehen. Wir könnten noch viele weitere Beispiele nehmen. Ehekrisen und vieles andere, wo Stürme im Leben aufziehen. Und Jesus, er spricht hier bei beiden Häusern nicht über dein bestes Leben jetzt. Die Stürme kommen. Auch Menschen, wie ich das schon sagte, die Jesus von Herzen lieben, auch sie erleben Leid. Und es ist nicht so, dass Jesus hier sagt, du folgst mir nach, baust dein Haus auf Fels und ich gebe dir hier ein gutes Leben. Das sagt der Text überhaupt nicht. Auch die, die auf Felsen bauen, bekommen Stürme ab. Gott hat nie ein Wohlstandsevangelium verkündigt und gesagt, glaube an Jesus Christus und es wird dir hier auf der Erde gut gehen. Das ist eine Lüge, das stimmt nicht. Aber er hat gesagt, dass er trägt. Er hat gesagt, dass er trägt. Er hat nochmal, er hat nicht gesagt, dass hier alles gut wird, wenn du an Jesus glaubst. Der Sturm kommt, aber er sagt, dass er trägt. Und er steht zu seinem Wort bis in Ewigkeit. Jesus als Fundament, das trägt. Und mit dem richtigen Fundament überleben du und ich den Sturm. Sonst nicht. Und so kommen wir zum dritten Punkt. Und wir stehen jetzt vor einer Entscheidung. Hören wir das Wort Gottes nur und bauen unser Haus auf Sand? Oder tun wir es auch und gründen uns somit in dem Felsen? Ihr Lieben, jeder von uns fällt in eine Kategorie. Entweder baust du dein Haus auf Sand oder du baust dein Haus auf den Felsen. Dazwischen gibt es nichts. Der Text gibt uns nicht die Option zu sagen, ja, ich habe so ein Fundament, das ist gemischt aus Stein. Ja, ein bisschen Sand ist auch dabei. Ich glaube ja vielleicht ein bisschen an Jesus, aber eigentlich lebe ich doch für mich selber. Das gibt's hier im Text nicht. Entweder du baust dein Haus auf den Felsen, auf Jesus Christus, oder du baust auf Sand. Auf dich selber. Es geht darum, ein Leben im Vertrauen auf Jesus zu leben, nicht nur mit dem Kopf, sondern mit dem ganzen Sein. Man soll es nicht nur hören, das Wort, sondern auch tun. Und was ich interessant finde, ist, dass das Haus des klugen Baumeisters, dass hier nicht steht, dass es vielleicht hält. Ja, hier steht nicht, in Vers 25, und die Winde stürmten und an dieses Haus stießen und dann Vers 25b, fiel es nicht, denn es war auf den Felsen gegründet. Hier steht nicht, es fällt vielleicht nicht. Ja, du kannst Glück haben, wenn du auf Felsen gebaut hast, vielleicht stürzt es doch ein, vielleicht aber auch nicht. Das steht hier nicht. Hier steht ganz klar, es fällt nicht. Fiel es nicht, denn es war auf den Felsen gegründet. Es ist hundertprozentig absolut. Wenn du auf den Felsen gebaut hast, dann fällt dein Haus nicht. Da brauchst du auch keine Zweifel haben. Es gibt hier kein Vielleicht. Nein, es wird halten. Das Haus fiel nicht. Aber genauso gewiss ist es in Vers 27. Ist euch das aufgefallen? Vers 27b. Und an dieses Haus stießen, da stürzte es ein und sein Einsturz war gewaltig. Genauso absolut, wie das ist, wenn du dein Haus auf Felsen baust, dass es nicht einstürzt, genauso absolut und hundertprozentig ist es, wenn du dein Haus auf Sand baust, dass es einstürzt. Hier steht, da stürzte es ein. Hier steht nicht, das stürzt vielleicht ein. Vielleicht trägt der Sand ja doch noch. Hier steht, es stürzt ein und nicht nur das, hier steht auch noch, und sein Einsturz war gewaltig. Ich möchte mit uns noch einen Schritt weitergehen und in die Zukunft blicken. Wir haben jetzt viel über das Leben hier gesprochen. Ich glaube, der Text gibt uns die Möglichkeit, auch noch einen Schritt weiter zu gehen. Und wir wollen jetzt einmal den Blick auf die Ewigkeit richten, auf den Himmel und auf die Hölle. Ihr Lieben, man kann das Wort Gottes Sonntag für Sonntag hören. Man kann auch die Bibel lesen. Aber wenn man das Wort Gottes nicht tut,
also nicht persönlich an Jesus Christus glaubt, sein Lebenshaus nicht auf den Felsen gebaut hat, kann das sein, dass man im Leben den Sturm vielleicht gar nicht so richtig mitkriegt. Vielleicht denkt man, es läuft ja alles, es ist ja alles gut. Aber spätestens im Gericht kommt der Sturm Gottes im Gericht. Und da wird sich zeigen, wer auf Felsen gebaut hat. Wenn wir vor Gott stehen und dieser Sturm kommt und wenn Gott sein Gericht spricht, dann wird ganz genau geguckt, ob du hier auf Felsen oder auf Sand gebaut hast. Und spätestens dann zerbricht alles, wenn du auf Sand gebaut hast. Und der Einsturz wird gewaltig sein. Du gehst in die ewige Verdammnis, wenn du nicht auf Jesus Christus gebaut hast. Wer aber auf Felsen gebaut hat, das Haus bleibt im Gericht Gottes bestehen, weil Jesus selber das Fundament ist. Weil er für meine Schuld bezahlt hat, ich an ihn glaube und er mich trägt bis in Ewigkeit. Ja, Jesus hat für alles den Weg freigemacht. Und wenn ich an ihn glaube und auf ihn baue und mein Leben nach ihm und seinem Wort ausrichte und ich vor Gott im Himmel stehe, dann wird er mich anschauen und sagen, ja, Eddie, du bist nicht gut, aber dein Lebenshaus gründet auf meinen Sohn Jesus Christus und deswegen wird mein Zorn und mein Gericht dich nicht treffen. Du wirst bestehen, weil du fest gegründet bist auf Jesus. Diejenigen aber, die auf Sand gebaut haben, werden kläglich einstürzen. Also es ist ernst, dieser Text, auch gerade mit Blick auf die Zukunft, nicht nur auf dieses Leben, was wir jetzt gerade leben. Und der Einsturz von denjenigen in der Ewigkeit, die auf Sand gebaut haben, er wird so gewaltig sein, dass er direkt in die ewige Verdammnis führt. Die Bibel ist auch da ganz klar, es gibt kein Dazwischen. Entweder du hast dein Leben auf Jesus ausgerichtet und gegründet und du wirst im Gericht Gottes im endgültigen Sturm bestehen, oder du hast dein Leben auf Sand gebaut und du wirst spätestens im endgültigen Sturm des Gerichtes nicht bestehen und dein Einsturz wird spätestens dann gewaltig sein und in der Verdammnis enden. Also, es ist sehr, sehr entscheidend, worauf du baust. Nochmal, jeder baut. Aber worauf baust du? Hörst du nur die Worte Gottes oder lebst du wirklich danach? Jesus Christus ist das Wort. Leben wir danach oder hören wir es nur und leben eigentlich für uns selber, bauen unser Haus auf Sand? Nach außen hin sind wir vielleicht fromm, aber wir leben gar nicht wirklich mit Jesus und glauben gar nicht richtig an ihn und seine Worte, die er uns hinterlassen hat. Es ist entscheidend, worauf du baust, schon jetzt in diesem Leben, aber auch, was wir gerade gehört haben, mit Blick auf die Zukunft. Wenn das Gericht kommt, wenn der Sturm kommt, ob du dann bestehen kannst. Ich möchte langsam zum Schluss kommen und mit einer Geschichte den Schluss einleiten. Das ist eine wahre Begebenheit. Die hat sich ereignet im Jahr 1995 in Kobe. Das ist eine Stadt in Japan. Da gab es in diesem Jahr ein Erdbeben, also im Jahr 1995. Ich werde die Geschichte einmal vorlesen. 1995 erschütterte ein starkes Erdbeben die Stadt Kobe in Japan. Es hatte eine Stärke von 6,9 auf der Richterskala. In kürzester Zeit wurden über 100.000 Gebäude beschädigt oder völlig zerstört. Und circa 6.000 Menschen starben. Ganze Stadtviertel lagen in Trümmern. Doch mitten in diesen Trümmern stand ein einziges Haus, während ringsherum alles eingestürzt war. Journalisten und Experten kamen, um das Haus zu untersuchen. Sie fanden Folgendes heraus. Das Haus war von einem Mann gebaut worden, der nicht billig bauen wollte. Er hatte sich an die strengsten Bauvorschriften gehalten, ein besonderes, tiefes und stabiles Fundament gelegt, sogar Stahlträger zusätzlich eingebaut, obwohl das mehr kostete und andere ihn dafür auslachten. Das Haus war verankert im stabilen, festen Untergrund. Die meisten anderen Gebäude waren zwar schöner oder günstiger gebaut, aber auf weichem, sandigem Boden, der beim Beben nachgab. Der Mann sagte später,
Ich habe nicht gebaut, um ein schönes Haus zu haben. Ich habe gebaut, dass es hält, wenn es ernst wird. Ihr Lieben, es ist ernst geworden. Das Beben in Japan kam, in der Stadt Kobe, und das Haus des Mannes, der hier interviewt wurde, das überlebte. Warum? Weil er auf festen Grund gebaut hatte. Und genauso ist das. Wer auf Jesus den Felsen baut, der steht sicher, auch wenn alles andere wankt. Wenn alles um uns herum zerberstet und kaputt geht. Wenn wir auf Jesus gegründet sind, dann werden wir den Sturm überstehen. Ja, und dieser Mann, es ist so interessant, er hat es sich wirklich was kosten lassen. Er hat sich an die Vorschriften gehalten. Und ich dachte mir so, das ist es. Wir müssen uns auch an die Vorschriften halten, wenn wir unser Haus bauen. An die Vorschriften Jesu, an sein Wort. Und der Mann hat sich an die Bauvorschriften gehalten und er hat das richtige Fundament gelegt. Und auch wir sollten das tun und Christus wählen. Auch wenn er ausgelacht wurde. Er wurde ausgelacht für diese Bauweise. Und auch wir erleben manchmal Widerstand. Aber wir sollten uns davon nicht einschüchtern lassen. Denn wir bauen auf ein Fundament, was trägt, wenn der Sturm kommt. Und da können wir, denke ich, von lernen. Das hat diesem Mann im Endeffekt das Leben gerettet. Und diejenigen, die nicht das richtige Fundament hatten, mussten mit ihrem Leben bezahlen. Ja, wir haben gelesen, ungefähr 6.000 Menschen sind gestorben. Hunderttausende Gebäude zerstört. Man musste im Endeffekt mit dem Leben bezahlen. Ja, wie der Bibeltext das heute sagt, der Einsturz war gewaltig. Der Einsturz von diesem Beben war gewaltig bei denjenigen, die ihr Haus nicht auf starkem Fundament auf den Felsen gegründet hatten. Ja, wir haben heute gelernt, dass sicher nur derjenige stehen kann im jetzigen Leben und im Gericht Gottes, der, der auf Felsen gebaut hat. Und der ist wirklich sicher bis in Ewigkeit. Und mir ist es ein Anliegen, dass wir darüber nachdenken, worauf wir wirklich bauen, Tag für Tag. Denn die Stürme des Lebens kommen, früher oder später. Spätestens im Gericht Gottes wird der Sturm kommen. Und da ist die Frage, worauf hast du dein Fundament gebaut? Ist dein Fundament vielleicht auch nur so kurz und ausreichend, nicht ausreichend wie beim Turm von Pisa? Vielleicht nur 3 Meter tief? Ja, so ein bisschen Glauben, aber dein Turm ist vielleicht in Schieflage geraten, wie beim Turm von Pisa, weil dein Fundament eben nicht richtig ist. Baust du auf Sand? Heute noch ist die Möglichkeit da, Jesu Wort nicht nur zu hören, was gut und schön ist, sondern es auch zu tun, worauf der Text ja hinaus möchte. Wir sollen nicht nur hören, sondern tun. Und heute kannst du noch dein Lebenshaus anfangen, auf das einzig richtige Fundament zu bauen, nämlich auf Jesus Christus. Und der Herr möge uns Gnade schenken im Nachsinn über dieses Wort. Amen.

Es ist 1 Uhr und 37 Minuten. 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

Aber noch viel schlimmer als die Furcht vor Menschen, liebe Freunde, ist die Furcht vor dem Tod. Weil jeder Mensch mehr oder weniger Angst hat vor dem Tod. Am liebsten würden die Menschen den Tod direkt aus der Welt schaffen oder wenigstens aus dem Bewusstsein verdrängen. Weil wir eben nicht wissen, was danach kommt, was auf uns wartet und wie es weitergeht. Oder wie ist Sterben überhaupt? Tut das weh, die Augen zuzumachen für immer hier auf dieser Erde? Und so wie Gott das Wissen um die Existenz des Schöpfergottes in das Herz eines jeden Menschen gelegt hat, genauso hat er auch das Wissen um unsere Endlichkeit, also um unser Ende, hat er auch in unser Herz hineingegeben. Und deswegen schreibt Salomo, der weise Salomo, er schreibt,